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1: Um 3 Uhr mit Olaf Knapp. Die SPD stellt Bedingungen für eine große Steuerreform in Deutschland. Laut Vizekanzler Klingbeil wird seine Partei dabei nur mitmachen, wenn Spitzenverdiener künftig mehr bezahlen und kleine und mittlere Einkommen entlastet werden. Aus Berlin, Tim Aßmann.
2: Es könne keine Reform geben, bei der nicht auch die Spitzenverdiener mehr bezahlen müssten, bekräftigte der Finanzminister und Vizekanzler beim Bundeskongress des Deutschen Gewerkschaftsbundes. Entlasten will Klingbeil dagegen Arbeitnehmer, die zwischen 2.500 und 4.000 Euro monatlich verdienen. Er sprach sich auch erneut für eine Erhöhung der Erbschaftssteuer aus und er betonte, die SPD werde dafür sorgen, dass angekündigte Reformen bei der Rente und im Gesundheitsbereich gerecht verlaufen würden. Die DGB-Vorsitzende Jasmin Fahimi wiederholte die Kritik der Gewerkschaften an der geplanten Krankenkassenreform und möglichen Änderungen beim Thema Arbeitszeit.
1: Ärztepräsident Reinhardt hat einen Aufschub des geplanten Sparpakets für die Krankenkassen gefordert. Er sagte dem Redaktionsnetzwerk Deutschland, ein so weitreichendes Gesetz könne man nicht mit der Brechstange durchdrücken. Eigentlich soll es noch vor der parlamentarischen Sommerpause verabschiedet werden. Das Sparpaket dürfte auch Hauptthema beim heute beginnenden Deutschen Ärztetag in Hannover sein. Zur Eröffnung wird auch Bundesgesundheitsministerin Warken erwartet. US-Präsident Trump will angesichts der hohen Energiepreise in den Vereinigten Staaten gegensteuern. Er werde die derzeitige Abgabe von umgerechnet 4 Cent pro Liter aussetzen, so Trump vor Journalisten. Für wie lange, sagte er nicht. Die Benzinpreise sind in den USA seit Beginn des Irankriegs um etwa 50% gestiegen. Das Kreuzfahrtschiff Hondius ist evakuiert. Die letzten 27 Menschen, die das Schiff verlassen sollten, sind von Bord. Auch sie werden in Sondermaschinen nach Hause geflogen. Aus der Nachrichtenredaktion Caroline Wöhlert.
3: In ihren Heimatländern werden die Menschen weiter untersucht und es wird entschieden, wie lange sie in Quarantäne müssen. Auf dem Schiff war das Hunter-Virus ausgebrochen. 3 Menschen sind gestorben. Das unter niederländischer Flagge fahrende Kreuzfahrtschiff lag bis zum Abend im Hafen von Teneriffa. Jetzt ist es mit knapp 30 Besatzungsmitgliedern auf dem Weg nach Rotterdam. Dort soll es am Samstag ankommen und gründlich desinfiziert werden. Die deutschen Passagiere wurden inzwischen in ihre Heimatorte in Berlin, Sachsen, Baden-Württemberg und Bayern gebracht. Bislang haben sie keine Symptome.
1: Und das Wetter in Deutschland. Am Tage ein Wechsel aus dichten Wolken mit Schauern, örtlich kurze Gewitter. Am freundlichsten wird es später im Westen und Südwesten bei Höchstwerten von 8 Grad im Erzgebirge bis 15 Grad am Oberrhein. Am Mittwoch dann wolkig mit zeitweisen Schauern, auch teils gewittrig, bei 10 bis maximal 18 Grad. Es ist 3:03 Uhr.
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1: Um 4 Uhr mit Olaf Knapp. Die SPD stellt Bedingungen für eine große Steuerreform in Deutschland. Laut Vizekanzler Klingbeil wird seine Partei dabei nur mitmachen, wenn Spitzenverdiener künftig mehr bezahlen und kleine und mittlere Einkommen entlastet werden. Aus Berlin Tim Aßmann.
2: Es könne keine Reform geben, bei der nicht auch die Spitzenverdiener mehr bezahlen müssten, bekräftigte der Finanzminister und Vizekanzler beim Bundeskongress des Deutschen Gewerkschaftsbundes. Entlasten will Klingbeil dagegen Arbeitnehmer, die zwischen 2.500 und 4.000 Euro monatlich verdienen. Er sprach sich auch erneut für eine Erhöhung der Erbschaftssteuer aus und er betonte, die SPD werde dafür sorgen, dass angekündigte Reformen bei der Rente und im Gesundheitsbereich gerecht verlaufen würden. Die DGB-Vorsitzende Jasmin Fahimi wiederholte die Kritik der Gewerkschaften an der geplanten Krankenkassenreform und möglichen Änderungen beim Thema Arbeitszeit.
1: Das von der Bundesregierung geplante Sparpaket zur finanziellen Stabilisierung der Krankenkassen sorgt weiter für Kritik. Ärztepräsident Reinhardt fordert, den Start zu verschieben. Aus der Nachrichtenredaktion Xaver Schäffer.
3: Vor der Sommerpause solle gar nichts entschieden werden, sagte Reinhardt zum Redaktionsnetzwerk Deutschland. Der Ärztepräsident fordert, Bundesgesundheitsministerin Waken solle alle Beteiligten zusammenrufen und Alternativkonzepte entwickeln. Mit dem Sparpaket will Waken die milliardenschwere Finanzlücke bei den Krankenkassen stopfen. Es sieht unter anderem Einschnitte für Patienten, Arztpraxen und Krankenhäuser vor. Waken dürfte auch auf dem heute beginnenden Deutschen Ärztetag in Hannover mit großem Widerstand gegen ihre Pläne rechnen. Sie wird zur Eröffnung des Kongresses vor Ort erwartet.
1: Bei seinem mit Spannung erwarteten China-Besuch wird US-Präsident Trump von mehreren einflussreichen Konzernchefs begleitet. Dazu gehören Elon Musk, Tim Cook von Apple und die CEOs von Boeing, Meta, Mastercard und dem Vermögensverwalter BlackRock. Insgesamt stehen 17 Namen auf der Liste. Trump wird morgen in Peking erwartet. Geplant sind zweitägige Gespräche mit Staatschef Xi, unter anderem über Zölle und Handel. Die Evakuierung des Kreuzfahrtschiffs Hondius vor Teneriffa ist abgeschlossen. Alle Passagiere sind von Bord und werden ausgeflogen. In ihren Heimatländern wird dann entschieden, wie lange sie in Quarantäne müssen. Auf dem Schiff war das Hunter-Virus ausgebrochen. 3 Menschen sind gestorben. Das unter niederländischer Flagge fahrende Kreuzfahrtschiff ist jetzt mit knapp 30 Besatzungsmitgliedern auf dem Weg nach Rotterdam. Das Wetter in Deutschland. Am Tage ein Wechsel aus dichten Wolken mit Schauern. Örtlich kurze Gewitter, am freundlichsten später im Westen und Südwesten. Höchstwerte 8 Grad im Erzgebirge bis 15 Grad am Oberrhein. Es ist 4.03 Uhr.
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1: Um 5 Uhr mit Olaf Knapp. Was sind die nächsten Schritte, die sich die Bundesregierung vornimmt? Darüber beraten Spitzenpolitiker von Union und SPD heute im Koalitionsausschuss. Aus der Nachrichtenredaktion Thorsten Lange.
2: Ein Thema ist eine Entlastung der Bürger wegen der hohen Energiepreise. Der ursprüngliche Plan, dass Arbeitgeber ihren Beschäftigten eine steuerfreie Prämie von 1.000 Euro zahlen können, ist im Bundesrat gescheitert. Ob sich die Koalition jetzt auf einen anderen Vorschlag einigt oder ob sie auf eine Entlastung verzichtet, ist offen. Ein weiteres Thema ist eine Steuerreform und die Frage, wie sie finanziert wird. SPD-Chef Klingbeil hat gestern Abend bekräftigt, dass Besserverdiener höher besteuert werden sollen, um diejenigen zu entlasten, die zwischen 2.500 und 4.000 Euro im Monat verdienen.
1: Das von der Bundesregierung geplante Sparpaket zur finanziellen Stabilisierung der Krankenkassen sorgt weiter für Kritik. Ärztepräsident Reinhardt fordert, den Start zu verschieben. Aus der Nachrichtenredaktion Xaver Schäffer.
3: Vor der Sommerpause solle gar nichts entschieden werden, sagte Reinhardt zum Redaktionsnetzwerk Deutschland. Der Ärztepräsident fordert, Bundesgesundheitsministerin Wagen solle alle Beteiligten zusammenrufen und Alternativkonzepte entwickeln. Mit dem Sparpaket will Wagen die milliardenschwere Finanzlücke bei den Krankenkassen stopfen. Es sieht unter anderem Einschnitte für Patienten, Arztpraxen und Krankenhäuser vor. Wagen dürfte auch auf dem heute beginnenden Deutschen Ärztetag in Hannover mit großem Widerstand gegen ihre Pläne rechnen. Sie wird zur Eröffnung des Kongresses vor Ort erwartet.
1: Bei seinem mit Spannung erwarteten China-Besuch wird US-Präsident Trump von mehreren einflussreichen Konzernchefs begleitet. Dazu gehören Elon Musk, Tim Cook von Apple und die CEOs von Boeing, Meta, Mastercard und dem Vermögensverwalter BlackRock. Insgesamt stehen 17 Namen auf der Liste. Trump wird morgen in Peking erwartet. Geplant sind zweitägige Gespräche mit Staatschef Xi, unter anderem über Zölle und Handel. Bei dem Absturz einer Propellermaschine in Namibia sind 4 Deutsche ums Leben gekommen. Laut einer Mitteilung der Fluggesellschaft Desert Air starben der Pilot sowie 3 Urlauber. Bei ihnen handelt es sich um die langjährige Geschäftsführerin der mit Lidl und Kaufland verbundenen Dieter Schwarz Stiftung, Silke Lohmiller, ihren Ehemann sowie ihren Sohn. Ihr Flugzeug galt seit Sonntag als vermisst. Das waren die Nachrichten. Das Wetter in Deutschland, am Tage ein Wechsel aus dichten Wolken mit Schauern, örtlich kurze Gewitter. Am freundlichsten wird es später im Westen und im Südwesten bei Höchstwerten von 8 Grad im Erzgebirge bis 15 Grad am Oberrhein. Am Mittwoch dann wolkig mit zeitweisen Schauern, teils gewittrig bei 10 bis 18 Grad. Es ist 5.03 Uhr.
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1: Heute ist der Tag der Pflege. Einmal im Jahr wird besonders an diejenigen gedacht, die alltäglich und allnächtlich für pflegebedürftige Menschen da sind. In Altenpflegeeinrichtungen, in Krankenhäusern und in der häuslichen Versorgung. Ich finde es großartig, dass es diesen Tag gibt. Großartig deshalb, weil damit großartige Menschen in den Blick genommen werden. Ich habe höchsten Respekt vor denen, die sich dieser Aufgabe widmen. Denn diese Arbeit, ob beruflich oder ehrenamtlich, ist alles andere als leicht. Für mich verdienen Pflegekräfte mehr als eine angemessene Vergütung und einen gelegentlichen öffentlichen Applaus. Sie verdienen Anerkennung für das, was sie für unsere Gesellschaft leisten. In biblischen Texten wird öfters darauf hingewiesen, wie wichtig es für ein gutes Zusammenleben ist, dass den schwachen und pflegebedürftigen Menschen besondere Aufmerksamkeit zuteil wird. In Psalm 41 zum Beispiel heißt es: Glücklich ist, wer sich um die Hilflosen kümmert. Dafür wird man ihn glücklich preisen im Land. Die Fürsorge für Menschen, die besonders auf Unterstützung angewiesen sind, ist so etwas wie der Kitt einer Gesellschaft, über soziale Unterschiede und Generationen hinweg. Sie ist ein wesentliches, verbindendes Element. Es täte uns, denke ich, in unserem Land gut, wenn wir uns wieder stärker darauf besinnen würden.
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1: Um 6 Uhr mit Martin Nass. Ärztepräsident Klaus Reinhardt fordert, die Verabschiedung des Sparpakets zur Stabilisierung der Krankenkassen zu verschieben. Es soll eigentlich noch vor der Sommerpause vom Bundestag beschlossen werden. Reinhardt sagte dem Redaktionsnetzwerk Deutschland, ein so weitreichendes Gesetz könne man nicht mit der Brechstange durchdrücken. Der Marburger Bund befürchtet, dass der Sparkurs zu Stellenreduzierungen in Kliniken führt und die Arbeitsbelastung der Ärzte verstärkt. Der sächsische Verbandschef Thorsten Lippold sagte dem MDR, in der Facharztausbildung erwäge schon jetzt jeder Dritte aus dem Beruf auszusteigen. Nach dem Nein des Bundesrats zur steuerfreien 1.000-Euro-Prämie wollen die Spitzen von Union und SPD heute im Koalitionsausschuss erneut über Entlastungen für die hohen Energiepreise beraten. Zudem soll es um den Haushalt und die geplante Einkommenssteuerreform gehen. SPD-Finanzminister Lars Klingbeil plädiert am Abend auf dem DGB-Bundeskongress erneut für eine höhere Besteuerung von Spitzenverdienern. Die Union lehnt das ab. Unionsfraktionschef Jens Spahn sprach sich dafür aus, Subventionen und Steuervergünstigungen um pauschal 5% zu kürzen. Die AfD will das Zentrum für Fachkräftesicherung und gute Arbeit Sachsen, CEFAS, abschaffen. Einen entsprechenden Antrag will die Fraktion in der heutigen Landtagssitzung stellen. AfD-Fraktionschef Jörg Orban sagte dem MDR, das Zentrum sei überflüssig, weil Arbeitsagenturen und kommunale Stellen diese Aufgaben bereits erfüllten. Damit könne ein einstelliger Millionenbetrag eingespart werden. SPD-Fraktionsvize Juliane Pfeil erklärte dagegen, die Einrichtung sei sinnvoll, um länderspezifisch Fachkräfte aus dem Ausland zu gewinnen. Nur wenige Stunden nach dem Ende einer befristeten Waffenruhe hat Russland die Ukraine erneut massiv angegriffen. Die Ukraine meldete in der Nacht Drohnenangriffe unter anderem auf die Hauptstadt Kiew und weitere Städte. Die seit Sonntagabend geltende Waffenruhe war in der Nacht ausgelaufen. Beide Seiten verzichteten in dieser Zeit weitgehend auf Luftangriffe. Am Boden gab es mehrfach Verstöße, für die sich beide Länder gegenseitig verantwortlich machten. Auf dem von einem Hunter-Virus-Ausbruch betroffenen Kreuzfahrtschiff Hondius ist die Evakuierung von Passagieren und Besatzung abgeschlossen. Eine letzte Gruppe von 28 Menschen verließ am Abend unter strengen Sicherheitsvorkehrungen das Schiff und wurde in die Niederlande ausgeflogen. Das Schiff mit der Restmannschaft soll Ende der Woche in den Niederlanden eintreffen. Das waren die Nachrichten.
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2: Guten Morgen, wir fangen mit den Temperaturen an. Auf dem Brocken Glatteisregen im Moment bei -3 Grad. Heute noch mal kälter. In Chemnitz haben wir immerhin 5 Grad schon nach Sprühregen. Dresden bedeckt 7, Eisenach stark bewölkt 3, Erfurt wolkenlos 3 Grad. Auf dem Fichtelberg leichter Schneefall bei -1 Grad. Gera wolkenlos 3, Görlitz bedeckt 6, Halle und Leipzig melden wolkenlosen Himmel bei 4 bzw. 5 Grad, stark bewölkt in Magdeburg bei 5 und in Meiningen bei 2 Grad. Heute in Sachsen noch hier und da Sonnenlücken, ansonsten viele Wolken, immer wieder Schauer, am Nachmittag einzelne Gewitter, im höheren Bergland Schnee bei 7 bis 12 Grad maximal. Windig wird's werden, auch morgen wechselhaft und windig, Schauerwetter 10 bis 15 Grad, dann immerhin wieder. Am Donnerstag, dem Feiertag, gelegentlich Sonne, aber auch weiter einige Schauer und Gewitter bei ähnlichen Werten. Der Blick auf die Straßen, der MDR Kulturverkehrsservice mit der A2 Richtung Hannover. Die ist zwischen Irxleben und Bornstedt wegen Reinigungsarbeiten gesperrt. Dadurch 4 Kilometer Stau ab Magdeburg-Kannenstieg. Auf der Umfahrung Stau zwischen Groß-Ammensleben und Rottmersleben, da dauert 20 Minuten länger. A4 Richtung Dresden zwischen Eisenach-Ost und Sättelstedt Behinderungen nach einem LKW-Unfall. Vorsicht auf der B88 zwischen Bad Tabarz und Friedrichroda. Hier liegt ein Baum auf der Fahrbahn. Und die B170 Zinnwald-Dresden ist zwischen Oberhäslich und Karsdorf nach einem Unfall gesperrt. Soweit die Meldungen. Es ist 6.04 Uhr.
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2: Am Dienstag mit Ellen Schweder. Guten Morgen und willkommen.

MDR Kultur am Dienstag und wieder beherrscht der Krieg in der Ukraine. Viele Medien, auch die Kommentare der heutigen Zeitungen drehen sich um dieses Thema. Es ist ja ein Waffenstillstand abgelaufen gerade und es fallen jetzt neue Bomben, neue Angriffe gibt's auf Kiew und weitere Städte wie Saporischschja, Dnipro, Charkiw und Cherson. Was diskutiert wird im Moment, ist, wie sich die Europäische Union so aufstellen kann, dass die Verteidigung der Ukraine von den Europäern sehr stark unterstützt und getragen werden kann. Stärker noch als bisher nach dem drohenden Rückzug der USA oder dem bereits teilweise absolvierten Rückzug der USA aus diesem ganzen Gebiet. Und da gibt's neue Ideen. In den Kommentaren der Zeitungsschau heute Überlegungen dazu, wie die Zukunft aussehen könnte, wie viel muss die EU investieren in diesem Bereich. Dazu stimmen gleich hier nach Oasis in der Medienschau. 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

0: MDR Kultur am Dienstagmorgen willkommen bei uns. Im Waffenarsenal der Europäer klafft eine Lücke. Ihnen fehlen einige Systeme mit großer Reichweite und sie sind deshalb auf das Wohlwollen des US-Präsidenten angewiesen. Verteidigungsminister Boris Pistorius versucht nun, diese Lücke zu schließen und kündigt eine Zusammenarbeit mit der Ukraine an. Gemeinsam mit dem kriegserfahrenen Land sollen Hightech-Waffen entwickelt werden, die weit ins Hinterland des Feindes reichen und Ziele zerstören können. Hören Sie dazu Kommentare in der Medienschau.
1: Was bleibt Boris Pistorius übrig? Fragt die Märkische Oder-Zeitung aus Frankfurt-Oder und fährt fort. Wenn er, die NATO und die europäischen Nachbarn gemeinsam zur Erkenntnis kommen, dass eine Stationierung von Mittelstreckenraketen in der Bundesrepublik notwendig ist, um eine plausible Abschreckungspolitik gegen Russland zu vertreten, muss die Bundeswehr sie eben selbst anschaffen. Denn die USA werden die Tomahawks nach dem Willen Donald Trumps nicht hierzulande stationieren. Die Börsenzeitung pflichtet bei, Tomahawks fehlen Europa als Abschreckungsinstrument gegen Russland. Eigene Marschflugkörper mit größerer Reichweite könnten die Lücke schließen und die Abhängigkeit von den USA verringern. Die Neue Osnabrücker Zeitung meint, Deutschland setzt auf gemeinsame Rüstungsprojekte mit der Ukraine. Der Schritt folgt einer brisanten Absage aus den USA, die zum Handeln zwingen. Fähigkeitslücken lassen sich aber nicht von heute auf morgen schließen. Ähnlich die Volksstimme aus Magdeburg. Leider hat der forsche Vorstoß des Ministers einen Haken. Auch wenn Deutschland die Tomahawks kaufte, bliebe die Bundeswehr auf die USA angewiesen. Schließlich müssten deutsche Soldaten an den Waffensystemen ausgebildet werden. Die Tomahawks würden zudem ihr Ziel nicht finden, würden sie nicht mit topografischen Daten gefüttert und mit Zielkoordinaten versorgt werden. All das können derzeit nur die USA liefern. Die Frankfurter Allgemeine findet, dass die Europäer und an ihrer Spitze Deutschland aber ihre Fähigkeitslücke bei den weitreichenden Raketensystemen so schnell wie möglich schließen müssen, steht außer Frage. Die Ukrainer führen mit ihren Eigenentwicklungen vor, wie man die russische Kriegsmaschine mit Schlägen gegen Ziele im Hinterland ins Stottern bringt. Über solche militärischen Fähigkeiten müssen auch die europäischen NATO-Staaten verfügen, um Putin von einer Aggression gegen das Bündnisgebiet abzuschrecken.
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Einen neuen Roman möchten wir Ihnen vorstellen zum Einstieg in diesen Tag hier bei MDR Kultur. Ein Roman, in dem es um die Liebe zur Literatur geht, erzählt anhand von vielen unterschiedlichen Geschichten und einer ganz großen, einer Liebesgeschichte, nämlich der von Nora, die bei einem Studentenjob ihren späteren Mann kennt, einen Archivar. Das neue Buch von Petra Morsbach, Orion, gleich nach Hanawi. 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

0: Petra Morsbach kommt eigentlich aus dem Theater. Während der 1980er Jahre war sie vor allem in der westdeutschen Szene den Menschen ein Begriff, inszenierte als Regisseurin und Dramaturgin an Bühnen in Bonn, in Ulm und in Freiburg. Zahlreiche spektakuläre Aufführungen. Sie ist unter anderem mit dem Bayerischen Verdienstorden geehrt. Dann schwenkte sie um und publizierte 1995 mit »Plötzlich ist es Abend« ihren ersten Roman und seitdem ist sie Schriftstellerin. Ihr jüngstes Werk trägt den Titel »Orion« und es ist unser Buch der Woche. Ulf Heise stellt es vor.
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2: Petra Morsbach gehört zu den Schriftstellerinnen, die ihr Privatleben streng von der Öffentlichkeit abschirmen. Den Verdacht, dass sie in ihren Texten Persönliches verarbeitet, verdeckt sie gern. Deshalb betont sie im Schlusswort zu ihrem neuen Roman ausdrücklich, dass es sich dabei um ein Produkt der Fiktion handelt. Ganz kauft man ihr diese Verschleierungstaktik nicht ab, denn immerhin studierte die Heldin des Buches ähnlich wie sie in München. Dort lernt die Akteurin Nora den Archivar Theseus kennen, den sie nach ein paar Flirts heiratet.
3: Er war der einzige späte Sohn eines verschrobenen Altphilologen, der kaum seine Privatbibliothek verließ. Theseus hatte dort nur unter der Bedingung des Schweigens Einlass gefunden und als stiller kleiner Bücherwurm überlebt. Zum großen Bücherwurm herangewachsen, wurde er Beamter im Hauptstaatsarchiv. Ein korrekter Mann mit einem gut geölten akademischen Gehirn und einer unterversorgten Seele. Das Leben erschreckte ihn.
2: Petra Morsbach benennt den deutlich älteren Ehemann von Nora nach einem kühnen König, der als einer der berühmtesten Helden der griechischen Mythologie gilt. Aber im detailliert ausgeschmückten Figurenkosmos der Künstlerin entpuppt sich Theseus als Versager, der vor der Realität zurückschreckt.
3: Ich hatte mich auf eine Art Vernunft-Ehe eingestellt, ohne Leidenschaft, aber mit Sympathie. Dass er Nähe fürchtete und sich gelegentlich davon erholen musste, wusste ich längst. Aber mit diesem Maß an Zurückweisung hatte ich nicht gerechnet. Und als Schwangere wurde ich zuwendungsbedürftiger. Ich spürte sogar erotische Lust. Doch wenn ich mich Theseus näherte, wich er aus.
2: Die Protagonistin von Petra Morsbachs Roman ist eine stürmische Intellektuelle. Sie verschlingt mit wallender Leidenschaft Werke der Weltliteratur. Ja, sie saugt sie förmlich in sich auf. Seien es nun die Poeme von Anna Achmatowa oder das Epos Tristan von Gottfried von Straßburg. Doch trotz all der inspirierenden Einflüsse gelangt sie rückschauend zu einer eher ernüchternden Bilanz.
3: Was war das Wichtigste gewesen? Worauf hätte ich am wenigsten gern verzichtet? Zu meiner Überraschung waren das Liebesmomente, nicht die Literatur. Dabei hätte ich, wenn jemand anderes mich fragte, jederzeit das Glück des Lesens genannt. Die intime Begegnung zwischen Leserin und Autor, das wache Aufnehmen einer ehrlichen und tiefen Literatur. Durch die Berührung öffnet sich das Kunstwerk gewissermaßen und offenbart die polyphone, verstörend faszinierende Essenz des Lebens, das, was wir als Wahrheit empfinden.
2: Das jüngste Opus von Petra Morsbach entpuppt sich als Bildungsroman in der Tradition von Carl Philipp Moritz. Der Sturm- und Drangdichter hob Ende des 18. Jahrhunderts mit Anton Reiser eine Gestalt aus der Taufe, die an ihren Ambitionen scheitert. Ähnlich ergeht es der von Petra Morsbach erschaffenen Nora. Sie schlittert geradezu symbolkräftig in eine Krankheit.
3: Mit der Bauchfelldialyse kam ich inzwischen gut zurecht. Sie schien wirksamer zu sein als die maschinelle, da täglich entgiftet wurde. Manchmal, in den wenigen Stunden Freizeit zwischen den Prozeduren, fühlte ich mich fast gesund. Ich hing nur zu Hause fest. Wollte ich verreisen, müsste ich pro Tag 6 Liter Dialysat mitnehmen. Bei Ausflügen nach München, während 2 Stunden für Hin- und Rückfahrt abzuziehen, da blieb nicht viel Zeit.
2: Der besondere Reiz von Petra Morsbachs Roman resultiert aus der Vermischung von nüchternen essayistischen Abschnitten und kulturkritischen Analysen mit sehr emotionalen Schilderungen von Familiensituationen. Auf dem Gebiet der rationalen und zugleich gefühlsbestimmten Prosa entwickelte sie sich zu einer Meisterin, der höchstens Sibylle Levitscharow Konkurrenz zu bieten vermag.
0: Petra Morsbach, Orion, vorgestellt von Ulf Heise. Der Roman übers leidenschaftliche Lesen als Trost und Halt begleitet einen eine Weile mit über 400 Seiten. Das Buch ist bei Penguin erschienen. MDR Kultur am Dienstagmorgen, 6:24 Uhr.

6.26 Uhr ist es mit Catherine Russell geworden und Sie hören MDR Kultur. Wir sind damit fast bei den Kulturnachrichten und die starten gleich mit einem ersten Ausblick auf die Filmfestspiele in Cannes, die jetzt starten. Bis dahin Eric Clapton, Wonderful Tonight.

0: Es ist 6.30 Uhr.
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0: Und für die ist heute Morgen Caroline Dörner zuständig. Guten Morgen.
2: Guten Morgen. Es heißt wieder Film ab an der Croisette, denn die internationalen Filmfestspiele von Cannes starten heute Abend. Insgesamt 22 Filme sind im Wettbewerb um die Goldene Palme. Das deutsche Kino ebenso wie die deutsche und europäische Geschichte als Filmstoff sind in diesem Jahr stark vertreten, berichtet ARD-Reporterin vor Ort Bettina Dunkel.
3: Im Rennen um den renommierten Filmpreis ist unter anderem die Berliner Regisseurin Valeska Griesebach. Ihr in Bulgarien gedrehtes Drama »Das geträumte Abenteuer« thematisiert den Mauerfall als Wendepunkt für Europa. Im Jahr 1949 spielt das Drama »Vaterland«. Hans Zischler und Sandra Hüller spielen darin den Schriftsteller Thomas Mann und dessen Tochter Erika. Der Spielfilm des polnischen Regisseurs Paweł Pawlikowski ist eine deutsche Koproduktion und wurde unter anderem in Frankfurt und Weimar gedreht.
2: Ein ausführliches Gespräch zu den Filmfestspielen in Cannes hören Sie mit unserem Filmkritiker Knut Elstermann um kurz nach 7 hier im Programm. Der Zentralrat der Juden verleiht in diesem Jahr den Leo-Beck-Preis an den Kabarettisten Dieter Nuhr. Der 65-Jährige werde für seinen entschiedenen Einsatz gegen Antisemitismus in der deutschen Medienlandschaft geehrt, heißt es. Der Zentralratspräsident Josef Schuster erklärte, Kabarettist Nuhr decke mit herausragender Klarheit Doppelstandards in der Israel-Debatte auf und setze einen Kontrapunkt zu antisemitischen Narrativen. Der Leo-Beck-Preis ist mit 15.000 Euro die höchste Auszeichnung des Zentralrats der Juden. Den Preis bekommt Dieter Nuhr am 10. Juni in Berlin überreicht. Altenburg feiert Altenburg. Genauer gesagt, das Lindenau-Museum in der Ostthüringer Stadt Altenburg zeigt ab heute Werke des Künstlers Gerhard Altenburg. Anlass ist sein 100. Geburtstag. Altenburg sei einer der wichtigsten Künstler der zweiten Hälfte des 20. Jahrhunderts, sagte der Direktor des Lindenau-Museums Roland Krischke, MDR Kultur.
4: Im Idealfall möchten wir natürlich den ganzen Altenburg zeigen. Das ist eben ein sehr vielfältiger Künstler, der unglaublich gebildet ist, der eigentlich die Kulturgeschichte Europas und darüber hinaus in Farben übertragen hat, aber daneben eben auch einen großen Sinn für Ironie, für Humor hatte, was man teilweise in seinen Titeln auch findet, aber eben auch manchmal in den wirklich fantastisch grotesken Figuren. Ich würde nicht so weit gehen zu sagen, er ist der Meister der Monster, aber man hat auch beim Besichtigen einer Ausstellung von Gerhard Altenburg großen Spaß.
2: Großer Spaß. Die Ausstellung Der fantastische Gerhard Altenburg ist bis Mitte August zu sehen. Gezeigt werden unter anderem Drucke, Zeichnungen und Metallarbeiten. Der Neubau des Karl-May-Museums in Radebeul kommt schneller voran als gedacht. Wie der Geschäftsführer Volkmar Kunze, MDR Kultur, sagte, habe man für den Erweiterungsbau einen zeitlichen Vorsprung von etwa 8 Wochen. Und auch der Kostenrahmen von 6,5 Millionen Euro kann aktuell eingehalten werden. Neben dem Neubau werde derzeit auch am Bestandsgebäude gebaut, so Kunze.
5: Und wir haben als zweites dann die Bestandsgebäude, darunter ist das Kernstück mit der im Moment in Deutschland größten gezeigten wissenschaftlichen Ausstellung der Indianer Nordamerikas in der Villa Bärenfett, wie sie einem Romanenteil von Karl May selber benannt wurde. Deshalb verändert sich das Gebäude und die Durchgänge, weshalb wir die Ausstellung in der Villa Bärenfett gegenwärtig aktuell auch neu kuratieren und auch diese Woche den ersten neuen Raum aufmachen werden.
2: Die Umbauarbeiten und auch der Neubau sollen im Frühsommer kommenden Jahres fertiggestellt werden.
0: Alles im Plan auf der Baustelle. Das ist ja wirklich mal eine Sensation. Die Kulturnachrichten.
2: Ungewöhnlich.
0: Ja, so, kontrapunktisch. Die Kulturnachrichten mit Caroline Dörner. Vielen Dank.
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0: So, und ich habe das Wetter nicht geöffnet auf meinem Computer und brauche deswegen einen winzigen Moment, um das zu tun. Damit wir auch wissen, wie es aussieht im Lande. So, hier sind sie, die Temperaturen im Moment zwischen 3 und 7 Grad. Und dann die weiteren Aussichten habe ich jetzt auch hier vor mir. In Sachsen anfangs aufgelockert, heute mit Sonne steht da. Ansonsten viele Wolken und Schauer. Am Nachmittag einzelne Gewitter, im höheren Bergland sogar noch mal Schnee. Haben wir jetzt auch schon auf dem Fichtelberg zum Beispiel ein bisschen Schneegriesel und Minustemperaturen auf dem Brocken auch. Heute maximal 7 bis 12 Grad im Flachland. Recht windig wird es werden. Das bleibt es auch erstmal. Morgen wechselhaft, windig, Schauerwetter. 10 bis 15 Grad, bisschen milder. Am Donnerstag ähnlich und ein bisschen Sonne kriegen wir dann am Feiertag auch in die Mischung. Der MDR Kulturverkehrsservice. Die A2 Richtung Hannover ist zwischen Irxleben und Bornstedt wegen Reinigungsarbeiten gesperrt. Dadurch 4 Kilometer Stau ab Magdeburg-Kannenstieg und auf der Umfahrung Stau zwischen Groß-Ammensleben und Rottmersleben. 20 Minuten dauert es dort länger. Dann A4 Richtung Dresden, zwischen Eisenach-West und Eisenach-Ost Behinderungen nach einem LKW-Unfall. Und A9 Richtung Berlin, zwischen Großkugel und dem Schkeuditzer Kreuz ist die rechte Spur nach einem Unfall gesperrt. Vorsicht auf der A71 Richtung Schweinfurt, zwischen dem Kreuz Erfurt und Arnstadt Nord liegt ein totes Reh auf der linken Spur. Und Vorsicht auf der B88 zwischen Bad Tabarz und Friedrichroda, hier liegt ein Baum auf der Fahrbahn. Letzte Meldung B170 Zinnwald Dresden. Zwischen Oberheslich und Karsdorf ist die Bundesstraße nach einem Unfall im Moment gesperrt. Kommen Sie gut durch. Die Zeit 6.35 Uhr.
6: 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Jetzt aus Leipzig Clara Paxi, geremixed von Die Fers.

Musik aus der Region, Clara Paxi bei MDR Kultur. Und wir erinnern gleich an Klaus Doldinger, der Mann mit Brille und Saxophon, der den Soundtrack der Bundesrepublik geprägt hat und vor wenigen Monaten erst gestorben ist. Heute wäre er 90 geworden. Ein sehr, sehr klingender Stichtag bei uns gleich.

0: Da sind wir schon mal beim richtigen Instrument. Das war der Saxophonist Branford Marsalis mit seinem Projekt Buckshot Lafonc.
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0: Bei Klaus Doldinger allerdings war es ja gar nicht nur das Saxophon, es war auch die Klarinette, mit der er auch im Rahmen seiner Band Passport unendlich viele, später dann sehr bekannte Melodien kreierte. Am bekanntesten ist wohl seine Tatort-Titelmelodie. Damit wird der Name Doldinger, glaube ich, von vielen Menschen verbunden. Aber nicht nur deshalb ist er einer der einflussreichsten Jazzmusiker der Bundesrepublik gewesen. Heute vor 90 Jahren wurde er geboren, Jazzmusiker, Saxophonist und einer der bedeutendsten deutschen Filmmusikkomponisten. Welche Werke da so alles auf seine Kappe gehen, das unter anderem hören Sie jetzt im Rückblick in die Musikgeschichte und auf das Leben von Klaus Doldinger von Lutz Hanka.
2: Sein Saxophon hat er immer dabei. Auch im Sommer 2016 in Köln bei den Dreharbeiten für eine bekannte Krimiserie. Da steht ein Straßenmusiker und improvisiert über ein merkwürdig vertrautes Thema.
3: Sag mal, war das nicht? Nein.
2: Doch, er war's, aber dazu später mehr. Jetzt erstmal an einen anderen Tatort. Schrobenhausen in Oberbayern. Dorthin verschlägt es die Familie Doldinger auf der Flucht vor der Roten Armee. Dort hört der kleine Klaus 1945 seinen ersten Jazz.
4: In dem Dorfgasthof nebenan probte ein US-Combo. Und ich habe da sowas nie gehört und war fasziniert.
2: In den 50ern spielt Doldinger Dixieland und in den 60ern Tanzmusik unter dem Pseudonym Paul Nero. Sein eigenes Quartett hat er natürlich auch. So klingt Jazz Made in Germany.
3: Mein Vater pflegte zu sagen, du wirst noch im Tingeltangel enden.
2: Von wegen. Klaus Doldinger macht Karriere, Konservatorium, Musikwissenschaftler, Tonmeister und natürlich Musiker.
5: Was macht ein Musiker letztendlich aus? Das ist, glaube ich, dass man seine Handschrift erkennt, auf irgendeine Art und Weise.
2: Mit Klaus Doldinger kleben wir uns Anfang der 70er bunte Blumen ins Badezimmer und kauen bis heute an den Fingernägeln, wenn am Sonntagabend um 7:45 unser Lieblingskrimi losgeht.
3: Total lustig, dass das immer noch läuft und ich am Schlagzeug. Ja, das ist scheinbar für die Ewigkeit gemacht.
2: Apropos Udo Lindenberg, der heuert 1971 als neuer Schlagzeuger bei Doldinger an.
3: Ich war ein kleiner Trommler im Jazzhaus in Hamburg und er kam rein. Und sprach mich dann an und sagte, lass uns mal ein bisschen genauer kennenlernen, vielleicht kommst du mal nach München.
5: Der Udo kam dann mit einem verbeulten R4, hat mir vorgetrommelt und daraus entwickelte sich dann dieses Projekt Passport.
2: Mit Passport schlägt Klaus Doldinger die Brücke zwischen Krautrock, Jazz und Funk. Ein revolutionärer Sound, der auch Größen wie Miles Davis oder Dizzy Gillespie begeistert. Trotzdem bleibt er bodenständig und immer auf der Suche nach Neuem. 1981 entwirft er für Wolfgang Petersens Das Boot elektronische Pulsflächen mit Saxophonmotiven. Ein ikonischer Soundtrack. Nicht nur im Kino, auch auf der Mattscheibe ist Doldinger mit seinen Titelmelodien allgegenwärtig. Über 5000 Mal steht der Typ mit dem schelmischen Grinsen irgendwo auf der Bühne. Aber der Mittelpunkt seines Lebens bleibt stets die Familie im Isartal, wo er 2025 stirbt. Geboren wurde Deutschlands Jazzkapellmeister Nummer 1 Klaus Doldinger am 12. Mai 1936, heute vor 90 Jahren.
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Ein fein produziertes, sehr nuanciertes Art-Pop-Album hat die Amerikanerin Gia Margaret hier vorgelegt. Good Friend hieß dieser Titel aus dem Album Singing. Und dieser Albumname hat durchaus tiefe Bedeutung, weil Gia Margaret nach einer Stimmbanderkrankung das Sprechen und auch das Singen komplett neu lernen musste. Für diese Platte hat sie das getan. Und wir stellten Ihnen diese Musik sehr gerne vor, neu im Programm bei MDR.

0: MDR Kulturen, wir haben noch einen Tipp, bevor sich die Stunde rundet. Viele Theater- und Opernhäuser überlegen ja gerade, wie können wir jahrhundertealten Opernstoff, der oft auch einen zweifelhaften Blick auf Frauen wirft, anders erzählen. Was muss vom Original bleiben? Wo beginnt aber auch neue künstlerische Freiheit? Und wie weit darf dieser Spagat überhaupt gehen? In einem Club in Jena, also jenseits der Opernbühne der klassischen, wagt man sich jetzt an Puccinis La Bohème und hebt den Stoff ziemlich aus den Angeln.
1: Oper ganz anders in Jena mit La Bohème. Eine Lip-Sync-Oper nach Giacomo Puccini wird die bekannte Geschichte rund um Liebe und Leiden einer Gruppe junger Künstler und Künstlerinnen in die Gegenwart und auf die Subkulturbühne des Casablanca Jena geholt. Statt im Paris des 19. Jahrhunderts spielt die Inszenierung nun in einem fiktiven, gentrifizierten Viertel, in dem junge Leute aus verschiedenen sozialen Schichten zusammenleben und versuchen, ihren Platz zu finden. La Bohème von Puccini, eine Oper, die auch in ihrer Originalgestalt, in ihrer Dramaturgie zum Besten gehört, was das 19. Jahrhundert uns an Opern mitgegeben hat. Meint jedenfalls June Merkel, Chef des MDR-Sinfonieorchesters von 2007 bis 2012.
2: Ich meine, sie ist in allen Akten, in allen Szenen einfach perfekt, genial gebaut. Die Übergänge von einem Bild zum anderen sind unglaublich gut dramaturgisch durchdacht. Und auch durch die Form der Oper bekommen wir so eine Kreisform, eine Vollkommenheit der äußerlichen Gestaltung, die also doch einzigartig ist.
1: La Bohème nun aber in die Gegenwart versetzt zu erleben, heute im Casablanca in Jena, die Premiere ab 20 Uhr. Bitte erkundigen, wie dort die Kartensituation ist.
0: Und das war eine Empfehlung von Jörg Schieke. MDR Kultur am Dienstagmorgen, jetzt mit Bukahara.

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3: Um 7 Uhr mit Martin Nass. Sachsen-Anhalts Ministerpräsident Sven Schulze hat nach dem Nein des Bundesrats zur 1.000-Euro-Prämie wirkliche Entlastungen für Bürger und Unternehmen gefordert. Schulze sagte MDR aktuell, die bisher geplante Prämie sei eine Belastung für Unternehmen gewesen. Das hätte kaum ein Unternehmen zahlen können. Schulze plädierte dafür, den Tankrabatt zu verlängern, wenn sich die Situation bei den Kraftstoffpreisen nicht deutlich verbessere. Union und SPD wollen am Abend im Koalitionsausschuss über Entlastungsmöglichkeiten wegen der hohen Energiepreise beraten. Ärztepräsident Klaus Reinhardt fordert, die Verabschiedung des Sparpakets zur Stabilisierung der Krankenkassen zu verschieben. Der Bundestag soll es eigentlich noch vor der Sommerpause beschließen. Reinhardt sagte dem Redaktionsnetzwerk Deutschland, ein so weitreichendes Gesetz könne man nicht mit der Brechstange durchdrücken. Der Marburger Bund befürchtet, dass der Sparkurs zu Stellenreduzierungen in Kliniken führt und die Arbeitsbelastung der Ärzte verstärkt. Der sächsische Verbandschef Thorsten Lippold sagte dem MDR, in der Facharztausbildung erwäge schon jetzt jeder Dritte, aus dem Beruf auszusteigen. Die AfD will das Zentrum für Fachkräftesicherung und gute Arbeit Sachsen, CFAS, abschaffen. Einen entsprechenden Antrag will die Fraktion heute im Landtag stellen. Fraktionschef Jörg Orban sagte dem MDR, das Zentrum sei überflüssig, weil Arbeitsagenturen und kommunale Stellen die Aufgaben bereits erfüllten. Damit könne ein einstelliger Millionenbetrag eingespart werden. SPD-Fraktionsvize Juliane Pfeil erklärte dagegen, die Einrichtung sei sinnvoll, um länderspezifisch Fachkräfte aus dem Ausland zu gewinnen. Nur wenige Stunden nach dem Ende einer befristeten Waffenruhe hat Russland die Ukraine erneut massiv angegriffen. Die Ukraine meldete in der Nacht Drohnenangriffe unter anderem auf die Hauptstadt Kiew und weitere Städte. Die seit Sonnabend geltende Waffenruhe war in der Nacht ausgelaufen. Beide Seiten verzichteten in dieser Zeit weitgehend auf Luftangriffe. Am Boden gab es mehrfach Verstöße, für die sich beide Länder gegenseitig verantwortlich machten. Auf dem von einem Hunter-Virus-Ausbruch betroffenen Kreuzfahrtschiff Hondius ist die Evakuierung von Passagieren und Besatzung abgeschlossen. Eine letzte Gruppe von 28 Menschen verließ am Abend unter strengen Sicherheitsvorkehrungen das Schiff und wurde in die Niederlande ausgeflogen. Das Schiff mit der Restmannschaft soll Ende der Woche in den Niederlanden eintreffen. Das waren die Nachrichten.
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4: Und da ist es kalt heute Morgen auf dem Brocken. Glatteisregen bei -3 Grad. Viel kälter als gestern auch in Dresden mit nur 6 Grad im Moment. 3 sind es gar in Eisenach und Erfurt. Dabei viele Wolken, teils leichter Regen in Eisenach im Moment. Gardelegen leichter Sprühregen, 5 Grad. Hoyerswerda meldet bedeckt 7. Magdeburg bedeckt 5. Neuhaus am Rennweg wolkig -1 Grad. Oschatz leicht bewölkt 5. Und 4 Grad in Plauen, Wernigerode und Lutherstadt-Wittenberg im Moment. Heute gibt es maximal 12 Grad. Wenn man Glück hat, es kann auch unter 10 bleiben, selbst in den Höchstwerten. Dabei in Sachsen anfangs aufgelockert, mit Sonne, sonst viele Wolken und Schauer. Am Nachmittag auch Gewitter und windig wird's. Auch morgen wechselhaft und windig, Schauerwetter bei 10 bis 15 Grad, also wieder etwas milder. Am Donnerstag die Temperaturen ebenso und ein bisschen Sonne blitzt auch mal in den Feiertag hinein. Der MDR Kultur Verkehrsservice. Die A2 Richtung Hannover ist zwischen Irxleben und Bornstedt wegen Reinigungsarbeiten gesperrt. Da haben wir im Moment 4 Kilometer Stau ab Magdeburg-Kannenstieg. Auch auf den Umfahrungen gibt's Stau, das betrifft die B1 über Irxleben und zwischen Groß-Ammensleben und Rottmersleben. Da schleicht man so für 20 Minuten. A9 Richtung Berlin zwischen Großkugel und dem Schkeuditzer Kreuz ist die rechte Spur nach einem Unfall gesperrt. A38 Richtung Leipzig zwischen Altstädt und Eisleben Behinderungen nach einem Unfall im Baustellenbereich und eine Meldung von der B170 Zinnwald-Dresden, die ist zwischen Oberheslich und Karsdorf nach einem Unfall gesperrt. Kommen Sie gut durch. Die Zeit 7.04 Uhr.
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4: Guten Morgen, ich bin Ellen Schweder und wir starten in die Stunde jetzt mit Fjerrl. Willkommen.

So, und wir sind gleich wieder unterwegs zwischen rotem Teppich und Meerblick an der französischen Riviera, nämlich wo die Filmfestspiele von Cannes beginnen. Eins der wichtigsten und prestigeträchtigsten Filmfestivals der Welt, das jedes Jahr die internationale Filmbranche zusammenbringt. Knut Elstermann ist vor Ort wie jedes Jahr und hat gleich einen Ausblick auf diese Festivalausgabe für uns, wo in diesem Jahr, hört man, der Wettbewerb besonders offen ist, weil es keinen klaren Favoriten für die Goldene Palme gibt. Wie das genau aussieht, das lassen wir uns gleich von Knut erklären, nach Randy Newman hier mit You've Got a Friend in Me. Ist auch Filmmusik aus Toy Story.

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1: MDR Kultur am Donnerstagmorgen und jetzt starten die Filmfestspiele in Cannes. Das Herz der Filmwelt schlägt also wieder an der Côte d'Azur und Knut Elstermann, der begleitet vor Ort dieses Geschehen und beobachtet natürlich nicht nur den Glamour, wenn Barbara Streisand und Peter Jackson dieses Jahr die Ehrenpalme kriegen. Unser Filmkritiker hat auch die Antennen ausgerichtet auf das, was künstlerisch so passiert. Guten Morgen, Knut.
2: Guten Morgen, hallo.
1: Endlich wieder mehr Autorenkino in Cannes, höre ich die Cineasten jubeln, und weniger Hollywood. Ist das so?
2: Das ist so. Also Hollywood ist im Prinzip gar nicht vorhanden. Das ist wirklich sehr merkwürdig übrigens auch in diesem Jahr. Ich weiß nicht, ob das nur ein gutes Zeichen ist. Natürlich ist es schön, wenn das Autorenkino eine große Rolle spielt, aber man merkt eben auch, wie vielleicht solche großen Festivals für die große amerikanische Filmindustrie gar nicht mehr so eine wichtige Bedeutung haben. Also dass man da viel mehr schaut auf Streamingdienste, dass es wichtiger wird, die dann also direkt zu starten und nicht mehr über diesen Weg eines Festivals zu gehen. Nicht? Das ist ja sonst immer so. Nicht Festivals, eine gute Startrampe, nicht für einen Film. Das scheint sich wirklich verändert zu haben. Auf der anderen Seite ist schon natürlich es dann auch sehr schön zu sehen, wie vielleicht Autorenfilmer und Filmerinnen dann stärker so in den Mittelpunkt rücken, wie man sich mehr konzentriert, wie man sich andere Sachen ansieht. Ich meine, USA ist schon vertreten, Ira Sax zum Beispiel mit The Man I Love im Wettbewerb. Ira Sax, auch ein Pionier des queeren Kinos, auch in Berlin bei der Berlinale, immer wieder ein beliebter Gast. Also das amerikanische Kino ist schon da, aber eben nicht, völlig richtig gesagt, in dieser Form eben des großen Hollywood-Glanzes. Wird man den einen oder anderen Star auf dem roten Teppich vermissen, aber es kommen auch genug andere.
1: Wir beobachten das mal, ob das so ein bisschen das Ende einer Ära ist, ja? Ob dann Filmfestspiele so ein bisschen, wir sind hier oldschool, sind in Zukunft. Jetzt erstmal auf diese Ausgabe geschaut. Heute Abend geht's los. Was ist der Eröffnungsfilm?
2: Das ist ein Film von Pierre Salvadori, also die elektrische Venus, würde ich das mal übersetzen. Da sind wir alle sehr gespannt drauf, weil man setzt in Frankreich dann meistens doch auf Eigenproduktion, so auch in diesem Fall. Und vor allem, man setzt auf einen Film, der dann auch gleich in Frankreich anläuft. Also es ist eine schöne Tradition, Eröffnungsfilm, den wir natürlich alle noch nicht kennen, der dann gleich auch in Frankreich zum großen Ereignis wird. Und damit setzt man eben auch ein Zeichen. Es sind auch andere bekannte französische Regisseure und Regisseurinnen vertreten in diesem Jahr. Auch das gehört übrigens so zur Tradition in Cannes, dass man so sagt, naja, wir sind eben ein französisches Festival und unser eigenes Kino spielt eine große Rolle. In einem Film wird ja auch Catherine Deneuve zu sehen sein. Das ist immer wieder ganz toll, weil sie gehört so, ja, zum Festival, sie ist eine Art Muse. Also sie gehört dazu, man versucht sie immer irgendwie nach Cannes zu bekommen. In dem Fall ist es übrigens dann ein Film aus Österreich von Marie Kreutzer, Gentle Monster. Marie Kreutzer ist auch eine sehr, sehr erfolgreiche Regisseurin hier in Cannes. Corsage über Sissi hat sie diesen tollen Film gemacht. Und was vielleicht auch eine ganz schöne Nachricht ist, in diesem Film mit Catherine Deneuve spielt auch Jella Hase mit, also eine deutsche Schauspielerin. Mhm. Ich habe sie gestern mal kurz schon gesehen am Flugplatz, also sie ist auch schon da. Und das ist natürlich ein schönes Zeichen für das deutsche Kino.
1: Genau, Hollywood hält sich zurück und Europa stürmt nach vorn. Es sind noch viele asiatische und arabische Produktionen in diesem Jahr und die internationale Jury wird geleitet von einem südkoreanischen Regisseur. Ja. Was ist das für ein Zeichen?
2: Ja, Park Chan-wook, und das ist ein ganz wichtiges Zeichen. Das ist zum allerersten Mal übrigens überhaupt, dass ein koreanischer Regisseur diesen Vorsitz übernommen hat. Das finde ich auch sehr erfreulich, denn er gehört zu den großen Meistern des Weltkinos. Ich sage mal nur einen Filmtitel, Old Boy. Also jeder Cineast bekommt da leuchtende Augen. Er hat wirklich eine ganz neue, eine sehr poetische, aber auch eine sehr direkte Filmsprache eingeführt in das Weltkino. Also er gehört für mich zu den ganz wichtigen. Und ich denke auch, dass man damit auch ein Zeichen setzen wollte, vielleicht auch zu sagen, Leute, wir schauen ihm wirklich auch ganz speziell in den Osten dieser Welt. Wir schauen nach Asien. Auch das hat übrigens schon auch eine gewisse Tradition. Also viele asiatische Regisseure sind hier zu großem Ruhm gelangt. Und ich denke auch, dass eben die Beiträge hier aus Asien dann eine wichtige Rolle spielen werden. Um vielleicht noch ein Beispiel zu nennen, Hamaguchi Ryusuke hat ja auch schon eine Goldene Palme bekommen. Und das ist ein toller Regisseur. Drive My Car kommt auch ein neuer Film, All of a Sudden. Und das ist übrigens auch eine ziemlich typische Erscheinung hier in Cannes. Das fällt mir auch in diesem Jahr wieder auf. Also wenn man hier einmal in die Familie eingeladen wurde, wenn man einmal dazugehört, dann lässt ein Cannes auch nicht mehr los. Also wenn ich auf den Plan gucke, ich sehe natürlich viele Namen von Leuten eben, die schon eine Goldene Palme haben. Also Pedro Almodóvar ist dabei. Christian Mungiu aus Rumänien bin ich auch sehr gespannt drauf, weil ich habe bislang keinen neuen Film von ihm gesehen. Man ist einmal dabei und dann wird man eben auch nicht mehr losgelassen, sondern wird immer wieder eingeladen und hat erneut eine Chance für eine Palme.
1: Und wie viele Einladungen wurden da dieses Jahr nach Deutschland verschickt? Wo steht der deutsche Film in diesem ganzen Reigen von den schon erwähnten Gastrollen mal abgesehen?
2: Das ist eine ganz wichtige Frage, die wir uns ja jedes Jahr stellen. Und man muss auch sagen, Cannes war in langer Zeit kein gutes Pflaster fürs deutsche Kino. Es gab eine ganz lange Abstinenz im Wettbewerb, also etwa 7 Jahre. Dann im vergangenen Jahr, vielleicht war es auch ein Durchbruch in die Sonne schauen. Nicht der Film, der auch größtenteils in Sachsen-Anhalt gedreht wurde, hat ja dann nochmal so vielleicht eine Tür wieder aufgestoßen. Und in diesem Jahr kann ich sagen, sieht es richtig gut aus. Also ich freue mich da auch sehr drüber. Jelle Haase habe ich ja schon erwähnt. Also es ist auch ein gutes Jahr, bin ich mir sicher, für Schauspielerinnen aus Deutschland. Saskia Rosenthal wird in einem Film zu sehen sein, die Schauspielerin aus Halle stammt sie ja. Und dann werden viele andere Regisseurinnen vor allem auch vertreten sein. Im Wettbewerb zum Beispiel Valeska Griesebach mit Das geträumte Abenteuer. Eine außergewöhnliche Regisseurin, die ganz langsam arbeitet. Es lässt sich immer viele Jahre Zeit. Das ist immer schön, wenn noch ein neuer Film von ihr kommt. Und die waren auch öfter schon in Cannes, ihre Filme. Also da sieht man, oder was ich auch so ganz spannend finde, ein Film von Katharina Rivilis, die kennen wir alle noch nicht und die können wir auch nicht kennen. Das ist eine junge Regisseurin, stammt aus Petersburg, Leningrad. In Leningrad ist sie geboren und dann nach Deutschland gekommen. Das ist ihr Debüt. I Will Be There in June heißt dieser Film. Ist wohl ein Roadmovie. Man merkt schon nicht, ich kann nicht so wahnsinnig viel über Inhalte sagen. Der Film, die kenne ich auch noch nicht.
1: Die sind ja aber neu, Road, ja.
2: Genau. Aber dass dieser Film, ein Debüt, dann gleich nach Cannes eingeladen wird in eine ganz wichtige Nebenreihe, Sontant Regard, das ist schon fast eine Sensation. Also ich habe mich auch schon verabredet. Ich will unbedingt von ihr wissen, wie sie das jetzt empfindet, weil auch das ist ein schönes Zeichen fürs deutsche Kino. Nicht nur etablierte Namen werden in diesem Jahr sehr gut vertreten sein, sondern eben auch eine Newcomerin wie Katharina Rivilis.
1: Dann freuen wir uns im Laufe der Filmfestspiele dann über die Ergebnisse zu erfahren, die Orte, an die die goldenen Palmen dann reisen werden, wenn dieses Kunst- und Glamour-Event vorbei ist. Knut Elstermann, danke für die ersten Einschätzungen und Beobachtungen und bis bald.
2: Vielen Dank. Tschüss.

die Cardigans mit Musik aus ihrer ersten Schaffensphase, aus der Zeit der Band von den 90ern bis 2006, aus dem Jahr 2003, nämlich Hold Me. MDR Kultur jetzt mit neuer Musik von Keimzeit, hinter dicken Mauern, frisch erschienen und jetzt bei uns bis zu den Kulturnachrichten.

0: Ach, die Menschen sahen kein Zeitanlass zu seufzen und nannten genau so ihr neues Album. Und vom Album Ach, die Menschen hinter dicken Mauern, hier bei MDR Kultur. 7.29 Uhr ist es damit, gleich 7:30.
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0: Und da kümmert sich Caroline Dörner drum.
2: Die Stars der Filmwelt pilgern wieder nach Cannes, denn dort starten heute Abend die internationalen Filmfestspiele. Wer auf dem roten Teppich erwartet wird, berichtet ARD-Reporterin vor Ort Bettina Dunkel.
3: Wenn heute Abend die 79. Ausgabe des berühmtesten Filmfestivals der Welt eröffnet wird, beginnt wieder das große Schaulaufen in Cannes. Über den roten Teppich flanieren wird unter anderem der neuseeländische Filmemacher Peter Jackson. Der Regisseur der Herr-der-Ringe-Trilogie erhält die Ehrenpalme für sein Lebenswerk. Außerdem erwartet werden Stars wie Demi Moore, die Oscar-prämierte Regisseurin Chloe Zhao und der südkoreanische Filmemacher Park Chan-wook. Sie sind Teil der neunköpfigen Jury, die darüber entscheidet, welcher der 22 Wettbewerbsfilme dieses Jahr die Goldene Palme gewinnt.
2: Im Rennen um die Goldene Palme ist etwa die Berliner Regisseurin Valeska Griesebach mit ihrem Film Das geträumte Abenteuer. Und auch ein Film mit Schauspielerin Sandra Hüller ist dabei. In Vaterland von Pavel Pawlikowski spielt sie Erika Mann. Seit Jahren explodieren die Preise auf dem Schwarzmarkt für Konzerttickets. Strengere Regeln sollen also her, fordert jetzt der Deutsche Musikrat gemeinsam mit dem Bundesverband der Konzert- und Veranstaltungswirtschaft in einem offenen Brief an die Bundesregierung. Der Geschäftsführer des Bundesverbands, Johannes Ewerke, sagte MDR Kultur, Konzerttickets dürften keine Spekulationsobjekte sein.
4: Wir fordern von der Politik, dass sie Rahmenbedingungen setzt, die Rechtssicherheit und Transparenz gewährleisten. Wer ein Ticket kauft, soll wissen, was das ursprünglich gekostet hat und von wem er es kauft. Und Rechtssicherheit bedeutet, es dürfen keine Tickets angeboten werden, die es gar nicht gibt. Es dürfen keine Bots zum Einsatz kommen, also Algorithmen, Programme, die einem das Ticket wegschnappen, bevor man überhaupt eine realistische Chance als echter Mensch hatte, dieses Ticket zu kaufen.
2: Außerdem soll es eine Preisobergrenze geben, also keine beliebigen Ticketpreise, fordert unter anderem der Musikrat. Das Albertinum in Dresden verlängert wegen einer Ausstellung seine Öffnungszeiten. Dort sind derzeit erstmals Werke von Edvard Munch und Paula Modersohn-Becker gemeinsam zu sehen. Die Jubiläumsschau zu Ehren der in Dresden geborenen Malerin sei so gefragt, dass jetzt die Öffnungszeiten erweitert werden, so die staatlichen Kunstsammlungen Dresden. Aus der Kulturkompakt-Redaktion berichtet Claudia Leonard.
5: Mehr als 50.000 Besucherinnen und Besucher hat die Sonderausstellung Die großen Fragen des Lebens bislang ins Albertinum gelockt. Wegen des Andrangs bleiben die staatlichen Kunstsammlungen Dresden in der letzten Schauwoche bis zum 30. Mai täglich bis 19 Uhr geöffnet, am Donnerstag bis 20 Uhr. Auch am Pfingstmontag ist das gesamte Haus ausnahmsweise offen. Den Abschluss bildet eine große Finissage am 31. Mai. Dann kann die Schau mit über 150 Werken von Paula Modersohn-Becker und Edvard Munch bis 22 Uhr besucht werden. Mit Musik, Textilworkshop und einer Kuratorensprechstunde zu den großen Fragen des Lebens.
2: Die Red Hot Chili Peppers haben ihren kompletten Musikkatalog verkauft. Nach US-Medienberichten übernimmt der Musikkonzern Warner Music die Rechte an allen 13 Studioalben, darunter Blood Sugar Sex Magik und Californication. Darauf erschienen ist zum Beispiel dieses Lied. Für die Rechte hat Warner Music wohl mehr als 300 Millionen Dollar hingeblättert. Für die Rechteinhaber sind bekannte Songs ein lukratives Geschäft, vor allem durch Streaming, Werbung und Filme.
0: Kulturnachrichten mit Caroline Dörner. Vielen Dank.
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0: Wir haben nochmal Temperaturen unter Null in den Bergen. Alle unsere höher gelegenen Wetterstationen melden das auf dem Brocken -3, der Fichtelberg -2. Auch Neuhaus am Rennweg bei -1 Grad und Schneegriesel im Moment. Ansonsten haben wir Werte bis zu 6 Grad und heute kriegen wir Temperaturen Höchstwerte zwischen 7 und 12, also deutlich kühler als gestern. Dabei in Sachsen hier und da ein Sonnenstrahl, ansonsten viele Wolken und Schauer. Am Nachmittag auch Gewitter und es wird recht windig. Auch morgen wechselhaft windig. Viele Niederschläge, ein bisschen milder, 10 bis 15 Grad. Am Feiertag dann gelegentlich Sonne, aber auch einige neue Schauer und Gewitter bei ähnlichen Temperaturen. der MDR Kultur Verkehrsservice. Die A2 Richtung Hannover ist zwischen Irxleben und Bornstedt gesperrt, da finden Reinigungsarbeiten statt. Der Stau verlängert sich noch in den letzten Stunden, stückweise angewachsen auf jetzt 6 Kilometer ab Magdeburg-Kannenstieg. Auch den Umfahrungen droht Stau, auf der B1 haben wir schon welchen, über Irxleben und auch zwischen Groß-Ammensleben und Rottmersleben dauert es 20 Minuten länger. A38 Richtung Leipzig, zwischen Eisleben und Querfurt stockender Verkehr nach einem Unfall im Baustellenbereich. Und eine Meldung von der B170 Zinnwald-Dresden, die ist zwischen Oberheslich und Karsdorf heute Morgen nach Unfall gesperrt. Kommen Sie gut durch, kommen Sie gut an. 7.34 Uhr.
6: 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Jetzt aus Dresden, Woods of Burnham. Here's

Die machen das immer schön mit diesem orchestralen Popglanz. Woods of Burnham haben so eine schwelgerische Seite, finde ich. A Ballad of Hate hier bei MDR Kultur. Kluge Texte auch. Christian Friedl und seine Band aus Dresden. MDR Kultur gleich mit dem Blick in die Feuilletons. Und vorher gibt's einen Klassiker. Annie Lennox, Who's That Girl? Hier gecovert von Naked Raven.

0: Mit Naked Raven ist es 7.41 Uhr geworden.
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0: Zwischen Feiern und Aufregen heute Jörg Schieke mit seinen handverlesenen Themen.
2: Der polnisch-amerikanische Architekt Daniel Liebeskind wird heute 80 Jahre alt und die Süddeutsche Zeitung würdigt ihn als einen der wichtigsten, mutigsten und innovativsten seines Fachs. Was hat man Liebeskind, Sohn jüdischer Holocaust-Überlebender, zum Entwurf seines jüdischen Museums in Berlin vor 25 Jahren nicht alles vorgehalten? Begehbare Katastrophe, Blitzschlag aus Zink, so hieß es. Und heute, die Süddeutsche schreibt: Das Jüdische Museum Berlin gehört seit einem Vierteljahrhundert konstant zu den meistbesuchten Museen Deutschlands. Viele Besucher, die sich in Kreuzberg mit der Geschichte der Juden in Deutschland und mit jüdischer Kultur bis zur Gegenwart auseinandersetzen wollen, kommen nicht trotz, sondern wegen des einst so geschmähten, vom Publikum aber von Anfang an anerkennend bestaunten Bauwerks. Das Gebäude, das im Grundriss an einen zerbrochenen Davidstern erinnert, ist so als Raumgefüge konstruiert, dass es die Geschichte der Juden in Deutschland nicht linear erzählt, sondern anhand von Brüchen, Abgründen und Sackgassen sinnlich in Raum und Licht erfahrbar macht. Der Bau ist eine Metapher. Das zum 80. Geburtstag des Architekten Daniel Liebeskind heute in der Süddeutschen Zeitung. Mehrere Zeitungen beschäftigen sich heute mit der gestern bekannt gegebenen drastischen Einsparmaßnahme des, ja genau, Mitteldeutschen Rundfunks im Bereich Fernsehen und hier bei einem der beliebtesten Formate. Die Sächsische Zeitung schreibt: Am Montag hatte der Mitteldeutsche Rundfunk beschlossen, in den kommenden 3 Jahren keine neuen Teile der TV-Klassiker Tatort aus Dresden sowie Polizeiruf 110 aus Magdeburg zu produzieren. Grund: Der Sender muss sparen, das Budget wurde gekürzt, die ausbleibende Erhöhung des Rundfunkbeitrages macht's leider nötig, so die Leipziger. Die Entscheidung mag begründbar sein, doch sie ist fatal. Für den Dresdner Tatort, für den MDR und nicht zuletzt für Ostdeutschland. Quoten gesunken, Teambeliebtheit im Keller. Das Team aus Dresden hatte es zuletzt auch so schon schwer genug. Nach dem Abschied von Karin Hantschewski war der Sächsische Tatort in Turbulenzen geraten. Waren die Folgen bis dahin seit Jahren überdurchschnittlich gut geworden und hatten die sächsischen Produktionen nach langen Anlaufschwierigkeiten in die oberste Tatort-Qualitätsliga katapultiert, ließen die Geschichten und deren Umsetzungen zuletzt spürbar nach. Auch Gröschel und Brambach brauchten ein Weilchen, um sich als Duo zurechtzurütteln und Hantschewskis Lücke halbwegs zu schließen. Zitat Ende. Aus der Lücke wird eine Brache, die Sparzwänge erreichen Tatort und Polizeiruf. Gute Nachrichten hingegen aus Dessau, wo ein Ballettklassiker erstmal für ein volles Theaterhaus sorgt, zur Freude der Mitteldeutschen Zeitung. Den ersten Treffer mit dem neuen Ballett in Dessau landete Piotr I. Tschaikowski. Man muss nur Schwanensee flüstern, so die augenzwinkernde Auskunft an der Abendkasse, und das Haus füllt sich. Selbst das für Dessau etwas überdimensionierte anhaltische Theater, das sonst nur zum Weilfest wirklich richtig voll ist. Zitat Ende. Schwanensee also, vielleicht nicht die originellste Spielplanidee, aber doch eben eine, die funktioniert und die Leute ins Ballett holt, sie vielleicht auch an diese Darstellungsform heranführt. Bei Weil und Bauhaus wird's dann sicher auch wieder etwas wilder.
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0: Und jetzt möchten wir Ihnen eine neue Stimme vorstellen hier bei MDR Kultur, nämlich Anna McLucky. Das ist eine gebürtige Schottin, 29 Jahre alt. Und sie hat diese Erfahrung gemacht, dass man manchmal die Heimat verlassen muss, um dann von dort wieder zu entdecken, was man von zu Hause mitbekommen hat, die eigene Tradition einen doch hält. Als Schottin war das für sie ein Umzug nach England. Das ist ja für viele Schotten quasi die andere Seite, das Fremde, der Gegenentwurf zum eigenen. Und sie hat dann dort in England den schottischen Folk wiederentdeckt und vor allem die sogenannte Hakenharfe, ein Instrument, das sie schon in ihrer Jugend zu spielen gelernt hatte.
1: Es ist unser ältestes Instrument neben den Dudelsäcken. Eine Konzertharfe hat Pedale und eine Hakenharfe hat Haken, wie der Name schon sagt. Die Haken können

0: Denn die Hakenharfe spielt eine wichtige Rolle in ihrer Musik und das ist gerade Anna McLuckys Debüt Like Winters erschienen. Like Winters ist vom Titel her interessant, weil das zurückgeht auf eine Redewendung, mit der man genau das beschreibt, was wir hier gerade erleben, nämlich diese kleinen, fiesen Frostperioden, die manchmal so in den Frühling hineinbrechen und den ausbremsen. Und das ist für sie auch ein Sinnbild.
1: I found the idea of there being these, like,
2: mir ist klar geworden, dass es im Leben diese Übergangsphasen gibt. Genau wie die, die ich da gerade durchgemacht habe. Ich war ja eigentlich für einen Neuanfang nach London gekommen, aber dann habe ich festgestellt, dass es eben kein kompletter Neustart ist. Man baut immer auf dem auf, wo man herkommt und was man schon erlebt hat.
0: Manchmal muss man durch eine Kälteperiode gehen, um im Warmen anzugucken. Hören Sie Anna McLucky mit Musik von ihrem Album Like Winters. Dieser Titel heißt Bitten Winter Skin.

Musik vom erst Ende April erschienenen neuen Album von Anna McLucky, The Little Winters, hier bei MDR Kultur. Das war Bitten Winter Skin. Damit ist es 8:03. Hier gibt's gleich die Nachrichten. Und bis dahin hören wir noch in einem Ausschnitt Damien Gerardo und Percy Faith.

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4: Um 8 Uhr mit Martin Nass. Sachsen-Anhalts Ministerpräsident Sven Schulze fordert nach dem Nein des Bundesrats zur 1.000-Euro-Prämie wirksame Entlastungen. Der CDU-Politiker sagte MDR aktuell, davon müssten Bürger und Unternehmen gleichermaßen profitieren. Die geplante Prämie hätte viele Unternehmen überfordert. Schulze warb stattdessen dafür, den Tankrabatt zu verlängern, sollten die Spritpreise hoch bleiben. Gleichzeitig forderte er vom Bund mehr Mitsprache für die Länder bei kostspieligen Entscheidungen. Am Abend beraten die Spitzen von Union und SPD im Koalitionsausschuss über alternative Entlastungen und eine Steuerreform. Ärztepräsident Klaus Reinhardt fordert, die Verabschiedung des Sparpakets zur Stabilisierung der Krankenkassen zu verschieben. Der Bundestag soll es eigentlich noch vor der Sommerpause beschließen. Reinhardt sagte dem Redaktionsnetzwerk Deutschland, ein so weitreichendes Gesetz könne man nicht mit der Brechstange durchdrücken. Der Marburger Bund befürchtet, dass der Sparkurs zu Stellenreduzierungen in Kliniken führt und die Arbeitsbelastung der Ärzte verstärkt. Der sächsische Verbandschef Thorsten Lippold sagte dem MDR, schon jetzt erwäge jeder Dritte in der Facharztausbildung, aus dem Beruf auszusteigen. Die EU will Europa weniger abhängig von Medikamentenherstellern in Asien sowie von einzelnen Konzernen machen. Vertreter des EU-Parlaments und der Mitgliedstaaten haben sich nach eigenen Angaben dazu auf Regeln geeinigt. Danach soll die Produktion von lebenswichtigen Arzneimitteln leichter mit öffentlichen Geldern unterstützt werden können. Zudem sollen bei öffentlichen Aufträgen in Europa hergestellte Medikamente bevorzugt werden. Derzeit stammen bis zu 90% der Medikamente in Europa aus Asien. Nach dem Ende der befristeten Waffenruhe hat Russland die Ukraine erneut massiv angegriffen. Die Ukraine meldete in der Nacht Drohnenangriffe auf Kiew und andere Städte. Russland meldete seinerseits ukrainische Drohnenattacken. Seit Sonnabend hatten beide Seiten weitgehend auf Luftangriffe verzichtet. Am Boden gab es dagegen mehrfach Verstöße gegen die Feuerpause. Die AfD will das Zentrum für Fachkräftesicherung und gute Arbeit Sachsen abschaffen. Fraktionschef Jörg Urban sagte dem MDR, das CFAS sei überflüssig, weil Arbeitsagenturen und kommunale Stellen die Aufgaben bereits erfüllten. Damit könne ein einstelliger Millionenbetrag eingespart werden. SPD-Fraktionsvize Juliane Pfeil erklärte dagegen, die Einrichtung sei sinnvoll, um länderspezifisch Fachkräfte aus dem Ausland zu gewinnen. Das waren die Nachrichten.
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5: Und der Tag beginnt nochmal mit Frost auf dem Brocken, -3 Grad und leichter Schneefall dort im Moment. Ansonsten sind wir knapp über Null. Dresden meldet 3 Grad plus, Eisenach und Erfurt ebenso nach Regen. Gardelegen, Sprühregen 5 Grad, Hoyerswerda gar bei 7. Spitzenreiter im Moment hier in der Liste. Magdeburg 6 Grad und bedeckt. Schneegriesel in Neuhaus am Rennweg, -1 Grad auch dort. Oschatz wolkenlos 5, so auch in Plauen. Wernigerode meldet nach Regen 5 Grad und auch in Wittenberg sind es 5. 7 bis 12 dürfen wir maximal erwarten heute an diesem Dienstag. Dabei in Sachsen hier und da Sonnenstrahlen. Ansonsten bleibt es trüb, viele Wolken, viele Schauer, auch recht windig. In der kommenden Nacht lassen die Schauer erstmal nach. Es gibt hier und da Auflockerungen. Kalt wird's, 7 bis 2 Grad, in den Bergen bis -1 Grad. Und dann wird's morgen wieder wechselhaft und windig, aber etwas milder. Das wird man schon merken, dass der Wind nicht mehr so scharf ist. 10 bis 15 Grad die Höchstwerte morgen. So auch am Donnerstag, am Feiertag. Bei hier und da mal Sonne, aber hier und da auch Schauer und Gewitter. Der Blick auf die Straßen, der MDR Kulturverkehrsservice. Die A2 Richtung Hannover ist gesperrt zwischen Oechsleben und Bornstedt. Reinigungsarbeiten dort heute Morgen und im Moment 6 Kilometer Stau ab Magdeburg-Kannenstieg. Das heißt auch um Stau auf den Umfahrungen auf der B1 über Oechsleben bis Bornstedt sowie über Ackendorf und Rottmersleben müssen Sie sich auf Verzögerungen einstellen. 20 Minuten sind es gerade. A38 Richtung Leipzig zwischen Eisleben und Querfurt stockender Verkehr. Hier gab es einen Unfall im Baustellenbereich und Vorsicht, hier ragt eine Warnbarke auf die Fahrbahn. Und eine Meldung von der B170 Zinnwald-Dresden, die ist zwischen Oberheslich und Karsdorf gesperrt. Ein Unfall, auch dort der Grund. Kommen Sie gut an. 8.04 Uhr.
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Wir starten mit einem politischen Thema in diese Stunde. Diese Wahl, die macht fassungslos, so war gestern in der freien Presse zu lesen. Und selbst der Spiegel schaut nach Auerbad Schlema. Dort endet die erste Runde der Oberbürgermeisterwahl mit einem Erfolg für den Kandidaten der Freien Sachsen. Eine Partei, die das Sächsische Landesamt für Verfassungsschutz als organisierte Gruppierung von Neonationalsozialisten bezeichnet und jeder Dritte hat die gewählt. Ist es den Wählern in Auerbad Schlema recht oder egal oder gar nicht aufgefallen, weil sich die Partei gut tarnt? Wir sprechen gleich mit Michael Nattke, Geschäftsführer des Kulturbüros Sachsen, der seit Jahren die Strategien beobachtet, mit denen sich die neue Rechte in der Gesellschaft Platz und Geltung schafft, und fragen ihn, was ist geschehen? Jetzt hören wir aber erstmal die Frau, die heute Abend im Kupfersaal in Leipzig mit ihrer alten Formation wieder zu hören ist, mit den Rainbirds. Wir haben berichtet von dieser Wiederauferstehung. Hier ist sie allerdings in einer anderen Konstellation. Hier ist Katharina Frank als Stimme vom Club der Toten Dichter mit Flickwerk.

0: Amateur?
1: Der Club der Toten Dichter mit Flickwerk bei MDR Kultur. In Auerbad Schlema wird in diesen Tagen ein neuer Oberbürgermeister gewählt. Der erste Wahlgang war jetzt am Wochenende und die meisten Stimmen bekam der Kandidat der Freien Sachsen. Stefan Hartung heißt er. 29%. Die zweitplatzierte CDU liegt mit 23,6% ein gutes Stück dahinter. Zeitungen wie die Freie Presse haben sich umgehört und viele können das nicht fassen. Denn das heißt, dass hier jeder Dritte also seine Stimme an eine Partei gab, die offen rechtsextreme Inhalte vertritt. Wir wollen schauen, wo dieser Wahlerfolg herkommt. Vom Himmel gefallen ist er nicht, sagt sinngemäß das Kulturbüro Sachsen. Das ist eine Initiative, die seit Jahren warnt vor einer schleichenden Machtverschiebung nach rechts. Und wir hatten den Geschäftsführer im Gespräch, Michael Nathke. Sein Kulturbüro hat kürzlich erst einen Bericht vorgelegt, Sachsen rechts unten. Das machen die jedes Jahr, in dem es genau darum geht, wie Rechtsextreme, Rechtspopulisten immer mehr Räume besetzen und warum das gelingt. Und ich habe ihn gefragt, ob wir Stefan Hartung, den OB-Kandidaten von Auerbad Schlema, denn ganz klar da einordnen können.
2: Ja, also Stefan Hartung, der ist seit mehr als 20 Jahren in rechtsextremen Parteien und Gruppen aktiv, also viele Jahre für die sehr bekannte rechtsextreme Partei NPD, die jetzt die Heimat heißt. Und er saß für diese rechtsextremen Parteien auch im Kommunalparlament. Und wenn er auf Reden spricht, wird auch sehr deutlich, dass er das politische System, in dem wir leben, abschaffen möchte, überwinden möchte. Und aus diesem Grund hat er 2021 auch die Partei Die Freien Sachsen mitgegründet und ist deren Stellvertreter.
1: Wofür stehen Die Freien Sachsen? Was sind die Ziele dieser kleinen Partei, die das ja ist? Welche Versprechen geben die ab?
2: Ja, also die Freien Sachsen sind eine Art Dachorganisation für verschiedene rechtsextreme Gruppen in Sachsen. Und die haben es tatsächlich geschafft, unter ihrem Dach verschiedene Leute aus dem rechtsextremen Spektrum zu versammeln. Also aus der NPD, aus Kameradschaften, aus dem Corona-Leugner-Milieu und so weiter. Und man will den liberaldemokratischen Rechtsstaat, den wir kennen, tatsächlich abschaffen und überwinden. Und das heißt auch immer wieder in Reden und in Schriften der Freien Sachsen, dass diese Demokratie, ihre Abläufe, ihre Institutionen alle nicht legitim seien und dass man eben einen anderen Staat errichten möchte. Und die Freien Sachsen sind damit eigentlich sehr klar in ihrer Ausrichtung, die sehr antidemokratisch ist.
1: Ich habe mal geguckt auf der Kandidatenseite jetzt. Da steht als Wahlwerbung für diese Oberbürgermeisterwahl bei Stefan Hartung die Frage, wollen wir ein Weiter-so des hingebungsvollen Gehorsams gegenüber Landes- und Bundespolitik oder wollen wir eine vernünftige wie mutige Wende? Das sind ja Vokabeln, die sind irgendwie anschlussfähig, auch wenn man auf die Wahlversprechen schaut. Kita-Plätze, Schulerhalt, Ausbau Glasfasernetz, belebte Innenstadt, mehr Bürgerbeteiligung und dann klar Zuwanderung und Sicherheit. Sind ja Probleme, die Menschen beschäftigen, die müssen gelöst werden. Und das traut man Stefan Hartung offenbar zu. Er beschreibt sich ja auch so als Macher. Wo sind denn da die extremistischen Positionen versteckt?
2: Ja, also auf der kommunalen Ebene ist es oft zu beobachten, dass Rechtsextreme eben als Anpacker oder als Macher auftreten und da noch nicht die großen politischen Themen ansprechen. Man nennt es auch die Strategie der Selbstverharmlosung. Also man möchte sich selbst verharmlosen, wenn es praktisch auf der kommunalen Ebene dann um Kitas geht und so weiter. Und da spricht man eben noch nicht sofort vom großen Umsturz. Es ist allerdings dann immer auch so, wenn Stefan Hartung jetzt vor Ort von den Kitas spricht und das in den Mittelpunkt stellt und auf anderen Demonstrationen sachsenweit den großen Umsturz anspricht und man das dann kritisiert, dann heißt es ganz schnell, na, ich will doch bloß die Kitas, dass die funktionieren hier vor Ort, ich will doch was Gutes für den Ort. Derjenige, der mich kritisiert, ist eigentlich der Antidemokrat, der mir hier die Meinung verbieten will und so weiter. Also das ist oft der Mechanismus, der da ausgelöst wird. Und da stellt man sich selbst als völlig harmlos dar, als jemand, der nur Gutes für den Ort möchte.
1: Glauben Sie, dass die Menschen, die das anspricht und die ihn wählen, sich über den eigentlich extremistischen Hintergrund dieser Slogans im Klaren sind?
2: Also ich kenne jetzt nicht alle Wählerinnen und Wähler von Stefan Hartung, aber ich kann allen Wählerinnen und Wählern tatsächlich empfehlen, da mal genauer hinzuschauen und genauer hinzuhören, was er eigentlich will, weil bei ihm findet sich wirklich sehr, sehr viel rechtsextremes Gedankengut und viele Reden, in denen er im Grunde genommen die demokratische Ordnung, wie wir sie kennen, sturmreif schießen will, um dann einen anderen Staat zu errichten. Und es ist die Frage, ob das wirklich so viele Menschen wollen in Auerbachs Schema.
1: In Ihrem jährlichen Report Sachsen rechts unten informieren Sie ja über solche und weitere Strategien. Selbstverharmlosung haben Sie jetzt schon genannt, die ja nicht nur die Freien Sachsen anwenden, in dem, was Sie einen rechten Kulturkampf nennen und den Sie auch über Sachsen hinaus beobachten. Was sind denn dessen Merkmale?
2: Also unter Kulturkampf von rechts versteht man sozusagen ein ganzes Konglomerat aus Provokation, Verharmlosung, Umdeutung. Es geht am Ende darum, die Werte in unserer Gesellschaft, die gesellschaftlichen Debatten zu verändern. Und da setzen rechte Akteure immer wieder bewusst Tabubrüche ein. Also die Grenzen des Sagbaren werden verschoben und man präsentiert seine eigene Position als ganz normale Meinung unter vielen, obwohl es radikale, extreme Inhalte sind. Und wenn man dann Kritik übt, dann heißt es immer wieder, dass die Meinungsfreiheit gefährdet sei. Aber Meinungsfreiheit heißt ja nicht Widerspruchsfreiheit, sondern man darf ja durchaus widersprechen. Und das ist tatsächlich etwas, was dann immer wieder so dargestellt wird, als wenn es keine Meinungsfreiheit gäbe in Deutschland.
1: Und da beraten Sie ja auch zivilgesellschaftliche Akteurinnen und Akteure in der Frage, wie man mit all dem umgeht. Was sagen Sie denen denn, was die tun können?
2: Ja, also das Ziel der Rechtsextremen ist ja eine ethnisch homogene Ordnung. Und in Sachsen haben wir eigentlich eine vielfältige, offene Gesellschaft, die vor allem in dieser Vielfältigkeit ihre Stärke hat. Und das sagen wir auch den demokratischen Akteuren, denn egal, ob man jetzt in einer Kirche organisiert ist, in einem Sozialverband, in einer demokratischen Partei oder einer anderen demokratischen Gruppe, da kann man ja viele Unterschiede untereinander haben. Und das ist auch okay und gut so. Aber wir haben alle eine Gemeinsamkeit als Demokratinnen und Demokraten. Und das ist die Gemeinsamkeit. Wir wollen auch in 10 Jahren und in 15 Jahren in einer demokratischen Ordnung leben hier in Sachsen. Und die werden wir eben mit Rechtsextremen leider nicht haben. Und deswegen ist es sinnvoll, da weiter zu widersprechen und vielleicht auch sich zu verbünden mit ganz vielen Leuten vor Ort, die gemeinsam für ein demokratisches Sachsen stehen.
1: In Auerbach Schlema ist die Stichwahl nun für den 7. Juni angesetzt. Und wer sich belesen will zu den Wahlkampfstrategien der neuen Rechten, die Broschüre des Kulturbüros Sachsen, Sachsen rechts unten, Kulturkampf von rechts, die kann auf der Website des Kulturbüros heruntergeladen werden oder als Printversion bestellt. Wir sprachen mit dem Geschäftsführer Michael Nattke. Danke für die ersten Einblicke hier im Gespräch bei MDR Kultur.
2: Sehr gern.

Als Obama am Ruder war, hat man meine Musik nicht so gebraucht, aber jetzt sieht das anders aus. Das hat Tori Amos sinngemäß zu ihrem neuen Album gesagt, In Times of Dragons, in der Zeit der Drachen. Und daraus hörten wir hier einen Ausschnitt bei MDR Kultur. Das war Gaslin Girls und damit ist es 8:22 Uhr.

MDR Kultur am Dienstag und bis zu den Kulturnachrichten noch ein Pop-Hit mit ernstem Hintergrund bei uns. Eine Menge Straßenkinder, eigentlich ganz normale Jugendliche, die durch Drogen abgerutscht waren, teils in die Prostitution, hat Michael Hutchins in den 90ern beobachtet, in seiner Heimatstadt in Sydney, Australien. Und dazu ist 92 dieses Lied entstanden, aus der Begegnung mit einem dieser Kinder, einer Wegläuferin, einer Ausreißerin, mit der er sich angefreundet hat, um die er sich gekümmert hat, einige Zeit in väterlicher Weise, wie er selbst erzählt hat. Yes. In Excess und Beautiful Girl.

0: In Excess bei MDR Kultur. Beautiful Girl. Damit ist es 8.31 Uhr geworden.
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0: Mit Caroline Dörner.
2: In Wien startet heute der erste Teil des Halbfinales beim Eurovision Song Contest, kurz ESC. Deutschland ist automatisch im Finale, tritt also heute Abend nicht an, ist aber schon angereist.
3: Welcome to Vienna, Sarah Engels and the delegation of Germany.
2: So klingt das dann beim Eurovision Song Contest. Dieses Jahr ist der etwas anders, denn es nehmen so wenige Länder teil wie seit rund 20 Jahren nicht mehr. Aus Protest gegen die Teilnahme von Israel, berichtet ARD-Reporter Nils Dams.
4: Ja, nicht dabei sind in diesem Jahr Spanien, Irland, Island, Slowenien und die Niederlande, also 5 Länder, und zwar aus Protest gegen Israel. Hintergrund ist der Gaza-Krieg. Die Länder sagen, solange Israel beim Eurovision dabei ist, sind wir raus. Hier in Wien sind auch mehrere Proteste gegen die Teilnahme Israels angemeldet. Für Israel tritt der Sänger Noam Betan an. Er hat gesagt, dass er sich bei Proben von seinen eigenen Leuten absichtlich ausbuhen lässt, um vorbereitet zu sein, wenn er am Dienstag im ersten Halbfinale antritt. Der ESC will offiziell eine unpolitische Veranstaltung sein, aber das ist er faktisch einfach nicht. Das ist mit der Absage der 5 Länder nochmal besonders deutlich geworden.
2: Die Dresdner Ausstellung mit Werken von Paula Modersohn-Becker und Edvard Munch ist ein Publikumserfolg. Wie die staatlichen Kunstsammlungen mitteilten, kamen in den 3 Monaten seit der Eröffnung mehr als 50.000 Menschen. Deshalb würden bis Ende Mai die Öffnungszeiten erweitert. Und auch am Pfingstmontag würde das Albertinum ausnahmsweise öffnen. Die Ausstellung »Die großen Fragen des Lebens« zeigt Gemälde, Zeichnungen und Skulpturen. Anlass ist der 150. Geburtstag von Paula Modersohn-Becker in diesem Jahr. Der Neubau des Karl-May-Museums in Radebeul kommt schneller voran als gedacht. Wie der Geschäftsführer Volkmar Kunze MDR Kultur sagte, habe man für den Erweiterungsbau einen zeitlichen Vorsprung von etwa 8 Wochen. Und auch der Kostenrahmen von 6,5 Millionen Euro kann aktuell eingehalten werden. Neben dem Neubau werde derzeit auch am Bestandsgebäude gebaut, so Kunze.
5: Und wir haben als zweites dann die Bestandsgebäude, darunter ist das Kernstück mit der im Moment in Deutschland größten gezeigten wissenschaftlichen Ausstellung der Indianer Nordamerikas in der Villa Bärenfett, wie sie einem Romanenteil von Karl May selber benannt wurde. Deshalb verändert sich das Gebäude und die Durchgänge, weshalb wir die Ausstellung in der Villa Bärenfett gegenwärtig aktuell auch neu kuratieren und auch diese Woche den ersten neuen Raum aufmachen werden.
2: Es heißt wieder Film ab an der Croisette, denn die internationalen Filmfestspiele von Cannes starten heute Abend. In diesem Jahr stark vertreten das deutsche Kino und die deutsche und europäische Geschichte als Filmstoff, berichtet ARD-Reporterin vor Ort Bettina Dunkel.
6: Im Rennen um den renommierten Filmpreis ist unter anderem die Berliner Regisseurin Valeska Griesebach. Ihr in Bulgarien gedrehtes Drama »Das geträumte Abenteuer« thematisiert den Mauerfall als Wendepunkt für Europa. Im Jahr 1949 spielt das Drama Vaterland. Hans Zischler und Sandra Hüller spielen darin den Schriftsteller Thomas Mann und dessen Tochter Erika. Der Spielfilm des polnischen Regisseurs Paweł Pawlikowski ist eine deutsche Co-Produktion und wurde unter anderem in Frankfurt und Weimar gedreht.
2: Heute starten die Filmfestspiele in Cannes. Erwartet werden Stars wie Adam Driver, Demi Moore, Kristen Stewart und Barbara Streisand.
0: Vielen Dank, Caroline Dörner.
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0: Heute gibt's in Sachsen am Tagesanfang noch ein paar Wolkenlücken, da zeigt sich auch mal die Sonne. Ansonsten erwartet uns ein Dienstag, der recht kalt und windig ist, viele Wolken und Schauer, am Nachmittag sogar Gewitter bringt. In der kommenden Nacht beruhigt sich das ein bisschen, nachlassende Schauer, hier und da Wolkenlücken. Kalt wird's mit 7 bis 2 in den Bergen mit Temperaturen unter 0. Morgen dann wechselhaft ein bisschen milder als heute, 10 bis 15 Grad, nochmal windiges Schauerwetter. Das bleibt auch so am Donnerstag, am Feiertag. Nur gelegentlich kommt mal ein bisschen Sonne dazu. Die Temperaturen dann ähnlich denen von morgen. Der MDR Kulturverkehrsservice. Die A2 Richtung Hannover ist zwischen Irxleben und Bornstedt gesperrt heute Morgen. Da finden Reinigungsarbeiten statt. Zurzeit 6 Kilometer Stau ab Magdeburg-Kannenstieg. Und eine Warnung auch für die Umfahrungen. Es staut sich auch auf der B1 über Irxleben bis Bornstedt und zwischen Ackendorf und Rottmersleben. Auf der B100 Richtung Halle zwischen der Europachaussee und dem Ortseingang von Halle Behinderungen. Hier gab es einen Wildunfall. Und die B180 Zinnwald Dresden ist schon den ganzen Morgen gesperrt. Da gab es einen Unfall heute Morgen zwischen Oberhäslich und Karsdorf. Kommen Sie gut an, finden Sie Ihre Wege gut und sicher. Es ist 6:09.
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Dresden und damit die Musikwelt steht vor dem Start eines der wichtigsten jährlichen kulturellen Highlights. Am Donnerstag beginnen die 49. Dresdner Musikfestspiele und das bedeutet, es versammeln sich mehr Cellos in der Stadt, als man sonst jemals überhaupt auf einem Haufen erleben kann. Und wir haben vor der Sendung einen noch leicht erkälteten, aber schon enthusiastischen Festivalintendanten erreicht. Jan Vogler, gleich im MDR Kulturgespräch.

0: Sie hören MDR Kultur und wir schauen auf ein Kulturformat, das jetzt schon fast ein halbes Jahrhundert Tradition hat. Das sind die Dresdner Musikfestspiele. Am Donnerstag beginnt die nächste Ausgabe. Das ist die 49. und dann folgt ein Monat voller Musikspezialitäten. Wirklich ganz unterschiedlicher Art. Vom virtuos humorigen Ukulelenorchester über Susan Vega, die hier Ausflüge in die Minimal Music macht, bis zu den Cellokonzerten von Antonio Vivaldi in einer langen Nacht mit 6 Musikern. Und das ist jetzt nur mein erster Blick ins Programm. Viel tiefer im Stoff steckt der langjährige Intendant des Festivals, Jan Vogler, jetzt MDR Kultur verbunden. Hallo, Herr Vogler.
1: Guten Morgen.
0: Sie haben sich entschieden, die Entdeckerfreude in diesem Jahr anzustacheln mit einem Motto, das Leichtigkeit verspricht. Leichtigkeit des Seins, so steht es oben drüber. Ein bisschen, was ist das, gesunder Eskapismus, den Sie da anbieten, um die Seele zu stärken?
1: Ja, so könnte man es formulieren. Man könnte aber auch sagen, es ist die Antwort auf unsere Zeit. Wir leben in einer Zeit, in der viele Menschen auch durch die Medien natürlich viel Leid aus der ganzen Welt mitbekommen. Und viele nehmen das schwer, das merke ich auch bei meinen Mitmenschen. Und wir wollen zeigen, dass jeder Mensch jeden Tag etwas Leichtigkeit braucht. Und Kultur ist natürlich etwas, wenn ein Konzert geht, wird man wirklich weggetragen aus der realen Welt in eine Fantasiewelt und im besten Falle wird man dann sanft wieder abgesetzt am Ende des Konzertes und hat eine Auszeit bekommen und auch noch den Kopf frei bekommen und neue Inspiration für den Alltag.
0: Die ausverkaufte Eröffnungsgala am Freitag mit Ihnen und Tabitha Berglund als Gastdirigentin der Dresdner Philharmonie moderiert Olaf Schubert. Da kann ich mir Leichtigkeit vorstellen und dann geht's bis zum 14. Juni weiter mit über 60 Veranstaltungen. Die Bandbreite ist ja immer groß, Herr Vogler, im Programm der Dresdner Musikfestspiele. Aber ich glaube, in diesem Jahr erweitern Sie das Genrespektrum noch ein bisschen.
1: Ja, das ist ein Ziel. Wir denken, dass die Klassik-Hörer sich auch verändern. Vor allem durch die Streaming-Services. Man hört Musik eklektischer, man hört verschiedene Genres. Der gleiche Hörer hört Wagner und ist an Olaf Schubert interessiert oder er hört Weltmusik und Jazz und geht trotzdem noch zum London Philharmonic Orchestra. Also die Geschmacksbreite entwickelt sich auch beim einzelnen Hörer sehr stark. Und gleichzeitig haben wir natürlich auch das Ziel, alle Dresdner und Dresdnerinnen zu erreichen und auch alle Gäste, die für das Festival in die Stadt kommen, sollen etwas finden, was ihnen gefällt und ihrem Geschmack entspricht.
0: Ich dachte, wir vertiefen jetzt mal zwei Sachen, die uns so als Schwergewichte aufgefallen sind. Zunächst kommt es wieder zu einem Teil der Wagner-Cycles. Die kommen zur Aufführung. Das Projekt hat schon in den vergangenen Jahren Aufsehen erweckt international. Und dieses ist das vierte, letzte Jahr, der Abschluss, der dann auch wie die Teile zuvor auf Tour gehen soll von Dresden aus. Was ist das Besondere bei den Wagner-Cycles?
1: Dass wir versuchen nachzuempfinden, was Wagner sich mit den Opern gedacht hat. Also wir spielen auf Originalinstrumentarium, das heißt, alle Instrumente sind entweder Originalinstrumente oder Nachbauten des Orchesters, das Wagner genutzt hat. Wir haben eine ganze kleine Armee von Musikwissenschaftlerinnen, Musikwissenschaftlern, die uns führen, die auch tatsächlich in den Proben unterbrechen und sagen, nein, da kann man nachlesen in dem so und so in den Schriften von Wagner, dass er das so haben wollte. Also wir haben eine Art Entdeckerreise, eine Forschungsreise ins 19. Jahrhundert in die Aufführungspraxis von Wagners Musik. Und was man dann am Ende hört, ist nicht unbedingt, hat nicht den Anspruch, der Wagner zu sein, aber es ist auf jeden Fall ganz anders als den Wagner, den man kennt. Es wird sehr viel transparenter. Man kann den Text immer verstehen und man wird, wie ich finde, von der Handlung ganz anders gepackt, weil die Musik viel transparenter wirkt durch die Originalinstrumente.
0: Wen das anspricht, der sei auf den Donnerstag verwiesen, denn da geht's los. Und ich glaube, das ist so ziemlich die einzige Veranstaltung jetzt am Eröffnungswochenende, für die es auch noch Karten gibt.
1: Ja, am Sonntag gibt's noch Karten für die 12 Cellisten der Berliner Philharmoniker. Das ist dann Cello-Mania. Genau. Aber für Wagner gibt's auch noch einige wenige Restkarten. Und das ist unsere Veranstaltung, wo wir die meisten internationalen Besucher haben, weil viele Wagner-Fans aus der ganzen Welt anreisen, um diese erste Aufführung weltweit der Götterdämmerung auf Originalinstrumentarium zu hören.
0: Cellomania ist genau der andere Schwerpunkt, den ich gerne ansprechen wollte. Das ist so eine Art Festival im Festival, das es schon zum dritten Mal gibt bei den Dresdner Musikfestspielen. Konzerte, bei denen das Cello eine besondere Rolle spielt. Das passiert halt, wenn der Intendant selbst Cellist ist, habe ich gedacht. Aber das Publikum liebt dieses Instrument ja offensichtlich auch. Was haben Sie sich für dieses Jahr für Cellomania überlegt?
1: Die Idee ist immer, dass die Cellisten sich zwar alle mögen und irgendwie kennen und man hat viel Respekt vor den Kolleginnen und Kollegen, aber man sieht sich eigentlich nie, weil wenn man in der Stadt ist und spielt das Schumann-Konzert, dann ist kein anderer Cellist in der gleichen Stadt. Aber hier ist wirklich die Idee, dass wir alle zusammenkommen. Sie hören wirklich eine große Anzahl der bedeutendsten Cellisten unserer Zeit aus allen Generationen. Und besonders in der langen Nacht des Cellos hat man die Möglichkeit, jeden Spieler einzeln zu hören und dann sehr viele Cellisten am Ensemble. Und beim Ensemble haben wir wirklich den Anspruch, dass es diese Ensembles wahrscheinlich auf Jahre nirgendwo mehr geben wird.
0: Dann kommt jetzt noch die gemeinste Frage von allen für jemanden, der ja vermutlich alle diese 64 Verlockungen liebevoll geplant hat. Haben Sie einen Tipp für uns, ein Kleinod?
1: Es gibt noch etwas ganz Besonderes, das man auch nur in Dresden hören kann. Vermutlich auch in den nächsten 10 Jahren nirgendwo anders in Europa. Wir haben 2 Konzerte mit dem fabelhaften London Philharmonic Orchestra und seinem Chefdirigenten Edward Gardiner. Nur mit Werken von Edward Elgar. Und Edward Elgar wird immer bedeutender weltweit. Der Spätromantiker, der inzwischen mit seinen Aufführungszahlen fast Richard Strauss schlägt. Er wird auch in Asien sehr viel gespielt, auch in Deutschland immer mehr. Früher kannte man nur das Cellokonzert und jetzt sind neben dem Cellokonzert und Pomp und Circumstances, was man bei den Proms immer hört, auch die Symphonien hier zu hören. Das Violinkonzert mit der fabelhaften britischen Geigerin Nicola Benedetti. Also wirklich eine Elgar-Reise an 2 Tagen. Und ich kann nur wirklich empfehlen, die Chance zu ergreifen, die Briten, die Londoner mit ihrer Musik hier in Dresden zu hören und mal so richtig tief einzutauchen in die spätromantische Vision von Edward Elgar.
0: Die Einladung von Jan Vogler, Cellist und Intendant der Dresdner Musikfestspiele und jetzt in den letzten Tagen vorher mit einer Erkältung geschlagen, wie wir es gehört haben.
1: Ja. Tut mir leid, dass ich nicht so bei Stimme bin, aber ich muss ja auch nur Cello spielen.
0: Genau, ich hoffe, dass es alles wieder gut wird und Sie dann voller Elan auf die Bühne können.
1: Kein Problem.
0: Ausgabe 49, am Donnerstag der Start, dann gibt es 64 Veranstaltungen in der Zeit bis zum 14. Juni 2026 unter dem Motto Die Leichtigkeit des Seins. Dankeschön, Herr Vogler.
1: Dankeschön.

das der Trompetenklang von Till Brönner, der hier auch singen zu hören war bei Viva la Felicita. Und Till Brönner ist natürlich auch zu erleben im Rahmen der Dresdner Musikfestspiele in diesem Jahr, die bei uns gerade Thema waren. Er spielt am 9. Juni ein Konzert im Kulturpalast, bei dem er dann mit dem Philharmonischen Staatsorchester Hamburg unter der Leitung von Oma May Welber die Schönheit des Lebens feiern will, so heißt es hier in der Ankündigung. Unter dem Titel What a Wonderful World werden dann erst Klassik von Louis Armstrong und Frank Sinatra auf die Bühne kommen und dann noch Franz Schuberts dritte Sinfonie, da wird's dann also richtig romantisch. Hier bei MDR Kultur wird's jetzt eher unheimlich mit dem nächsten Ausflug in eine Welt, die total vom Bestellen und Liefern und Bringen bestimmt ist. Tom Hillenbrands Roman Lieferdienst ist, was wir gerade lesen in der Lesezeit. In einzelnen Teilen, Folge 2, gleich nach 9 nach den Nachrichten. Das war der Morgen bei MDR Kultur. Ich bin Ellen Schweder. Kommen Sie gut durch diesen Dienstag und danke fürs dabei gewesen sein.

0: wirklich wunderbar. Wer das jetzt verpasst hat, der hat wirklich was verpasst. Das war so ein Once-in-a-Lifetime-Moment hier bei MDR Kultur.
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4: Um 9 Uhr mit Martin Nass. Der Medizintechnikkonzern Carl Zeiss Meditec will bis 2029 weltweit bis zu 1000 Stellen auf den Prüfstand stellen. Interimsvorstandschef Andreas Pecher sagte, Entscheidungen seien unumgänglich, um das Unternehmen wettbewerbsfähig und langfristig erfolgreich aufzustellen. Geplant ist unter anderem, Teile der Produktion in kostengünstigere Länder zu verlagern und wenig profitable Produkte aufzugeben. Meditec mit Sitz in Jena hat weltweit rund 5.800 Beschäftigte, davon 2.400 in Deutschland. Es produziert unter anderem Laser, OP-Mikroskope und künstliche Linsen. Ärztepräsident Klaus Reinhardt fordert, die Verabschiedung des Sparpakets zur Stabilisierung der Krankenkassen zu verschieben. Der Bundestag soll es eigentlich noch vor der Sommerpause beschließen. Reinhardt sagte dem Redaktionsnetzwerk Deutschland, ein so weitreichendes Gesetz könne man nicht mit der Brechstange durchdrücken. Sachsen-Anhalts Ministerpräsident Sven Schulze fordert nach dem Nein des Bundesrats zur 1.000-Euro-Prämie wirksame Entlastungen. Der CDU-Politiker sagte MDR aktuell, davon müssten Bürger und Unternehmen gleichermaßen profitieren. Die geplante Prämie hätte viele Unternehmen überfordert. Schulze warb stattdessen dafür, den Tankrabatt zu verlängern, sollten die Spritpreise hoch bleiben. Gleichzeitig forderte er vom Bund mehr Mitsprache für die Länder bei kostspieligen Entscheidungen. Union und SPD beraten am Abend im Koalitionsausschuss über alternative Entlastungen und eine Steuerreform. Die EU will Europa weniger abhängig von Medikamentenherstellern in Asien sowie von einzelnen Konzernen machen. Vertreter des EU-Parlaments und der Mitgliedstaaten haben sich nach eigenen Angaben dazu auf Regeln geeinigt. Danach soll die Produktion von lebenswichtigen Arzneimitteln leichter mit öffentlichen Geldern unterstützt werden können. Außerdem sollen bei öffentlichen Aufträgen in Europa hergestellte Medikamente bevorzugt werden. Derzeit stammen bis zu 90% der Medikamente in Europa aus Asien. Nach den herben Verlusten von Labour bei den Kommunalwahlen gerät der britische Premier Keir Starmer zunehmend unter Druck. Der BBC zufolge soll Innenministerin Shabana Mahmood ihm geraten haben, einen Zeitplan für seinen Rücktritt vorzulegen. Der Sender Sky und der Guardian melden, auch Außenministerin Yvette Cooper habe Starmer den Rücktritt nahegelegt. Heute soll es eine Krisensitzung der Regierung geben. Das waren die Nachrichten. Das Wetter, zunächst die Temperaturen. Im Brocken Schneeregen minus 3 Grad, Chemnitz wolkenlos 5 Grad. Dresden fast wolkenlos 7 Grad, Eisenach Regen 3 Grad. Erfurt nach Regen 4, Fichtelberg nach Glatteisregen minus 2 Grad. Gera stark bewölkt 4, Görlitz bedeckt 7 Grad, Halle stark bewölkt 5, Leipzig und Magdeburg bewölkt bei jeweils 6 Grad und Meiningen Schneeregen 2 Grad. Die Vorhersage. Heute anfangs in Sachsen Auflockerungen mit Sonne, sonst wechselnd bis stark bewölkt mit Regenschauern, im Bergland Schneeregen und Schneefall. Am Nachmittag einzelne Gewitter, Höchstwerte 7 bis 12 Grad. In der Nacht vorübergehend nachlassende Schauer und größere Wolkenlücken, Tiefstwerte 7 bis 2 in den Hochlagen bis minus 1 Grad. Morgen mehr Wolken als Sonne, wiederholt Regenschauer und einzelne Gewitter, Höchstwerte 10 bis 15 Grad und windig. Am Donnerstag gelegentlich Sonne, aber auch einige Schauer und Gewitter, kaum geänderte Temperatur. MDR Verkehrsdienst, A2 Richtung Hannover, zwischen Magdeburg Zentrum und Bornstedt 9 Kilometer Stau und stockender Verkehr wegen Bergungsarbeiten. Die Straße zwischen Oberhof und Zellermeles ist wegen mehrerer querstehender Lkw blockiert. B170 Zinnwald Dresden, die Strecke ist zwischen Oberhäßlich und Karsdorf nach einem Unfall gesperrt. Soweit der MDR Verkehrsdienst, die Zeit 9.04 Uhr.
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5: Und dazu begrüßt sie Beatrice Schwartner. Es geht in dieser und der kommenden Woche mit Tom Hillenbrands Science-Fiction-Roman Lieferdienst in eine mehr oder weniger ferne Zukunft nach Neu-Berlin. Dort geht man nicht mehr zum Shoppen ins Einkaufscenter, man bestellt, was immer man will. Lieferdienste stellen das Gewünschte am 3D-Drucker her und ihre Kuriere bringen es direkt nach Hause. Wer zuerst beim Kunden ist, macht das Geschäft. Entsprechend unbarmherzig ist der Wettbewerb unter den Lieferdiensten. Arkadi arbeitet bei Rio, dem größten dieser Lieferdienste als Bringer, wie die Kuriere heißen, denen an diesem Tag Zustellboni winken. Denn eine neue Spielkonsole, die eigentlich erst in 48 Stunden auf den Markt kommt, muss an die VIP-Kunden ausgeliefert werden. Als er nach der ersten Zustellung mit seinem Hoverboard durch die Luft saust, wird Arkadi von seinem Elite-Kollegen Airbox zu einer Adresse gerufen. Der Mann ist eine lebende Legende. Arkadi findet ihn verletzt im Treppenhaus. Er soll dessen dringende Lieferung übernehmen, eine Mikrowelle, und keine Zeit verlieren. Airbox gibt Arkadi eine Visitenkarte mit der Adresse und sein schnelles Hoverboard und schickt ihn los. Es liest Oliver Siebeck.
6: Höllenritt. Die Adresse auf dem Kärtchen liegt in Zehlenwitz. Ich bin versucht, sie ins Navi einzugeben, entscheide mich jedoch im letzten Moment dagegen. Wenn ich Airbox richtig verstanden habe, ist die bisherige Lieferadresse im System eine Finte, ein Ablenkungsmanöver. Es gibt sicherlich einen Grund dafür, dass er mir die echte Anschrift analog übermittelt hat. Also verlasse ich mich auf meinen Orientierungssinn. Als ich den Delivery-Korridor erreiche, will ich mich bereits in den Strom aus Handos, Drohnen und Schwebelastern einreihen. Doch dann überlege ich mir auch das anders. Warum nicht mal weiter oben fliegen? Ich ziehe die Nase von Airbox-Board hoch. Mal schauen, was die Planke so drauf hat. Mein eigenes ist bei 160 abgeriegelt und besitzt zudem ein Höhenlimit. Dieses hingegen scheint keinerlei Begrenzungen zu besitzen. Rasch steige ich auf, bin nun über den Skytaxis. Als ich die Geschwindigkeitsanzeige checke, stutze ich kurz. 300 Sachen? Wenn es mich dabei mal nicht von der Planke weht. Der Wind sollte mir an den Klamotten zerren, aber ich spüre lediglich einen Hauch. Schilde? Das Ding hat echt Schilde? Ich stoße einen wilden Schrei aus, fliege eine Kurve um den Büroturm, in dem Airbox auf die Sunnis wartet. Ich weiß, dass ich einen Job zu erledigen habe, aber ich kann nicht anders, als noch eine Ehrenrunde auf dieser Powerplanke zu drehen. Ich bin fast um den Turm herum, als unter mir etwas aufblitzt. Als ich hinabschaue, erkenne ich eine Gestalt auf einem Board. Es ist Airbox. Er befindet sich in etwa auf Höhe der 15. Etage. Sein Körper wirkt verkrümmt, so als bereite ihm das Skysurfen Schmerzen. Hinter einem anderen Gebäude tauchen zwei Boarder auf. Ich bitte das Visor um Identifikation. Unknown Delivery Service. Die beiden schwarz gekleideten Gestalten werden von je zwei silbernen, fußballgroßen Kugeln flankiert. Sie vollziehen die Manöver der Border nach wie Pilotfische die eines Hais. Das sind Gefechtsdrohnen. Ich bremse, komme über dem Hochhaus zum Stehen. Von hier kann ich die Kerle sehen, sie mich aber nicht. Airbox vollführt ein Ausweichmanöver, aber die Angreifer sind zu schnell. Genauer gesagt, sind sie zu schnell für sein lahmes Brett. Wenn er sein Board nicht gegen meins getauscht hätte, besäße er vielleicht eine Chance. So jedoch haben sie ihn ruckzuck in der Zange. Vermutlich werden sie Airbox vom Himmel holen und ihm die Keeper abnehmen. Eine Stimme in meinem Kopf brüllt, ich möge mich endlich aus dem Staub machen. Das, was die Angreifer in Airbox Keeper zu finden hoffen, befindet sich schließlich in meiner. Doch ich bin wie erstarrt. Die Drohnen eröffnen das Feuer. Projektile schlagen in Airbox Oberkörper ein. Er stürzt in die Tiefe. Noch immer schaue ich wie gebannt zu, kann den Blick nicht abwenden. Schon sind Airbox Häscher ebenfalls im Sturzflug. Sie überholen den Fallenden. Kurz habe ich die Hoffnung, dass sie ihn im letzten Moment auffangen. Stattdessen rast eine der Drohnen haarscharf an Airbox vorbei. Ein Fangarm packt seine Kiepe, reißt sie mit sich. Airbox hängt mit der Hand an einem der Schulterriemen, gut 50 Meter über dem Boden. Die Gefechtsdrohne fliegt zickzack, um den ungewünschten Ballast abzuschütteln. Eine andere Drohne nähert sich, feuert eine Garbe ab. Nun lässt er los. Während mein Blick auf den fallenden Airbox gerichtet ist, verschwinden die Angreifer samt Drohnengefolge. Die Stimme in meinem Kopf schreit noch immer, doch ich stürze mich Airbox hinterher. Ich weiß, dass ich ihn nicht einholen kann, selbst mit diesem Raceboard nicht. Aber ich muss zumindest, ich muss. Ich erreiche die Straße. Zerschmettert liegt Airbox auf dem Asphalt. Sein Gesicht ist dem Boden zugekehrt. Vermutlich ein kleiner Segen. Ich weiß nicht, ob ich den Anblick seiner toten Augen ertragen könnte. Auch so ist es schlimm genug. Die Nanopanzerung hat ihn diesmal nicht gerettet. Zu großes Kaliber. Von seiner Uniform sind nur noch Fetzen übrig. Er ist halbnackt. Die Projektile haben riesige Löcher in Airbox Rücken gerissen. Von seinem berühmten Tattoo sind nur noch 3 Wörter übrig. First to hell. Warum bin ich hier? Um mich zu vergewissern, dass er wirklich tot ist? Daran gibt es keinen Zweifel. In der Ferne ertönen Sirenen. Ob es Rio, Sanis sind oder die Polizei, weiß ich nicht. Ich liefere geil ab, flüstere ich. Ich verspreche es dir. Dann steige ich aufs Board und schieße davon. Shurikan. Mit einem unguten Gefühl im Bauch fliege ich Richtung Zehlenwitz. Im System sind haufenweise offene Lieferjobs gelistet. Zwar habe ich ein Paket in der Kiepe, aber wird Big Rio es mir auch anrechnen, angesichts der ziemlich irregulären Umstände? Derart lange ohne Fuhre unterwegs zu sein, ruiniert einem das Rating. Ich hoffe, Yamaguchi später erklären zu können, warum ich derart lange von der Bildfläche verschwunden war. Dass ich Airbox-Paket abliefern musste und es nicht ins System einbuchen konnte, weil... Ja, warum eigentlich? Weil jemand mitliest. Das zumindest legt Airbox-Verhalten nahe. Verräter in den eigenen Reihen sind angesichts des harten Wettbewerbs keine Seltenheit. Letztes Jahr haben unsere internen Ermittler mehrere Handos enttarnt, die auf der Gehaltsliste unseres russischen Konkurrenten Yamarka standen. Die Spitzel sollten frühzeitig hochwertige Lieferungen identifizieren und an die Counter-Delivery-Abteilung des Feindes durchstechen, das gefürchtete Karton-Geheimbataillon. Dutzende, vielleicht hunderte Sendungen wurden von dem KGB abgefangen. Unsere Retail-Investigators brachten die Verräter allesamt hinter Gitter, bis auf den Rädelsführer. Dem explodierte während des Heimflugs das Board unter den Sohlen. Wer hat Airbox verraten? Und was befindet sich wirklich in dem verdammten Paket? Hineinschauen ist keine Option, denn das Siegel jeder Rio-Box wird vor dem Drop elektronisch auf seine Unversehrtheit überprüft. Ist es gebrochen, gibt es Ärger. All diese Gedanken gehen mir durch den Kopf, während ich mich Zehlenwitz nähere. Drone incoming. ETA in 87 Sec. Einen Augenblick bin ich mir sicher, dass es die Typen mit den Kugeldrohnen sind. Als ich mir aber das Video meiner Arscam anzeigen lasse, sehe ich lediglich eine einzelne Lieferdrohne. Sie kommt langsam näher. Mit Airbox Board könnte ich sie vielleicht sogar abhängen. Die Kennung der Drohne erscheint in meinem Visor. Ich atme erleichtert aus. Das Ding, das da angezischt kommt, will mich nicht beschießen. Es will mich bewirten. Wenn man den lieben langen Tag im Lieferstress ist, vergisst man mitunter zu essen. Deshalb habe ich eine Food Flatrate bei Flying Dinner. Die Lieferung habe ich so getaktet, dass sie um 12 und 18 Uhr zugestellt werden, egal wo ich gerade bin. Ich gehe vom Gas und lasse die Flugklosch näher kommen. Als wir gleich auf sind, klappt die silbrige Haube der Kellnerdrohne auf. Ich greife nach dem Pappbehälter darunter. Er enthält Bratreis mit Shrimps, extra Koriander, extra Soße, wie an jedem geraden Kalendertag. An den ungeraden gibt es Khachapuri-Kalzone mit Sucuk. Sagte ich bereits, dass ich ein Gewohnheitstier bin? »Flying Dinner wünscht Ihnen einen guten Appetit«, scheppert die Klosch. »Behalte deinen Sarkasmus für dich«, erwidere ich. Die Drohne rauscht ab. Da ich nichts mehr zu trinken habe, ordere ich noch 2 Dosen Koma-Cola extra kalt. Dad würde sich jetzt wieder aufregen, weil ich meine Brause nicht einfach im Späti kaufe. Aber für sowas habe ich echt keine Zeit. Apropos, keine Zeit. Normalerweise setze ich mich zum Essen auf irgendein Dach, aber heute kann ich mir keine Pause erlauben, deshalb futtere ich im Fliegen. Sad Board Lunch, wie wir Handos sagen. Nachdem ich mir den Reis reingeschaufelt habe, bringt eine weitere Flugklosch die Drinks. Ich exe die erste Koma und schieße, die zweite in der Hand haltend, weiter auf mein Ziel zu. Soweit ich das erkennen kann, liegt es in einem Wohnviertel aus Vertical Jungles, wie sie vor 20 Jahren der letzte Schrei waren. Die vielleicht 30-stöckigen Gebäude haben überall Vorsprünge und herausragende Betonpfeiler, an denen sich genetisch veränderte Riesenlianen und Godzilla-Geißblätter emporwinden. Das Ergebnis wirkt wie ein Wäldchen aus struppigen Urwaldriesen. Ich gehe runter. Nach einer Weile finde ich mein Gebäude. Es sieht aus wie die anderen Dschungelklötze. Auffällig ist allerdings die große Zahl an Drohnen, die um die oberen Geschosse herumschwirren. Einen Moment sehe ich vor meinem geistigen Auge wieder die Dinger, die Airbox vom Himmel geholt haben. Kriege ich eine Drohnenphobie? Das wäre ungünstig. Die Dinger sind in B2 zahlreicher als Tauben. Als ich mit dem Visor heranzoome und mir die Kennungen anzeigen lasse, beruhigt sich mein Puls. Es handelt sich um stinknormale Lieferdrohnen. Wer auch immer da oben wohnt, bestellt offenbar eine Menge Zeugs. Ich lande und laufe zum Haupteingang. Dort suche ich nach dem richtigen Namen und klingele. Das Intercom neben der Tür erwacht zum Leben. »Ja, bitte?« »Rio-Kurier. Penthouse, ganz oben.« »Alles klar.« Ich nehme den Lift ins Obergeschoss. Während der Fahrt wische ich meine schwitzigen Handflächen an den Beinen ab. Irgendwie erwarte ich immer noch, dass gleich etwas Schreckliches passiert. Am liebsten würde ich abhauen. Doch ich habe ein Versprechen gegeben, und Versprechen und Handouts sind heilig. Ich muss diese Mission für Airbox zu Ende bringen. Der Lift öffnet sich. Ich atme tief durch, lockere die Glock Corrector in ihrem Holster. Erst dann trete ich hinaus in den Flur. Zwei Türen führen zu den Penthouses. Die linke steht einen Spalt weit offen. Ich gehe darauf zu, klopfe.
7: »Kurierdienst! Können Sie bitte reinkommen?«
6: sagt eine Frauenstimme. Vorsichtig drücke ich die Tür auf, Hand an der Waffe. Dahinter liegt ein Gang, von dem mehrere Räume abgehen.
7: »Hinten links!« sagt die Stimme.
6: Man sieht sofort, dass Geld im Spiel ist. Möbel, Parkett, alles vom Feinsten. Als ich das Wohnzimmer betrete, verstärkt sich dieser Eindruck. Gleich zwei lederne Designersofas stehen im Raum. Von ihnen hat man einen Blick auf die Dachterrasse. Sie ist größer als Dads und meine Wohnung im Silo. Auf der anderen Seite des Raums stapeln sich Kartons. Mehrheitlich blaue von Rio, aber auch gelbe von JJ. Es sind verdammt viele. Dazwischen steht eine Dame in einem cyanfarbenen Sommerkleid. Ich sehe nicht allzu viel von ihr, so hoch türmen sich die Kartons. Als ich einen Schritt auf sie zumache, höre ich hinter mir eine Stimme.
7: »Nein, nein, ich bin hier drüben.«
6: Hinter einem der Sofas sitzt eine Frau Mitte 30 im Schneidersitz, ein Tablet auf den Knien. Warum sie auf dem Parkett statt auf einem der 10.000 Credit-Sofas hockt, bleibt ihr Geheimnis. Sie schaut zu mir auf. Sie ist hübsch. Ziemlich hübsch sogar.
7: »Frau Svesti?«
6: »Jawohl.« Als ich meine Kippe auf dem Boden absetze, schaue ich nochmals zu der Kistenpyramide. Offensichtlich ist dieses Penthouse das Ziel all der Drohnen, die das Gebäude umschwirren. Oben auf dem Dach gibt es einen Boxdrop. Gerade kommt wieder ein Paket, die metallene Rutsche hinabgeflitzt, die von der Decke des Wohnzimmers zum Boden führt. Auf der Terrasse befindet sich eine rot umrandete, oktogonale Fläche. Ein Retourenpad. Man stellt sein Paket hinein, die nächste freie Lieferdrohne erkennt es von oben und nimmt es mit. Normalerweise befinden sich solche Pads an öffentlichen Plätzen. Dass jemand sein eigenes, privates Oktagon besitzt, ist ungewöhnlich. Was mich jedoch am meisten verblüfft, ist die zweite Person im Raum, die ich zunächst für meine Kundin gehalten hatte. Wobei Person kaum das richtige Wort ist. Ich habe schon von diesen Androiden gehört, aber noch nie einen gesehen. Try-on-Bots sind die Lösung für ein selbstverschuldetes Problem. So zumindest würde Dad es wohl ausdrücken. Und in diesem Fall hätte er sogar recht. Da Sachen zu bestellen inzwischen kinderleicht ist, übernimmt man sich mitunter. Jeder kennt das. Du siehst fünf Paar schicke Schuhe, kannst dich nicht für eines entscheiden. Also lässt du dir alle drucken und liefern. Das kostet kaum mehr als ein, zwei Minuten. Die Schuhe dann aber tatsächlich auszupacken, anzuprobieren und den Ausschuss raus zum Retourenpad zu bringen, das dauert ewig. Wer das nötige Kleingeld hat, leistet sich deshalb so einen Try-on-Bot. Der nimmt einem all diese lästige Arbeit ab. Während ich das Paket aus der Kiepe geholt habe, hat sich die Anprobier-Androidin ihres blauen Kleidchens entledigt, steht nun quasi nackt da. Kann ein Roboter überhaupt nackt sein? Auf jeden Fall gibt es nicht viel zu sehen. Unter dem Kleid sieht sie aus wie eine Barbie-Puppe. Keine Nippel, keine Muschi, nicht mal ein Bauchnabel. Sie beginnt, ein paar rote Turnschuhe anzuprobieren. Das Paket. Die Stimme der echten, angezogenen Frau reißt mich aus meinen Gedanken. »Verzeihung, hier bitte, ich habe nur noch nie
7: Sie heißt Hera.«
6: »Hera? Weil...«
7: Die Frau ist inzwischen aufgestanden. Wie die griechische Göttin, die galt als besonders wählerisch, und da dachte ich mir, das passt. Ich halte ihr das Paket hin. Sie nimmt es, geht zum Esstisch. Hera, die Schuhgöttin, ist derweil dabei, die Turnschuhe wieder im Lieferkarton zu verstauen. Während Svesti meine Kiste, Airbox-Kiste, öffnet, starkst der Try-On-Bot hinaus und stellt einen ganzen Stapel Pakete in die Mitte des Oktagons. Binnen Sekunden umschwirren Drohnen den Retourenstapel wie Schmeißfliegen einen Hundehaufen. Mein Blick folgt dem Bot, als er wieder ins Zimmer kommt und sich an weiteren ungeöffneten Paketen zu schaffen macht. Heras Arme, Beine und vor allem Füße sind mit hunderten Sensoren bedeckt. Wenn sie einen Schuh anprobiert, analysiert ihr Computergehirn, ob dieser an Spann oder Ferse ihrer Herrin drücken würde. Außerdem kennt sie die gesamte Kaufhistorie ihrer Besitzerin und weiß genau, was dieser gefällt und was nicht. Svesti entnimmt dem Airbox-Paket eine schmucklose graue Kiste. Mir fällt auf, dass ihre Klamotten nicht der Rede wert sind. Sie trägt eine ausgewaschene Jeans und ein T-Shirt. Schmuck sehe ich auch keinen. Kurzum, sie sieht nicht aus wie eine, die sich allzu viel Gedanken über ihr Aussehen macht. Wobei die Kisten, mit denen man eine ganze Boutique füllen könnte, ja etwas anderes sagen. Ich deute auf den Inhalt des Pakets. Behalten Sie's? Moment noch. Sie öffnet die innere Verpackung. Es scheint sich tatsächlich um eine Mikrowelle zu handeln. Ich bin verblüfft. Wieso gibt es wegen eines schnöden Küchengeräts solch ein Bohai? Wieso musste deswegen ein Mensch sterben? Ich kämpfe gegen die Panik an, die in mir aufsteigt. Ruhig bleiben, verdammt. Svesti öffnet probeweise die Tür der Mikrowelle, dreht sie um 180 Grad. Sie kehrt mir währenddessen den Rücken zu, aber etwas sehe ich dennoch. Auf der Rückseite befinden sich zwei Steckports. Der eine ist für ein Netzkabel. Der andere sieht seltsam aus, aber irgendwo meine ich, sowas schon mal gesehen zu haben. »Darf bleiben, danke. Aber ich hätte noch eine Retoure. Könnten Sie die mitnehmen?« sagt sie. Draußen auf der Terrasse haben die kontinuierlich landenden und startenden Drohnen den Kistenstapel fast abgetragen. Svesti müsste das fragliche Paket nur rausstellen. Dann bräuchte ich mich nicht damit herumärgern. Aber sie hat gefragt. Und wenn Kunden einem eine Retoure übergeben wollen, muss man sie annehmen. Siehe Paragraph 504 des Kodex. Sehr gerne. Welches? Im Wohnzimmer stehen mindestens 100 Boxen. Folglich kann ich nicht umhin, einen Hauch Sarkasmus in meine Stimme zu legen. Sie nimmt es mit Humor. Ja, ich hab da wohl einen kleinen Rückstau. Warten Sie kurz. Ihr Blick wandert durch den Raum. Die da. Sie deutet auf eine Rio-blaue Box, die vor einem Regal voller Fotobänder auf dem Boden steht. Ich nehme sie an mich. Das Visor scannt die Retoure, zeigt mir den Inhalt an. Es handelt sich um das achtteilige Porzellanservice Kopenhagen Blau-Weiß. Ob Hera von den Tellern Probe gegessen hat, bevor sie entschied, das Muster sei nichts für Madame? Ich verstaue die Kiste. Neben der Tür stehend salutiere ich. Die Kundin bemerkt hoffentlich nicht, dass meine Hand zittert. »Rio bringt's. Viel Spaß mit Ihrem Paket.« Svesti nickt abwesend, scheint mich bereits vergessen zu haben. Ich verlasse das Gebäude. Sobald ich wieder auf dem Brett bin, rufe ich mir im Netz eine Seite mit technischen Dokumentationen auf. Der zweite Steckport der Mikrowelle kam mir bekannt vor. Letztes Jahr hatten wir in der Filiale Probleme mit einigen Maker-Modellen. Wir bekamen haufenweise Reklamationen. Hemden voller Löcher, tropfende Wasserkocher, weiß glühende Lockenscheren. Die Techniker mussten alle Molekülfeeds durchpusten. Danach liefen die Drucker wieder. Fido und ich schauten damals zu, begafften die auseinandergenommenen Maker. Denn wann darf man bei solch einem Wunderwerk moderner Technik schon mal unter die Motorhaube schauen? Ehrlich gesagt sahen die Innereien der Maker kaum anders aus als die eines x-beliebigen Elektrogeräts. Aber an die Ports der Molekülfeeds, an die erinnere ich mich. Sie waren sechseckig und besaßen drei elliptische Löcher, die mit einer Keramiklegierung ummantelt waren. Und genau so ein Port befand sich an der Rückseite von Svestis Mikrowelle. Um ganz sicher zu gehen, suche ich im Netz nach Maker, Molekülfeed und Port. Es gibt kaum einen Zweifel. Was ich da gerade ausgeliefert habe, war ein portabler Maker. Ich bin fast an der Filiale, kann den großen blauen Kubus bereits sehen. Rio-Filialen sind Rio-Boxen nachempfunden. Sie sind knallblau und fensterlos. Ein Schriftzug mit Firmierung gibt es nicht. Wozu auch? Jeder weiß, wer wir sind. Vermutlich gibt es in dieser Stadt niemand, der nicht schon einmal eine unserer Boxen in den Händen gehalten hat. Außer Dad, vielleicht. Während die Wände der Filiale makellos sind, ist das Dach eine Ansammlung von Drops, Luken, Messgeräten. Selbst wenn man die blaue Big Box nicht sähe, könnte man eine Rio-Filiale stets an dem Mückenschwarm von Kurierdrohnen erkennen, der darüber schwebt. Ich rufe mir Svestis Retoure auf. Vielleicht hat der allmächtige Algorithmus wieder irgendwelche Sonderwünsche hinzugefügt. Ist zwar unwahrscheinlich, aber an einem Tag wie... Deliver to Debt, römisch 11. Auch das noch. Normalerweise hätte ich die Retoure einfach in einen unserer Drops geschoben. Doch das System möchte, dass ich das Paket persönlich abgebe. In der Abteilung römisch 11. Niemand geht gerne in die 11, deren offizieller Name Retail Optimization lautet. Sie ist die spanische Inquisition des holsteinschen Lieferimperiums. Der Verräter, von dem ich erzählte, dem unter ungeklärten Umständen das Board explodierte, aufgespürt hatte ihn die Abteilung 10, Retail Investigation, aber um ihn gekümmert haben sich vermutlich die Elfer. Ich steuere die Hangarluke an und übergebe dem Autopiloten die Steuerung. Als ich den Boden erreiche, mache ich mich umgehend auf den Weg. Es ist unangenehm, eine Zustellung in der 11 machen zu müssen, noch unangenehmer aber ist es, der 11 nicht zu geben, was sie will. Also bringe ich es besser rasch hinter mich. 11. Gerade will ich die Klingel betätigen, als sich die Tür mit der Aufschrift Retail Optimization öffnet. Im Rahmen steht ein Mitvierziger, der nicht wie ein Geheimdiensttyp aussieht, sondern eher wie ein Steve Jobs-Double. Blue Jeans, Rolli, Lennonbrille. Ein feines Lächeln umspielt seine Lippen. Boxrunner Schneider? Jawohl, ich habe eine Retoure für Sie. Das System hat gesagt, dass ich weiß schon. Von der jungen Dame, hm? Steve Jobs ist gut informiert. Er kennt meine Kunden und den Augenblick, in dem ich vor seiner Tür auftauche. Vermutlich hat er auch meine Grundschulzeugnisse gelesen. Ich mache Anstalten, das Paket aus der Kiepe zu holen, aber der Elfer schüttelt den Kopf. Kommen Sie doch bitte herein. Er schließt die Tür hinter uns. Wir stehen in einer Art Empfangsraum, von dem zwei Gänge abgehen. Es sieht kaum anders aus als in der Personal- oder der Marketingabteilung. Nun, was habe ich erwartet? Elite-Soldaten vor allen Türen? Gedämpfte Schreie, die aus den Meetingräumen herüberdringen? Folgen Sie mir, sagt der Elfer, der sich noch immer nicht vorgestellt hat. Wir müssen ein kleines Debriefing absolvieren. Wir gehen den Gang entlang, halten vor einer Bürotür. Auf dem Schild neben dem Rahmen steht Irenaeus Court, Superior Supervisor. Es handelt sich eindeutig um das Büro einer Führungskraft. Man erkennt es an der rioblauen Sitzecke und den Monitoren. 3 Stück. So viele würde die IT-Abteilung einem Normalsterblichen nie genehmigen. Ich hole die Retoure hervor, stelle sie auf den Tisch der Sitzecke. Setzen Sie sich, es geht gleich weiter, ich muss nur kurz etwas überprüfen. Während ich in einem der Sessel Platz nehme, greift sich Kurt ein Visor und setzt es auf. Er öffnet die Kiste, schaut hinein. Dabei hält er sich so, dass ich den Inhalt nicht erkennen kann. Was er sieht, scheint ihn zufriedenzustellen. Er verschließt die Box wieder und stellt sie in ein Wandregal. Dieses besitzt gut 2 Dutzend Fächer. In fast allen stehen rioblaue Versandkisten. Er setzt sich mir gegenüber. Ich habe einige Fragen. Gestatten Sie, dass ich das Gespräch aufzeichne? Ich erwidere nichts. Es war eh nicht als Frage gemeint. Die Recording-LED seines Visors beginnt zu leuchten. Sie hatten einen seltsamen Tag, nicht wahr, Boxrunner? Gelinde gesagt, ja. Erzählen Sie doch mal. Davon ausgehend, dass er das meiste ohnehin schon weiß, berichte ich von den seltsamen Anweisungen des Systems, von Airbox, von meiner außerplanmäßigen Zustellung. Warum haben Sie die Zustellung, die Sie von Grand Expeditor Jaeger übernommen haben, nicht ordnungsgemäß verbucht? Weil er gesagt hat, dass ich das nicht tun soll. Hat er? Er hat mir die Anschrift sogar auf Papier ausgehändigt. Papier? Ein Zellstoffprodukt, das aus organischem Material gewonnen wird. Das sage ich natürlich nicht, sondern denke es nur. Für eine solch schnippische Antwort habe ich die Hosen einfach zu voll. Lieber schweige ich und gebe dem Elfer die Visitenkarte. Kurt hebt eine Augenbraue, scannt die Karte mit dem Visor. Interessant. Dann haben Sie die Sendung gewissermaßen schwarz zugestellt?
6: Naja, also gewissermaßen, das verstößt, wieder lächelt Kurt sein feines Lächeln, gegen sämtliche Vorschriften.
7: Naja, wie man's nimmt. Wie man es nimmt?
6: Bis eben wusste ich nicht, dass man diesen Satz als Drohung aussprechen kann. Wieder etwas gelernt?
7: Verstehen Sie mich nicht falsch, Superior Supervisor, ich will hier keineswegs klugscheißern.
6: Doch, bitte, bitte, klugscheißern Sie ruhig.
7: Paragraph 47 des Kodex, sage ich. Weisung von höherrangigen Mitarbeitern? Ich denke nicht, dass das hier zutrifft. Nach Paragraph 60 haben Sie Weisungen, die den in Teil 2 niedergelegten Lieferrichtlinien oder natürlich den Rio Core Values in Teil 1 widersprechen, zu ignorieren und kodexwidriges Verhalten eines Vorgesetzten unverzüglich der entsprechenden Stelle zu melden. Er lächelt. Also uns.
6: Natürlich, gar keine Frage, aber der Kollege war schwer verletzt. Er sagte, die Zustellung wäre von höchster Bedeutung. Es sei außerdem Gefahr im Verzug. Ich hätte gedacht, dass, ja, dass da der 120 greift. Außergewöhnliche Umstände.
7: Der 120 ist ein Gummiparagraph, erwidert Kurt.
6: Das stimmt natürlich. Aber letztlich sind alle Paragraphen in diesem Scheiß-Kodex aus Gummi. Die besten Rechtsverdreher der Welt haben Jahre damit zugebracht, jeden Satz dieses Regelwerks so lange zu massieren und zu kneten, bis am Ende immer der kleine Kurier die Arschkarte hat.
7: Aber das wusste ich bereits. Und Kurt weiß es auch. Es ist kein gutes Argument.
6: Neben 47 und 120 hat mich wohl der Rang des Vorgesetzten dazu bewogen. Der Mann war unter uns Handos eine Legende. Grand Expeditor Jägers Popularität ist nicht ausschlaggebend.
7: Nein, natürlich nicht. Aber er war ein Top-100-Bringer, Order of Hermes und so weiter. Für mich folglich jemand, der über jeden Zweifel erhaben ist. Wobei ich zugebe, dass ich natürlich dennoch Sorgen wegen meines Vorgehens hatte.
6: Jetzt wird es interessant.
7: Als ich Paket und Adresse hatte, habe ich mich gefragt, ob ich nicht zumindest meinen DVD kontaktieren soll. Aber dann sah ich, wie diese Typen ihn vom Himmel holten. Also Airbox, nicht den DVD.
6: Und daraus folgerten sie was genau?
7: Erstens, dass der Feind die Lieferung unterbinden will. Zweitens, dass er Zugriff auf unsere Kommunikationskanäle besitzt.
6: Ziemlich viel Mutmaßung, Boxrunner. Aber nicht ganz unplausibel. Was sie mir letztlich sagen wollen, ist, sie haben in gutem Glauben gehandelt.
7: Ja. Superior Supervisor, ich wollte stets nur im Sinne der Firma handeln.
6: Kurt seufzt.
7: Ja, das wollen Sie alle. Nun gut, Sie dürfen gehen. Unter einer Bedingung. Sprechen Sie mit niemand über die Sache.
6: Natürlich, verstanden. Gar keine Frage.
7: Eigentlich hätte ich noch eine Menge Fragen. Beispielsweise wüsste ich gerne, wer die Killer waren, die Airbox ausgeschaltet haben. Aber ich bin mir ziemlich sicher, dass der Elfer es mir nicht verraten wird. Also erhebe ich mich, salutiere und gehe zum Ausgang. Als ich bereits halb durch die Tür bin, sagt Kurt, Boxrunner Schneider?
6: Ja, bitte?
7: Falls Ihnen diese Frau noch mal begegnet.
6: Svesti?
7: Ja, melden Sie uns das umgehend. Möglichst persönlich, nicht via Rio-Chat oder Telefon.
6: Ich verspreche es. Dann mache ich, dass ich wegkomme.
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1: Heute ist der Tag der Pflege. Einmal im Jahr wird besonders an diejenigen gedacht, die alltäglich und allnächtlich für pflegebedürftige Menschen da sind. In Altenpflegeeinrichtungen, in Krankenhäusern und in der häuslichen Versorgung. Ich finde es großartig, dass es diesen Tag gibt. Großartig deshalb, weil damit großartige Menschen in den Blick genommen werden. Ich habe höchsten Respekt vor denen, die sich dieser Aufgabe widmen. Denn diese Arbeit, ob beruflich oder ehrenamtlich, ist alles andere als leicht. Für mich verdienen Pflegekräfte mehr als eine angemessene Vergütung und einen gelegentlichen öffentlichen Applaus. Sie verdienen Anerkennung für das, was sie für unsere Gesellschaft leisten. In biblischen Texten wird öfters darauf hingewiesen, wie wichtig es für ein gutes Zusammenleben ist, dass den schwachen und pflegebedürftigen Menschen besondere Aufmerksamkeit zuteil wird. In Psalm 41 zum Beispiel heißt es: Glücklich ist, wer sich um die Hilflosen kümmert. Dafür wird man ihn glücklich preisen im Land. Die Fürsorge für Menschen, die besonders auf Unterstützung angewiesen sind, ist so etwas wie der Kitt einer Gesellschaft. Über soziale Unterschiede und Generationen hinweg. Sie ist ein wesentliches, verbindendes Element. Es täte uns, denke ich, in unserem Land gut, wenn wir uns wieder stärker darauf besinnen würden.
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1: Mit der Ausstellung Die Schamanen ist den Leuten vom Landesmuseum für Vorgeschichte in Halle mal wieder ein echter Ausstellungshit gelungen. Im Mittelpunkt steht jene über Jahrzehnte fehlgedeutete Figur der Schamanen. 1934 entdeckt und vor etwa 9000 Jahren gemeinsam mit einem etwa 8 Monate alten Kind und verschiedenen Grabbeigaben bestattet. Rund um diese Ausstellung im Landesmuseum werden verschiedene Vorträge angeboten. So heute der mit dem Thema Perspektiven wechseln von Schamanen, Orcas und anderen Gestaltwandlern von und mit Tobias Holzlehner ab 18.30 Uhr im Museum. Wir lassen uns zur Einstimmung etwas über diese Schamanen erzählen vom Museumschef Harald Meller.
2: Sie hat die verschiedensten Tiere pars pro toto dabei. Das heißt, von einzelnen Tieren einzelne Knochen, von einem Biber, von einem Igel, dann hat sie Schildkröten dabei und sie hat Tiere des Waldes dabei, aber auch Tiere, die, sagen wir mal, so mit Schamanismus ganz gut funktionieren. Und sie hat natürlich neben diesen Tieren noch ganz besondere, seltene Sachen dabei, die ganz außergewöhnlich sind. Nicht ein Steinbeil in dieser Zeit, das hat niemand eigentlich im Grab.
1: Vortrag im Landesmuseum für Vorgeschichte Halle anlässlich der Sonderausstellung Die Schamanen. Heute ab 18.30 Uhr mit Tobias Holzlehner. Er spricht zum Thema Perspektiven wechseln von Schamanen, Orcas und anderen Gestaltwandlern. In den 1960er und 70er Jahren war das exotisch begriffene Indien ein Anziehungspunkt für erweckungsbegeisterte junge Leute aus Westeuropa. Was verbinden wir heute mit diesem Land Indien, seiner Wirtschaft, seiner Kultur? Aufschluss geben könnte der Länderabend heute im alten Gasometer in Zwickau. Ab 18 Uhr erwartet die Besucher ein Begrüßungsgetränk sowie viele authentische Programmpunkte wie Tanzeinlagenvorführung von kulturellen Gewändern, Musik und ein leckeres Buffet. Der Eintritt ist frei. Auf nach Indien in Zwickau im alten Gasometer heute ab 18 Uhr. Oper ganz anders in Jena mit La Boheme. Eine Lip-Sync-Oper nach Giacomo Puccini wird die bekannte Geschichte rund um Liebe und Leiden einer Gruppe junger Künstler und Künstlerinnen in die Gegenwart und auf die Subkulturbühne des Casablanca Jena geholt. Statt im Paris des 19. Jahrhunderts spielt die Inszenierung nun in einem fiktiven, gentrifizierten Viertel, in dem junge Leute aus verschiedenen sozialen Schichten zusammenleben und versuchen, ihren Platz zu finden. La Boheme von Puccini, eine Oper, die auch in ihrer Originalgestalt, in ihrer Dramaturgie zum Besten gehört, was das 19. Jahrhundert uns an Opern mitgegeben hat. Meint jedenfalls June Merkel, Chef des MDR-Sinfonieorchesters von 2007 bis 2012.
3: Ich meine, sie ist in allen Akten, in allen Szenen einfach perfekt, genial gebaut. Die Übergänge von einem Bild zum anderen sind unglaublich gut dramaturgisch durchdacht und auch durch die Form der Oper, in dem sich die erste und der vierte Akt sich auch aufeinander direkt beziehen und innerhalb auch desselben Raums stattfindet, bekommen wir so eine Kreisform, eine Vollkommenheit der äußerlichen Gestaltung, die also doch einzigartig ist.
1: La Boheme nun aber in die Gegenwart versetzt, zu erleben heute im Casablanca in Jena, die Premiere ab 20 Uhr. Bitte erkundigen, wie dort die Kartensituation ist.
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3: Um 10 Uhr mit Martin Nass. Der Medizintechnikkonzern Carl Zeiss Meditec will bis 2029 weltweit bis zu 1000 Stellen auf den Prüfstand stellen. Interimsvorstandschef Andreas Pecher sagte, Entscheidungen seien unumgänglich, um das Unternehmen langfristig erfolgreich aufzustellen. Geplant ist etwa, Teile der Produktion in kostengünstigere Länder zu verlagern und wenig profitable Produkte aufzugeben. Meditec mit Sitz in Jena hat weltweit rund 5.800 Beschäftigte, davon 2.400 in Deutschland. Ein weiteres Jenaer Unternehmen meldet dagegen einen guten Start in dieses Jahr. Jenoptik erklärte, die Auftragseingänge seien im ersten Quartal um mehr als 70% gestiegen. Das operative Ergebnis habe sich um 22% erhöht. Sachsen-Anhalts Ministerpräsident Sven Schulze fordert nach dem Nein des Bundesrats zur 1.000-Euro-Prämie wirksame Entlastungen. Der CDU-Politiker sagte MDR aktuell, davon müssten Bürger und Unternehmen gleichermaßen profitieren. Die geplante Prämie hätte viele Unternehmen überfordert. Schulze warb stattdessen dafür, den Tankrabatt zu verlängern, sollten die Spritpreise hoch bleiben. Gleichzeitig forderte er vom Bund mehr Mitsprache für die Länder bei kostspieligen Entscheidungen. Union und SPD beraten am Abend im Koalitionsausschuss über alternative Entlastungen und eine Steuerreform. Die Thüringer Justiz bekommt trotz angespannter Haushaltslage neue Stellen. Wie das Justizministerium in Erfurt mitteilte, sollen an Amts-, Land- und Verwaltungsgerichten sowie bei den Staatsanwaltschaften insgesamt 25 neue Richterstellen geschaffen werden. 6 Stellen entfielen allein auf die Verwaltungsgerichte, um die steigende Zahl an Asylverfahren zu bewältigen. Derzeit ziehen sich viele Verfahren teils über Jahre hin, weil Personal fehlt. Nach den herben Verlusten von Labour bei den Kommunalwahlen gerät der britische Premier Keir Starmer zunehmend unter Druck. Der BBC zufolge soll Innenministerin Shabana Mahmood ihm geraten haben, einen Zeitplan für seinen Rücktritt vorzulegen. Der Sender Sky und der Guardian meldeten, auch Außenministerin Yvette Cooper habe Starmer den Rücktritt nahegelegt. Heute soll es eine Krisensitzung der Regierung geben. In Deutschland sind Ende vergangenen Jahres rund 3,2 Millionen Menschen als Schutzsuchende registriert worden. Das Statistische Bundesamt erklärte, das seien 68.000 weniger als ein Jahr zuvor. Die größte Gruppe unter den Schutzsuchenden seien Ukrainer mit mehr als 1,1 Millionen, gefolgt von Syrern und Afghanen. Das waren die Nachrichten.
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4: Die Eisheiligen bestimmen gerade so die Wetterlage. Der Brocken ist im Schneeregen bei minus 2 Grad. Chemnitz bedeckt 5, Dresden wolkig 7, Eisenach Regen 4 Grad, Erfurt nach Regen 4, Fichtelberg stark bewölkt minus 1 Grad, Gera leichter Sprühregen 4 Grad, Görlitz Nachsprühregen 8 Grad, Halle meldet Nachsprühregen 6 Grad, in Leipzig leichter Regen 6 Grad, Magdeburg bedeckt 6, Meiningen Regen bei 3 Grad. In Sachsen ist es heute erstmal aufgelockert mit Sonne, aber ansonsten allerorts viele Wolken und Schauer, am Nachmittag auch ein paar Gewitter. Im Bergland wird es zum Schnee, 7 bis 12 Grad und windig ist es heute auch noch. In der Nacht lassen die Schauer nach, dann kommen größere Auflockerungen bei 7 bis 2 Grad, in den Bergen bis minus 1 Grad. Und der Tag danach, also morgen, wechselhaftes, windiges Schauerwetter bei 10 bis 15 Grad. Der MDR Kultur Verkehrsservice, A2 Richtung Hannover. Zwischen Kreuz Magdeburg und Allerengersleben 12 Kilometer Stau wegen Bergungsarbeiten, dauert eine Dreiviertelstunde länger. A13 Richtung Dresden zwischen Thiendorf und Marsdorf, 3 Kilometer Stau plus 10 Minuten rechnen. Die B170 Zinnwald Richtung Dresden ist zwischen Oberhässlich und Karsdorf nach einem Unfall gesperrt. Und das waren sie, die Meldungen um 10.04 Uhr.
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4: Mit Julia Hämmerling. Hallo, ich grüße Sie.

Kingfisher, Man on the Moon bzw. Ex-Man on the Moon, denn laut dieses Textes ist der hier gerade erschossen worden. 10.07 Uhr haben wir es jetzt. Herzlich willkommen hier bei MDR Kultur am Vormittag. Vergangenes Jahr ist ein legendärer deutscher Jazzer gestorben. Er ist Klarinettist, dann Saxophonist und vielleicht auch der berühmteste Filmmusiker unserer Republik, Klaus Doldinger. Was er neben dem Leiten von Bands, dem Schreiben von Musik und vor allem dem Spielen noch konnte, war, sich im Business erfolgreich zu bewegen. Und sah irgendwie in seinen Sneakers auch immer so aus, als tänzelte er gleich Breakdance-mäßig von der Bühne. Ein Socializer, ein irrer Musiker, ein Businessman und Kreativer. Heute vor 90 Jahren ist Klaus Doldinger geboren. Wir hören gleich in seine Lebensgeschichte rein. Und die Frau, die Sie jetzt gleich hier hören, rangiert auch so in der obersten Riege der erfolgreichsten Sängerinnen und Unternehmerinnen im Musikbusiness. Beyoncé, ganz nahbar, scheinbar, mit Blackbird. Herzlich willkommen. Blackbirds.

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1: Und da kommen wir heute mit einem, dessen Tatortmelodie wahrscheinlich jeder Krimi-Fan kennt und auch jeder, der Krimi nicht so interessant findet. Udo Lindenfels spielt in der Tatortmelodie übrigens das Schlagzeug. Lindenfels und Klaus Doldinger, ein Urgestein. Und geschrieben hat diese Musik eben. Klaus Doldinger war auch so die Talentschmiede für Jazzmusiker in Deutschland. Schlagzeuger Wolfgang Haffner zum Beispiel hat mit ihm gearbeitet. Attila Zollner, Volker Kriegel und viele mehr haben sich mit Doldinger einen Namen gemacht. Schlagzeuger Wolfgang Haffner hatte mal in seiner Band, also in Doldingers Band, ein paar eigene Ideen mitgebracht. Da freute sich Doldinger und sagte zu Haffner, dann könnte er dafür jetzt eine eigene Band gründen. Klang erstmal hart, hat aber genau dazu geholfen. Heute vor 90 Jahren wurde Klaus Doldinger geboren, Jazzmusiker, Saxophonist und einer der bedeutendsten deutschen Filmmusikkomponisten. Lutz Hanker blickt zurück in die Musikgeschichte und das Leben von Klaus Doldinger.
2: Sein Saxophon hat er immer dabei. Auch im Sommer 2016 in Köln bei den Dreharbeiten für eine bekannte Krimiserie. Da steht ein Straßenmusiker und improvisiert über ein merkwürdig vertrautes Thema.
3: Sag mal, war das nicht? Nein.
2: Doch, er war's, aber dazu später mehr. Jetzt erstmal an einen anderen Tatort. Schrobenhausen in Oberbayern. Dorthin verschlägt es die Familie Doldinger auf der Flucht vor der Roten Armee. Dort hört der kleine Klaus 1945 seinen ersten Jazz.
4: In dem Dorfgasthof nebenan probte eine US-Kombo und ich habe da sowas nie gehört und war fasziniert.
2: In den 50ern spielt Doldinger Dixieland und in den 60ern Tanzmusik unter dem Pseudonym Paul Nero. Sein eigenes Quartett hat er natürlich auch. So klingt Jazz Made in Germany.
5: Mein Vater pflegte zu sagen, du wirst noch im Tingeltangel enden.
2: Von wegen. Klaus Doldinger macht Karriere. Konservatorium, Musikwissenschaftler, Tonmeister und natürlich Musiker.
6: Was macht ein Musiker letztendlich aus? Das ist, glaube ich, dass man seine Handschrift erkennt, auf irgendeine Art und Weise.
2: Mit Klaus Doldinger kleben wir uns Anfang der 70er bunte Blumen ins Badezimmer und kauen bis heute an den Fingernägeln, wenn am Sonntagabend um 7:45 unser Lieblingskrimi losgeht.
7: Total lustig, dass das immer noch läuft und ich am Schlagzeug. Ich meine, das ist scheinbar für die Ewigkeit gemacht.
2: Apropos Udo Lindenberg, der heuert 1971 als neuer Schlagzeuger bei Doldinger an.
7: Ich war ein kleiner Trommler im Jazzhaus in Hamburg und er kam rein und sprach mich dann an und sagte, lass uns mal ein bisschen genauer kennenlernen, vielleicht kommst du mal nach München.
6: Der Udo kam dann mit einem verbeulten R4, hat mir vorgetrommelt und daraus entwickelte sich dann dieses Projekt Passport.
2: Mit Passport schlägt Klaus Doldinger die Brücke zwischen Krautrock, Jazz und Funk. Ein revolutionärer Sound, der auch Größen wie Miles Davis oder Dizzy Gillespie begeistert. Trotzdem bleibt er bodenständig und immer auf der Suche nach Neuem. 1981 entwirft er für Wolfgang Petersens Das Boot elektronische Pulsflächen mit Saxophonmotiven. Ein ikonischer Soundtrack. Nicht nur im Kino, auch auf der Mattscheibe ist Doldinger mit seinen Titelmelodien allgegenwärtig. Über 5000 Mal steht der Typ mit dem schelmischen Grinsen irgendwo auf der Bühne. Aber der Mittelpunkt seines Lebens bleibt stets die Familie im Isartal, wo er 2025 stirbt. Geboren wurde Deutschlands Jazzkapellmeister Nummer 1 Klaus Doldinger am 12. Mai 1936, heute vor 90 Jahren.
1: Und diese Passportplatten sind allesamt extrem gute Musik, technisch und kreativ ein Genuss. Danke, Klaus. Lutz Hanker über den 90. Geburtstag von Klaus Doldinger.
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Alessia Cara war das. I'm in Trouble, eine Frau mit italienischen Wurzeln und offenbar hat sie auch den Groove gepachtet. 10.22 Uhr, Sie sind bei MDR Kultur und das hier ist das English Chamber Orchestra mit einem Stück von Arnold Bux.

0: Das ist auch eigentlich eins der besten Stücke für Luftgitarre, die es so gibt auf dem derzeitigen Markt. 10.30 Uhr, haben wir es jetzt 10:30.
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0: Mit Caroline Dörner.
2: In Wien startet heute der erste Teil des Halbfinales beim Eurovision Song Contest, kurz ESC. Deutschland ist automatisch im Finale, tritt also heute Abend nicht an, ist aber schon angereist.
3: Welcome to Vienna, Sarah Engels and the delegation of Germany.
2: So klingt das dann beim Eurovision Song Contest. In diesem Jahr nehmen so wenige Länder teil wie seit rund 20 Jahren nicht mehr. Aus Protest gegen die Teilnahme von Israel, berichtet ARD-Reporter Nils Dams.
4: Ja, nicht dabei sind in diesem Jahr Spanien, Irland, Island, Slowenien und die Niederlande, also 5 Länder, und zwar aus Protest gegen Israel. Hintergrund ist der Gaza-Krieg. Die Länder sagen, solange Israel beim Eurovision dabei ist, sind wir raus. Hier in Wien sind auch mehrere Proteste gegen die Teilnahme Israels angemeldet. Für Israel tritt der Sänger Noam Bethan an. Er hat gesagt, dass er sich bei Proben von seinen eigenen Leuten absichtlich ausbuhen lässt, um vorbereitet zu sein, wenn er am Dienstag im ersten Halbfinale antritt.
2: Und dieses Halbfinale ist heute. Es wird ab 20.15 Uhr live übertragen in der ARD-Mediathek. Monatelang war sie geschlossen. Jetzt wird die Stadtkirche von St. Michael in Jena wieder öffnen, und zwar am 21. Mai. Das hat der evangelisch-lutherische Kirchenkreis mitgeteilt. Dann sind der Eingangsbereich sowie ein Abschnitt im westlichen Mittelschiff täglich von 10 bis 17 Uhr wieder zugänglich. Eine Rückkehr zum regulären Betrieb sei die Teilöffnung jedoch noch nicht. Große Teile der Stadtkirche bleiben weiterhin aus Sicherheitsgründen gesperrt. Die Stadtkirche in Jena muss nämlich umfangreich saniert werden aufgrund von Schäden am historischen Gewölbe. Die Fotoausstellung Faszination Zollverein macht Station am Wismutschacht 371 in Hartenstein. Die 25 großformatigen Bilder dokumentieren den Wandel der Zeche Zollverein im Ruhrgebiet, einst das größte und modernste Steinkohlebergwerk Deutschlands und heute ein Zentrum für Kultur. Es könnte als Vorbild für den Wismutschacht dienen, sagt Fotograf Thomas Stachelhaus.
5: Ihr seid jetzt hier in Wismut, seid ihr ungefähr auf dem Stand, wie Zollverein vielleicht vor 25, 30 Jahren war. Das heißt, man kann natürlich mit der Ausstellung zeigen, mit entsprechendem Engagement, mit dem, was rein theoretisch machbar ist, wo die Attraktivität hier von diesem Standort gesteigert werden kann für die Bevölkerung, um im Grunde genommen dahin zu kommen, wo Zollverein heute ist. Und dazu dienen hoffentlich auch diese Bilder.
2: Sowohl die Zeche Zollverein als auch der Wismutschacht in Hartenstein gehören zum UNESCO-Welterbe. Die Stars der Filmwelt pilgern wieder nach Cannes, denn dort starten heute Abend die internationalen Filmfestspiele. Wer alles erwartet wird, berichtet ARD-Reporterin vor Ort Bettina Dunkel.
6: Wenn heute Abend die 79. Ausgabe des berühmtesten Filmfestivals der Welt eröffnet wird, beginnt wieder das große Schaulaufen in Cannes. Über den roten Teppich flanieren wird unter anderem der neuseeländische Filmemacher Peter Jackson. Der Regisseur der Herr-der-Ringe-Trilogie erhält die Ehrenpalme für sein Lebenswerk. Außerdem erwartet werden Stars wie Demi Moore, die Oscar-prämierte Regisseurin Chloe Zhao und der südkoreanische Filmemacher Park Chan-wook. Sie sind Teil der neunköpfigen Jury, die darüber entscheidet, welcher der 22 Wettbewerbsfilme dieses Jahr die Goldene Palme gewinnt.
2: Im Rennen um die Goldene Palme ist etwa die Berliner Regisseurin Valeska Griesebach mit ihrem Film Das geträumte Abenteuer. Und auch ein Film mit Sandra Hüller ist dabei. Im Vaterland von Pavel Pawlikowski spielt sie Erika Mann, die Tochter von Thomas Mann.
0: Von Probeausbuhen bis zur Creme de la Creme der Filmwirtschaft. Die Kulturnachricht mit Caroline Dörner. Vielen Dank.
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0: Tja, in Sachsen lockert es heute erstmal auf und es kommt ein bisschen Sonne durch, aber danach ist auch da wechselnd bis stark bewölkt und es gibt Regenschauer, im Bergland Schneeregen und Schnee. Am Nachmittag kommen auch einzelne Gewitter, Höchstwerte 7 bis 12 Grad bei mäßigem, in Böen starkem West- bis Nordwestwind. In der Nacht dann lassen wieder erstmal die Schauer nach. Das tun sie übrigens derzeit irgendwie nur nachts. Und dann kommen auch größere Wolkenlücken. Tiefstwerte 7 bis 2 Grad. In den Hochlagen geht es bis minus 1 Grad runter. Morgen dann mehr Wolken als Sonne. Wiederholt Regenschauer und einzelne Gewitter. Höchstwerte 10 bis 15 Grad und windig. Und am Donnerstag, am Feiertag, gelegentlich Sonne, aber auch einige Schauer und Gewitter bei kaum geänderten Temperaturen. Wir schauen auf die Straßen. Der MDR Kulturverkehrsservice hat genau eine Meldung für Sie. Die kommt von der A2 Richtung Hannover zwischen Kreuz Magdeburg und Allerингersleben. 12 Kilometer Stau wegen Bergungsarbeiten. Das dauert eine halbe Stunde. Das waren die Meldungen. 10.35 Uhr.
7: 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Jetzt aus Bad Salzungen, Betteroff.

Better Off haben Sie hier gehört mit dem Mückensong. Ja, das ist natürlich meine Frage. Haben die eigentlich eine Seele? Was können die überhaupt denken, diese Tiere, die ich ja ehrlich gesagt fast schon in Richtung Gewächs sehe? Aber gut, Tracy Chapman haben wir hier. Fast Car, 10:39 Uhr, sind bei MDR Kultur.

0: Klassiker, Tracy Chapman. Einer unserer jüngeren Programmlieblinge hat ein neues Album draußen. Sie kennen ihn am Klavier hauptsächlich, Lambert. Das ist ein Hamburger Musiker und Komponist, der Mann, der sein Gesicht nie zeigt. Der hat immer so eine komische sardische Stiermaske auf, ist seit gut 10 Jahren im Bereich der Modern- oder Neoklassik. Das neue Album, das er jetzt rausbringt, heißt I Am Not Lambert, was neben der Maske noch mehr dieses selbstgeschaffene Mysterium nährt. Warum eigentlich dieser Dreh mit der Maske, haben wir ihn gefragt.
1: Die Maske ist auch eine große Hilfe für mich, einfach mit Bühnenangst zum Beispiel umzugehen oder diese Freiheit auf der Bühne, jemand anders sein zu dürfen, Fehler zu machen, die ich mir nicht verzeihe und so. Bei dem Titel I'm Not Lambert war es aber dann doch so, dass ich mir die Frage gestellt habe, ob dieser Charakter, den ich irgendwann mal entworfen habe, um vielleicht auch musikalisch zu mir selbst zu finden, mir hin und wieder vielleicht im Weg sein könnte. Und ich frage mich immer wieder, bin ich das eigentlich?
0: Tja, schwere Frage mit noch schwierigeren Antworten, denn wenn man immer wieder zu sich selbst finden möchte, dann erfindet man sich auch immer wieder selbst neu. Dieses Mal erfindet er sich neu als Sänger. Auf dem Album I Am Not Lambert wird jetzt nämlich auch gesungen, unter anderem von ihm selbst. Den Rest singen die Gäste. Er hat ja vorher instrumental gearbeitet. Warum eigentlich?
1: Meine Musik ist sowieso sehr stark vom Sanglichen geprägt. In meinem Elternhaus wurde immer nur klassische Musik gehört. Ich glaube, Chopin hat mir damals am meisten gefallen, weil der hatte einfach heiße Hits, heiße Melodien, irgendwie was Sangliches. Das hat mir immer schon gefallen. Und ich glaube auch, ja, die Auseinandersetzung dann mit Popmusik und Songstrukturen, das ist etwas, was meine instrumentale Musik auch stark in seiner Struktur geprägt hat, ja.
0: Ja, und davon können wir uns jetzt überzeugen. Bei dem Titel So Unkind hat Lambert sich Cat Frankie eingeladen, was mich persönlich sehr freut. Hier ist So Unkind vom neuen Album I Am Not Lambert.

0: Musik aus dem Vereinten Königreich. Sind übrigens, Mama's Gun heißen sie, sind übrigens zu hören in Erfurt am 25. September im Franz-Mehlhose-Kulturcafé. Das könnte sich sehr lohnen. Mama's Gun ist eine unbedingte Empfehlung für Live-Musik.
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0: Lange, nämlich bis zu seinem Tod im Dezember 2022, gehörte Wulf Kirsten zu den dienstältesten Lyrikern der deutschen Gegenwartsliteratur. Geboren 1934 in einem Dorf bei Meißen. Und schließlich lebte er dann nachher im thüringischen Weimar. Und er hat sich über die Jahrzehnte in beiden Teilen Deutschlands als bedeutende lyrische Stimme etabliert. Sein Gesamtwerk besteht aus ganz vielen Gedicht- und Essaybänden. Seine letzten Gedichte sind 2019 unter dem Titel Erdanziehung erschienen. Und für MDR Kultur hat er damals aus diesen Texten selbst gelesen und eben auch das folgende Gedicht.
2: Mauersegler, Helga Brunnemann. Wo nur bleiben die Himmelsbewohner mit ihren Schreien der Lebenslust, schrillem Schrie, Schrie, Schrie. Erst spät im April zu sehen die Vorhut der gefiederten Akrobaten, stromlinienförmig gesteilt. Lebendige Pfeile, getragen von gesichelten Flügeln, Darsteller gesteigerter Szenen, tollkühner Kapriolen in waghalsiger Rasanz zu bewundern. In eleganten Schwüngen ziehen sie bis

dem kurzen Sommer lauthals Stimme geben, den Himmel beleben, bis Abend für Abend die Dunkelheit sie jählings einhalten heißt.

MDR Kultur, 10.56 Uhr, gleich nach 11 Uhr, unser Feuilleton. Und da geht es unter anderem um die Kürzungen hier beim MDR, die ins Haus stehen.

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2: Um 11 Uhr mit Martin Nass. Bundeskanzler Friedrich Merz hat zu einer nationalen Kraftanstrengung aufgerufen, um die wirtschaftliche Stagnation in Deutschland zu überwinden. Auf dem DGB-Bundeskongress sagte Merz, der Handlungsdruck durch globale Krisen und aufgestaute strukturelle Probleme sei seit Jahrzehnten nicht mehr so groß gewesen wie derzeit. Deutschland müsse sich also aufraffen. Zugleich verteidigte er das geplante Sparpaket zur Stabilisierung der Krankenkassen sowie die geplante Rentenreform. Dafür erntete er von DGB-Delegierten teilweise Buhrufe. Die Union hat sich vor dem heutigen Koalitionsausschuss kompromissbereit gezeigt. Parlamentsgeschäftsführer Steffen Bilder sagte im ZDF-Morgenmagazin, man sei durchaus offen für Vorschläge der SPD zur Finanzierung einer Steuerreform. Die von SPD-Finanzminister Lars Klingbeil geforderte höhere Besteuerung von Spitzenverdienern lehnte er aber ab. Man müsse vor allem die Ausgaben anschauen, da gäbe es noch viel Einsparpotenzial. Der Koalitionsausschuss will nach dem Nein des Bundesrats zur 1.000-Euro-Prämie am Abend über alternative Entlastungsmöglichkeiten für Bürger und Unternehmen beraten, etwa durch eine Steuerreform. Der Medizintechnikkonzern Carl Zeiss Meditec will bis 2029 weltweit bis zu 1.000 Stellen auf den Prüfstand stellen. Interimsvorstandschef Andreas Pecher sagte, Entscheidungen seien unumgänglich, um das Unternehmen langfristig erfolgreich aufzustellen. Geplant ist etwa, Teile der Produktion in kostengünstigere Länder zu verlagern und wenig profitable Produkte aufzugeben. Meditec mit Sitz in Jena hat weltweit rund 5.800 Beschäftigte, davon 2.400 in Deutschland. Ein weiteres Jenaer Unternehmen meldet dagegen einen guten Start in dieses Jahr. Jenoptik erklärte, der Auftragseingang sei im ersten Quartal um mehr als 70% gestiegen. Das operative Ergebnis habe sich um 22% erhöht. Die Thüringer Justiz bekommt trotz angespannter Haushaltslage neue Stellen. Wie das Justizministerium in Erfurt mitteilte, sollen an Amts-, Land-, Verwaltungsgerichten sowie bei den Staatsanwaltschaften insgesamt 25 neue Richterstellen geschaffen werden. 6 Stellen entfielen allein auf die Verwaltungsgerichte, um die steigende Zahl an Asylverfahren zu bewältigen. Derzeit ziehen sich viele Verfahren teils über Jahre hin, weil Personal fehlt. Opel wird zum neuen Partner der Handball-Bundesliga und der Handball-Frauen- und Männernationalmannschaft. Die Handball-Bundesliga teilte mit, ab Juli werde sie für 3 Spielzeiten offiziell zur Opel-Handball-Bundesliga. Zudem seien spezielle Events geplant. Das waren die Nachrichten.
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3: Die einzelnen Temperaturen: Atern steht im leichten Regen bei 6 Grad, Dresden bedeckt 7, Eisenach auch leichter Regen 4 Grad, Erfurt bedeckt 5, Gardelegen nach Regen 7, Hoyerswerda leicht bewölkt 9, Magdeburg nach Regen 7, Neuhaus am Rennweg stark bewölkt, leichter Schneefall bei minus 1 Grad, Oschatz leichter Sprühregen 6, Plauen Regen 4, Wernigerode nach Regen 4, Lutherstadt-Wittenberg 6, relativ typische Temperaturen für die Tage der Eisheiligen. Heute in Sachsen erstmal aufgelockert mit Sonne, ansonsten viele Wolken und Schauer. Am Nachmittag auch ein paar Gewitter. Im Bergland wird das Ganze dann zu Schnee bei 7 bis 12 Grad und windig. In der Nacht lassen die Schauer nach und größere Auflockerungen sind dann zu sehen, wenn Sie denn die Augen offen haben, bei 7 bis 2 Grad, in den Bergen bis minus 1 Grad. Und morgen gibt es wechselhaftes und windiges Schauerwetter bei 10 bis 15 Grad. Wir schauen auf die Straßen. Der MDR Kulturverkehrsservice mit 3 Meldungen. Einmal ist Vorsicht geboten auf der A4 Frankfurt Richtung Dresden. In Höhe Dresden-Neustadt ist ein Fahrradfahrer am Fahrbahnrand. A2 Richtung Hannover zwischen Kreuz Magdeburg und Allaringersleben. 12 Kilometer stockender Verkehr wegen Bergungsarbeiten. Dauert eine halbe Stunde länger. Und nochmal A2 Richtung Hannover zwischen Peine und Hämeler Wald. 5 Kilometer stockender Verkehr vor einer Baustelle. Das waren die Meldungen um 11.07 Uhr.
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3: Mit Julie Hämmerling, ich grüße Sie.

MDR Kultur am Vormittag. Für die nächsten 3 Jahre kein neuer Dresden-Tatort, kein neuer Polizeiruf aus dem MDR-Gebiet. Und das Mittagsmagazin wird eventuell der NDR übernehmen. Der MDR hat in den vergangenen Jahren schon bei Personal und auch auf vielen anderen Ebenen gespart. Jetzt kommt noch ein Kürzungspaket. Aber das soll den Geburtstag eines der berühmtesten Architekten unserer Zeit auch nicht überschatten. Daniel Liebeskind wird 90. Das und mehr Themen gleich in unserem Feuilleton. Wie Sie es schon kennen, eine wilde Mischung. Hier um 11.08 Uhr bei MDR Kultur.

Anna Guarari hat hier gespielt, ein Frédéric Chopin. Und nun gibt es einen Kai Schumann, der einen Franz Schubert spielt, und zwar als Begleitung von Gisbert zu Knyphausen. Musik.

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2: Der polnisch-amerikanische Architekt Daniel Liebeskind wird heute 80 Jahre alt und die Süddeutsche Zeitung würdigt ihn als einen der wichtigsten, mutigsten und innovativsten seines Fachs. Was hat man Liebeskind, Sohn jüdischer Holocaust-Überlebender, zum Entwurf seines jüdischen Museums in Berlin vor 25 Jahren nicht alles vorgehalten? Begehbare Katastrophe, Blitzschlag aus Zink, so hieß es. Und heute, die Süddeutsche schreibt: Das Jüdische Museum Berlin gehört seit einem Vierteljahrhundert konstant zu den meistbesuchten Museen Deutschlands. Viele Besucher, die sich in Kreuzberg mit der Geschichte der Juden in Deutschland und mit jüdischer Kultur bis zur Gegenwart auseinandersetzen wollen, kommen nicht trotz, sondern wegen des einst so geschmähten, vom Publikum aber von Anfang an anerkennend bestaunten Bauwerks. Das Gebäude, das im Grundriss an einen zerbrochenen Davidstern erinnert, ist so als Raumgefüge konstruiert, dass es die Geschichte der Juden in Deutschland nicht linear erzählt, sondern anhand von Brüchen, Abgründen und Sackgassen sinnlich in Raum und Licht erfahrbar macht. Der Bau ist eine Metapher. Das zum 80. Geburtstag des Architekten Daniel Liebeskind heute in der Süddeutschen Zeitung. Mehrere Zeitungen beschäftigen sich heute mit der gestern bekannt gegebenen drastischen Einsparmaßnahme des, ja genau, Mitteldeutschen Rundfunks im Bereich Fernsehen und hier bei einem der beliebtesten Formate. Die Sächsische Zeitung schreibt: Am Montag hatte der Mitteldeutsche Rundfunk beschlossen, in den kommenden 3 Jahren keine neuen Teile der TV-Klassiker Tatort aus Dresden sowie Polizeiruf 110 aus Magdeburg zu produzieren. Grund: Der Sender muss sparen, das Budget wurde gekürzt, die ausbleibende Erhöhung des Rundfunkbeitrages macht's leider nötig, so die Leipziger. Die Entscheidung mag begründbar sein, doch sie ist fatal. Für den Dresdner Tatort, für den MDR und nicht zuletzt für Ostdeutschland. Quoten gesunken, Teambeliebtheit im Keller. Das Team aus Dresden hatte es zuletzt auch so schon schwer genug. Nach dem Abschied von Karin Hanczewski war der Sächsische Tatort in Turbulenzen geraten. Waren die Folgen bis dahin seit Jahren überdurchschnittlich gut geworden und hatten die sächsischen Produktionen nach langen Anlaufschwierigkeiten in die oberste Tatort-Qualitätsliga katapultiert, ließen die Geschichten und deren Umsetzungen zuletzt spürbar nach. Auch Gröschel und Brambach brauchten ein Weilchen, um sich als Duo zurechtzurütteln und Hanczewskis Lücke halbwegs zu schließen. Zitat Ende. Aus der Lücke wird eine Brache. Die Sparzwänge erreichen Tatort und Polizeiruf. Gute Nachrichten hingegen aus Dessau, wo ein Ballettklassiker erstmal für ein volles Theaterhaus sorgt, zur Freude der Mitteldeutschen Zeitung. Den ersten Treffer mit dem neuen Ballett in Dessau landete Piotr I. Tschaikowski. Man muss nur Schwanensee flüstern, so die augenzwinkernde Auskunft an der Abendkasse, und das Haus füllt sich. Selbst das für Dessau etwas überdimensionierte anhaltische Theater, das sonst nur zum Weilfest wirklich richtig voll ist. Zitat Ende. Schwanensee also, vielleicht nicht die originellste Spielplanidee, aber doch eben eine, die funktioniert und die Leute ins Ballett holt, sie vielleicht auch an diese Darstellungsform heranführt. Bei Weil und Bauhaus wird's dann sicher auch wieder etwas wilder.
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aus dem schönen Hamburg, San Glaser. This Thing Called Love. Und jetzt gleich nach Fleetwood Mac unsere Kulturnachrichten, 11.26 Uhr.

0: MDR Kultur um 11.59 Uhr. Wir verstehen diesen Fleetwood Mac-Titel jetzt als Katalysator hierfür.
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0: Mit Caroline Dörner.
2: Der Deutsche Bibliotheksverband will öffentliche Bibliotheken stärken und weiterentwickeln. Dazu hat er jetzt eine Publikation vorgelegt. Den Einrichtungen würden schließlich in Zeiten tiefgreifender gesellschaftlicher Veränderungen eine zentrale Rolle zukommen. Aus der Kulturkompakt-Redaktion berichtet Ines Herrmann.
3: Wer heute in öffentliche Bibliotheken investiert, investiere in die Zukunft des Gemeinwesens. So heißt es heute vom Verband. Die Einrichtungen bieten schließlich niedrigschwellige Bildung, stellen Orte zur Verfügung für Dialog und ermöglichen Teilhabe, zum Beispiel durch Beratung. Das alles gehe aber nur mit verlässlichen Rahmenbedingungen. Es geht um Geld, aber nicht nur. Der Bibliotheksverband wünscht sich eine gesicherte und auskömmliche Finanzierung. Aber auch der Bildungsauftrag der Bibliotheken müsse gesetzlich verankert werden. Außerdem soll investiert werden, etwa in digitale Infrastruktur und Fachpersonal. Und man möchte auf politischer Ebene mit eingebunden werden, zum Beispiel bei Bildungsstrategien.
2: Die Dresdner Ausstellung mit Werken von Paula Modersohn-Becker und Edvard Munk ist ein Publikumserfolg. Wie die staatlichen Kunstsammlungen mitgeteilt haben, kamen in den 3 Monaten seit der Eröffnung mehr als 50.000 Menschen. Deshalb würden bis Ende Mai die Öffnungszeiten erweitert und auch am Pfingstmontag würde das Albertinum ausnahmsweise öffnen. Die Ausstellung Die großen Fragen des Lebens zeigt Gemälde, Zeichnungen und Skulpturen. Anlass ist der 150. Geburtstag von Paula Modersohn-Becker in diesem Jahr. Altenburg feiert Altenburg. Genauer gesagt, das Lindenau-Museum in der Ostthüringer Stadt Altenburg zeigt ab heute Werke des Künstlers Gerhard Altenburg. Anlass ist sein 100. Geburtstag. Altenburg sei einer der wichtigsten Künstler der zweiten Hälfte des 20. Jahrhunderts, sagt der Direktor des Lindenau-Museums Roland Krischke bei MDR Kultur.
4: Im Idealfall möchten wir natürlich den ganzen Altenburg zeigen. Das ist eben ein sehr vielfältiger Künstler, der unglaublich gebildet ist, der eigentlich die Kulturgeschichte Europas und darüber hinaus in Farben übertragen hat, aber daneben eben auch einen großen Sinn für Ironie, für Humor hatte, was man teilweise in seinen Titeln auch findet, aber eben auch manchmal in den wirklich fantastisch grotesken Figuren. Ich würde nicht so weit gehen zu sagen, er ist der Meister der Monster, aber man hat auch beim Besichtigen einer Ausstellung von Gerhard Altenburg großen Spaß.
2: Die Ausstellung Der fantastische Gerhard Altenburg ist bis Mitte August zu sehen. Gezeigt werden unter anderem Drucke, Zeichnungen und Metallarbeiten. In Wien startet heute der erste Teil des Halbfinales beim Eurovision Song Contest, kurz ESC. Der ist in diesem Jahr etwas anders. Es nehmen nämlich so wenige Länder teil wie seit rund 20 Jahren nicht mehr. Aus Protest gegen die Teilnahme von Israel, berichtet ARD-Reporter Nils Dams.
5: Ja, nicht dabei sind in diesem Jahr Spanien, Irland, Island, Slowenien und die Niederlande, also 5 Länder, und zwar aus Protest gegen Israel. Hintergrund ist der Gaza-Krieg. Die Länder sagen, solange Israel beim Eurovision dabei ist, sind wir raus. Hier in Wien sind auch mehrere Proteste gegen die Teilnahme Israels angemeldet. Für Israel tritt der Sänger Noam Betan an. Er hat gesagt, dass er sich bei Proben von seinen eigenen Leuten absichtlich ausbuhen lässt, um vorbereitet zu sein, wenn er am Dienstag im ersten Halbfinale antritt.
2: Und dieses Halbfinale ist heute. Es wird ab 20.15 Uhr live übertragen in der ARD-Mediathek.
0: Das sind wirklich skurrile Proben, nehme ich an. Vielen Dank, Caroline Dörner.
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0: Heute Nachmittag sind viele Wolken angesagt, verbreitet auch Regenschauer und einzelne Gewitter. In Thüringen zieht das Ganze dann allmählich Richtung Osten ab. Danach wohl aufgelockert, Höchstwerte 7 bis 12 Grad, mäßiger, teils stark böiger Wind aus westlichen Richtungen. In der Nacht ostwärts abziehende Schauer, zwischendurch aufgelockert und trocken, dann von Westen her wieder neue Schauer. Da geht das Ganze wieder von vorne los, bei Tiefstwerten von 6 bis 3 Grad. In den Hochlagen geht es bis minus 1 Grad runter. Und morgen dann wieder wechselhaft mit teils gewittrigen Regenschauern, Höchstwerte allerdings schon 10 bis 15 Grad und windig. Und der Donnerstag ist dann kaum verändert. Wir schauen auf die Straßen. Der MDR Kulturverkehrsservice. 3 Meldungen. A2 Richtung Hannover zwischen Wollin und Burg Ost. Stau wegen Bauarbeiten, dauert 20 Minuten länger. Dann die nochmal A2 Richtung Hannover zwischen Kreuz Magdeburg und Allerингersleben. 12 Kilometer stockender Verkehr wegen Bergungsarbeiten, das dauert eine Dreiviertelstunde länger. Und nochmal die A2 Richtung Hannover zwischen Peine und Werte Ost, 5 Kilometer stockender Verkehr nach einem Unfall. Das waren die Meldungen um 11.34 Uhr.
6: 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Jetzt aus Weimar das Klenke-Quartett.

Das Klenke Quartett hat vor 4 Tagen noch in Meiningen gespielt und ist jetzt erst einmal weiter weg, aber sicherlich auch demnächst mal wieder bei uns in der Gegend. 11.39 Uhr haben wir es jetzt. Es ist Jamie Cullum mit Wheels.

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1: Ein großartiges Stück. Jamie Cullum mit Wheels gehört hier bei MDR Kultur. Nun ein Tipp auf unser Programm, also in eigener Sache sozusagen. Es geht um die Autorin Anne Raabe, Die Möglichkeit von Glück. Vielleicht kennen Sie Anne Raabes Romandebüt. Damit schaffte sie es ja gleich auf die Shortlist des Deutschen Buchpreises. 1986 ist sie in Wismar geboren und sie behandelt mit diesem Buch Gewalterfahrungen und eben deren langfristige Folgen. Als Drehbuchautorin war sie Teil der Kultserie Warten auf den Bus. Und mit ihrem jüngsten Buch geht sie der Frage nach, ob wir uns eine Welt ohne Moral eigentlich leisten können. Zitat, wir sollten darüber diskutieren, warum unsere Werte wichtig sind, sagt Anne Raabe. Die Schriftstellerin beobachtet einen gesellschaftlichen und politischen Kampf um Moral. In Kooperation mit MDR Kultur war Anne Raabe zu Gast in der Reihe Persönlichkeiten im Gespräch in den Frankischen Stiftungen in Halle. Und hat unter anderem über die Schwierigkeiten beim Aufwachsen in den Nachwendejahren gesprochen, hat von ihrem Engagement in der SPD erzählt und im Gespräch mit Wladimir Balzer aktuelle politische Entwicklung diskutiert. Und natürlich ging es auch an das Erbe oder um das Erbe der DDR. Hier schon mal ein kurzer Einblick.
2: Sie haben selber zwei Kinder, die sind praktisch schon erwachsen, mehr oder weniger.
3: Ja, eins ist schon erwachsen, ja. Eins habe ich schon durchgekriegt.
2: Was erzählen Sie denen über die 90er Jahre zum Beispiel, über Ihre eigenen Prägungen?
3: Also wenn die Kinder klein sind, hat man ja auch manchmal, sag ich mal, sind sie auch sehr herausfordernd. Und die haben sich irgendwann mal so total daneben genommen und dann habe ich irgendwie gesagt, boah, ey. Ich hätte da echt links und rechts eine kassiert jetzt. Und dann hat mein Sohn, der war damit so 3, 4, gesagt, ja, aber als du klein warst, stand auch noch die Mauer. Das fand ich eine sehr gute Antwort. So. Und fand ich auch richtig, hat er gut geantwortet. Und natürlich, es interessiert die nicht so, ne? Die machen sich da eher so ein bisschen drüber lustig. Die wachsen auf in West-Berlin. Das ist ein ganz anderes Aufwachsen, als Wismar in den 90er Jahren. Und ja, die machen sich drüber lustig. Ich habe manchmal, um jetzt hier mal so ein bisschen ja, aus dem Nähkästchen zu plaudern, manchmal, wenn ich zum Beispiel so an Weihnachten oder so, wenn ich so ganz viele Geschenke einpacke, weil ich beschenke meine Kinder immer sehr viel, habe ich aber auch gleichzeitig ein schlechtes Gewissen. So, und dann.
2: Warum?
3: Ja, weil eben so viel Konsum und so weiter, es packt mich dann. Und dann habe ich so einen inneren Drang und dann singe ich manchmal so ein bisschen Brecht am Klavier nachts. Und dann sagt mein Sohn
2: als Kontrast,
3: zum Beispiel,
2: als Kontrastprogramm,
3: ja, um das abzuarbeiten, ne? Also
2: Brecht und Weil oder was kommt da?
3: Genau. Und mache ich so ein bisschen, klimper ich da vor mich hin und dann sagt mein Sohn zum Beispiel immer, ach, hast du gestern Nacht wieder deinen inneren Ossi gechannelt? So, also der kriegt das dann mit. Ja, für die ist das natürlich Geschichte. So, die wissen das schon, die sind auch politisch, aber für die spielt tatsächlich diese, die identifizieren sich nicht mit meiner Ostgeschichte. Das ist für die sehr weit weg.
1: Das ist, glaube ich, ein recht humorgespicktes Interview bzw. Gespräch. Und das ganze Gespräch mit Anne Raabe und Wladimir Balzer gibt's online bei ARD Sounds und übrigens auch heute Abend ab 20 Uhr hier bei MDR Kultur zu hören.

Die Surrendens waren das hier bei MDR Kultur. Nun eine Band aus Norwegen, die so etwas Schönes wie den Spelemannsprisen gewonnen haben. Den norwegischen Preis für gute Musik, den Spielmannspreis. Schön, oder? What you do to me, my majority.

Minor Majority hier bei MDR Kultur. Nun zu einer Frau, Miriam Makeba, die die Apartheid in Südafrika hautnah mitbekommen hat, mitten reingeboren ist, in ein Land, in dem es hauptsächlich dunkelhäutige Hausangestellte gab, die eigenes Geschirr und eigenes Besteck haben mussten. Das wurde auch immer mal wieder kontrolliert. Sie hat ihr Leben lang dagegen gekämpft, ist dann auch später ins Exil gegangen und nicht nur die Musikwelt hat ihr viel zu verdanken. Hier ist sie mit Pata Pata.

Bata Bata in der südafrikanischen Amtssprache Xhosa. Miriam Makeba hat es gesungen. Gleich werden wir über eine Ausstellung berichten, und zwar in Chemnitz in der SMAC.

0: Es geht weiter mit Fjodor Dostojewskis Roman Der Spieler, heute Folge 18 von 20.
1: Ja.
0: Die Eifersucht hatte Alexei umgetrieben auf den Marquis.
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5: Um 12 Uhr mit Mirko Jugelt. Die Schäden durch Cyberkriminalität haben in Deutschland einen neuen Rekord erreicht. Das geht aus dem Bundeslagebild Cybercrime

0: hervor, das Innenminister Alexander Dobrindt in Berlin vorstellte. Danach verursachte Cyberkriminalität im vergangenen Jahr Schäden von insgesamt 202 Milliarden Euro. Das seien 24 Milliarden mehr als ein Jahr zuvor. Hauptursachen seien der verstärkte Einsatz von KI sowie häufigere staatlich gesteuerte Angriffe. Zwei Drittel der Delikte würden aus dem Ausland begangen. Bundeskanzler Friedrich Merz hat zu einer nationalen Kraftanstrengung aufgerufen, um die wirtschaftliche Stagnation in Deutschland zu überwinden. Auf dem DGB-Bundeskongress sagte Merz, der Handlungsdruck durch globale Krisen und aufgestaute strukturelle Probleme sei seit Jahrzehnten nicht mehr so groß gewesen wie derzeit. Deutschland müsse sich also aufraffen. Zugleich verteidigte er das geplante Sparpaket zur Stabilisierung der Krankenkassen sowie die geplante Rentenreform. Dafür erntete er von DGB-Delegierten teilweise Buhrufe. Die Union hat sich vor dem heutigen Koalitionsausschuss kompromissbereit gezeigt. Parlamentsgeschäftsführer Steffen Bilger sagte im ZDF-Morgenmagazin, man sei durchaus offen für Vorschläge der SPD zur Finanzierung einer Steuerreform. Die von SPD-Finanzminister Lars Klingbeil geforderte höhere Besteuerung von Spitzenverdienern lehnte er aber ab. Man müsse vor allem die Ausgaben anschauen, da gäbe es noch viel Einsparpotenzial. Der Koalitionsausschuss will nach dem Nein des Bundesrats zur 1.000-Euro-Prämie heute über alternative Entlastungsmöglichkeiten beraten, etwa eine Steuerreform. Die umstrittene Zugangsbeschränkung zu kostenfreien Integrationskursen soll korrigiert werden. Das berichten WDR und NDR unter Berufung auf die Koalition. Danach könnten bereits ab Juni auch wieder Menschen ohne Bleibeperspektive an den Kursen teilnehmen. Allerdings solle die Teilnehmerzahl gedeckelt werden. Im Februar hatte das Bundesinnenministerium beschlossen, aus Spargründen den Zugang zu den Kursen einzuschränken. Nach dem Ausbruch des Hunter-Virus auf einem Kreuzfahrtschiff steht auch eine Person aus Mittelsachsen unter Beobachtung. Wie das Landratsamt in Freiberg mitteilte, wurde für 6 Wochen eine häusliche Quarantäne angeordnet. Die betroffene Person habe bislang keine Symptome. Von dem Schiff waren am Abend auf Teneriffa die letzten Passagiere und ein Großteil der Besatzung unter strengen Sicherheitsvorkehrungen evakuiert worden. Das Schiff ist nun auf dem Weg in die Niederlande. Das waren die Nachrichten.
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2: Das Wetter zeigt sich ganz im Zeichen der Eisheiligen. Der Brocken meldet Nebel und Reif bei -2 Grad. Chemnitz Regen 4 Grad, Dresden Regen 6, Eisenach Nachregen 4 Grad, Erfurt leichter Regen 5. Der Fichtelberg meldet Schneefall bei -1 Grad, Gera Nachregen 5, Görlitz fast wolkenlos 11 Grad, Halle Nachregen 6, Leipzig leichter Sprühregen 6 Grad, Magdeburg bedeckt 6, Meiningen leichter Regen 3 Grad. Der Nachmittag ist auch unbeständig mit Schauern, örtlich gewittrig in Thüringen. Beruhigt sich das Wetter ein bisschen, bis 7 bis 12 Grad werden es und windig. In der Nacht dann wechselhaft vorübergehend aufgelockert und trocken. 6 bis 3 in den Bergen leichter Frost. Auch morgen dann geht es so weiter, wechselhaftes und windiges Schauerwetter, 10 bis 15 Grad. Der MDR Kulturverkehrsservice meldet A2 Richtung Berlin zwischen Lehrte und Hämeler Wald. 5 Kilometer Stau plus 20 Minuten. Dann die A2 Richtung Hannover zwischen Wollin und Burg Ost. 11 Kilometer Stau wegen Bauarbeiten, dauert aber tatsächlich sogar eine ganze Stunde länger. Nochmal A2 Richtung Hannover zwischen Kreuz Magdeburg und Allerингersleben. 10 Kilometer stockender Verkehr wegen Bergungsarbeiten. Und nochmal die A2. Richtung Hannover zwischen Peine Ost und Lehrte Ost 9 Kilometer stockender Verkehr, dauert eine halbe Stunde länger. Und dann dröppelt hier noch die B86 hinterher, die ist an der Kreuzung Riestedt-Emselow nach einem Unfall gesperrt. Das waren die Meldungen um 12.04 Uhr.
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2: mit Julia Hämmerling. Hallo.

MDR Kultur am Mittag. Im Staatlichen Museum für Archäologie in Chemnitz ist man Spuren von Bürgern und Bürgerinnen der Stadt nachgegangen. Spuren und Verflechtungen jüdischer Familien. Eine Ausstellung, die 25 Geschichten erzählt, ist dort nun zu sehen und alle stehen auch miteinander in Zusammenhang. Wir stellen Ihnen gleich die Ausstellung Threads, Verflechtungen vor, hier bei MDR Kultur. Um 12.08 Uhr haben wir es jetzt. Delbert McLinton und eine Self-Made Men, Let's Get Down Like We Used To.

0: Derbert McClinton gehört hier bei MDR Kultur. Im Staatlichen Museum für Archäologie in Chemnitz, dem SMAC, läuft jetzt die Ausstellung Threads, Verflechtungen. Und diese Ausstellung hat eine ganz eigene Dramaturgie. Sie erzählt die Geschichte von 25 jüdischen Familien, die das wirtschaftliche, das kulturelle und das soziale Leben von Chemnitz einst entscheidend geprägt haben. Bis dann nachher Verfolgung, Flucht und Ermordung ihre Netzwerke zerstört haben. Persönliche Objekte sind da zu sehen, Fotografien und Erinnerungen ihrer Nachfahren. Und genau das macht diese verlorene Welt jetzt eben auch wieder sichtbar. Elvira Birgit Speer war dort und berichtet über eine Ausstellung, die verdrängte Geschichten zurück ins Gedächtnis der Stadt holt.
1: Die Chemnitzerin Erna Solomonika war einst eine begabte Violinistin. Heute liegt ihre Geige in einer Vitrine der Sonderausstellung im SMAC. Ein Instrument, das Flucht, Exil und Krieg überdauert hat und eine ganze Familiengeschichte erzählt. Ernas Enkelin, die niederländische Schriftstellerin Jessica Durlacher, hat die über 100 Jahre alte Geige der Ausstellung überlassen.
2: Weil sie dann Flüchtlinge waren, mussten sie Listen machen von alles, was sie aus Deutschland ins Ausland brachten. Und ich habe dann auf dieser Liste auch wieder diese Geige gefunden. Es ist dann unglaublich eigentlich, weil Flüchtlinge mussten Steuer bezahlen für alles, was sie rausbrachten.
1: Viele der jüdischen Familien aus Chemnitz flüchteten nach Rotterdam in der Hoffnung, dort ein neues Leben beginnen zu können. Doch Erna Solomonika und ihr Mann wurden verhaftet, deportiert und ermordet. Nur ihr Sohn Gerhard, der Vater von Jessica Durlacher, überlebte. Die Geschichte der Familie Solomonika ist eine von 25 Biografien, die die neue Ausstellung im SMAC erzählt. Threads, Verflechtungen, rekonstruiert die Netzwerke jüdischer Familien, die das wirtschaftliche und kulturelle Leben der Stadt einst entscheidend mitgeprägt haben. Für Jessica Durlacher ist es besonders bewegend, dass die Geschichte ihrer Familie in Chemnitz nun sichtbar wird.
2: Für mich ist es sehr, sehr rührend und sehr wichtig auch, weil es alles vorbei ist, weg ist. Meine Großmutter war hier, aber alles ist vernichtet. Und jetzt ist es ein bisschen wieder anerkannt, dass es richtig da war.
1: Beim Rundgang durch die Ausstellung wird deutlich, wie eng all diese Familien miteinander verbunden waren. Geschäftlich, freundschaftlich und kulturell. Zu Beginn der Ausstellung zeigt eine große Netzwerkkarte das jüdische Leben in Chemnitz um 1930. Eine urbane Welt voller Verbindungen, die kurze Zeit später ausgelöscht werden sollte. Exemplarisch ist ein blattförmiger Wanderpokal eines Tennisclubs ausgestellt, erzählt Kuratorin Christina Michel.
3: Und an jedem Blatt findet man quasi den Gewinner des Jahres, ne? Und das liest sich eigentlich wie ein Who is Who der Chemnitzer, also ich will nicht sagen High Society, aber schon, ne, den gehobenen Kreisen, den Großindustriellen. Sie sehen, im Jahr 37 brechen die Einträge ab, einfach weil zu diesem Zeitpunkt die Mehrheit der Familien fliehen musste, geflohen war und den Preis nicht mehr gespielt wurde.
1: Im Zentrum der Ausstellung betritt der Besucher eine Art Zeitkapsel. Die rekonstruierten Wohnräume des Fabrikantenehepaars Karl und Irmi Göritz. Von dort aus entfalten sich die Geschichten von 24 weiteren Familien durch Alltagsgegenstände, Fotos und Erinnerungen. Die Ausstellung zeigt dabei nicht nur das Leben vor der Verfolgung, sondern auch die Zerstörung dieser Welt nach 1933. Beziehungen reißen ab, Familien fliehen oder werden deportiert. Auch Tana Sachs trägt diese Erinnerungen bis heute in sich. Sie wurde 1938 in Chemnitz geboren und gilt als letztes jüdisches Baby der Stadt vor der Shoah. Ihre Eltern erzählten ihr später immer wieder von Chemnitz, vom Kaufhaus Schocken oder von Wanderungen im schönen Zschopautal. Besonders wichtig ist ihr, dass die Erinnerung weitergetragen wird, auch innerhalb der eigenen Familie, die erstmals mit nach Chemnitz gereist ist.
4: Also, dass sie jetzt mitkommen konnten, dass sie im Friedhof waren und alles, das war sehr stark für sie. Und das freut mich sehr, dass sie so viel von dieser Geschichte weitertragen können.
1: Und so erzählt die Ausstellung nicht nur von Zerstörung, sondern auch davon, wie Verbindungen heute wieder neu entstehen, sagt Kuratorin Christina Michel.
3: Das Schönste für mich ist eigentlich zu sehen, wie die Familien selber ihre Familiengeschichten wiederentdecken und die Verbindungen untereinander, von denen zum Teil überhaupt nicht wussten, dass sie existieren.
1: So wird die Ausstellung selbst zu einem wachsenden Netzwerk aus Erinnerungen, Geschichten und Begegnungen und zu einer späten Rückkehr jener Familien ins kollektive Gedächtnis der Stadt.
0: Die Ausstellung Threads, Verflechtungen im Staatlichen Museum für Archäologie Chemnitz. Die können Sie noch sehen bis zum 26. Juli. Das ist eine von vier korrespondierenden Ausstellungen übrigens, die im Rahmen von Tacheles vom Jahr der jüdischen Kultur in Sachsen in Chemnitz präsentiert werden. Den Anfang haben SMAC und das Museum für sächsische Fahrzeuge gemacht. Demnächst folgen dann das Industriemuseum und die Kunstsammlung Chemnitz mit ihren Ausstellungen, die zeigen, welche Verbindungen es einst im jüdischen Leben der Stadt Chemnitz gab. 12.17 Uhr haben wir es jetzt und das hier ist die mittlerweile über 50-jährige Singer-Songwriterin Fredda mit Vin Diable.

Richard Gayenot hat hier gespielt, die Badinerie. 12.22 Uhr und nun einer, der so verlässlich und seit so langer Zeit und auf so hohem Niveau uns mit seiner Musik beschenkt. Paul McCartney hat jetzt im März wieder eine neue Single rausgegeben, Days We Left Behind.

0: Ein Song, der sich über weite Teile mit zwei Akkorden über Wasser hält. Ganz, ganz hervorragend. Melancholisch schön, Zweiraumwohnung. Inga Humpe haben Sie hier gehört. 12.29 Uhr haben wir es jetzt.
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0: Mit Caroline Dörner.
2: Der Deutsche Bibliotheksverband will öffentliche Bibliotheken stärken und weiterentwickeln. Dazu hat er jetzt eine Publikation vorgelegt. Den Einrichtungen würden schließlich in Zeiten tiefgreifender gesellschaftlicher Veränderungen eine zentrale Rolle zukommen. Aus der Kulturkompakt-Redaktion berichtet Ines Herrmann.
3: Wer heute in öffentliche Bibliotheken investiert, investiere in die Zukunft des Gemeinwesens. So heißt es heute vom Verband. Die Einrichtungen bieten schließlich niedrigschwellige Bildung, stellen Orte zur Verfügung für Dialog und ermöglichen Teilhabe, zum Beispiel durch Beratung. Das alles gehe aber nur mit verlässlichen Rahmenbedingungen. Es geht um Geld, aber nicht nur. Der Bibliotheksverband wünscht sich eine gesicherte und auskömmliche Finanzierung. Aber auch der Bildungsauftrag der Bibliotheken müsse gesetzlich verankert werden. Außerdem soll investiert werden, etwa in digitale Infrastruktur und Fachpersonal. Und man möchte auf politischer Ebene mit eingebunden werden, zum Beispiel bei Bildungsstrategien.
2: Seit Jahren explodieren die Preise auf dem Schwarzmarkt für Konzerttickets. Strengere Regeln sollen also her, fordert jetzt der Deutsche Musikrat gemeinsam mit dem Bundesverband der Konzert- und Veranstaltungswirtschaft in einem offenen Brief an die Bundesregierung. Der Geschäftsführer des Bundesverbands, Johannes Ewacke, sagte im MDR Kultur, Konzerttickets dürften keine Spekulationsobjekte sein.
4: Wir fordern von der Politik, dass sie Rahmenbedingungen setzt, die Rechtssicherheit und Transparenz gewährleisten. Wer ein Ticket kauft, soll wissen, was das ursprünglich gekostet hat und von wem er es kauft. Und Rechtssicherheit bedeutet, es dürfen keine Tickets angeboten werden, die es gar nicht gibt. Es dürfen keine Bots zum Einsatz kommen, also Algorithmen, Programme, die einem das Ticket wegschnappen, bevor man überhaupt eine realistische Chance als echter Mensch hatte, dieses Ticket zu kaufen.
2: Außerdem soll es eine Preisobergrenze geben, also keine beliebigen Ticketpreise, fordert unter anderem der Musikrat. Die Fotoausstellung Faszination Zollverein macht Station am Wismutschacht 371 in Hartenstein. Die 25 großformatigen Bilder dokumentieren den Wandel der Zeche Zollverein im Ruhrgebiet. Einst das größte und modernste Steinkohlebergwerk Deutschlands und heute ein Zentrum für Kultur. Es könnte als Vorbild für den Wismutschacht dienen, sagt Fotograf Thomas Stachelhaus.
5: Ihr seid jetzt hier in Wismut, seid ihr ungefähr auf dem Stand, wie Zollverein vielleicht vor 25, 30 Jahren war. Das heißt, man kann natürlich mit der Ausstellung zeigen, mit entsprechendem Engagement, mit dem, was rein theoretisch machbar ist, wo die Attraktivität hier von diesem Standort gesteigert werden kann für die Bevölkerung, um im Grunde genommen dahin zu kommen, wo Zollverein heute ist. Und dazu dienen hoffentlich auch diese Bilder.
2: Die Red Hot Chili Peppers haben ihren kompletten Musikkatalog verkauft. Nach US-Medienberichten übernimmt der Musikkonzern Warner Music die Rechte an allen 13 Studioalben, darunter Blood Sugar Sex Magik und Californication. Darauf erschien es zum Beispiel dieses Lied. Road trippin' with my two favorite allies. Für die Rechte hat Warner Music wohl mehr als 300 Millionen Dollar hingeblättert. Für die Rechteinhaber sind bekannte Songs ein lukratives Geschäft, vor allem durch Streaming, Werbung und Filme.
0: Tja, verkauft. Das war's. Die Red Hot Chili Peppers haben jetzt offiziell keine eigenen Rechte mehr an ihren eigenen Songs. Ist das eine gute oder eine schlechte Nachricht? Caroline Dörner, vielen Dank jedenfalls für die Kulturnachrichten.
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0: Heute Nachmittag kommen weiterhin viele Wolken über den Himmel, verbreitet auch Regenschauer, einzelne Gewitter, in Thüringen allmählich ostwärts abziehende Schauer und dann lockert es doch ein bisschen auf. Höchstwerte 7 bis 12 Grad, mäßiger, teils stark böiger Wind aus westlichen Richtungen. In der Nacht ziehen die Schauer weiterhin ostwärts ab, zwischendurch dann auch eben aufgelockert und trocken, aber von Westen her geht das Ganze von vorne los. Tiefstwerte 6 bis 3 Grad, in den Hochlagen geht es bis minus 1 Grad runter und morgen auch wieder wechselhaft mit teils gewittrigen Regenschauern, Höchstwerte 10 bis 15 Grad und windig. Und genau so soll es wohl auch am Donnerstag aussehen. Der MDR Kultur Verkehrsservice. Die A2 bleibt unser Sorgenkind. Richtung Berlin zwischen Lehrte und Hämeler Wald. 5 Kilometer, dauert 20 Minuten. Dann Richtung Hannover zwischen Wollin und Burg Ost. 11 Kilometer Stau wegen Bauarbeiten. 1 Stunde länger. Dann A2 Richtung Hannover nochmal zwischen Kreuz Magdeburg und Allerингersleben. 10 Kilometer stockender Verkehr wegen Bergungsarbeiten. Und nochmal A2 Richtung Hannover zwischen Peine Ost und Lehrte Osten. 9 Kilometer stockender Verkehr plus 30 Minuten rechnen. Dann noch die B86, die ist an der Kreuzung Riestedt-Emselow nach einem Unfall gesperrt. Das waren die Meldungen um 12.34 Uhr.
6: 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Jetzt aus Dresden, Stefan Bormann.

Was für ein Gitarrist. Stefan Bormann haben Sie hier gehört mit Salsa to Lose. Das ist ein Titel aus seiner eigenen Feder. 12:38 Uhr und hier sind Belle und Sebastian.

0: The state I am in. Der Zustand, in dem ich bin, der erschließt sich manchmal, wenn man sich mit anderen vergleicht. Und das tun wir Deutschen eigentlich auch mitunter ganz gerne. Elektromobilität zum Beispiel, grüner Strom, da vergleichen wir uns mitunter gerne mit Nachbarländern oder auch mit Skandinavien. Gilt bei uns so ein bisschen als Musterbeispiel der Nachhaltigkeit, die skandinavischen Länder. Unsere Reporterin Katja Evers lebt in Norwegen und weiß aus eigener Erfahrung. Nicht alles, was wir im hohen Norden für vorbildlich halten, hält auch dem Alltagstest stand. Wie grün ist also das Gras im Norden wirklich? Und was macht der idealisierte Blick dorthin mit unserer eigenen Bereitschaft, etwas zu verändern? Katja Evers aus der MDR Wissensredaktion.
1: Fjorde, Polarlichter, saubere Luft und natürlich nachhaltiges Leben. Es ist leicht, Skandinavien zu romantisieren. Was aber macht das mit uns?
2: Wir brauchen soziale Vergleiche, um zu verstehen, wer wir eigentlich sind, wo wir stehen.
1: Erklärt Immo Fritsche, Professor für Sozialpsychologie an der Universität Leipzig. Das gilt auch für Gruppen, also wir Deutsche. Die Abgrenzung zu anderen Gruppen, also hier die Skandinavier, sorgt dabei für eine soziale Norm.
2: Wenn wir den Eindruck haben, boah, da sind Länder, die sind viel, viel weiter oben im Umweltschutz, die finden Umweltschutz viel, viel wichtiger als wir, dann ist es eben ein Hinweis darauf, dass das Umweltschutz für uns eben nicht wichtig ist, also wir eher so die Umweltmuffel sind.
1: So gesehen tut uns der idealisierte Vergleich mit den Skandinaviern nicht gut. Was aber, wenn wir etwas finden, wo die Skandinavier schlechter sind? Dass das Gras dort nicht immer grüner ist, weiß Christian Klöckner, Umweltpsychologe an der norwegischen Universität Trondheim. Elektromobilität, regenerative Energien. Norwegen ist hier unbestritten Vorbild.
3: Gleichzeitig habe ich allerdings Norwegen auch, als ich da hingezogen bin vor 18 Jahren, als ein Land erlebt, was sich viele Nachhaltigkeitsfragen gar nicht so stellt. Also wo das im Alltag eigentlich wenig vorkam und auch immer noch wenig vorkommt.
1: Auch das Forschungsinstitut Noregio, das dem nordischen Ministerrat zuarbeitet, sieht eine Diskrepanz zwischen grüner Vorreiterrolle und Alltagsverhalten und benennt vier zentrale Stellschrauben. Hier im Schnelldurchlauf. Erstens, Transport. In Sachen Klima vor allem das Fliegen. Hier sind die Norweger ganz weit oben. Wortwörtlich, die begeben sich nämlich gerne mal in die Luft und verursachen dabei doppelt so viel CO2 wie Menschen in Deutschland. Zweitens, Ernährung. Hier stechen die Dänen heraus. Bei denen landete 2023 pro Person über 20 Kilo mehr Fleisch auf dem Teller als bei uns. Drittens, Konsum. Durchschnittlich 1.100 Kilo Kunststoff haben die Bewohner der nordischen Länder und damit nicht ausschließlich Skandinavien in Gebrauchsgütern um sich. Ein weltweiter Spitzenwert, vor allem in Autos, Elektrogeräten und Baumaterialien. Letztere sind wortwörtlich eine Baustelle für sich, meint Christian Klöckner.
3: Womit alle nordischen Länder ein Problem haben, ist, dass der Energiestandard von Gebäuden relativ niedrig ist.
1: Und damit viertens Energieverbrauch im Haushalt. Das sei historisch gesehen dadurch zu erklären, dass es immer ausreichend preiswerte Energie gab, sagt Klöckner, gerade in Norwegen.
3: Heizen mit Strom in sehr stark ineffizienten Gebäuden war eigentlich nie ein Problem, weil das nicht viel kostete. Das hat sich ja nun geändert und ist inzwischen auch in Mittelnorwegen, wo ich wohne, angekommen. Und das ändert die Diskussion gewaltig.
1: Doch der Strom wird nicht nur teurer, sondern könnte in Zukunft auch weniger grün werden, prognostiziert der Forscher. Norwegen etwa sei als Produzent nachhaltiger Energie attraktiv.
3: Es gibt große Nachfrage zum Beispiel nach Standorten für Rechenzentren in Norwegen, was dann wiederum das etablierte System, wo eigentlich das meiste an Strombedarf gedeckt werden kann, über regenerative Energie unter Druck setzt. Also das wird nicht so funktionieren auf Sicht. Und dann hängt Norwegen ja auch mit dran am europäischen Strommarkt. Und das heißt dann indirekt, dass wir in Norwegen auch stärker nicht regenerativen Strom aus anderen Teilen Europas nutzen werden.
1: Es ist also da, das Unkraut im sonst grünen skandinavischen Garten. Bei den einen mehr, bei den anderen weniger. Vielleicht geht es aber weniger darum, wessen Rasen am grünsten ist, sondern darum, den Blick vom Nachbarn zu lösen und sich zu fragen, wo können wir konkret wirksam sein und was ist genau unsere Sache? Denn am Ende wächst auch das grünste Gras, nicht von allein.
0: Und mal abgesehen von den Flächen, wo das Gras wächst, zu den Wasserflächen geschaut. Norwegen hat seit April jetzt wieder die Walfangsaison freigegeben und die Fangquote auf 1641 Minkwale erhöht. Das Fleisch geht dann angeblich nach Japan. 12.48 Uhr sind bei MDR Kultur.

Falls Sie hier so ein bisschen Bob Marley-Feeling gerade bekommen haben, liegen Sie ganz richtig. Der Bassist dieser Phantom Blues Band, Larry Fulcher, war tatsächlich bei den Wailers, bei der Begleitband von Bob Marley dabei, und zwar als Sänger und als Keyboarder.

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3: Um 13 Uhr mit Mirko Jugelt. Der Haushaltsdiscounter McGuides ist in finanzielle Schieflage geraten. Das Unternehmen mit Sitz in Landsberg bei Halle stellte einen Antrag auf Insolvenz in Eigenverwaltung. Das Geschäft der gut 180 Filialen soll vorerst weiterlaufen. McGuides schloss Standortschließungen aber nicht aus. Man müsse sich angesichts der schwierigen wirtschaftlichen Lage neu aufstellen. Das Unternehmen hat nach eigenen Angaben knapp 1200 Beschäftigte. Die Schäden durch Cyberkriminalität haben in Deutschland einen neuen Rekord erreicht. Das geht aus dem Bundeslagebild Cybercrime hervor, das Innenminister Alexander Dobrindt in Berlin vorstellte. Danach verursachte Cyberkriminalität im vergangenen Jahr Schäden von 202 Millionen.

0: Milliarden Euro. Das seien 24 Milliarden mehr als 2024. Durch den Einsatz von KI würden Angriffstechniken ausgefeilter. Zwei Drittel der Delikte würden aus dem Ausland begangen. Gesundheitsministerin Nina Wagen lehnt die Forderung von Ärzten ab, das Sparpaket für die gesetzlichen Krankenkassen zu verschieben. Sie sagte dem Bayerischen Rundfunk, um im kommenden Jahr stabile Beiträge zu haben, brauche es ein Gesetz zum 1. Januar. Da könne man nicht noch Wochen und Monate warten. Das Gesetz soll nach Plänen der Bundesregierung noch vor der parlamentarischen Sommerpause vom Bundestag verabschiedet werden. Ärztepräsident Klaus Reinhardt hatte der Regierung vorgeworfen, das Sparpaket mit der Brechstange durchzudrücken. Die umstrittene Zugangsbeschränkung zu Integrationskursen soll korrigiert werden. Das berichten WDR und NDR unter Berufung auf die Koalition. Danach könnten bereits ab Juni auch wieder Geflüchtete ohne Bleibeperspektive an den Kursen teilnehmen. Allerdings soll die Teilnehmerzahl gedeckelt werden. Der Bund will die Kosten für die Integrationskurse auf 600 Millionen Euro pro Jahr begrenzen. Im vergangenen Jahr waren die Ausgaben doppelt so hoch. Die Lufthansa streicht ab Juni einen Teil ihrer Flüge von den Flughäfen Leipzig, Halle und Dresden. Wie ein Konzernsprecher mitteilte, entfällt täglich je eine Verbindung zwischen Frankfurt und den beiden mitteldeutschen Airports. Als Grund nannte die Lufthansa unter anderem höhere Kerosin- und Personalkosten. Deshalb würden unwirtschaftliche Flüge gestrichen. Das waren die Nachrichten.
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2: Das Wetter zeigt sich in Dresden nach Regen bei 7 Grad. In Eisenach regnet es immer noch leicht bei 4 Grad. Erfurt nach Regen 5, Gardelegen stark bewölkt 9. Hoyerswerda meldet bedeckt 8 Grad. Magdeburg nach Regen 11, Neuhaus am Rennweg, da regnet es immer noch 0 Grad. Oschatz leichter Regen 8, Plauen nach Regen 6. Wernigerode leichter Regen 4 Grad, Lutherstadt-Wittenberg 8 Grad. Tja, das sind so ungefähr die Temperaturen der Eisheiligen, die wir jetzt gerade am Wickel haben. Wenn Sie also dieses Wochenende eine Zeltübernachtung geplant haben, nehmen Sie warme Sachen mit. Am Nachmittag heute dann unbeständig mit Schauern, örtlich gewittrig. In Thüringen beruhigt sich das Wetter, aber es sind immer noch nur 7 bis 12 Grad und es bleibt windig. In der Nacht wechselhaft, vorübergehend lockert es mal auf. Sie werden es vielleicht nicht sehen, weil Sie schlafen, aber dann wird es tatsächlich auch trocken sein, bei 6 bis 3 Grad. In den Bergen gibt es aber leichten Frost. Und morgen dann wieder wechselhaftes, windiges Schauerwetter bei 10 bis 15 Grad. Wir schauen auf die Straßen. Der MDR Kultur Verkehrsservice berichtet immer noch viel von der A2, unserem Sorgenkind heute, einmal Richtung Berlin. Zwischen Lehrte und Hämeler Wald 3 Kilometer stockender Verkehr plus 10 Minuten. Dann A2 Richtung Hannover. Zwischen Wollin und Burg Ost immer noch 11 Kilometer Stau wegen Bauarbeiten, dauert eine Dreiviertelstunde länger. Dann nochmal A2 Richtung Hannover. Zwischen Kreuz Magdeburg und Allerengersleben 7 Kilometer stockender Verkehr wegen Bergungsarbeiten. Da ist es eine Viertelstunde länger. Und Klappe die dritte für die A2 Richtung Hannover zwischen Peine Ost und Hämeler Wald. 4 Kilometer stockender Verkehr plus 20 Minuten. Vorsicht dann nochmal auf der A2 Richtung Hannover. Zwischen Hämeler Wald und Lehrte Ost ist jetzt eine ungesicherte Unfallstelle. Und Vorsicht, da liegt auch Glas auf allen Fahrspuren. Die B86 noch zum Schluss ist an der Kreuzung Riestedt-Emselow nach einem Unfall gesperrt. Das waren die Meldungen um 13.04 Uhr.
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2: Mit Julia Hämmerling. Herzlich willkommen.

Sie sind bei MDR Kultur am Mittag. Wir hören in dieser Stunde ein neues Musical im Auftrag der Staatsoperette Dresden. Jedenfalls hören wir da einmal rein. Es heißt Simsalabim, das magische Leben des Dr. Schreiber. Und diese Operette feiert dieses Wochenende, beziehungsweise wir müssen Musical sagen, feiert dieses Wochenende Uraufführung. Das ist eine Magiergeschichte, die in die Zeit des Nationalsozialismus zurückreicht. Nachhalb mehr dazu. Naja, und Mitte, Ende der 70er Jahre nach Grünau zu ziehen, war auch so ein zweischneidiges Schwert, vorsichtig gesagt. Der Großstadtteil war im Bau. Erst dominierte der Matsch, die unbefestigten Wege, so der Anfang. Die Grundsteinlegung Leipzig-Grünaus ist jetzt 50 Jahre her. Und der Fotograf Harald Kirschner kennt alle Phasen dieses Projektes. Meine Kollegin hat ihn in seiner Wohnung in Grünau besucht. Eindrücke dieses Besuches gleich hier bei uns bei MDR Kultur. Und immer wieder gute Musik. Hier ist Elisa Shaddad, The Woman You Want. Herzlich willkommen hier bei MDR Kultur.

0: Elisa Shaddad, The Woman You Want um 13.12 Uhr. Sie sind bei MDR Kultur am Mittag. Die Stadt Leipzig feiert in diesem Jahr das Jubiläum eines ganz besonderen Stadtteils. 1976, vor 50 Jahren, wurde der Grundstein für Leipzig-Grünau gelegt. Eine Plattenbausiedlung, damals total modern und begehrt. Grünau war neben Berlin-Marzahn und Halle-Neustadt eines der größten Neubaugebiete der DDR. In kurzer Zeit entstanden da Tausende mit modernstem Komfort ausgestattete Wohnungen für die wachsende Stadt. Und einer, der von Anfang an mit der Kamera in der Hand dabei war und mittendrin wohnte, ist der Fotograf Harald Kirschner. Er hat in Schwarz-Weiß das Werden und das Vergehen einer betongewordenen Utopie festgehalten und zeugt davon oder seine Bilder zeugen davon, wie die Menschen sich dieses Neubauviertel erobert haben und zu ihrem Lebensmittelpunkt gemacht haben. Eva Gäding hat Harald Kirschner in Grünau besucht.
1: Der Flieder duftet. Kastanien strecken ihre Blüten in den blauen Himmel. Aus dem Gebüsch zwischen zwei Wohnblocks ruft ein Sprosser. Ganz schön grün in Grünau. In einem der sogenannten Punkthochhäuser bewohnt der Fotograf Harald Kirschner eine Maisonette-Wohnung im 15. und 16. Stock.
2: Und dann der Ausblick auf Leipzig.
3: Ist ja unglaublich. So schön.
2: Na, deswegen sind wir auch noch hier.
1: Aus den Fenstern schweift der Blick weit über die Stadt bis in die blaue Ferne. Seit 1981 wohnt das Ehepaar Kirschner hier. Der Fotograf und die Illustratorin bekamen die dringend benötigte Wohnung damals über den Bund bildender Künstler zugeteilt, als deren zweites Kind unterwegs war.
2: Unser Antrag lief schon 4 Jahre und auf einmal hieß es, wir haben eine Wohnung für euch. Da waren wir zuerst glücklich, aber als wir dann hörten, ja, das ist in Grünau, da waren wir dann, ich sag's mal so, enttäuscht. Und viele haben dann aber gesagt, also wenn ihr das nicht macht, dann seid ihr blöd und das sind immerhin 130 Quadratmeter und das für 200 Ostmark ist, ja, geschenkt.
1: Heute hat er hier seine Dunkelkammer. In einem anderen Raum schlummern in unzähligen Schubkästen und Schachteln Abzüge und Negative aus über 50 Schaffensjahren. Kirschner studierte ab 1968 an der Hochschule für Grafik und Buchkunst in Leipzig. Sein Metier ist die sozialdokumentarische Fotografie.
2: Als ich dann hier nach Grünau zog, da lag das Thema vor meiner Haustür. Da brauchte ich bloß rausgehen und fotografieren.
1: Seine Aufnahmen aus dieser Zeit zeigen ein ganz anderes Grünau. Eines, das den Beinamen Schlammhausen trug. Noch ohne Kastanienbäume und Fliederbüsche. Stattdessen allgegenwärtig auf den Fotos die Gummistiefel. Das Viertel befand sich noch im Bau. Es fehlten befestigte Straßen. Überall warteten Baumaterial und Baumaschinen auf ihren Einsatz.
2: In dem Falle war es aber für uns wichtig, was machen wir denn? Wie wollen wir heimisch werden? Wie wollen wir uns wohlfühlen und sozial miteinander leben? Und das Gute an dem Haus damals war, dass es eine gute soziale Durchmischung hatte. Also so wie man früher sagte, der Professor lebte neben dem Arbeiter.
1: Harald Kirschner hält dieses Vortasten in das neue, noch unbekannte Leben mit seiner Kamera fest. Vor allem die Kinder. Inmitten von Schuttbergen spielend, beim Herumklettern auf Betonelementen, beim Baden in Pfützen.
2: Das Besondere war, dass die Kinder wirklich die waren, die diesen Zustand voll in Besitz nahmen. Für die war das ein großer Abenteuerspielplatz. Da wurde gebaut und gespielt und manches auch natürlich durchaus gefährlich. Aber ich staune selbst, dass wir jetzt im Nachhinein damals das so einfach zugelassen haben.
1: Auch nach dem Mauerfall fotografiert Kirschner die Veränderungen vor seiner Haustür. Den Einzug der Westprodukte in die Kaufhallen, die Containerfiliale einer Bank. Seine jüngste Bilderstrecke führte ihn in einen Elfgeschosser kurz vor dessen Abriss. In dem von den Bewohnern liebevoll Eiger Nordwand genannten Block fotografierte er die Wohnungen, nachdem alle Mieter ausgezogen waren. Heute vermisst Kirschner vor allem das Miteinander in den Hausgemeinschaften. Doch was mag er ganz persönlich an Grünau?
2: In Grünau mögen. Der Kulkwitzer See. Der ist gar nicht so weit und er hat das schönste Wasser in Sachsen. Echt.
1: Sagt Kirschner mit schelmischem Lächeln, während er aus dem Fenster seines Arbeitszimmers in die Ferne schaut.
0: Und wer dem Stadtteil Leipzig-Grünau einen Besuch abstatten möchte, der kann das auch gerne heute noch mal tun. Es gibt dort viel zu sehen. Es gibt dort auch eine Ausstellung 50 Jahre Grünau, als Grünau noch Schlammhausen hieß, mit eben Fotografien von Harald Kirschner. Eva Geding hat berichtet. Und nun eine Band, die sich nach Kindern benannt hat. Und zwar gab es mal in den Staaten eine Aktion, wo vermisste Kinder, gesuchte Kinder auf Milchkartons abgebildet wurden. Diese Band hier nennt sich The Milk Carton Kids, Blue Water.

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Coralie Clément, Schwester von Benjamin Biolay, und hat schon früh Serge Gainsbourg, Jane Birkin und Françoise Hardy gelernt und sich dann später vor allem aber auch dem Bossa und dem Samba verschrieben. La Belle Affaire. Gleich um halb unsere Kulturnachrichten und vorher die Stereophonics.

0: Na, von wegen schönen Tag noch. Wir haben noch ein bisschen was vor uns. 13.30 Uhr haben wir es jetzt.
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0: Mit Ines Herrmann.
2: 24 Premieren sind geplant, davon 14 Uraufführungen. Dazu kommen noch 16 Konzerte. Das Theater Magdeburg hat heute die neue Spielzeit vorgestellt. Es ist die letzte des aktuellen Intendantentrios, das danach nach Leipzig wechselt. MDR Kulturtheater-Redakteur Stefan Petraszewski.
3: Eine Woche nach der Landtagswahl startet das Theater Frohgemut mit einem Fest in die Spielzeit und zeigt zwei Premieren. Mozarts Così fan tutte und im Schauspielhaus eine Uraufführung, die das Plankton, Kleinstlebewesen in den Ozeanen, auf die Bühne bringt. Im März folgt eine neue Oper, die einen Klassiker von Brecht und Weil variiert, Titel hier Aufstieg und Fall einer Schippfabrik. Und im Mai gibt es dann noch ein großes Festival der Moderne. Anlass sei hier die epochale deutsche Theaterausstellung, die 1927 in Magdeburg stattfand und die damalige Experimentier- und Zukunftsfreude aufnehmen wolle.
2: Der Deutsche Bibliotheksverband will öffentliche Bibliotheken stärken und weiterentwickeln. In einer jetzt vorgelegten Publikation heißt es, den Einrichtungen käme in Zeiten tiefgreifender gesellschaftlicher Veränderungen eine zentrale Rolle zu. Sie würden niedrigschwellige Bildung bieten, Orte für Dialog zur Verfügung stellen und Teilhabe ermöglichen. Der Verband wünscht sich eine gesicherte ausreichende Finanzierung sowie Investitionen, etwa in digitale Infrastruktur und Fachpersonal. Auch müsse der Bildungsauftrag der Bibliotheken verankert werden. Das Albertinum in Dresden erweitert seine Öffnungszeiten. Grund ist das große Interesse an einer Ausstellung mit Werken von Paula Modersohn-Becker und Edvard Munch. Das haben die staatlichen Kunstsammlungen in Dresden mitgeteilt. Aus der Kulturkompakt-Redaktion Claudia Leonhard.
4: Mehr als 50.000 Besucherinnen und Besucher hat die Sonderausstellung Die großen Fragen des Lebens bislang ins Albertinum gelockt. Wegen des Andrangs bleiben die staatlichen Kunstsammlungen Dresden in der letzten Schauwoche bis zum 30. Mai täglich bis 19 Uhr geöffnet, am Donnerstag bis 20 Uhr. Auch am Pfingstmontag ist das gesamte Haus ausnahmsweise offen. Den Abschluss bildet eine große Finissage am 31. Mai. Dann kann die Schau mit über 150 Werken von Paula Modersohn-Becker und Edvard Munch bis 22 Uhr besucht werden. Mit Musik, Textilworkshop und einer Kuratorensprechstunde zu den großen Fragen des Lebens.
2: Seine Gebäude stechen heraus. Heute wird Architekt Daniel Liebeskind 80 Jahre alt. Für New York hat er den Masterplan für die Neugestaltung des World Trade Centers entwickelt. In Dresden verpasste er dem Militärhistorischen Museum eine Spitze, die weit aus dem Gebäude ragt. 1988 begann seine Karriere mit den Plänen für das Jüdische Museum in Berlin.
5: I never designed a building before. I'm a late bloomer, as my wife calls me.
6: Ich habe davor nie ein Gebäude entworfen. Ich bin ein Spätzünder, wie meine Frau sagt. Mein Weg zur Architektur führte über Zeichnen und Philosophie und nicht nur über die Ingenieurskunst. Ich hatte solch ein Glück, dass das Jüdische Museum mein erstes Gebäude wurde.
2: Architekt Daniel Liebeskind über seine Arbeit. Heute wird er 80 Jahre alt.
0: Tja, wieder was dazugelernt über diesen Spätblüher. Vielen Dank, Ines Herrmann.
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0: Der Nachmittag ist ungefähr so wie der Vormittag. Viele Wolken, verbreitet Regenschauer, einzelne Gewitter sogar. In Thüringen zieht das Ganze Richtung Osten ab. Dann lockert es wohl ein bisschen auf. Höchstwerte 7 bis 12 Grad. Mäßiger, teils stark böiger Wind aus westlichen Richtungen. In der Nacht dann ziehen auch alle anderen Schauer Richtung Osten ab. Also nicht nur über Thüringen. Zwischendurch lockert es dann auf und wird trocken. Aber davon werden Sie wenig mitbekommen, denn Sie werden wahrscheinlich schlafen. Und dann kommen von Westen her neue Schauer und es sieht alles so aus wie vorher. Tiefstwerte 6 bis 3 Grad. In den Hochlagen bis minus 1 Grad. Morgen dann auch wieder wechselhaft mit teils gewitterigen Regenschauern, Höchstwerte 10 bis 15 Grad immerhin und windig wird's und der Donnerstag gibt kaum Veränderungen. Wir schauen auf die Straßen der MDR Kultur Verkehrsservice A2 Richtung Berlin zwischen Lehrte und Hämeler Wald. 3 Kilometer stockender Verkehr, macht 10 Minuten mehr. A2 Richtung Hannover zwischen Wollin und Burg Ost. 11 Kilometer Stau wegen Bauarbeiten, dauert eine halbe Stunde länger. Nochmal A2 Richtung Hannover zwischen Kreuz Magdeburg und Allerengersleben. 7 Kilometer stockender Verkehr wegen Bergungsarbeiten, auch da eine halbe Stunde mehr. Und Sie können noch mehr Zeit auf der A2 verbringen Richtung Hannover zwischen zwischen Peine und Lehrte Ost. 8 Kilometer Stau und stockender Verkehr nach einem Unfall. Das dauert eine ganze Stunde länger. Vorsicht auf der A4 Richtung Frankfurt. Zwischen Gera Langenberg und Rüdersdorf liegen mehrere Plasteteile auf allen Fahrspuren. A14 Richtung Magdeburg zwischen Mutschen und Grimma. Stockender Verkehr an einer Tagesbaustelle dauert 10 Minuten länger. A17 Richtung Dresden zwischen Grenzübergang Breitenau-Schönwald und Harte Tunnel. Stau wegen Blockabfertigung. Und die B86 ist an der Kreuzung Riestedt-Emselow nach einem Unfall gesperrt. Das waren die Meldungen um 13.36 Uhr.
7: 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Jetzt aus Leipzig, Sarah Lesch.

0: gebacken.
1: Na, lecker, lecker. Sarah Lesch war das mit Annalisa von ihrem aktuellen Album Poesie und Widerstand. Mit dem ist sie jetzt auf Tour. Die können Sie hören zum Beispiel am 30. Mai in Leipzig auf dem Marktplatz oder auch am 8. August in Plauen im Malzhaus. 13:41 Uhr haben wir es jetzt.

0: Billy Joel, The Longest Time. Sie sind bei MDR Kultur am Mittag. Die Staatsoperette Dresden hat einen Auftrag aufgegeben für ein Musical und jetzt eben jenes aus dem Hut gezaubert. Das Musical heißt Simsalabim, das magische Leben des Dr. Schreiber. Und es ist eine Mischung aus Zauberrevue, Politthriller und Psychogramm rund um eine verführerisch und auch streitbare Figur der deutschen Geschichte geworden. Es geht um den Zauberkünstler Helmut Schreiber, der in der Zeit des Nationalsozialismus als Magier des Führers Karriere machte und nach dem Zweiten Weltkrieg ganz problemlos neu ansetzen konnte und unter seinem Künstlernamen Kalanak international berühmt wurde. Wie das magische Leben des Dr. Schreiber in Dresden auf die Bühne kommen wird, dazu jetzt Staatsoperettenhausregisseur. Das ist ein tolles Wort, oder? Staatsoperettenhausregisseur Matthias Reichwald.
1: Wir begleiten diesen Helmut Schreiber durch 50 Jahre deutsche Geschichte. Das heißt, wir treffen auf ganz unterschiedliche Figuren, auf ganz unterschiedliche Kostüme, auf ganz unterschiedliche Situationen und haben ein Bühnenbild entwickelt, was mit einer Art Kreisbewegung, mit einer Art Strudel immer wieder in der Zeit vor- und zurückspult und uns hilft, in teilweise ganz unchronologischen Schritten an unterschiedliche Orte, in unterschiedliche Situationen hineinzugehen und eigentlich so kaleidoskopartig aus diesem Leben zu erzählen. In meinen Augen lebt das Stück von der sehr, sehr abwechslungsreichen Mischung aus magischen Szenen, aus großen Tanzszenen und aus wunderbarer Musik. Es gibt wunderbare Songs, es gibt wunderbare Balladen und wirklich auch sehr, sehr expressive, sehr kraftvolle Musik und ganz, ganz große Tableaus mit sehr, sehr vielen Menschen auf der Bühne.
0: Sagt Staatsoperettenhausregisseur Matthias Reichwald. Jetzt kommenden Sonntag feiert das Musical Simsalabim, das magische Leben des Dr. Schreiber, Uraufführung in der Staatsoperette in Dresden. Und unsere Kollegen von MDR Kultur schauen auch schon mal vorab genauer auf die Uraufführung dieses Musicals in einem Spezial. Heute 18.05 Uhr. Und Sie und ich hören jetzt vorab schon mal die Ouvertüre dieses Musicals. So klingt's.

0: Bim.
1: So klingt sie, das neue Musical von über das magische Leben des Dr. Schreiber, ein Magier, der aus der NS-Zeit direkt ohne große Unterbrechung weiterarbeiten konnte. Ab 18:05 Uhr ein Spezial zu Simsalabim hier bei MDR Kultur.

13.55 Uhr. Gleich geht's hier weiter mit sage und schreibe dem Schimmelreiter. Und zwar in unserer Klassikerlesung nach 14 Uhr. Mein Name ist Julia Hämmerling. Ich wünsche Ihnen einen schönen Tag. Tschüss. Hey.

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4: Um 14 Uhr mit Mirko Jugelt. Der Haushaltsdiscounter McGuides ist in finanzielle Schieflage geraten. Das Unternehmen mit Sitz in Landsberg bei Halle stellte einen Antrag auf Insolvenz in Eigenverwaltung. Das Geschäft der gut 180 Filialen soll vorerst weiterlaufen. McGuides schloss Standortschließungen aber nicht aus. Man müsse sich angesichts der schwierigen wirtschaftlichen Lage neu aufstellen. Das Unternehmen hat nach eigenen Angaben knapp 1200 Beschäftigte. Der Steuerzahlerbund hat die Bundesregierung aufgefordert, sämtliche Steuervergünstigungen und Subventionen auf den Prüfstand zu stellen. Präsident Rainer Holznagel sagte dem MDR, bei unzähligen Programmen wisse man nicht mal mehr, ob diese überhaupt noch wirkten. Kritisch äußerte sich der Präsident zu Plänen von Finanzminister Lars Klingbeil, Spitzenverdiener höher zu belasten. Eine Steuerreform müsse alle Einkommen entlasten, nicht nur die unteren und mittleren. Am Abend kommt in Berlin der Koalitionsausschuss zusammen. Thema ist auch eine Reform der Einkommensteuer. Die EU-Kommission plant ein Treffen mit Vertretern der afghanischen Taliban. Ein Sprecher erklärte, die Gespräche sollten in Brüssel stattfinden. Dabei solle es um die Abschiebung afghanischer Migranten gehen. Ein Datum für das Treffen stehe noch nicht fest. Das europäische Recht erlaubt zwar die Abschiebung von afghanischen

0: Straftätern. Wegen der fehlenden diplomatischen Beziehungen zu den Taliban in Kabul ließen sich die Abschiebungen jedoch bislang kaum umsetzen. Der Zugang zu Integrationskursen wird wieder etwas erleichtert. Der SPD-Bundestagsabgeordnete Sebastian Fiedler teilte mit, ab Juni könnten auch wieder Geflüchtete ohne Bleibeperspektive kostenfrei an den Kursen teilnehmen. Es werde aber ein Kontingent geben, das sich vor allem an Ukrainer und EU-Bürger richte. Eine Zahl nannte er nicht. Im vergangenen Jahr hatte der Bund für Integrationskurse 1,3 Milliarden Euro ausgegeben. Künftig sollen es nur noch halb so viele sein. Die Lufthansa streicht ab Juni einen Teil ihrer Flüge von den Flughäfen Leipzig, Halle und Dresden. Wie ein Konzernsprecher mitteilte, entfällt täglich hier eine Verbindung zwischen Frankfurt und den beiden mitteldeutschen Airports. Als Grund nannte die Lufthansa unter anderem gestiegene Kerosin- und Personalkosten. Deshalb würden unwirtschaftliche Flüge gestrichen. Das waren die Nachrichten. Das Wetter mit den aktuellen Temperaturen. Brocken, leichter Schneefall, minus 2 Grad. Chemnitz stark bewölkt 6, Dresden stark bewölkt 8, Eisenach leichter Regen 5 Grad. Erfurt leichter Regen 5, Fichtelberg Schneefall minus 2, Gera leichter Regen 6 Grad. Görlitz stark bewölkt 9, Halle stark bewölkt 7, Leipzig wolkig 8 Grad, Magdeburg stark bewölkt 10 und Meiningen bedeckt 5 Grad. Am Nachmittag viele Wolken, verbreitet Regenschauer und einzelne Gewitter. In Thüringen allmählich ostwärts abziehende Schauer und aufgelockert. Höchstwerte 7 bis 12 Grad. In der Nacht wechselhaft, vorübergehend aufgelockert und trocken. 6 bis 3 Grad, in den Bergen leichter Frost. Morgen wieder wechselhaft mit teils gewitterigen Regenschauern. Höchstwerte 10 bis 15 Grad und windig. MDR-Verkehrsdienst, A2 Richtung Berlin zwischen Lehrte und Hämeler Wald stockender Verkehr, A2 Richtung Hannover zwischen Wollin und Burg Ost 6 Kilometer Stau plus 15 Minuten, zwischen Kreuz Magdeburg und Allerengersleben 10 Kilometer Stau, hier dauert es eine Stunde länger, A2 Richtung Hannover zwischen Peine und Lehrte Ost 10 Kilometer Stau, eine Stunde und 15 Minuten länger, Vorsicht auf der A9 Richtung Berlin zwischen Naumburg und Weißenfels, liegt eine Schaufel auf der mittleren Fahrspur. A17 Richtung Dresden zwischen Grenzübergang Breitenau-Schönwald und Harte-Tunnel. Stau wegen Blockabfertigung. Soweit der Verkehrsdienst. 14.04 Uhr.
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1: Und dazu begrüßt sie Beatrice Schwartner. Wir haben den Schimmelreiter von Theodor Storm aufgeschlagen. Das Alterswerk des Schriftstellers verhandelt einen Konflikt zwischen Aufklärung und Aberglauben und erzählt das tragische Schicksal von Hauke Hain. Hauke Hain ist nun schon eine Weile Kleinknecht beim Deichgrafen. Der alte Tede Volkerts überlässt dem jungen Hauke mit seiner Sachkenntnis gern die Geschäfte. Und so weht bald ein schärferer Wind durchs Dorf. Denn der pflichtbewusste und akribische Hauke lässt Nachlässigkeiten nicht ohne Konsequenzen. Man munkelt, dass Hauke das Zeug zum Deichgrafen hätte, wenn er nur den nötigen Klei unter den Füßen hätte, sprich Geld und Land. Das bringt nicht nur Freunde. Allen voran ist es der Großknecht Ole Peters, der Hauke anfeindet, wo es geht. Als das Winterfest und damit das traditionelle Eisboseln ansteht, würde Ole Hauke am liebsten ausschließen. Beim Eisboseln werden Holzkugeln über die zugefrorenen Felder geworfen. Als die anderen im Dorfe sich jedoch für die Teilnahme von Hauke Hain aussprechen, freut sich auch Elke, die Tochter des Deichgrafen. Peter Franke liest die 7. Folge aus Der Schimmelreiter von Theodor Storm.
2: Auf der weiten Weidefläche, die sich zu Osten an der Landseite des Deiches entlang zog, sah man am Nachmittag darauf eine dunkle Menschenmasse bald unbeweglich stille stehen, bald, nachdem zweimal eine hölzerne Kugel aus derselben über den durch die Tagessonne jetzt von Reif befreiten Boden hingeflogen war, abwärts von den hinter ihr liegenden langen und niedrigen Häusern allmählich weiterrücken. Die Parteien der Eisbosler in der Mitte, umgeben von Alt und Jung, was mit ihnen, sei es in jenen Häusern oder in denen droben auf der Geest Wohnung oder Verbleib hatte. Die älteren Männer in langen Röcken, bedächtig aus kurzen Pfeifen rauchend, die Weiber in Tüchern und Jacken, auch wohl Kinder an den Händen ziehend oder auf den Armen tragend. Aus den gefrorenen Gräben, welche allmählich überschritten wurden, funkelte durch die scharfen Schilfspitzen der bleiche Schein der Nachmittagssonne. Es fror mächtig. Aber das Spiel ging unablässig vorwärts. Und alle Augen verfolgten immer wieder die fliegende Kugel, denn an ihr hing heute für das ganze Dorf die Ehre des Tages. Der Kretzler der Parteien trug hier einen weißen, bei den Gestleuten einen schwarzen Stab mit eiserner Spitze. Wo die Kugel ihren Lauf geendet hatte, wurde dieser, je nachdem, unter schweigender Anerkennung oder dem hohen Gelächter der Gegenpartei, in den gefrorenen Boden eingeschlagen. Und wessen Kugel zuerst das Ziel erreichte, der hatte für seine Partei das Spiel gewonnen. Gesprochen wurde von all den Menschen wenig. Nur wenn ein Kapitalwurf geschah, hörte man wohl einen Ruf der jungen Männer oder Weiber. Oder von den Alten einer nahm seine Pfeife aus dem Mund und klopfte damit unter ein paar guten Worten den Werfer auf die Schulter. »Das war ein Wurf«, sagte Zacharias, und warf sein Weib aus der Luke. Oder »So warf dein Vater auch. Gott tröst ihn in der Ewigkeit«, oder was sie sonst für Gutes sagten. Bei seinem ersten Wurfe war das Glück nicht mit Hauke gewesen. Als er eben den Arm hinten ausschwang, um die Kugel fortzuschleudern, war eine Wolke von der Sonne fortgezogen, die sie vorhin bedeckt hatte, und diese traf mit ihrem vollen Strahl in seine Augen. Der Wurf wurde zu kurz. Die Kugel fiel auf einen Graben und blieb im Bummeis stecken. Gilt nicht, Hauke, noch einmal«, riefen seine Partner. Aber der Kretler der Gestleute sprang dagegen auf. »Muss wohl gelten. Geworfen ist geworfen.« »Ole! Ole Peters«, schrie die Marschjugend. »Wo ist Ole? Wo zum Teufel steckt er?« Aber er war schon da. »Schreit nur nicht so. Soll Hauke wohl geflickt werden? Ich dacht's mir schon.« »Ei was, Hauke muss noch einmal werfen. Nun zeig, dass du das Maul am rechten Fleck hast.« »Das hab ich schon«, rief Ole und trat dem Gestkretler gegenüber und redete einen Haufen Kalimatias aufeinander. Aber die Spitzen und Schärfen, die sonst aus seinen Worten blitzten, waren diesmal nicht dabei. Ihm zur Seite stand das Mädchen mit den Rätselbrauen und sah scharf aus zornigen Augen auf ihn hin. Aber reden durfte sie nicht, denn die Frauen hatten keine Stimme in dem Spiel. »Du leierst Unsinn«, rief der andere Kretler, »weil dir der Sinn nicht dienen kann. Sonne, Mond und Sterne sind für uns alle gleich und alle Zeit am Himmel. Der Wurf war ungeschickt und alle ungeschickten Würfe gelten.« So redeten sie noch eine Weile gegeneinander, aber das Ende war, dass nach Bescheid des Obmanns Hauke seinen Wurf nicht wiederholen durfte. »Vorwärts«, riefen die Geestleute, und ihr Kretler zog den schwarzen Stab aus dem Boden, und der Werfer trat auf seinen Nummerruf dort an und schleuderte die Kugel vorwärts. Als der Großknecht des Deichgrafen dem Wurfe zusehen wollte, hatte er an Elke Volkerts vorbei müssen. »Wem zuliebe ließest du heute deinen Verstand zu Hause?« raunte sie ihm zu. Da sah er sie fast grimmig an, und aller Spaß war aus seinem breiten Gesichte verschwunden. »Dir zulieb«, sagte er, »denn du hast deinen auch vergessen.« »Geh nur, ich kenne dich, Ole Peters«, erwiderte das Mädchen sich hoch aufrichtend. Er aber kehrte den Kopf ab und tat, als habe er das nicht gehört. Und das Spiel und der schwarze und weiße Stab gingen weiter. Als Hauke wieder am Wurf war, flog seine Kugel schon so weit, dass das Ziel, die große, weißgekalkte Tonne, klar in Sicht kam. Er war jetzt ein fester junger Kerl, und Mathematik und Wurfkunst hatte er täglich während seiner Knabenzeit getrieben. »Oho, Hauke«, rief es aus dem Haufen, »das war ja, als habe der Erzengel Michael selbst geworfen.« Eine alte Frau mit Kuchen und Branntwein drängte sich durch den Haufen zu ihm. Sie schenkte ein Glas voll und bot es ihm. »Komm«, sagte sie, »wir wollen uns vertragen. Das heut ist besser, als da du mir die Katze totschlugst.« Als er sie ansah, erkannte er, dass es Trin Jahns war. »Ich danke dir, Alte«, sagte er, »aber ich trinke das nicht.« Er griff in seine Tasche und drückte ihr ein frisch geprägtes Markstück in die Hand. »Nimm das und trink selber das Glas aus, Trin. So haben wir uns vertragen.« »Hast recht, Hauke«, erwiderte die Alte, indem sie seiner Anweisung folgte. »Hast recht. Das ist auch besser für ein altes Weib wie ich.« »Wie geht's mit deinen Enten?« rief er ihr noch nach, als sie sich schon mit ihrem Korbe fortmachte. Aber sie schüttelte nur den Kopf, ohne sich umzuwenden, und patschte mit ihren alten Händen in die Luft. »Nichts, nichts, Hauke. Da sind zu viele Ratten in euren Gräben. Gott tröst mich. Man muss sich anders nähren.« Und somit drängte sie sich in den Menschenhaufen und bot wieder ihren Schnaps und ihre Honigkuchen an. Die Sonne war endlich schon hinter den Deich hinabgesunken, statt ihrer glimmte ein rot-violetter Schimmer empor. Mitunter flogen schwarze Krähen vorüber und waren auf Augenblicke wie vergoldet. Es wurde Abend. Auf den Fennen aber rückte der dunkle Menschentrupp noch immer weiter von den schwarzen, schon fernliegenden Häusern nach der Tonne zu. Ein besonders tüchtiger Wurf musste sie jetzt erreichen können. Die Marschleute waren an der Reihe. Hauke sollte werfen. Die kreidige Tonne zeichnete sich weiß in dem breiten Abendschatten, der jetzt von dem Deiche über die Fläche fiel. »Die werdet ihr uns diesmal wohl noch lassen«, rief einer von den Geestleuten, denn es ging scharf her. Sie waren um mindestens einen Halbstiegfuß im Vorteil. Die hagere Gestalt des Genannten trat eben aus der Menge. Die grauen Augen sahen aus dem langen Friesengesicht vorwärts nach der Tonne. In der herabhängenden Hand lag die Kugel. »Der Vogel ist ja wohl zu groß«, hörte er in diesem Augenblicke Ole Peters Knarrstimme dicht vor seinen Ohren. »Sollen wir ihn um einen grauen Topf vertauschen?« Hauke wandte sich und blickte ihn mit festen Augen an. »Ich werfe für die Marsch«, sagte er. »Wohin gehörst denn du?«
3: »Ich denke auch dahin. Du wirfst doch wohl für Elke Volkerts.«
2: »Beiseit«,
3: schrie Hauke und stellte sich wieder in Positur.
2: Aber Ole drängte mit dem Kopf noch näher auf ihn zu. Da plötzlich, bevor noch Hauke selber etwas dagegen unternehmen konnte, packte den Zudringlichen eine Hand und riss ihn rückwärts, dass der Bursche gegen seine lachenden Kameraden taumelte. Es war keine große Hand gewesen, die das getan hatte. Denn als Hauke flüchtig den Kopf wandte, sah er neben sich Elke Volkerts ihren Ärmel zurechtzupfen, und die dunklen Brauen standen ihr wie zornig in dem heißen Antlitz. Da flog es wie eine Stahlkraft in Haukes Arm. Er neigte sich ein wenig, er wiegte die Kugel ein paar Mal in der Hand, dann holte er aus, und eine Todesstille war auf beiden Seiten. Alle Augen folgten der fliegenden Kugel. Man hörte ihr Sausen, wie sie die Luft durchschnitt. Plötzlich, schon weit vom Wurfplatz, verdeckten sie die Flügel einer Silbermöwe, die ihren Schrei ausstoßend vom Deich herüberkam. Zugleich aber hörte man es in der Ferne an die Tonne klatschen. »Hurra für Hauke!« riefen die Marschleute. Und lärmend ging es durch die Menge. »Hauke! Hauke Hain hat das Spiel gewonnen!« Der aber, da ihn alle dicht umdrängten, hatte seitwärts nur nach einer Hand gegriffen. Auch da sie wieder riefen, »Was stehst du, Hauke? Die Kugel liegt ja in der Tonne!« nickte er nur und ging nicht von der Stelle. Erst als er fühlte, dass sich die kleine Hand fest an die seine schloss, sagte er, »Ihr mögt schon recht haben. Ich glaube auch, ich habe gewonnen.« Dann strömte der ganze Trupp zurück, und Elke und Hauke wurden getrennt und von der Menge auf den Weg zum Kruge fortgerissen, der an des Deichgrafen Werfte nach der Geest hinaufbog. Hier aber entschlüpften beide dem Gedränge, und während Elke auf ihre Kammer ging, stand Hauke hinten vor der Stalltür auf der Werfte und sah, wie der dunkle Menschentrupp allmählich nach dort hinaufwanderte, wo im Kirchspielskrug ein Raum für die Tanzenden bereitstand. Das Dunkel breitete sich allmählich über die weite Gegend, es wurde immer stiller um ihn her. Nur hinter ihm im Stalle regte sich das Vieh, oben von der Geest her glaubte er schon das Pfeifen der Klarinetten aus dem Kruge zu vernehmen. Da hörte er um die Ecke des Hauses das Rauschen eines Kleides, und kleine feste Schritte gingen den Fußsteig hinab, der durch die Fennen nach der Geest hinaufführte. Nun sah er auch im Dämmer die Gestalt dahinschreiten und sah, dass es Elke war. Sie ging auch zum Tanze nach dem Krug. Das Blut schoss ihm in den Hals hinauf. Sollte er ihr nicht nachlaufen und mit ihr gehen? Aber Hauke war kein Held den Frauen gegenüber. Mit dieser Frage sich beschäftigend, blieb er stehen, bis sie im Dunkel seinem Blick entschwunden war. Dann, als die Gefahr, sie einzuholen, vorüber war, ging auch er denselben Weg, bis er droben den Krug bei der Kirche erreicht hatte und das Schwatzen und Schreien der vor dem Hause und auf dem Flur sich drängenden und das Schrillen der Geigen und Klarinetten betäubend ihn umrauschte. Unbeachtet drückte er sich in den Gildesaal. Er war nicht groß und so voll, dass man kaum einen Schritt weit vor sich hinsehen konnte. Schweigend stellte er sich an den Türpfosten und blickte in das Gewimmel. Die Menschen kamen ihm wie Narren vor. Er hatte auch nicht zu sorgen, dass jemand noch an den Kampf des Nachmittags dachte und wer vor einer Stunde erst das Spiel gewonnen hatte. Jeder sah nur auf seine Dirne und drehte sich mit ihr im Kreis herum. Seine Augen suchten nur die eine. Und endlich dort.
1: Die 7. Folge aus dem Schimmelreiter von Theodor Storm in der Produktion von Naxos aus dem Jahr 2005 las Peter Franke. 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
1: Um 14.30 Uhr mit Ines Herrmann. Die Musikerin und Produzentin Annette Humpe wird mit dem Kulturpreis Deutsche Sprache ausgezeichnet. Das haben die Veranstalter, die Eberhard-Schöck-Stiftung und die Deutsche Akademie für Sprache und Dichtung mitgeteilt. Der Preis ist mit 30.000 Euro dotiert. Caroline Dörner aus der Kulturnachrichtenredaktion.
2: Mit dem musikalischen Werk von Annette Humpe wurde die deutsche Sprache cool, lässig und emotional, so die Begründung der Jury. Sie habe eine natürliche und unprätentiöse Popsprache entwickelt, die von Direktheit geprägt sei. Als Sängerin der Band Ideal sei sie eine prägende Figur der neuen deutschen Welle gewesen. Der mit 5.000 Euro dotierte Initiativpreis geht an den Verein Mundart in der Kirche für die Pflege deutscher Dialekte in religiösen Texten. Und das Erika Fuchshaus im fränkischen Schwarzenbach an der Saale erhält den undotierten Institutionenpreis. Das Museum für Comic und Sprachkunst dokumentiert, laut Jury, auf herausragende Weise, wie die deutsche Sprache in Comics weiterentwickelt wurde.
1: Die Auszeichnung wird an Personen, Institutionen und Initiativen vergeben, die sich besonders um die deutsche Sprache verdient gemacht haben. Zu früheren Gewinnern gehören Udo Lindenberg, Cornelia Funke und Harpe Kerkeling. 24 Premieren sind geplant, davon 14 Uraufführungen. Dazu kommen noch 16 Konzerte. Das Theater Magdeburg hat heute die neue Spielzeit vorgestellt. Es ist die letzte des aktuellen Intendantentrios, das danach nach Leipzig wechselt. MDR Kulturtheaterredakteur Stefan Petraszewski.
3: Eine Woche nach der Landtagswahl startet das Theater Frohgemut mit einem Fest in die Spielzeit und zeigt zwei Premieren, Mozarts Così fan tutte und im Schauspielhaus eine Uraufführung, die das Plankton, Kleinstlebewesen in den Ozeanen, auf die Bühne bringt. Im März folgt eine neue Oper, die einen Klassiker von Brecht und Weil variiert, Titel hier Aufstieg und Fall einer Schippfabrik. Und im Mai gibt es dann noch ein großes Festival der Moderne. Anlass sei hier die epochale deutsche Theaterausstellung, die 1927 in Magdeburg stattfand und die damalige Experimentier- und Zukunftsfreude aufnehmen wolle.
1: Seit Jahren explodieren die Preise auf dem Schwarzmarkt für Konzerttickets. Strengere Regeln sollen her, fordert jetzt der Deutsche Musikrat gemeinsam mit dem Bundesverband der Konzert- und Veranstaltungswirtschaft in einem offenen Brief an die Bundesregierung. Geschäftsführer Johannes Ewerke sagte MDR Kultur, Konzerttickets dürften keine Spekulationsobjekte sein.
4: Wir fordern von der Politik, dass sie Rahmenbedingungen setzt, die Rechtssicherheit und Transparenz gewährleisten. Wer ein Ticket kauft, soll wissen, was das ursprünglich gekostet hat und von wem er es kauft. Und Rechtssicherheit bedeutet, es dürfen keine Tickets angeboten werden, die es gar nicht gibt. Es dürfen keine Bots zum Einsatz kommen, also Algorithmen, Programme, die einem das Ticket wegschnappen, bevor man überhaupt eine realistische Chance als echter Mensch hatte, dieses Ticket zu kaufen.
1: Außerdem soll es eine Preisobergrenze geben, also keine beliebigen Ticketpreise, fordert unter anderem der Musikrat. Monatelang war sie geschlossen. Jetzt wird die Stadtkirche St. Michael in Jena wieder öffnen. Und zwar am 21. Mai. Das hat der zuständige Kirchenkreis mitgeteilt. Dann sind der Eingangsbereich sowie ein Abschnitt im westlichen Mittelschiff tagsüber wieder zugänglich. Eine Rückkehr zum regulären Betrieb ist die Teilöffnung aber noch nicht. Große Teile der Stadtkirche bleiben weiter aus Sicherheitsgründen gesperrt. Schäden am historischen Gewölbe machen umfangreiche Sanierungsarbeiten notwendig.
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1: Heute Nachmittag viele Wolken und immer wieder Schauer, teils als Regen, teils als Graupel. In den Bergen kann es auch noch mal schneien. Einzelne Gewitter sind auch möglich, dazu heute kühle 7 bis 12 Grad. Und es geht auch so wechselhaft weiter, bis Freitag windiges und kühles Schauerwetter. So ganz langsam wird es wieder etwas wärmer, am Freitag gibt es bis zu 17 Grad. MDR Kulturverkehrsdienst. Vorsicht auf der A38 Richtung Göttingen. Zwischen Merseburg Nord und Bad Lauchstädt liegen Fahrzeugteile auf der rechten Fahrspur. A2 Richtung Berlin. Zwischen Lehrte und Hämeler Wald 3 Kilometer stockender Verkehr. A2 Richtung Hannover. Zwischen Wollin und Burg Ost Stau wegen Bauarbeiten. A2 Richtung Hannover. Zwischen dem Kreuz Magdeburg und Allerringersleben 10 Kilometer Stau und stockender Verkehr an einer geräumten Unfallstelle. A2 Richtung Hannover zwischen Peine und Lehrte Ost 10 Kilometer Stau und stockender Verkehr nach einem Unfall. A17 Richtung Dresden, zwischen Grenzübergang Breitenau-Schönwald und Hartetunnel, Stau wegen Blockabfertigung. Und die B86 ist an der Kreuzung Riestedt-Emselow nach einem Unfall gesperrt. Geblitzt wird auch noch auf der A9 Richtung Berlin am Schkeuditzer Kreuz in der Überfahrt zur A14 Richtung Dresden. Soweit der MDR Kulturverkehrsdienst. Die Zeit, es ist jetzt 14.35 Uhr.
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1: Mit der Ausstellung Die Schamanen ist den Leuten vom Landesmuseum für Vorgeschichte in Halle mal wieder ein echter Ausstellungshit gelungen. Im Mittelpunkt steht jene über Jahrzehnte fehlgedeutete Figur der Schamanen. 1934 entdeckt und vor etwa 9000 Jahren gemeinsam mit einem etwa 8 Monate alten Kind und verschiedenen Grabbeigaben bestattet. Rund um diese Ausstellung im Landesmuseum werden verschiedene Vorträge angeboten. So heute der mit dem Thema Perspektiven wechseln von Schamanen, Orcas und anderen Gestaltwandlern von und mit Tobias Holzlehner ab 18.30 Uhr im Museum. Wir lassen uns zur Einstimmung etwas über diese Schamanen erzählen vom Museumschef Harald Meller.
2: Sie hat die verschiedensten Tiere pars pro toto dabei. Das heißt, von einzelnen Tieren einzelne Knochen, von einem Biber, von einem Igel, dann hat sie Schildkröten dabei und sie hat Tiere des Waldes dabei, aber auch Tiere, die, sagen wir mal, so mit Schamanismus ganz gut funktionieren. Und sie hat natürlich neben diesen Tieren noch ganz besondere, seltene Sachen dabei, die ganz außergewöhnlich sind. Nicht ein Steinbeil in dieser Zeit, das hat niemand eigentlich im Grab.
1: Vortrag im Landesmuseum für Vorgeschichte Halle anlässlich der Sonderausstellung Die Schamanen. Heute ab 18.30 Uhr mit Tobias Holzlehner. Er spricht zum Thema Perspektiven wechseln von Schamanen, Orcas und anderen Gestaltwandlern. In den 1960er und 70er Jahren war das exotisch begriffene Indien ein Anziehungspunkt für erweckungsbegeisterte junge Leute aus Westeuropa. Was verbinden wir heute mit diesem Land, Indien, seiner Wirtschaft, seiner Kultur? Aufschluss geben könnte der Länderabend heute im alten Gasometer in Zwickau. Ab 18 Uhr erwartet die Besucher ein Begrüßungsgetränk sowie viele authentische Programmpunkte wie Tanzeinlagenvorführung von kulturellen Gewändern, Musik und ein leckeres Buffet. Der Eintritt ist frei. Auf nach Indien in Zwickau im alten Gasometer heute ab 18 Uhr. Oper ganz anders in Jena mit La Bohème. Eine Lip-Sync-Oper nach Giacomo Puccini wird die bekannte Geschichte rund um Liebe und Leiden einer Gruppe junger Künstler und Künstlerinnen in die Gegenwart und auf die Subkulturbühne des Casablanca Jena geholt. Statt im Paris des 19. Jahrhunderts spielt die Inszenierung nun in einem fiktiven, gentrifizierten Viertel, in dem junge Leute aus verschiedenen sozialen Schichten zusammenleben und versuchen, ihren Platz zu finden. La Bohème von Puccini, eine Oper, die auch in ihrer Originalgestalt, in ihrer Dramaturgie zum Besten gehört, was das 19. Jahrhundert uns an Opern mitgegeben hat. Meint jedenfalls June Merkel, Chef des MDR-Sinfonieorchesters von 2007 bis 2012.
3: Ich meine, sie ist in allen Akten, in allen Szenen einfach perfekt, genial gebaut. Die Übergänge von einem Bild zum anderen sind unglaublich gut dramaturgisch durchdacht und auch durch die Form der Oper, in dem sich der erste und der vierte Akt sich auch aufeinander direkt beziehen und innerhalb auch desselben Raums stattfindet, bekommen wir so eine Kreisform, eine Vollkommenheit der äußerlichen Gestaltung, die also doch einzigartig ist.
1: La Bohème nun aber in die Gegenwart versetzt, zu erleben heute im Casablanca in Jena, die Premiere ab 20 Uhr. Bitte erkundigen, wie dort die Kartensituation ist.
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3: Um 15 Uhr mit Mirko Jugelt. Der Haushaltsdiscounter McGuides ist in finanzielle Schieflage geraten. Das Unternehmen mit Sitz in Landsberg bei Halle stellte einen Antrag auf Insolvenz in Eigenverwaltung. Das Geschäft der gut 180 Filialen soll vorerst weiterlaufen. McGuides schloss Standortschließungen aber nicht aus. Man müsse sich angesichts der schwierigen wirtschaftlichen Lage neu aufstellen. Das Unternehmen hat nach eigenen Angaben knapp 1200 Beschäftigte. Der Steuerzahlerbund hat die Bundesregierung aufgefordert, sämtliche Steuervergünstigungen und Subventionen auf den Prüfstand zu stellen. Präsident Rainer Holznagel sagte dem MDR, bei unzähligen Programmen wisse man nicht mal mehr, ob diese überhaupt noch wirkten. Kritisch äußerte sich der Präsident zu Plänen von Finanzminister Lars Klingbeil, Spitzenverdiener höher zu belasten. Eine Steuerreform müsse alle Einkommen entlasten, nicht nur die unteren und mittleren. Am Abend kommt in Berlin der Koalitionsausschuss zusammen. Thema ist auch eine Reform der Einkommenssteuer. Die EU-Kommission hat Vertreter der afghanischen Taliban nach Brüssel eingeladen. Wie ein Sprecher erklärte, soll es bei dem Treffen um die Abschiebung afghanischer Migranten gehen. Ein Datum stehe noch nicht fest. Das europäische Recht erlaubt zwar die Abschiebung von afghanischen Straftätern. Wegen der fehlenden diplomatischen Beziehungen zu den Taliban in Kabul ließen sich die Abschiebungen jedoch bislang kaum umsetzen. Thüringen muss in den kommenden Jahren mit weniger Steuereinnahmen auskommen als bisher erwartet. Das ergab die Mai-Steuerschätzung. Danach nimmt der Freistaat in diesem Jahr gut 180 Millionen Euro weniger ein als prognostiziert. Im kommenden Jahr betrage das Minus rund 170 Millionen Euro. Nach Angaben des Finanzministeriums in Erfurt klafft bereits im laufenden Doppelhaushalt eine Lücke von 210 Millionen Euro. Die Landesregierung hat bereits eine Kommission

0: Kommission eingesetzt, die nach Sparmöglichkeiten suchen soll. Erste Ergebnisse sollen im Herbst vorliegen. Die Kirche des Jahres 2026 steht im sächsischen Marienberg Zöblitz. Wie die Stiftung zur Bewahrung kirchlicher Baudenkmäler mitteilte, gewann die Stadtkirche bei einer bundesweiten Abstimmung. Ihre Anfänge reichen in das 13. Jahrhundert zurück. In der Barockzeit wurde die Kirche umgebaut. Zudem weist das Gotteshaus Einflüsse des Jugendstils auf. Das waren die Nachrichten.
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2: Grau und Regen. Oder gerade mal kein Regen. Das ist die aktuelle Lage und die Werte zurückhaltend. Chemnitz meldet 4 Grad, Dresden 8, Eisenach 6 Grad. Erfurt und Gera sind mit 5 Grad dabei, Halle auch. Görlitz 8 Grad, Leipzig 7, Magdeburg 9 Grad und Meiningen 6. Am Abend weitere Schauer in Thüringen und Teilen von Sachsen-Anhalt teils aufgelockert und trockener. Windige 7 bis 12 Grad. In der Nacht vorübergehend trocken, 6 bis 3 Grad, in den Bergen leichter Frost. Und morgen wieder wechselhaftes und weniges Schauerwetter bei 10 bis 15 Grad. Klein wenig wärmer also. Der MDR-Verkehrsdienst meldet A2 Richtung Berlin. Zwischen Lehrte und Himmlerwald 3 Kilometer stockender Verkehr, macht 10 Minuten mehr. A2 Richtung Hannover, zwischen Kreuz Magdeburg und Eilsleben, Stau wegen Bauarbeiten, 3/4 Stunde mehr einplanen. A2 Richtung Hannover, zwischen Peine und Lehrte Ost, 10 Kilometer Stau nach einem Unfall, das macht dann 2 Stunden mehr. B81 Richtung Magdeburg, auf der Ortsumgehung Egeln steht ein defekter LKW auf der rechten Spur. B88 Richtung Ilmenau, zwischen Abzweig Großpürschütz und Kahla, Stau an einer Baustelle, plus 10 Minuten. Und Vorsicht auf der B169 Plauen-Aue, zwischen Rodewisch und Wernesgrün liegen große Äste auf der Fahrbahn. Das wird wohl der Wind gewesen sein. Geblitzt wird auf der A9 Richtung Berlin, am Schkeuditzer Kreuz in der Überfahrt zur A14 Richtung Dresden und dann nochmal zwischen Halle und Bitterfeld-Wolfen. 3:04.
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2: Und dazu begrüße ganz herzlich Annette Mautner. Hallo.

Berry am Nachmittag hier bei MDR Kultur. Ja, ein kleiner Gedankengang zurück in die Schulzeit. Musikunterricht. Das war möglicherweise nicht das, worum sich alle gerissen haben. Und dann am besten noch vorsingen, alleine vor der Klasse. Hilfe. Dass es auch anders geht, das habe ich mit einem neuen Musiklehrer erlebt. Der ließ uns gruppenweise singen und begleitete das alles ziemlich cool am Klavier. Aber das muss ein Musiklehrer auch erstmal können. Schulpraktisches Spiel heißt das. Es ist eben nicht darauf angelegt, ein Musikstück perfekt vom Blatt zu können, sondern zu musizieren, im besten Sinne. Vom gerade gelaufenen Bundeswettbewerb in diesem Fach aus Weimar berichten wir in dieser Stunde. Zuerst schauen wir aber in eine neue Ausstellung in Kamenz rein. Stefan Popella wird da gefeiert. Wer das ist, klären wir gleich. Das wäre der Plan. Schön, dass Sie dabei sind.

0: Curtis Steigers. Gleich 15:45 hier bei MDR Kultur am Nachmittag. Das Kamenzer Museum Westlausitz führt schon seit Jahren eine Reihe, in der Künstler aus der Region vorgestellt werden. Seit Sonntag ist das der Maler Stefan Popella, der stammt aus Bautzen, lebt heute in Dresden. Und der Titel der Ausstellung selbst, Ende neu, ist nicht ganz so spannend wie der Untertitel, Bilder einer heilen Welt. Richtig, da vermutet man sofort genau das Gegenteil. Ob dem so ist, hat Michael Ernst erkundet.
1: Manchmal sind es einfach Zufälle, die zu einer Ausstellung führen, wie Friederike Koch-Heinrichs, Leiterin des Museums der Westlausitz Kamenz, verrät.
2: Tatsächlich bin ich über zwei Bilder von ihm im Landratsamtgebäude in Bautzen gestolpert, kannte ihn noch nicht. Das hat mich super neugierig gemacht und dann habe ich einfach Kontakt mit ihm aufgenommen. Da ist so sukzessive dann die Ausstellung entstanden.
1: Die sich bestens in die Reihe Künstler aus der Region einfügt. Denn Stefan Popella wurde 1980 in Bautzen geboren und ist im nahegelegenen Kirschau aufgewachsen. Seit seinem Geschichtsstudium lebt er in Dresden. Die Oberlausitz aber liebt er noch immer, was sich natürlich auch in seiner Malerei widerspiegelt.
3: Ja, dadurch, dass das natürlich auch ein Teil meiner Themen ausmacht, die ganze Tagebaugeschichte, die Lausitzer Wälder oder besser gesagt Plantagen, der bessere Ausdruck, zum Beispiel das Kraftwerk Schwarze Pumpe, da habe ich ganz konkrete familiäre Bezüge dazu. Großvater mütterlicherseits war da beschäftigt, meine Eltern im medizinischen Bereich. Da ist der Bezug ganz klar da und natürlich ist das dann schon eine Art Zurückkommen, weil ich natürlich auch einfach hier diese Sprache spreche.
1: Stefan Popellas Bilder aus einer heilen Welt zeigen freilich nicht nur die Lausitz. Strandlandschaften von der Ostsee sind ebenso dabei wie Hochgebirge. Darin archaische Figuren wie Fischer, Hirte und Jäger mit heutiger Konnotation. Im deutschen Wald ein Spaziergänger mit Einkaufstüte. Eine Vision aus der brandenburgischen Provinz spiegelt die Gegend als zur Wüste verkommen, mittendrin ein Kamelreiter, im Hintergrund Windräder.
3: Weil es in meiner Arbeit nicht nur um die Malerei und Farben an sich geht, sondern das ist mehr oder weniger ein Mittel und ein Transportmittel, um meine Geschichten und meine Inhalte rüberzubringen.
1: Geschichten mit doppeltem Boden. Absichtsvoll androgyn wirkende Kinder tragen Markenlogos auf T-Shirts, manche auch Lederhosen, Papierhüte oder Gewehre. Sie spielen mit Panzern, mit einem Totenkopf, mit Affen oder sich selbst als Pirat. Nicht selten sind, neben Filmstills und Politikerporträts, auch Popella-Bilder in Popellas Bildern zitiert.
3: Es ist ehrlich gesagt der Alltag, den ich verarbeite und den ich oft sauge. Das sind manchmal kleine Absurditäten, die einem begegnen. Damit befasse ich mich viel und das diskutiere ich dann mit mir selbst und ist dann natürlich auch bei einer Ausstellung ein Angebot an den Betrachter, sich in diese Geschichten vielleicht reinzufinden und die Inhalte auch zu entdecken.
1: Mit hintergründiger Ironie sind da hohle Heldenposen etwa von Hollywood-Figuren zu entdecken, aber auch Abbilder historischer Persönlichkeiten von John F. Kennedy bis Mao Zedong.
3: Im Prinzip ist es der Weg, dass ich erstmal den Betrachter fessel durch die Ästhetik und auch durch die teilweise idyllischen Bildmotive, denn es gibt in jedem Bild noch eine zweite oder eine dritte Ebene, die das bricht.
1: Bestechend ist Popellas fast fotorealistische Malweise. Perfektes Handwerk, obwohl er nie an einer Kunsthochschule studiert hat.
3: Als Kind hat mich das schon fasziniert und im elterlichen Bücherregal waren meine Favoriten die Bildbände der alten Meister in Dresden. Rembrandt war mein Favorit. Zwischen Faszination und Ärgerlichkeit, wie können die sowas hinkriegen? Das war für mich immer wahnsinnig faszinierend und ich denke, das sieht man auch immer noch in den Bildern, was mich so als Kind geprägt hat. Welche Brille ich mir da sozusagen aufgesetzt habe, denke, das kann man noch erkennen.
1: Kann man, obwohl die Handschrift des Autodidakten absolut eigenständig ist. Kunstfertig mit viel Sinn für eine adäquate Verbindung von Form und Inhalt. Das spiegelt sich auch in einem anspruchsvollen Katalog wider, den Susanne Magister gestaltet hat, die Kuratorin der Ausstellung.
4: Wir haben uns hauptsächlich auf Werke der letzten 5 Jahre beschränkt, 2020 bis 2026 im Wesentlichen, und haben die dann in 5 Kapitel geteilt. Und in den einzelnen Kapiteln gibt es viel zu entdecken. Das sollten die Besuchenden dann selber versuchen zu entschlüsseln und zu entdecken.
1: Der Weg dafür nach Kamenz lohnt sich unbedingt. Ein Glücksfall, diese Ausstellung.
0: Meint Michael Ernst. Und zu sehen ist die Schau Ende neu, Bilder einer heilen Welt von Stefan Popella bis zum 20. September. Und auch dieser Service noch, das Museum der Westlausitz Kamenz hat täglich geöffnet von 10 bis 18 Uhr. Nur montags ist zu. U2, Inner Life, jetzt hier bei MDR Kultur.

Cavadillon bei MDR Kultur am Nachmittag, 4 Minuten vor 4:30. Ja, und das hier ist vor den Kulturnachrichten um 4:30 Jan Delay mit Alles gut. Das wird einem ja neuerdings gerne mal beschwichtigend um die Ohren gehauen. Spätestens dann glaubt man gar nicht mehr dran, dass alles gut ist. Aber mal sehen, wie er das hier einbettet.

0: Alles gut. Jan Delay und wir haben es 3:30.
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0: Von und mit Ines Hermann.
2: Die Musikerin und Produzentin Annette Humpe wird mit dem Kulturpreis Deutscher Sprache ausgezeichnet. Das haben die Veranstalter, die Eberhard-Schöck-Stiftung und die Deutsche Akademie für Sprache und Dichtung mitgeteilt. Der Preis ist mit 30.000 Euro dotiert. Caroline Dörner aus der Kulturnachrichtenredaktion.
3: Mit dem musikalischen Werk von Annette Humpe wurde die deutsche Sprache cool, lässig und emotional, so die Begründung der Jury. Sie habe eine natürliche und unprätentiöse Popsprache entwickelt, die von Direktheit geprägt sei. Als Sängerin der Band Ideal sei sie eine prägende Figur der neuen deutschen Welle gewesen. Der mit 5.000 Euro dotierte Initiativpreis geht an den Verein Mundart in der Kirche für die Pflege deutscher Dialekte in religiösen Texten. Und das Erika-Fuchs-Haus im fränkischen Schwarzenbach an der Saale erhält den undotierten Institutionenpreis. Das Museum für Comic und Sprachkunst dokumentiert, laut Jury, auf herausragende Weise, wie die deutsche Sprache in Comics weiterentwickelt wurde.
2: Die Preisverleihung ist für den 3. Oktober geplant. Der Deutsche Bibliotheksverband will öffentliche Bibliotheken stärken und weiterentwickeln. In einer jetzt vorgelegten Publikation heißt es, den Einrichtungen käme in Zeiten tiefgreifender gesellschaftlicher Veränderungen eine zentrale Rolle zu. Sie würden niedrigschwellige Bildung bieten, Orte für Dialog zur Verfügung stellen und Teilhabe ermöglichen. Der Verband wünscht sich eine gesicherte, ausreichende Finanzierung sowie Investitionen, etwa in digitale Infrastruktur und Fachpersonal. Auch müsse der Bildungsauftrag der Bibliotheken gesetzlich verankert werden. Die Ahrhausen Archives in Hessen sind das weltweit größte Archiv zu Opfern und Überlebenden des Nationalsozialismus. 2020 wurde die Initiative Every Name Counts, also jeder Name zählt, gestartet. Dabei werden Namen und Daten aus Dokumenten von Freiwilligen digital erfasst. Wie Projektleiterin Sonja Pösel MDR Kultur sagte, wurden bisher rund 4 Millionen Dokumente bearbeitet. Weltweit hätten sich fast 430.000 Menschen beteiligt.
4: Man erfährt sehr viel über die Opfer, und zwar über alle Opfergruppen. Man beschäftigt sich intensiv mit einzelnen Dokumenten. Und ich glaube, was wir erfahren haben in den letzten 5 Jahren, seit das Projekt läuft, ist, dass es eine Nähe zu den Menschen gibt. Es gibt große Zahlen über schreckliche Taten der Nationalsozialisten, aber manchmal fehlt die direkte Verbindung. Und über die Dokumente sehen Sie wirklich den Menschen hinter den Schicksalen.
2: Im französischen Cannes beginnen heute die internationalen Filmfestspiele. Auffällig in diesem Jahr, Hollywood ist kaum vertreten. Filmkritiker Knut Elstermann sagt der MDR Kultur, vielleicht seien solche Festivals für die große amerikanische Filmindustrie nicht mehr so bedeutend.
5: Also dass man da viel mehr schaut auf Streamingdienste, dass es wichtiger wird, die dann also direkt zu starten und nicht mehr über diesen Weg eines Festivals zu gehen. Das scheint sich wirklich verändert zu haben. Auf der anderen Seite ist schon natürlich es dann auch sehr schön zu sehen, wie vielleicht Autorenfilmer und Filmerinnen dann stärker so in den Mittelpunkt drücken, wie man sich mehr konzentriert, wie man sich andere Sachen ansieht. Ich meine, USA ist schon vertreten, Ira Sachs zum Beispiel mit The Man I Love im Wettbewerb Ira Sachs, auch ein Pionier des queeren Kinos, auch in Berlin, bei der Berlinale, immer wieder ein beliebter Gast. Also das amerikanische Kino ist schon da, aber eben nicht in dieser Form eben des großen Hollywood-Glanzes. Wird man den einen oder anderen Star auch auf dem roten Teppich vermissen, aber es kommen auch genug andere.
2: In Cannes treten in diesem Jahr 22 Filme im Wettbewerb um die Goldene Palme an, darunter 3 deutschsprachige Streifen.
0: Kulturnachrichten von Ines Hermann, danke.
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0: Es geht fröhlich weiter mit den Schauern. In Thüringen und Teilen von Sachsen-Anhalt soll es schon mal auflockern, aber windig haben es alle und kühl auch, 7 bis 12 Grad. In der Nacht vorübergehend trocken bei 6 bis 3 Grad. In den Bergen droht leichter Frost. Und morgen wieder wechselhaftes und weniges Schauerwetter, immerhin schon mal bei 10 bis 15 Grad. Donnerstag kaum anders. Der MDR Verkehrsdienst meldet A2 Richtung Berlin zwischen Kreuz Hannover Ost und Himmelerwald 7 Kilometer stockend plus 20 Minuten. A2 Richtung Hannover zwischen Kreuz Magdeburg und Alsleben Stau wegen Bauarbeiten, halbe Stunde mehr. Die A2 Richtung Hannover ist zwischen Peine Ost und Lehrte Ost wegen Bergungsarbeiten gesperrt, zurzeit Stau bis Braunschweig-Wartenbüttel. Vorsicht auf der A4, Frankfurt Richtung Dresden. In Höhe Dresden-Hellerau steht ein defektes Fahrzeug auf der mittleren Spur. Vorsicht auf der A73 Richtung Bamberg. Zwischen Rödental und Ebersdorf liegt ein Metallteil auf der Straße. B81 Richtung Magdeburg zwischen Egeln Nord und dem Abzweig Schwaneberg. Stau nach Unfall. Die B183 Köthen-Bad Düben ist zwischen den Abzweigen Bröser und Schwerz in beiden Richtungen nach Unfall gesperrt. Und im Landkreis Anhalt-Bitterfeld ist die Saale-Gaster Chaussee zwischen Krepin und dem Abzweig Jesnitz nach Unfall gesperrt. Kommen Sie gut ans Ziel. Irgendwann. 5 Minuten nach 4.
6: 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Searching for Home.

0: Ein norwegischer Tanz von Edvard Grieg, gespielt hier von Claire Chevalier und Jos van Immerseel. Das war künstlerisches Klavierspiel. Und wir kommen jetzt zum schulpraktischen Klavierspiel. Sperriges Wort. Die Abkürzung ist leider auch nicht viel besser. Schupra. Aber so steht's in jedem Lehrplan für die, die Musik an den Hochschulen studieren, wenn sie später Musiklehrer oder Lehrerin werden wollen. Flexibel sollten diese sein, souverän im Umgang mit Pop und Jazz, natürlich auch in der Klassik, und kreativ sollten sie sein. Alle zwei Jahre gibt es in Weimar einen Bundeswettbewerb mit diesem Namen, Schupra. Der 17. hat gerade stattgefunden, und wer gewonnen und wer eröffnet hat, dazu jetzt Blanka Weber.
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2: Er ist längst ein Star, der eigene Bühnen füllt, hier beim Soundcheck für sein Eröffnungskonzert. Der Künstler und Entertainer Florian Wagner. Vor 10 Jahren stand er auch schon mal hier im Palais der Weimarer Musikhochschule. Damals war er noch Student und hat den Schupra-Wettbewerb gewonnen.
3: Wenn ich mich erinnere, 2016 war auf jeden Fall schon ein Jahr, wo ich angefangen habe, eigene Lieder zu schreiben. Und das habe ich dann danach intensiviert.
2: Viel Applaus also für ihn, später im Konzert, so wie für alle anderen auch, die am diesjährigen Wettbewerb teilnehmen.
4: Mein Name ist Sebastian Munsch, ich komme aus Frankfurt, studiere dort an der Hochschule für Musik und Darstellende Kunst, Lehramt für Gymnasien mit den Fächern Musik und Mathe.
2: Erfahrung mit dem Orgelspiel und Kirchenmusik bringt er auch mit. Das mache vieles leichter, erzählt er. Wer hier dabei ist, muss improvisieren können, vom Blatt spielen, einen Sänger oder Sängerin beim Lied begleiten und, Überraschung, ein Saxophonspieler wartet auch noch am Rande, den es jazzig zu begleiten gilt. Alles also ziemlich spannend für die nur 15 Teilnehmenden, die aus den bundesweiten Musikhochschulen angereist sind, so wie Sebastian Munsch. Gespielt wird vor Publikum und einer Jury. Leicht nervös wartet er an der Tür.
5: Auf jeden Fall, also man weiß ja nicht, was kommt.
2: Gleich beginnt sein Auftritt, Runde 2. Die Aufgaben gab es erst kurz zuvor.
4: Ist in Ordnung, also das Kunstlied ist ein bisschen sperrig, aber soweit alles überschaubar. Und genau, dann geht es jetzt gleich vor allem daran, was der Jazzstandard sagt.
2: Und schon geht es los. Türe auf, ein Abklatschen mit dem Vorgänger. Man wünscht sich gegenseitig Glück. Das ist ungewöhnlich für einen Wettbewerb, hier aber normal. Alles sehr kollegial, freundlich, die Atmosphäre unter den Teilnehmenden. Und der Jazz klappt letzten Endes auch. Vorbereitet hat Sebastian Munsch, so wie alle anderen auch, eigene Titel, die man mitbringen konnte, für Wertungsrunde Nummer 1. Die liegt nun schon hinter ihm.
5: Das ist natürlich eine ganze Menge aufs Mal, dann alles parat zu haben in der Performance.
2: Sebastian Munsch wird später einen Sonderpreis gewinnen für ein Volkslied, was er nach nur wenigen Minuten Vorbereitung spielte und künstlerisch interpretierte. Die Jury war begeistert. Teilgenommen hat auch Jakob Maas. Er stammt aus Zwickau, studiert nun im 3. Mastersemester in Weimar Schulmusik, Hauptfach Jazzklavier. Wie kam es dazu?
6: Generell Schulmusik zu studieren, war der Kick tatsächlich mein Musiklehrer an der Schule, der mich quasi so begeistert hat, das dann auch irgendwann mal selber zu machen. Und schulpraktisches Klavierspiel habe ich quasi, also das Fach, erst hier in Weimar so richtig kennengelernt.
2: Ob er später einmal Lehrer für Musik in einer allgemeinbildenden Schule wird oder an eine Musikschule geht, wo demnächst bundesweit tausende Lehrkräfte fehlen werden, er weiß es noch nicht. Zumindest gab es für ihn jetzt schon mal einen Sonderpreis vom Bundesverband für Musikunterricht. Sein Spiel, so die Jury, war besonders, formulierte es Kai Koch.
7: Hier macht es Klick mit dem Publikum. Eigentlich möchten hier gleich alle aufstehen.
2: Einen Gesamtpreis gab es in diesem Jahr nicht. Dafür Sonderpreise und alle Wertungsrunden wurden extra mit Auszeichnungen bedacht. Für die Vielfalt zwischen Chorsatz, Kunstlied oder Improvisation über eine Tonreihe, ein Bild oder einen Text. Oft nur mit 30 oder 40 Minuten Vorbereitung. Schupra heißt breites Musikwissen mit Freude zu kombinieren. Das weiß auch Florian Wagner, der heute als Solokünstler erfolgreich auf Bühnen steht und der aus diesem Kick von einst nun einen Beruf gemacht hat.
3: Ich habe, wenn man so will, quasi eine Schupra-Show gemacht, weil alles, was ich ja mache, ist das, was ich im Schupra-Wettbewerb auch gemacht habe.
2: Seine Bühnenshows sind immer gut besucht. Und wenn es doch mal anders werden sollte, dann kann er sich auch vorstellen, vor einer Schulklasse zu stehen und diesen Kick eben weiterzugeben.
0: Am Wochenende ist der 17. Schupra-Wettbewerb in Weimar zu Ende gegangen. Schulpraktisches Spiel, ich sag's gerne nochmal. Aus allen Musikhochschulen bundesweit haben Studierende teilgenommen. Einziger Wermutstropfen, nur eine einzige Studentin war dabei. Es müsste sich doch dringend ändern, hieß es zum Abschluss.

0: Neues von Daniel Benjamin. Schon seit über 20 Jahren aktiv, unter anderem als Support seiner Zeit bei Whitney Houston. Er spendet Einnahmen für Flüchtlingscamps und bringt am Freitag ein neues Album raus, Life After Music, das Leben nach der Musik. Das war schon mal ein Appetithäppchen draus und gleich noch eins hinterher für die Late Night Sounds heute Abend ab 21 Uhr. Da ist wieder Jazz angesagt mit Till Lorenzen. Was er vorbereitet hat, erzählt er gleich selbst.
1: Heute Abend stehen die Jazz Grooves im Zeichen der vergangenen Jazz Ahead. Die war ja Ende April in Bremen. Und einige besondere Live-Momente möchte ich daraus vorstellen. Radio Bremen hat die 38 sogenannten Showcase-Konzerte, diese Kurzkonzerte, nämlich allesamt aufgenommen. Mit dabei zum Beispiel eine ganze Reihe an schwedischen Bands, da Schweden dieses Jahr das Partnerland der Jazz Ahead war. Das waren spannende Acts, wie zum Beispiel Langendorf United, rund um die von Ethio Jazz inspirierte Saxophonistin Lina Langendorf. Oder das Projekt B-Toy. Bass is the original instrument. Eine Bassgitarre mit vielen Soundeffekten und dann dreistimmiger Gesang in Fantasiesprache. Sehr besonders, hier mal ein kleiner Eindruck.

0: Live-Jazz aus Schweden von der Jazz Ahead, also heute Abend, aber auch aus anderen Ländern. Außerdem möchte ich an Klaus Doldinger und Carla Bley erinnern. Doldinger ist ja letztes Jahr gestorben und wäre heute 90 Jahre alt geworden. Und Carla Bley ist bereits 2023 von uns gegangen. Gestern, am 11. Mai, wäre wiederum auch ihr 90. Geburtstag gewesen. Zwei sehr unterschiedliche Karrieren, aber zwei mit Weltkarriere.
1: Tja, und mehr von und mit Till Lorenzen in den Jazz Grooves heute Abend bei uns ab 21 Uhr und bis zu den Nachrichten um 4. Noch ein bisschen Serotonin, ein wenig Glückshormon, kann nicht schaden.

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3: Um 16 Uhr mit Mirko Jugelt. Eine große Mehrheit der Thüringer ist überzeugt von der Demokratie. Wie aus dem neuen Thüringen-Monitor der Universität Jena hervorgeht, halten 90% die Demokratie für die beste Staatsform. Das ist der höchste Wert in der Geschichte der Langzeitstudie. Zugleich zeigten sich 44% mit der Umsetzung unzufrieden. Nur 29% der Befragten gaben an, der Landesregierung zu vertrauen, nur 21% der Bundesregierung. Für den Thüringen-Monitor wurden 3.800 Menschen befragt. Der Haushaltsdiscounter McGuides ist in finanzielle Schieflage geraten. Das Unternehmen mit Sitz in Landsberg bei Halle stellte einen Antrag auf Insolvenz in Eigenverwaltung. Das Geschäft der gut 180 Filialen soll vorerst weiterlaufen. McGuides schloss Standortschließungen aber nicht aus. Man müsse sich angesichts der schwierigen wirtschaftlichen Lage neu aufstellen. Das Unternehmen hat nach eigenen Angaben knapp 1.200 Beschäftigte. Gesundheitsministerin Nina Warken lehnt die Forderung von Ärzten ab, das Sparpaket für die gesetzlichen Krankenkassen zu verschieben. Die CDU-Politikerin sagte dem Bayerischen Rundfunk, um im kommenden Jahr stabile Beiträge zu haben, brauche es ein Gesetz zum 1. Januar. Da könne man nicht noch Wochen und Monate warten. Der Bundestag soll das Gesetz nach den Plänen der Koalition noch vor der Sommerpause beschließen. Ärztepräsident Klaus Reinhardt warf der Bundesregierung vor, das Sparpaket mit der Brechstange durchzudrücken. Alle Beteiligten brauchten mehr Zeit, um die Auswirkungen auf die Patientenversorgung zu prüfen. Die EU-Kommission hat Vertreter der afghanischen Taliban nach Brüssel eingeladen. Wie ein Sprecher erklärte, solle es bei dem Treffen um die Abschiebung afghanischer Migranten gehen. Ein Datum stehe noch nicht fest. Das europäische Recht erlaubt zwar die Abschiebung von afghanischen Straftätern, wegen der fehlenden diplomatischen Beziehungen zu den Taliban in Kabul ließen sich die Abschiebungen jedoch bislang kaum umsetzen. Tesla baut seine Batteriezellenfertigung im brandenburgischen Grünheide aus. Der US-Elektroautobauer kündigte an, weitere knapp 250 Millionen Dollar zu investieren. Der Ausbau gehe mit einem signifikanten Arbeitskräftebedarf einher. Erst im April hatte Tesla angekündigt, die Produktion in seinem Werk bei Berlin hochzufahren und 1.000 Jobs zu schaffen. Derzeit arbeiten bei Tesla in Grünheide rund 10.700 Menschen. Das waren die Nachrichten.

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2: Der 12. Mai und fast winterliche Werte. Pankratius ist es heute, der zweite Eisheilige. Der sorgt dafür, dass wir in Dresden und Eisenach 8 Grad haben, in Erfurt gerade mal 6. Gardelegen meldet auch 8, Hoyerswerda und Magdeburg 7, Oschatz 5, Plauen 4, Wernigerode 7 Grad und Wittenberg 10. Am Abend weitere Schauer in Thüringen und Teilen von Sachsen-Anhalt teils aufgelockert und trockener. Windige 7 bis 12 Grad. In der Nacht vorübergehend trocken bei 6 bis 3 Grad. In den Bergen droht leichter Frost. Und morgen wieder wechselhaftes und windiges Schauerwetter bei 10 bis 15 Grad. Also etwas milder. Und der MDR-Verkehrsdienst meldet A2 Richtung Berlin. Zwischen Kreuz Hannover Ost und Hemmelerwald 7 Kilometer stockend plus 20 Minuten. A2 Richtung Hannover zwischen Irxleben und Eilsleben. Stau wegen Bauarbeiten 3/4 Stunde mehr. Die A2 Richtung Hannover ist zwischen Peine Ost und Lehrte wegen Bergungsarbeiten gesperrt. Zurzeit staut sich bis Braunschweig-Wartenbüttel. Vorsicht auf der A4 Frankfurt Richtung Dresden. In Höhe Dresden-Hellerau steht ein defektes Fahrzeug auf der mittleren Spur. A4 Görlitz Richtung Dresden zwischen Pulsnitz und dem Dreieck Dresden-Nord. Stau, 1/2 Stunde mehr im Plan. Die A4 Richtung Frankfurt ist zwischen Wüstenbrand und Hohenstein-Ernsthal wegen Reparaturarbeiten bis voraussichtlich 4:30 gesperrt, also 1/2 Stunde noch. A38 Richtung Leipzig zwischen Kreuz-Rippachtal und Lützen steht ein defekter LKW. Die B81 Richtung Magdeburg ist zwischen dem Abzweig Westeregeln und Altenweddingen nach Unfall gesperrt. Und die B183 Köthen-Bad Düben ist zwischen den Abzweigen Bröser und Schwerz in beiden Richtungen nach Unfall gesperrt. Geblitzt wird auf der A4 Richtung Görlitz am Dreieck Dresden-Nord und auf der A9 Richtung Berlin am Schkeuditzer Kreuz, und zwar in der Überfahrt zur A14 Richtung Dresden. Soweit der Verkehrsdienst. 4:04.
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2: Und durch den begleitet sie Annette Mautner. Hallo und herzlich willkommen.

Der Nachmittag hier bei MDR Kultur, 4:07. Und Sie haben es bestimmt schon mitbekommen. Heute Abend startet in Wien die erste Halbfinalshow des Eurovision Song Contest. Und das ist insofern was Besonderes, weil es der 70. ist. Vicky Leandros eröffnet, außer Konkurrenz, mit Theo, wir fahren nach Lodz oder Ich liebe das Leben. Keine Ahnung, aber so ungefähr würde ich mir das wünschen. Wünschenswert wäre auch, dass die Politik nicht so sehr über der Veranstaltung steht, wie sie es in diesem Jahr tut. Die Kritik zählt ja einmal mehr auf die Teilnahme Israels, weswegen einige Länder abgesagt haben. Aber von dem, was noch kommen soll, werden wir hören. Wir schauen hier erstmal zurück, und zwar auf einen der beiden ersten deutschen Teilnehmer des ESC. Andreas Schwarz aus Aschersleben. Wer hätte das gedacht?

0: Cocoon, Watch My Back. 4:11 der Nachmittag hier bei MDR Kultur. Der Eurovision Song Contest, kurz ESC, feierte in diesem Jahr sein 70. Jubiläum. Was heute die größte Fernsehsendung der Welt ist, fing 1956 aber so klein an, dass jedes teilnehmende Land 2 Beiträge einreichen musste, damit überhaupt ein abendfüllendes Programm zustande kam. Die beiden deutschen Beiträge wurden von Freddie Quinn und Walter Andreas Schwarz gesungen. Während Freddie Quinn kurze Zeit später den musikalischen Durchbruch schaffte, ist Walter Andreas Schwarz heute fast vergessen. Zu Unrecht, wie Claudio Minardi meint, er beleuchtet das bewegte Leben des ersten deutschen Vertreters beim ESC, der damals noch Grand Prix Eurovision hieß.
1: Am 24. Mai 1956 setzt sich im Teatro Kursaal in Lugano ein Mann ans Klavier und beginnt ein Chanson vorzutragen. Mehr sprechend als singend.
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1: Ohne es zu ahnen, schreibt der Mann am Klavier in diesem Moment Geschichte. Denn Walter Andreas Schwarz, so sein Name, ist der erste deutsche Teilnehmer des Grand Prix Eurovision. Doch trotz dieses geschichtsträchtigen Auftritts ist er heute fast vergessen. Geboren wird er am 2. Juni 1913 in Aschersleben. Familie Schwarz gehört zu den alteingesessenen jüdischen Familien der Stadt. Die Verhältnisse sind kleinbürgerlich, Schwarz' Mutter betreibt einen kleinen Laden.
3: Sein Elternhaus, das hatte für ihn einen Beruf, wie ihn auch die Eltern hatten, vorgesehen.
1: Sagt der Historiker Dr. Udo Stephan. Sein askanischer Geschichtsverein in Aschersleben hat zur Geschichte von Walter Andreas Schwarz geforscht.
3: Aber er wollte etwas Künstlerisches, das hat er also dann auch durchgesetzt.
1: Schwarz studiert ab 1932 Schauspiel am Max-Reinhardt-Seminar in Wien. Es folgen Theaterauftritte mit Größen wie Attila Hörbiger oder Heinrich Schnitzler. Währenddessen ergreifen in Deutschland die Nationalsozialisten die Macht. Auch Österreich wird autoritär umgebaut. In beiden Ländern blüht der Antisemitismus. Für jüdische Künstler wird es immer schwieriger, Engagements zu bekommen. Nach dem Anschluss Österreichs ist es damit endgültig vorbei. Schwarz kehrt nach Aschersleben zurück. 1938 erlebt er dort die Pogromnacht.
4: Die erbitterten arischen Einwohner dieses Bezirkes haben es sich nicht nehmen lassen, ihren abgrundtiefen Hass gegen das Judentum zu bezeigen.
1: Nach den Pogromen wird die gesamte Familie deportiert. Andreas Schwarz wird in ein Konzentrationslager verschleppt. Er kann nur deshalb bis 1945 überleben, weil der Lagerkommandant ein Schulfreund von ihm ist.
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1: 1945 kapituliert Deutschland bedingungslos. Schwarz kommt frei, wird Übersetzer für die BBC in London. Seine Heimat in Sachsen-Anhalt hat er den Rücken gekehrt, sehr wahrscheinlich aus politischen Gründen. Dennoch arbeitet er kurz darauf auch wieder in Deutschland, als Hörspielsprecher für die neu gegründete ARD. Dort hört man ihn nicht nur sprechen, sondern immer öfter auch singen.
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1: Trotz dieser Auftritte im Radio bleibt er einem breiteren Publikum unbekannt. Es ist vermutlich die Verbindung zum Radio, die dazu führt, dass Schwarz im Jahr 1956 eine Anfrage des Hessischen Rundfunks erreicht. Später erinnert er sich in einem Interview.
7: Ich war in London und bekam ein Telegramm, ob ich für diesen geplanten Wettbewerb ein Chanson liefern wollte.
1: Der geplante Wettbewerb ist der erste Grand Prix Eurovision. Schwarz fährt zur Vorentscheidung nach Köln. Jedes Land darf damals 2 Beiträge zum Finale schicken. Die Entscheidung der deutschen Jury ist bemerkenswert. Sie wählt einerseits den noch unbekannten Freddie Quinn mit einem Rock'n'Roll-Stück, zum anderen den ebenso unbekannten Walter Andreas Schwarz mit dem Titel »Im Wartesaal zum großen Glück«. Und so kommt es, dass sich Schwarz 3 Wochen später beim Finale ans Klavier setzt.
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1: Wände aus Träumen gegen eine ungeliebte Wirklichkeit. Der Verdacht, dass er, der Holocaust-Überlebende, damit die Menschen im Nachkriegsdeutschland meint, ist naheliegend. Gewinnen kann er nicht. Die gastgebende Schweiz macht das Rennen. Wie sich Schwarz platziert hat, ist unbekannt. Der Durchbruch als Sänger bleibt für Schwarz nach dem Grand Prix aus. Zeitkritische Musik wie seine ist damals nicht gefragt. Bis in die 1980er Jahre ist er als Sprecher an über 200 Hörspielen beteiligt. 1992 stirbt er in Heidelberg. Als Sänger wäre Walter Andreas Schwarz heute vermutlich vergessen, wäre er nicht der erste deutsche Teilnehmer eines Musikwettbewerbs gewesen, der sich inzwischen zur größten Fernsehsendung der Welt entwickelt hat.
0: Claudio Minardi hat an Walter Andreas Schwarz erinnert, der beim ersten Eurovision Song Contest vor 70 Jahren Deutschland vertreten hat. Wer sich auf eine lohnende Reise durch 70 Jahre ESC begeben möchte, in der ARD Mediathek gibt es eine 90-minütige Dokumentation. 70 Jahre ESC, More Than Music. Jetzt wissen wir, wer Walter Andreas Schwarz ist. Sein Lied Im Wartesaal zum großen Glück hatte sich vor ein paar Jahren übrigens Stoppock vorgenommen und zusammen mit Aline Cohen neu eingesungen. Hier ist es.

Im Wartesaal zum großen Glück mit Stoppock und Aline Cohn. Einer der beiden ersten Beiträge des ESC aus dem Jahr 1956, gesungen damals von Walter Andreas Schwarz aus Aschersleben.

0: Ein Vorbote fürs neue Album schickt er immer mal so, Peter Gabriel, immer zu Vollmond. Kosmisches Timing. Wir haben es 16:30 durch.
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0: Und die kommen jetzt von Ines Hermann.
2: Drei in der NS-Zeit aus der Gewerkschaftsbibliothek des Deutschen Metallarbeiterverbandes Chemnitz beschlagnahmte Bücher werden zurückgegeben. Sie gehen an die Rechtsnachfolgerin IG Metall. Anne Wiehan aus der Kulturnachrichtenredaktion.
3: Nach Angaben der Gewerkschaft wurden die Bücher im Rahmen der Provenienzforschung der Sächsischen Landesbibliothek, Staats- und Universitätsbibliothek Dresden und der Stadtbibliothek Burgstädt identifiziert. Die IG Metall Chemnitz werde die Bücher den beiden Bibliotheken aber als Schenkung überlassen. Im Mai 1933 waren Gewerkschaftshäuser in ganz Deutschland gestürmt, verwüstet und ausgeplündert worden. Freie Gewerkschaften wurden verboten. Chemnitz war damals als Industriestandort ein Zentrum der Arbeiterbewegung. Nach der Enteignung gingen die Bestände der Bibliotheken in den Besitz der Nationalsozialistischen Einheitsgewerkschaft über.
2: Der Kulturpreis Deutsche Sprache geht in diesem Jahr an die Musikerin und Produzentin Annette Humpe. Das haben die Veranstalter mitgeteilt. Der Preis ist mit 30.000 Euro dotiert. Die Begründung der Jury: mit dem musikalischen Werk von Annette Humpe wurde die deutsche Sprache cool, lässig und emotional. Als Sängerin der Band Ideal sei sie eine prägende Figur der neuen deutschen Welle gewesen. Die Auszeichnung wird an Personen, Institutionen und Initiativen vergeben, die sich besonders um die deutsche Sprache verdient gemacht haben. Zu früheren Gewinnern gehören Udo Lindenberg, Cornelia Funke und Harpe Kerkeling. In Wien beginnt die heiße Phase beim diesjährigen Eurovision Song Contest. Heute Abend steigt das erste Halbfinale. Seit 70 Jahren gibt es den Musikwettbewerb inzwischen. Bei der ersten Ausgabe 1956 in Lugano wurde Deutschland unter anderem von Walter Andreas Schwarz vertreten, der gebürtig aus Aschersleben stammt. Claudio Minardi berichtet.
4: Jedes Land darf damals zwei Beiträge zum Finale schicken. Die Entscheidung der deutschen Jury ist bemerkenswert. Sie wählt einerseits den noch unbekannten Freddie Quinn mit einem Rock'n'Roll-Stück, zum anderen den ebenso unbekannten Walter Andreas Schwarz mit dem Titel »Im Wartesaal zum großen Glück«. Und so kommt es, dass sich Schwarz drei Wochen später beim Finale ans Klavier setzt.
5: Und man baute am Quai der Vergangenheit einen Saal mit Blick auf das Meer.
4: Gewinnen kann er nicht. Die gastgebende Schweiz macht das Rennen. Wie sich Schwarz platziert hat, ist unbekannt. Der Durchbruch als Sänger bleibt für Schwarz nach dem Grand Prix aus. Zeitkritische Musik wie seine ist damals nicht gefragt.
2: Seine Gebäude stechen heraus. Heute wird Architekt Daniel Liebeskind 80 Jahre alt. Für New York hat er den Masterplan für die Neugestaltung des World Trade Centers entwickelt. In Dresden verpasste er dem Militärhistorischen Museum eine Spitze, die weit aus dem Gebäude ragt. 1988 begann seine Karriere mit den Plänen für das Jüdische Museum in Berlin.
6: I never designed a building before. I'm a late bloomer, as my wife calls me.
7: Ich habe davor nie ein Gebäude entworfen. Ich bin ein Spätzünder, wie meine Frau sagt. Mein Weg zur Architektur führte über Zeichnen und Philosophie und nicht nur über die Ingenieurskunst. Ich hatte solch ein Glück, dass das Jüdische Museum mein erstes Gebäude wurde.
6: I was so lucky that the Jewish Museum was my first building.
2: Architekt Daniel Liebeskind über seine Arbeit. Heute wird er 80 Jahre alt.
0: Vielen Dank, Ines Hermann.
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0: Ja, es geht auch schaurig in den Abend. In Thüringen und Teilen von Sachsen-Anhalt etwas trockener, aber windig und frisch ist es dort auch. Die Werte liegen zwischen 7 und 12 Grad. In der Nacht dann eher trocken, 6 bis 3 Grad. In den Bergen könnte es leicht frostig werden. Und morgen wieder wechselhaftes und windiges Schauerwetter. Ein klein wenig milder wird es mit 10 bis 15 Grad. Und am Donnerstag geht das Ganze genauso weiter. Der MDR Verkehrsdienst hat Folgendes zu melden. A2 Richtung Berlin, zwischen Kreuz Hannover Ost und Hemelerwald 7 Kilometer stockender Verkehr plus 20 Minuten. A2 Richtung Hannover, zwischen Irxleben und Alsleben, Stau wegen Bauarbeiten, dreiviertel Stunde mehr. Die A2 Richtung Hannover ist zwischen Peine Ost und Lehrte Ost wegen Bergungsarbeiten gesperrt, zurzeit Stau bis Braunschweig-Watenbüttel. Vorsicht auf der A4 Frankfurt Richtung Dresden in Höhe Dresden-Hellerau steht ein defektes Fahrzeug auf der mittleren Spur. A4 Görlitz Richtung Dresden zwischen Pulsnitz und dem Dreieck Dresden-Nord, Stau plus 10 Minuten. Die A4 Richtung Frankfurt ist zwischen Wüstenbrand und Hohenstein-Ernsthal wegen Reparaturarbeiten noch für kurze Zeit gesperrt. Die B81 Richtung Magdeburg ist zwischen dem Abzweig Westeregeln und Altenweddingen nach Unfall dicht. Und B B183 Köthen-Bad Düben zwischen den Abzweigen Bröser und Schwerz, Behinderungen wegen Bergungsarbeiten. 6:06.
8: 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Jetzt aus Magdeburg, die Danny Priebe Band.

0: Half a Minute, Matt Bianco, und wir haben es gleich 4:45.
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0: Und da geht es um den Architekten Daniel Liebeskind. Geboren in einem polnischen Flüchtlingslager nach dem Zweiten Weltkrieg und aufgewachsen als musikalisches Wunderkind, das dann nach New York kam. Und sein erstes Projekt wurde auch gleich sein Meisterwerk, das Jüdische Museum in Berlin. Nach den Terroranschlägen vom 11. September 2001 zog er von Berlin zurück nach New York, um nichts Geringeres zu entwickeln als den Masterplan für die Neugestaltung des World Trade Centers. Wo früher die beiden eingestürzten Türme standen, also dann eingestürzten Türme, hat er zwei Gedenkbecken und einen bewegenden Ort der Stille gestaltet, über der entstandenen Leere. Heute wird Daniel Liebeskind 80 und denkt nicht an Ruhestand. Martin Ganselmeier berichtet.
2: In seinem Studio inmitten berühmter Architekturmodelle und neuer Entwürfe wirkt Daniel Liebeskind nicht wie ein 80-Jähriger. Ob er die Arbeit nun etwas ruhiger angehen lässt? Liebeskind muss lachen. Danach sieht es wirklich nicht aus, sagt er. Bei all den Projekten, die immer noch dazukommen, steht Entschleunigung nicht auf meiner Agenda.
3: It doesn't look like it. With projects accumulating more and more, I don't think it's on my agenda to slow down.
2: Unter seinen aktuellen Projekten befinden sich unter anderem das Albert Einstein Discovery Center in Ulm und ein neues Eingangsportal für das Tennisstadion der US Open im New Yorker Stadtteil Queens. Weitere Gebäude entstehen in Paris, Prag, Antwerpen und im finnischen Tampere. Geboren wurde Liebeskind als Kind von Holocaust-Überlebenden in einem Flüchtlingslager im polnischen Lodz. Über Israel wanderte seine Familie nach New York aus. Schon früh galt Liebeskind als Wunderkind auf dem Akkordeon, weshalb er zunächst Musik studierte, erst später Architektur. Liebeskind ist über 50, als sein erstes Gebäude fertiggestellt wird. Das Jüdische Museum in Berlin wurde auf Anhieb sein Meisterwerk.
3: I never designed a building before. I'm a late bloomer, as my wife calls me.
2: Ich habe davor nie ein Gebäude entworfen. Ich bin ein Spätzünder, wie meine Frau sagt. Mein Weg zur Architektur führte über Zeichnen und Philosophie und nicht nur über die Ingenieurskunst. Ich hatte solch ein Glück, dass das Jüdische Museum mein erstes Gebäude wurde. Die Zickzackform des Jüdischen Museums erinnert von oben an einen Blitz oder einen zerbrochenen Davidstern. Leere Betonschluchten im Gebäude vermitteln einen Eindruck der Leere nach der Vernichtung jüdischen Lebens. Der hohe, nur durch einen schmalen Schlitz belichtete Holocaust-Turm ist ein beklemmender Ort. Auch 25 Jahre nach Eröffnung des Museums hat es für Liebeskind nichts von seiner Wirkung verloren. Es ist nicht gealtert, es fühlt sich immer noch frisch und radikal an, so wie es die Schönheit und die Katastrophe von Berlin vermittelt, von Deutschland und von 2000 Jahren jüdischer Geschichte. Für den Bau des Jüdischen Museums zog Liebeskind mit seiner Frau noch vor dem Mauerfall nach Berlin, was in seiner jüdischen Familie zunächst für Empörung sorgte. Eine der schicksalhaften Wendungen in seinem Leben kam am 11. September 2001. An diesem Tag sollte das Jüdische Museum eröffnet werden, was die Terroranschläge vom 11. September verhinderten. Für Liebeskind war klar, er muss zurück in seine Wahlheimatstadt New York. Dort gewann er 2003 den Wettbewerb für den Wiederaufbau von Ground Zero. Und erneut dient Liebeskinds Architektur der Erinnerung.
3: Even though nobody declared this site sacred.
2: Niemand hatte die Stätte für heilig erklärt, aber ich war ethisch überzeugt, du kannst nicht bauen, wo so viele Menschen gestorben sind. Ich kämpfte dafür, die Fundamente der beiden Türme unbebaut zu lassen und einen Gedenkort mit Wasserfällen zu gestalten, sodass man an diesem Ort eine spirituelle Erfahrung hat.
3: Spiritual experience at the site.
2: Die Gedenkstätte am Ground Zero gehört heute zu den meistbesuchten Orten in New York. Noch wichtiger ist Liebeskind jedoch, dass ihm auch heute noch Familienangehörige der Terroropfer dankbar sind für einen ebenso würdevollen wie ergreifenden Ort der Erinnerung. Liebeskind war zeitlebens Optimist, doch eine Entwicklung bereitet ihm heute Sorge, der wachsende Antisemitismus in vielen Staaten der Welt.
3: Of course I'm worried about it. You see the signs of tyrants.
2: Man sieht Anzeichen von Tyrannei, Antisemitismus und eine Rückkehr des Faschismus. Wir müssen die bekämpfen, die uns spalten wollen, die meinen, Hass sei der richtige Weg. Aber ich glaube nicht, dass sie gewinnen werden.
0: Daniel Liebeskind wird heute 80. Und was ja noch nicht genannt wurde, das füge ich mal noch hinzu, das Militärhistorische Museum der Bundeswehr in Dresden, da hatte das alte Arsenalgebäude in der Dresdner Albertstadt um einen herausragenden Stahlkeil erweitert. Ziemlich eindrucksvoll.

9:59 der Nachmittag hier bei MDR Kultur. Ja, heute beginnt das Filmfestival in Cannes. Gleich mit einem kleinen Aufreger. Es gab Kritik an der Auswahl der Wettbewerbsfilme. Nur 5 der 22 Streifen stammen von Regisseurinnen. Aber wir können noch was Positives finden. Unter den 22 Filmen ist ein teilweise in Görlitz gedrehter für Cannes ausgewählt. Vaterland von dem polnischen Regisseur Paweł Pawlikowski. Entstanden ist er unter anderem auf dem Städtischen Friedhof und dem Nikolai-Friedhof in Görlitz. Vor allem letzterer sehr beeindruckend, sage ich mal aus eigener Erfahrung. Erzählt wird von einer Reise des Schriftstellers Thomas Mann und seiner Tochter Erika durch das Nachkriegsdeutschland. Die Hauptrollen spielen unter anderem Sandra Hüller und David Striesow, also Frau spielt mit. Und wir drücken die Daumen, vielleicht klappt's ja mit einer goldenen Palme. Und wenn wir jetzt Barbara Carlotti spielen hier mit Cannes, dann bringt das mit Sicherheit Glück.

0: Sonja Bach mit einer Etüde von Frédéric Chopin. Und dieser Mann hier, der legt schon mal eine Spur zu unserem Thema nach 5, Manfred Maurenbrecher. Er ist nämlich mit dabei beim Paradiesvogelfest, das morgen auf Schloss Waltersroda startet. Wir schauen mal, was uns da erwartet.
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5: Um 17 Uhr mit Anne Krammer. Eine große Mehrheit der Thüringer ist überzeugt von der Demokratie. Wie aus dem neuen Thüringen-Monitor der Universität Jena hervorgeht, halten 90% die Demokratie für die beste Staatsform. Das ist der höchste Wert in der Geschichte der Langzeitstudie. Zugleich zeigten sich 44% mit der Umsetzung unzufrieden. Mehr als die Hälfte der Befragten teilen populistische Einstellungen. Der Anteil der Personen mit rechtsextremen Einstellungen liege stabil bei 18%. Der Haushaltsdiscounter McGuides ist in finanzielle Schieflage geraten. Das Unternehmen mit Sitz in Landsberg bei Halle stellte einen Antrag auf Insolvenz in Eigenverwaltung. Das Geschäft der gut 180 Filialen soll vorerst weiterlaufen. McGuides schloss Standortschließungen aber nicht aus. Man müsse sich angesichts der schwierigen wirtschaftlichen Lage neu aufstellen. Das Unternehmen hat nach eigenen Angaben knapp 1200 Beschäftigte. Der Zoll hat im vergangenen Jahr in Thüringen und Teilen von Sachsen erneut Millionenschaden durch Schwarzarbeit aufgedeckt. Wie das Hauptzollamt Erfurt mitteilte, wurden gut 1500 Arbeitgeber überprüft. Wegen Verstößen seien mehr als 3400 Strafverfahren und knapp 2200 Bußgeldverfahren eingeleitet worden. Der aufgedeckte Gesamtschaden liege bei 76 Millionen Euro. Unter anderem wurden keine oder zu wenig Sozialversicherungsbeiträge gezahlt. Die EU will Minderjährige besser vor süchtig machenden Praktiken auf Plattformen wie TikTok und Instagram schützen. Kommissionspräsidentin Ursula von der Leyen kündigte dazu ein Gesetzespaket in den kommenden Monaten an. Es werde den Digital Services Act ergänzen. Dieser verpflichtet Internetkonzerne unter anderem dazu, gegen illegale und schädliche Inhalte vorzugehen. Von der Leyen sagte, Schlafmangel, Depressionen oder Angstzustände seien das Ergebnis von Geschäftsmodellen, die die Aufmerksamkeit der Kinder als Ware betrachteten. Tesla baut seine Batteriezellenfertigung in brandenburgischen Grünheide aus. Der US-Elektrobauer kündigte an, weitere knapp 250 Millionen Dollar zu investieren. Der Ausbau gehe mit einem signifikanten Arbeitskräftebedarf einher. Erst im April hatte Tesla angekündigt, die Produktion in seinem Werk bei Berlin hochzufahren und 1000 Jobs zu schaffen. Derzeit arbeiten bei Tesla in Grünheide rund 10.700 Menschen. Das waren die Nachrichten zum Wetter.
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6: Ja, es ist wie es ist. Immer wieder Regen. In Chemnitz bei 4 Grad, Dresden meldet 7, Eisenach und Erfurt 9, Gera 5 Grad, Görlitz 9, Halle 6, Leipzig und Meiningen 7 und Magdeburg 8 Grad. In der Nacht auch gelegentlich Regen, dazwischen länger aufgelaufen.

0: lockert, 7 bis 4 Grad. Morgen wechselnd bis stark bewölkt mit Schauern und einzelnen Gewittern bei 10 bis 14 Grad. Windig. Und am Donnerstag anhaltend wechselhaft und windig, dabei aber leicht steigende Werte. Der MDR-Verkehrsdienst meldet A2 Richtung Berlin zwischen Kreuz Hannover Ost und Hemlerwald 7 Kilometer stockend plus 20 Minuten. A2 Richtung Hannover zwischen Irxleben und Alsleben Stau wegen Bauarbeiten. Da brauchen Sie eine halbe Stunde, bis Sie durch sind. Die A2 Richtung Hannover ist zwischen Peine Ost und Lehrte Ost wegen Bergungsarbeiten gesperrt. Zurzeit staut sich bis Braunschweig-Wartenbüttel. Die A4 Richtung Frankfurt ist zwischen Wüstenbrand und Hohenstein-Ernsthal wegen Reparaturarbeiten noch für kurze Zeit gesperrt. B88 Richtung Ilmenau zwischen Abzweig Schöps und Kahla gibt Stau nach Unfall. B81 Richtung Magdeburg zwischen Abzweig Westeregeln und Abzweig Schwaneberg Stau nach Unfall. Und B183 Köthen-Bad Düben zwischen den Abzweigen Bröser und Schwerz Behinderungen wegen Bergungsarbeiten. Und zu guter Letzt noch zwei Blitzer. Einer auf der A4 Richtung Görlitz am Dreieck Dresden-Nord und der andere auf der A9 Richtung Berlin am Schkeuditzer Kreuz in der Überfahrt zur A14 Richtung Dresden. Wo es geht, gute Fahrt. 4 Minuten nach 5.
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0: Mit Annette Mautner im Studio. Hallo.

8:58 der Nachmittag hier bei MDR Kultur. Seit über 15 Jahren ist das Paradiesvogelfest aus Schloss Waltersrode in Hildburghausen der Treffpunkt für Freunde der Liedermacherkunst, der deutschsprachigen in diesem Fall. Vielen Widerständen zum Trotz. Eine der größten Herausforderungen waren die Corona-Jahre, aber unterm Strich kann man sagen, was als wüste Gartenparty begann, hat sich zu einem professionell freundlich chaotischen Festival entwickelt. Und das punktet mit ungezwungener Atmosphäre genauso wie mit einem Line-up, das aufhorchen lässt. Im Jubiläumsjahr sind dabei Manfred Maurenbrecher, Amy Warning, Cynthia Nikschas, Götz Wittmann und als Haustroubadour beim traditionellen Lagerfeuerkonzert Felix Mayer. Ich freue mich, er ist nämlich zu uns nach Halle gekommen, das heißt, wir reden gleich.

0: MDR Kultur am Nachmittag. Und ich begrüße ganz herzlich Felix Meyer hier im Studio. Schön, dass Sie sich die Zeit genommen haben.
1: Es ist schön, dass ich vorbeikommen durfte.
0: Ja, herzlich willkommen. Felix Meyer, Sie sind seit vielen Jahren fester Bestandteil dieses Festivals, Paradiesvogelfest. Was macht das denn eigentlich so einzigartig in der Szene?
1: Das ist ein unfassbar schöner Ort. Es ist ja dieses Schloss Waltersroda in der Nähe von Hildburghausen, was mein lieber Freund Prinz Chaos, den ich so aus dem Konstantin-Wecker-Umfeld auch kenne, irgendwann gekauft hat und da seit mittlerweile 17, 18 Jahren oder sowas dieses Festival 15. veranstaltet. Mhm. 15? Nee, mhm. 15
0: Kleines
1: war letztes Jubiläum. Jahr, glaube ich. Ja, wirklich?
0: Ja,
1: okay,
0: ja,
1: alles klar.
0: Ja.
1: Genau. Und wunderschöner Schlosshof. Verschiedene Festivalbauten, eine schöne aus Holz gebaute Taverne, ungewöhnliche Bühnen, also einfach ein sehr ungewöhnliches Gelände, sehr schön auch mit Kindern da hinzukommen. Und ich durfte da irgendwann vor 5, 6, 7 Jahren oder sowas das erste Mal dieses Lagerfeuerkonzert machen. Und es hat sich so ein bisschen zur Instanz entwickelt. Also das ist so ein bisschen das, woran man das Paradiesvogelfest auch erkennt, weil das war schon immer da, das große Feuer. Und ich kam dann irgendwann auf die Idee, dass man um dieses Feuer herum vielleicht mal Musik stattfinden lassen könnte. Und das ist wahnsinnig schön.
0: Gibt's ja auch ganz schöne toll. Lieder von Felix Meyer für das Feuer und so, ne? Das Lagerfeuer.
1: Ich habe davon gehört, ja.
0: Ja. Freundlich chaotisch, habe ich vorhin gesagt. Das ist sozusagen das, wie man das Festival ein bisschen umschreiben kann. Wer es nicht kennt, was ist freundlich chaotisch?
1: Es ist so ein bisschen, glaube ich, wie die 70er-Jahre-Liedermacher-Szene. Sind so ein bisschen bunte Vögel, aber trotzdem irgendwie auch bürgerliche natürlich, aber schon so ein bisschen alternatives Publikum auf jeden Fall. Also es ist sehr divers. Also es ist und damit meine ich jetzt gar nicht divers, wie man gemeinhin divers beschreibt, sondern es sind auch alle Meinungen vertreten und man trifft alle möglichen Menschen da.
0: Ja.
1: Das ist wirklich ganz wunderbares, gemischtes Publikum.
0: Jetzt habe ich vorhin schon gesagt, Manfred Maurenbrecher ist da. Amy Warning, Cynthia Nikschas, Gert Wittmann, Felix Meyer natürlich.
1: Max Prosa.
0: Wir haben
1: Prosa,
0: kurz gesprochen, genau, Max Prosa noch.
1: Also ich werde mit Pernilla Kanapin und Max Prosa ein großes Lagerfeuerkonzert über 4 Stunden am Freitag machen. Da treten dann auch noch Gäste zwischendrin auf. Miss Ellie zum Beispiel ist Samstagabend dabei, Rosa Hölger. Hört man in letzter Zeit immer häufiger den Namen und ich glaube, das wird sich auch etablieren. Und Karl die Große ist auf jeden Fall auch jemand,
0: die
1: kennt ihr hier auch,
0: ja.
1: Genau.
0: Und gibt's denn sowas wie eine Art Rahmenprogramm noch drumrum oder spielt sich alles nur auf den Bühnen ab?
1: Nein, es gibt alles Mögliche. Es gibt eine Theresientafel, die so ein bisschen das Schloss geschichtlich einsortiert. Es gibt einen Spielmannszug am Sonntag, wo dann irgendwie die Jungs mit Pickelhaube aufs Gelände kommen, angeführt von Prinz Chaos, der dann meistens in feinster Robe vorausschreitet, den Spielmannszug durchs Schlosstor begleitet und sowas. Also es gibt schon alles Mögliche drumherum, auch noch Kindertheater und ich glaube, es gibt jetzt einen festen Saunabereich. Also man kann sich da sehr wohl fühlen.
0: Also was für groß und klein. Auf der Festival-Homepage, da bin ich drüber gestolpert, Kultur darf kein Luxusgut sein. Und damit begründet man die moderaten Preise. Ne? Kinder bis 12 Jahre sind frei. Das Wochenendticket kostet 60 Euro, die Dauerkarte also ab morgen schon 110 Euro. Also verglichen mit anderen Festivals ist das ein Schnäppchen. Wie kriegen das die Festivalmacher hin?
1: Das wissen Sie, glaube ich, selber manchmal nicht so richtig. Und es ist auf jeden Fall auch immer so ein bisschen auf Messerschneide, dass das unter diesen Umständen weiter funktionieren kann. Aber bisher versuchen Sie es. Und ich glaube, das ist das Einzige, was wir in der Kultur machen können, dieser Inflation irgendwas entgegenzusetzen, ist ja einfach die Preise selber nicht zu erhöhen.
0: Mhm. Aber von irgendwas muss auch der Musiker essen.
1: Von irgendwas muss auch auch der Musiker leben und die Musikerin auf jeden Fall. Aber ich finde, solange man sich das irgendwie leisten kann, es geht schließlich darum, irgendwie den Leuten was zu bieten in der Kultur, was ihnen irgendwie einen Moment beschert, der eine Alternative anbietet zu dieser Gesellschaft, wie sie sonst stattfindet. Und wenn man das irgendwie wuppen kann und dabei dann trotzdem nicht leer ausgeht, wir werden sehen, wie lange das noch geht, aber bisher funktioniert es und das ist sehr schön. Und ich habe gerade auf dem Hinweg hierher einen Flyer gesehen für die Absinth-Bar zum Beispiel. Absinth für 4 Euro. Das ist wirklich nicht viel, ja. Die arbeiten auch seit Jahren mit einer Bierpreisbremse. Das ist ja, darum muss es ja gar nicht unbedingt gehen. Aber wo kriegt man so ein Getränk, was relativ extravagant ist, noch dazu irgendwie für 4 Euro? Das ist ja schon ungewöhnlich.
0: Kann man auch sagen, dass das Paradiesvogelfest ein guter Pulsmesser ist von der Liedermacherszene in Deutschland?
1: Das glaube ich schon, ja. Das ist so ein bisschen, Purple Schulz nannte es im WDR irgendwann mal die Burg Waldeck der Neuzeit. Oder dass es ihn auf jeden Fall sehr stark an diese Liedermacherbewegung von damals erinnert. Und ich kenne so ein paar Festivals, die in die Richtung gehen, aber das Paradiesvogelfest ist in dieser Liedermacherinnen- und Liedermacherszene schon, glaube ich, das, wo am meisten passiert. Ich habe ja mit Dota und Max Prosa in Berlin noch so eine Reihe im Sommer von Luft und Liedern auf dem Tempelhofer Feld. Das geht in eine ähnliche Richtung, aber es geht halt über den ganzen Sommer und das sind verschiedene Termine dann. Aber ansonsten finde ich, ist das Paradiesvogelfest da schon, das ist so ein bisschen das Alleinstellungsmerkmal von diesem Fest.
0: Und ganz zum Schluss noch eine ganz gemeine Frage. Worauf freut sich Felix Meyer am meisten?
1: Keine Ahnung. Aber Felix Meyer könnte ich sagen, ja, tatsächlich auf dieses Lagerfeuerkonzert. Ich werde aber auch diesmal eine kleine Instagram-Sendung, eine kleine Talkshow machen, so Zettel, Schnaps und Gäste aus dem Paradies oder so. Darauf freue ich mich auch sehr. Das soll so eine Art Frühstücksfernsehen für die Leute auf dem Campingplatz werden.
0: Das Paradiesvogelfest auf Schloss Waltersroda von morgen bis zum Sonntag. Oh, wer nicht nur als Gast kommen möchte, also was an sich ja schon eigentlich großartig ist, der kann auch mithelfen, sich als Helfer registrieren lassen. Alle Infos dazu und zu den Künstlern stehen auf der Homepage des Festivals. Felix Meyer, ganz herzlichen Dank.
1: Vielen Dank. Bis bald.
0: Und wenn wir über das Lagerfeuer auch schon gesprochen haben, dann müssen wir es jetzt auch hören.
2: Ja.

Neu von Femi Luna aus der Schweiz. Im April ist ihr zweites Album rausgekommen. Und damit ist sie übrigens am 30. September. Ist noch ein Stück hin, aber am 30. September zum Vormerken in Dresden in der Scheune. Kurz vor 17:30. Gleich nochmal Kulturnachrichten.

0: Manu Chao war das mit Clandestino und wir haben es 5:30.
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0: Und sie kommen jetzt nochmal von Ines Hermann.
2: Drei in der NS-Zeit aus der Gewerkschaftsbibliothek des Deutschen Metallarbeiterverbandes Chemnitz beschlagnahmte Bücher werden zurückgegeben. Sie gehen an die Rechtsnachfolgerin IG Metall. Anne Wiehan aus der Kulturnachrichtenredaktion.
3: Nach Angaben der Gewerkschaft wurden die Bücher im Rahmen der Provenienzforschung der Sächsischen Landesbibliothek, Staats- und Universitätsbibliothek Dresden und der Stadtbibliothek Burgstädt identifiziert. Die IG Metall Chemnitz werde die Bücher den beiden Bibliotheken aber als Schenkung überlassen. Im Mai 1933 waren Gewerkschaftshäuser in ganz Deutschland gestürmt, verwüstet und ausgeplündert worden. Freie Gewerkschaften wurden verboten. Chemnitz war damals als Industriestandort ein Zentrum der Arbeiterbewegung. Nach der Enteignung gingen die Bestände der Bibliotheken in den Besitz der Nationalsozialistischen Einheitsgewerkschaft über.
2: Die Ahrhausen Archives in Hessen sind das weltweit größte Archiv zu Opfern und Überlebenden des Nationalsozialismus. 2020 wurde die Initiative Every Name Counts, also jeder Name zählt, gestartet. Dabei werden Namen und Daten aus Dokumenten von Freiwilligen digital erfasst. Die Projektleiterin Sonja Pösel, MDR Kultur, sagte, wurden bisher rund 4 Millionen Dokumente bearbeitet. Weltweit hätten sich fast 430.000 Menschen beteiligt.
4: Man erfährt sehr viel über die Opfer, und zwar über alle Opfergruppen. Man beschäftigt sich intensiv mit einzelnen Dokumenten. Und ich glaube, was wir erfahren haben in den letzten 5 Jahren, seit das Projekt läuft, ist, dass es eine Nähe zu den Menschen gibt. Es gibt große Zahlen über schreckliche Taten der Nationalsozialisten, aber manchmal fehlt die direkte Verbindung. Und über die Dokumente sehen sie wirklich den Menschen hinter den Schicksalen.
2: Übermorgen wird in Aachen der Karlspreis verliehen. Traditionell 2 Tage vorher findet die Vergabe des Europäischen Jugend-Karlspreises statt. Welche Projekte ausgezeichnet wurden, weiß Silke Ottershagen.
5: Knapp 400 junge Erwachsene waren eingeladen. Sie feierten die Siegerländer. Auf Platz 1 ist Estland mit dem Athena-Projekt gekommen. Dabei geht es um die politische Teilhabe von jungen Frauen. Sie bekommen bei dem Projekt Schulungen, um sich politisch engagieren zu können. Auf Platz 2 landete Frankreich. Dort ist eine App entwickelt worden, in der man über gesellschaftliche Themen und Gesetzesentwürfe abstimmen kann. Den 3. Platz hat Spanien geholt. Ein Netzwerk soll den Austausch zwischen China und der EU stärken. Beim Jugendkarlspreis werden jedes Jahr Projekte ausgezeichnet, die Demokratie und die Zukunft Europas fördern. Es gibt 15.000 Euro Preisgeld.
2: Mit der Rockhymne Black Glitter wollte Wavy Boy eigentlich beim Eurovision Song Contest in Wien für Deutschland auftreten. Das hat nicht geklappt. Wavy Boy ist aber trotzdem dabei. Er wird die Punkte aus Deutschland verkünden. Das hat der SWR jetzt mitgeteilt. Die sogenannte Spokesperson teilt Europa beim ESC mit, wem die deutsche Fachjury wie viele Punkte gibt. Für Deutschland auf der Bühne stehen wird am Samstag Sängerin Sarah Engels mit dem Titel Fire.
0: Toll, das ist das, was ich am meisten liebe. Germany, one point, Allemagne, un point. Ines Hermann, vielen Dank für die Kulturnachrichten.
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0: In der Nacht gelegentlich Regen, dazwischen aber länger aufgelockert, bei 7 bis 4 Grad. Morgen, wie heute, ein klein wenig milder, mit 10 bis 14 Grad. Der Wind spielt auch mit. Und wechselhaft und windig ist es auch am Donnerstag bei leicht steigenden Werten. Der MDR-Verkehrsdienst hat Folgendes zu melden. A2 Richtung Berlin zwischen Kreuz Hannover Ost und Hemelerwald 7 Kilometer stockender Verkehr, 20 Minuten mehr. A2 Richtung Hannover zwischen Irxleben und Alsleben, Stau wegen Bauarbeiten, 1/2 Stunde mehr. Die A2 Richtung Hannover ist zwischen Peine Ost und Lehrte Ost wegen Bergungsarbeiten gesperrt. Zurzeit staut sich bis Braunschweig-Hafen. Das tut's eigentlich schon eine ganze Weile. A38 Richtung Göttingen zwischen Merseburg Süd und Bad Lauchstädt stockend wegen Bauarbeiten plus 20 Minuten. B88 Richtung Ilmenau zwischen Abzweig Schöps und Kahla. Stau nach Unfall. B81 Richtung Magdeburg zwischen Abzweig Wolmirsleben und dem Abzweig Schwaneberg gibt Stau nach Unfall. Und im Landkreis Weimarer Land ist die Straße zwischen Bad Berka und dem Abzweig Bergern nach Unfall gesperrt. Wo es geht, gute Fahrt. 5 Minuten nach 6.
6: 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Jetzt aus Leipzig, Clara Paxi.

So viel schwierige Wörter, dabei kommt der Titel ganz harmlos daher. Metallplatte von Clara Paxi aus Leipzig, 8 Minuten nach 6.

0: Die Traveling Wilburys, alle mit dabei. Bob Dylan, Jeff Lynne, Tom Petty und auch George Harrison und weitere. Das sprengt dann den Rahmen, wenn wir die alle aufzählen. Gleich 5:45 der Nachmittag hier bei MDR Kultur. Altenburg feiert Altenburg. Zum 100. Geburtstag des eigensinnigen Künstlers zeigt das Lindenau-Museum in seinem Interimsquartier im Residenzschloss die Ausstellung Der fantastische Gerhard Altenburg. Das sind Arbeiten aus dem eigenen Bestand und der Stiftung Gerhard Altenburg, auch Leihgaben, etwa aus dem Dresdner Kupferstichkabinett. Und sie alle geben einen Einblick in das fantasievolle Werk des Künstlers, der 1989 gestorben ist. Eva Geding hat sich in diese Bilderwelt schon mal hineinziehen lassen.
1: Was haben sich die beiden Wesen auf dem Bild von Gerhard Altenburg wohl zu erzählen? Die Figuren sind einander offenbar in einem stillen Zwiegespräch zugewandt. Sind es Embryos im Mutterleib oder verbirgt sich in den organischen Formen ein Liebespaar? Trotz des rätselhaften Motivs geht von der zartfarbigen Zeichnung aus dem Jahr 1973 eine eigentümlich beruhigende Wirkung aus. Der Titel eher ungewöhnlich, auch ein Mikrofon. Besonders ist auch der Untergrund, auf dem Altenburg zeichnete, erzählt Kuratorin Silvia Schmidt-Maas.
2: Das ist Japan-Papier, was sie hier verwendet hat. Das ist ein ganz, ganz feines Papier. Und wenn man näher rangeht und es sich genauer vornimmt, dann sieht man, dass diese ganzen Flächen eigentlich feine Pinselstriche sind, feine Pünktchen sind, Flecken sind, Kringel, die ineinander gehen, übereinander liegen.
1: Das Bild eröffnet den Ausstellungsrundgang im Interimsquartier, dem Prinzenpalais. Präsentiert in einer leuchtend azurblauen Wand, vereint es exemplarisch wichtige Motive im Werk von Gerhard Altenburg.
2: Einmal die Darstellung selber natürlich, die Zeichnung, die sehr, sehr filigran gearbeitet ist und verschiedenen Mischtechniken, mit denen Gerhard Altenburg gearbeitet hat. Und auch diese Paarbildungen, die häufig vorkommen in seinen Zeichnungen. Und die zweite Besonderheit ist, dass Gerhard Altenburg auch den Rahmen entworfen hat und von einem Metallarbeiter hat ausarbeiten lassen.
1: Gerhard Altenburg, sein Künstlername eine Reminiszenz an seine Heimatstadt, verwob in seinem Schaffen verschiedene künstlerische Genres zu einem großen Ganzen. Drucke, Metallarbeiten, Zeichnungen, Poesie. Sein Wohnhaus verwandelte er sogar in ein begehbares Gesamtkunstwerk. Die Inspiration für seine Kunst schöpfte er dabei auch aus philosophischen Schriften oder aus der Beobachtung der Natur, wie Stücke aus seiner Naturaliensammlung zeigen. Die Ausstellung zu seinem 100. Geburtstag bildet diese Bandbreite in 5 thematisch gestalteten Räumen ab.
3: Im Idealfall möchten wir natürlich den ganzen Altenburg zeigen. Und das ist eben ein sehr vielfältiger Künstler, der unglaublich gebildet ist, der eigentlich die Kulturgeschichte Europas und darüber hinaus in Farben übertragen hat, aber daneben eben auch einen großen Sinn für Ironie, für Humor hatte, was man teilweise in seinen Titeln auch findet, aber eben auch manchmal in den wirklich fantastisch grotesken Figuren.
1: Erzählt der Direktor des Lindenau-Museums Roland Krischke. Der Ausstellungstitel »Der fantastische Gerhard Altenburg« spielt auf diese wie einer Traumwelt entstammenden Bildmotive an. In der Schau ist den Figuren ein eigener Raum gewidmet.
2: Figuren, die verzerrt sind, die seltsame Handlungen vornehmen, musizieren, also wie diese Musikanten dort drüben, ne, die beiden Flötenspieler.
1: Sagt Silvia Schmidt-Maas und zeigt auf eine Tuschezeichnung. Darauf zwei Gestalten, deren Körper sich in Mustern und Schlieren aufzulösen scheinen.
2: Und da sind wir schon mitten im Surrealismus. Und es ist ja nicht so, dass Gerhard Altenburg jetzt per se als Surrealist gilt, aber er wurde mit ihnen zusammen ausgestellt, auch 1966 bei einer großen Ausstellung Labyrinthe in Berlin.
1: West-Berlin ist hier gemeint. Bereits 1959 hatte er an der Documenta 2 in Kassel teilgenommen. In der DDR hatte es der eigenwillige Künstler dagegen eher schwer. Das Lindenau-Museum, das einen Großteil von Altenburgs Oeuvre besitzt, stellt dieses Thema in seiner Ausstellung jedoch nicht explizit heraus.
2: Er wurde ja auch blockiert, durfte nicht überall ausstellen. Und doch war es auch ein Antrieb, eben in dieser Zeit als Künstler sich zu verstehen.
1: Erklärt Schmidt-Maas. Die ebenso informative wie sehr schön präsentierte Schau lädt dazu ein, sich in die wundersamen Bilderwelten dieses Künstlers zu versenken.
0: Der fantastische Gerhard Altenburg. Die Ausstellung zum 100. Geburtstag des bedeutenden Altenburger Künstlers ist bis zum 16. August im Interimsquartier des Lindenau-Museums zu sehen, also im Prinzenpalais des Residenzschlosses Altenburg.

Tamino war das, ein belgisch-ägyptischer Sänger, und er ist tatsächlich nach der Mozart-Figur aus der Zauberflöte benannt. Zaubern, das könnte jetzt auch mein Stichwort sein. Helmut Schreiber oder Kanalak, sagt Ihnen das was? Helmut Schreiber war Filmproduzent und Amateurzauberkünstler, der in der Weimarer Republik bekannt wurde und es später zu Weltruhm brachte. Mit seinem Simsalabim hat er die Leute verzaubert, und genauso heißt nun ein neues Musical über diesen Magier. Die Geschichte irgendwo zwischen Bühnenillusion und realem Nazispuk. Am Samstag ist an der Dresdner Staatsoperette Uraufführung. Wir schauen uns das in einem Spezial nach den 18 Uhr Nachrichten genauer an.

0: Und das klingt wirklich sehr, sehr vielversprechend, was über diese Geschichte erzählt wurde von Knut Elstermann. Ich sage herzlichen Dank.
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4: Um 18 Uhr mit Anne Kranbär. Eine große Mehrheit der Thüringer ist überzeugt von der Demokratie. Wie aus dem neuen Thüringen-Monitor der Universität Jena hervorgeht, halten 90% die Demokratie für die beste Staatsform. Das ist der höchste Wert in der Geschichte der Langzeitstudie. Zugleich zeigten sich 44% mit der Umsetzung unzufrieden. Mehr als die Hälfte der Befragten teilen populistische Einstellungen. Der Anteil der Personen mit rechtsextremen Einstellungen liege stabil bei 18%. In Berlin sind die Spitzen von Union und SPD zusammengekommen. Bei dem Treffen soll es unter anderem um eine Reform der Einkommenssteuer gehen, die ab Anfang nächsten Jahres greifen soll. Finanzminister Lars Klingbeil erklärte, das Ziel sei verabredet, der Weg aber noch strittig. Die Reform solle keine zusätzlichen Löcher im Haushalt reißen. Klingbeil will kleinere und mittlere Einkommensgruppen spürbar entlasten, dafür aber Reiche belasten. Der Steuerzahlerbund lehnt das ab. Präsident Rainer Holznagel forderte im MDR, alle Einkommen müssten entlastet werden. Der Zoll hat im vergangenen Jahr in Thüringen und Teilen von Sachsen erneut Millionenschaden durch Schwarzarbeit aufgedeckt. Wie das Hauptzollamt Erfurt mitteilte, wurden gut 1.500 Arbeitgeber überprüft. Wegen Verstößen seien mehr als 3.400 Strafverfahren und knapp 2.200 Bußgeldverfahren eingeleitet worden. Der aufgedeckte Gesamtschaden liege bei 76 Millionen Euro. Unter anderem wurden keine oder zu wenig Sozialversicherungsbeiträge gezahlt. Die Deutsche Bahn bietet in den Sommerferien besondere Tickets für Familien an. Wie der Konzern ankündigte, sollen bis zu 5 Personen zu einem Festpreis von knapp 100 Euro hin- und zurückreisen können. Platzreservierungen seien im Preis mit drin. Das Familienticket solle ab Mitte Juni für Reisen bis Mitte September buchbar sein. Die Bahn machte keine Angaben dazu, ob es, wie bei den Spartickets, ein Kontingent gibt. Im Halbfinale der Handball-Champions League trifft Titelverteidiger SC Magdeburg auf den Bundesliga-Rivalen Füchse Berlin. Das ergab die Auslosung bei der Europäischen Handballföderation in Wien. Im zweiten Halbfinale spielt der dänische Meister aus Aalborg gegen Rekordsieger FC Barcelona aus Spanien. Das Final Four der Königsklasse findet Mitte Juni in Köln statt. Das waren die Nachrichten zum Wetter.
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5: Regen, Nieselregen oder auch mal kein Regen. Es ist, wie es ist. In Dresden gerade bei 8 Grad, Eisenach meldet 10, Erfurt 9, Gardelegen 8, Hoyerswerda 6 Grad, Magdeburg 7, Oschatz 5, Plauen 6, Wernigerode 7 und Wittenberg 8. In der Nacht auch gelegentlich Regen, dazwischen länger aufgelockert bei 7 bis 4 Grad. Und morgen wechselnd bis stark bewölkt mit Schauern und einzelnen Gewittern 10 bis 14 Grad. Also etwas milder, aber dafür auch windig. Der MDR-Verkehrsdienst meldet A2 Richtung Berlin zwischen Kreuz Hannover Ost und Himmler Wald 7 Kilometer stockend, macht 20 Minuten mehr. A2 Richtung Hannover zwischen Irxleben und Eilsleben gibt Stau wegen Bauarbeiten. Dreiviertel Stunde, dann sind sie da durch. Die A2 Richtung Hannover ist zwischen Peine Ost und Lehrte Ost wegen Bergungsarbeiten gesperrt, zurzeit Stau bis Braunschweig-Hafen.

0: Vorsicht auf der A4 Richtung Frankfurt. Zwischen Wandersleben und Gotha laufen viele Enten, in Klammern 10, auf der Fahrbahn. Also Vorsicht bitte. A38 Richtung Göttingen. Zwischen Merseburg Süd und Bad Lauchstädt stockender Verkehr wegen Bauarbeiten. Vorsicht auf der A38 Richtung Leipzig. Zwischen Lützen und Leipzig Südwest ungesicherte Unfallstelle. Und im Landkreis Weimarer Land ist die Straße zwischen Bad Berka und dem Abzweig Bergern nach Unfall gesperrt. Und Plätze haben wir auch auf der A4 Richtung Görlitz am Dreieck Dresden-Nord und auf der A9 Richtung Berlin am Schkeuditzer Kreuz. Und zwar in der Überfahrt zur A14 Richtung Dresden.
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0: Mit Arnett Mautner. Hallo und herzlich willkommen.

0: Brian Ferry mit Musical-Musik von Cole Porter. Und wir widmen uns in diesem Spezial einem neuen Musical, nagelneu. Simsalabim heißt es. Und das ist, wenn man so sagen will, Zauberrevue, Polit-Thriller und Psychogramm einer streitbaren Figur der deutschen Geschichte. Es geht um Helmut Schreiber, alias Kalanak. An der Staatsoperette Dresden wird das Musical am Samstag uraufgeführt. Und meine Kollegin Bettina Volksdorf ist in die Materie schon eingestiegen, hat mit den Machern gesprochen, mit der Komponistin, mit dem Texter. Sie hat auch schon Musik aus dem Musical zusammengetragen. Das heißt, Sie bekommen in dieser Stunde, in diesem Spezial jetzt was Originäres, noch bevor es wirklich in die Welt kommt. Simsalabim, das magische Leben des Dr. Schreiber, Bettina Volksdorf. Warum ist uns diese Uraufführung jetzt ein ganzes Spezial wert?
1: Ja, Netterlo, weil Uraufführungen im Musiktheater hierzulande selten geworden sind, zumal im Unterhaltungsgenre. Und ich habe wirklich überlegt, wann habe ich die letzte Operetten- oder Musical-Uraufführung an einem Theater in Mitteldeutschland erlebt. Ich kam dann auf Tobias Künzels Musical Elixier. Das war 1998 an der MUKO. Und bei der Staatsoperette, da fiel mir das grandiose Tanzmärchen Alice im Wunderland ein, von 2023, aber das ist Ballett. Das heißt, MUKO und Staatsoperette, das sind ja die beiden Unterhaltungstheater in Mitteldeutschland, die tun sich nicht leicht mit Uraufführungen, weil schwer gut zu machen und teuer. Konkret nannte mir ja Intendantin Katrin Kunda-Uroff gegenüber die Summe von 80.000 Euro für die Autoren. Martin Geberger hat die Songtexte verfasst, Dirk Lauke das Buch geschrieben, sowie die Komponistin. Und dann braucht es auch noch einen Orchestrator. Und diese Summe wurde auf 3 Kalenderjahre verteilt. Und die Kosten für die Produktion, das Ganze muss ja irgendwie auf die Bühne gebracht werden, also Ausstattung und Team, die belaufen sich auf etwa 100.000 Euro. Und die wurden über 2 Jahre verteilt. Das heißt also, da muss man lange, lange vorher nachdenken und planen für so eine große Produktion, die Katrin Kunda-Uroff aber auch deshalb so am Herzen liegt, weil es ihr eben wichtig ist, neue Stücke für die Gegenwart zu entwickeln bzw. entwickeln zu lassen. Und ganz kurzer Nachtrag, ich habe die Musik natürlich original und originär aus der Staatsoperette erhalten.
0: Ja, ja, also die wir noch sind hören. Hier, wir sind, ja, ja, die hören wir noch. Ne? Also Simsalabim, das magische Leben des Dr. Schreiber, Helmut Schreiber, also mir sagte der Name bislang nix. Wer war der Mann?
1: Mir sagte der Name auch nichts. Und er war vorab eine schillernde, moralisch offenbar skrupellose Figur. Darauf wird Michael Ernst dann gleich noch ausführlicher in seinem Beitrag eingehen. Vom Aussehen her, meine Töchter würden mich jetzt schelten, ich sag's trotzdem, vom Aussehen her alles andere als ein Frauenschwarm, aber durchaus ein Mann mit Charisma, so ist zu lesen. Ich würde mal sagen, Typ lustiger Onkel. Helmut Schreiber kam 1903 in Stuttgart als Fabrikantensohn zur Welt. Er schwäbelte, was im Stück auf wunderbare Weise aufgenommen wird. Und er begeisterte sich offenbar schon als Teenager für die Zauberei. Er soll im Krankenhaus eine Zauberschule verschlungen haben und nur mit wenig Begeisterung in München Philosophie studiert haben. Und er war, das muss man sagen, er war sowas wie ein Anverwandlungskünstler, also ein Selfmade Zauberer. Er war aber auch Schauspieler, Dramaturg. Er avancierte 1942 zum Produktionschef der Bavario Filmkunst, Bavaria, und war mit der NS-Führungselite eng verbandelt. Deshalb ja auch dieser Begriff der Magier des Führers. Tja, und dann nach dem Zweiten Weltkrieg, da trickste er seine Vergangenheit einfach mal weg und begann unter dem Namen Kalanak eben seine internationale zweite Zauberkünstlerkarriere.
0: Also inhaltlich durchaus brisant. Fragt man sich, ob ein Musical da die geeignete Form ist, also für so einen politisch aufgeladenen Stoff.
1: Unbedingt. Ich habe viele Musicals schon erlebt, die wirklich brisante Stoffe aufgegriffen haben. Und ich habe diesmal als Vorbereitung auf die Interviews das Buch, also das Libretto von Dirk Lauke und Martin Geberger gelesen. Und das hat mich wirklich erreicht, weil es nämlich diesen Stoff intelligent, humorvoll, menschlich nahbar, aber auch historisch analytisch und zugleich eben auf einer Kunstebene verhandelt. Und dieses Wechselspiel zwischen Hits, Showbiz, Glanz, Glamour, das alles braucht das Musical ja unbedingt. Und dann aber eben als Gegensatz diese menschliche Abgründe, die sich eben in und über diese Figur auftun. Also ich kann nur sagen, wenn ein Musical das leistet, Chapeau. Und ich muss hinzufügen, natürlich vorbehaltlich der Tatsache, ich kenne das Endergebnis noch nicht.
0: Ja, ja, Uraufführung ist am Samstag.
1: Genau.
0: Bettina Volksdorf, auch noch gespannt auf das Musical Simsalabim, das magische Leben des Dr. Schreiber. Vielen Dank erstmal für die Einführung und die Einführung ins neue Musical, also das Opening. Das klingt so. Wir hören Markus Günzel, das ist der Hauptdarsteller, das ist Dr. Schreiber, das ist Kalanak. Musik.

0: Simsalabim!
1: Der Opener war das zum Musical Simsalabim, das magische Leben des Dr. Schreiber. Und den haben wir gehört, beziehungsweise Markus Günzel, der ihn singt und spielt. Tja, ein Musical voller Magie, mehr noch Magie und menschliche Abgründe dürften wohl zur Uraufführung von Simsalabim an der Staatsoperette Dresden am Samstag erwartet werden. Helmut Schreiber, wie gesagt, steckt dahinter. Kein einfacher Mensch und damit auch kein einfacher Stoff. Aber wie kommt man auf so etwas? Michael Ernst hat sich von der Intendantin Katrin Kander-Uhoff und Chefdirigent Michael Ellis Ingram, er ist, glaube ich, ein Engländer, Michael Ellis Ingram, einige Hintergründe dieser Neuproduktion erläutern lassen.
2: Das Publikum der Staatsoperette Dresden soll Abend für Abend verzaubert, mit jeder Operette und jedem Musical betört werden. Nun aber auch mit einem wahrhaftigen Zauberstück. Katrin Kander-Uhoff erzählt, wie es dazu gekommen ist.
3: Ich habe schon seit Jahren nach einer Uraufführung gesucht. Das ist gar nicht so einfach, weil wir als Spezialhaus, das sich auf musikalisches Unterhaltungstheater spezialisiert hat, natürlich auch dieses Unterhaltungsgenre bedienen wollen. Und etwas zu finden, was es noch nie gab, ist dann gar nicht so einfach. Und so war ich sehr froh, als ich auf diesen Stoff rund um den Magier Helmut Schreiber, der ja als der große Kalanak in die Geschichte der Magierpersönlichkeiten eingegangen ist, gestoßen bin.
2: Weil dieser Stoff der Intendantin in mehrfacher Hinsicht reizvoll erschien.
3: Zum einen die Unterhaltungsebene, die wir so aber auch noch nie auf die Bühne gebracht haben, nämlich rund um das Thema Magie, Illusionskunst, Zauberei. Und auf der anderen Seite auch eine tiefergehende, auch politische Ebene, die sich rund um die Biografie dieses Helmut Schreiber ringt.
2: Eine schillernde Figur, dieser Helmut Schreiber, der sich auf der Bühne ebenso wie im Propagandafilm dem Hitlerregime angedient hat.
3: Als wir uns diesem Stoff genähert haben, war es von Anfang an wichtig, auch die dieser politischen Ebene und diesem chamäleonhaften Durchschlingern durch die Zeiten und Welten von Helmut Schreiber Raum zu geben.
2: Ein Durchschlingern, wie Katrin Kander-Uhoff meint, das Hitlers liebster Zauberer auch in der jungen Bundesrepublik problemlos fortsetzen konnte. Als hätte er seine Nazi-Vergangenheit einfach weggezaubert.
4: Ein großer Künstler, aber eine richtig fiese Persönlichkeit auf moralischer Ebene.
2: Bringt es Michael Ellis Ingram auf den Punkt. Der Chefdirigent des Staatsoperettenorchesters hat die musikalische Leitung dieses Musicals inne.
4: Ich hoffe, es gelingt uns, diese beiden Seiten zu zeigen. Die große Show, die Unterhaltung, das Bezaubern und andererseits diese dunkleren Kapitel in seiner Lebensgeschichte. Ein Antiheld.
2: Ein dramaturgischer Ansatz, den auch Katrin Kander-Uhoff verfolgt.
3: Wie Helmut Schreiber zu dem wurde, was ihn angetrieben hat und wie er es geschafft hat, im wahrsten Sinne des Wortes, die Leute immer wieder neu zu verführen und sich dadurch eben auch wieder eine reine Weste zu waschen, nach seiner doch sehr deutlich nachgewiesenen Täterschaft im Regime des Nationalsozialismus und eben nach Ende des Zweiten Weltkriegs nochmal eine große Karriere zu starten.
2: Auf die geschichtlichen Hintergründe kann dieses Musical nicht verzichten.
3: Helmut Schreiber hat immer im Sinne des Eigeninteresses sich angepasst. Er war der Lieblingsmagier des Führers. Da gibt es auch Dokumente, Fotos, wo man ihn gemeinsam mit Hitler, mit Goebbels auf dem Obersalzberg sieht. Er war Produzent von deutlich antisemitischen Filmen und hat als Präsident des Magischen Zirkels hier natürlich auf Gleichschaltung hingewirkt und auch jüdische Kollegen aus diesem Zirkel ausgegrenzt und verraten.
2: Taten, die dieser Verführer nach dem Krieg wegzuzaubern versucht hat, um in der Bundesrepublik fast nahtlos an seine Nazi-Karriere anknüpfen zu können.
3: Er selbst weist diese Täterschaft immer sehr gekonnt von sich und setzt natürlich Notlügen an, aber spricht davon, dass die Handelnden eigentlich immer andere waren und er versucht hat, den Schaden zu minimieren. Wir werden in unserem Stück auch eine wirklich tolle Verhörszene sehen, wo drei britische Offiziere ihn in die Mangel nehmen und ihn nach seinem Parteiabzeichen fragen, was sehr deutlich auf dem einen Dokument zu sehen ist. Und er sich so rauswindet, indem er sagt, das ist gar kein Parteiabzeichen, das ist das Emblem des Magischen Zirkels.
2: Tatsächlich gelang es dem magischen Dr. Schreiber, der übrigens nie einen Doktortitel gehabt hat, in den 50er Jahren darin, große Tourneen auszurichten und kurzzeitig auch im Fernsehen noch einmal Fuß zu fassen.
3: Also auch unser Titel, Das magische Leben des Dr. Schreiber, spielt ein bisschen auch mit dieser Tatsache, dass er sich die Wahrheiten immer zurechtbiegt. Aber es wird uns gelingen, ihn in die Ecke zu drängen. Und trotzdem gibt es am Ende einen Song, dem auch das Publikum nicht entwischen wird, in dem Helmut Schreiber Kalanack fragt, was würden Sie tun?
2: Das Publikum soll in dieser Musical-Uraufführung also nicht nur verzaubert werden, sondern durchaus über Abgründe des magischen Simsalabim nachdenken können.
1: Michael Ernst über Hintergründe der Figur des Magiers Dr. Schreiber im neuen Musical Simsalabim. Michael Alice Ingram, der Chefdirigent, ist Amerikaner. Nicht, dass sich das falsch einprägt, stammt aus Missouri. Komponiert hat Elena Katz-Czernin, die auch die Wild Swan Suite komponiert hat. Ein Stückchen daraus können wir hier hören.

0: Wenn man sich sowas Aufwendiges wie eine Musical-Uraufführung hernimmt oder sich dafür entscheidet, dann sollten auch versierte Theatermacher an die Umsetzung gehen. Mit der stilistisch beeindruckend vielfältig komponierenden Elena Katz-Czernin, von der wir hier gerade Musik gehört haben, mit Dirk Lauke, der sich vielfach ausgezeichnet vor allem als gesellschaftskritischer Autor hervorgetan hat, und mit dem Theater-Allrounder und in diesem Fall Songtexter Martin G. Berger hat man ein super Team an die Staatsoperette verpflichten können. Und ursprünglich wollte Bettina Volksdorf alle drei zum Gespräch treffen. Dann ist Dirk Lauke leider erkrankt. Also ging die Frage, an welche Zauberer ihrer Kindheit sie sich erinnern können, an die Komponistin und an den Liedtexter.
1: Also als Kind habe ich natürlich viele Zirkusshows gesehen, war manchmal Zauberei, aber so ganz kleine Tricks. Das war noch in einer Stadt, die heißt Jaroslawl, in der Nähe von Moskau. Ich habe aber später David Copperfield gesehen im Fernsehen. Also das hat mich total erstaunt und ich bin wie ein Kind ein bisschen und ich weiß immer noch nicht, wie diese Tricks funktionieren, aber ich bin begeistert.
2: Martin, wie war es bei Ihnen, Zauberer, als Kind?
3: Kaum, als Kind habe ich das kaum mitbekommen. Ich habe allerdings mich mal mit Siegfried und Roy befasst, weil ich das hochinteressant finde, weil es eine sehr deutsche Geschichte ist, eine queere Geschichte ist, eine Geschichte ist von schlussendlich auch dem Verhältnis zur Natur und zu den Tieren. Und ich bin jetzt in einem Projekt gerade drin, wo es um Zirkus geht und da war ich jetzt neulich im Zirkus Knie und habe dort in der Schweiz auch einen sehr beeindruckenden Zauberer gesehen. Das war wirklich so, wie man sich das vorstellt, mit vielen Damen, die plötzlich in der durchsichtigen Kiste verschwanden und man wusste nicht, wie es geht. Also insofern, irgendwie kommt das gerade in meinem Leben auf mich zu. Und wenn man hier jetzt in die Staatsoperette geht, das mag man ja erst gar nicht glauben und hätten wir, als wir es erarbeitet haben, auch nicht gedacht, hier haben sich Menschen wirklich reingefuchst und haben ja in diesem Theater wirklich beeindruckende Zaubertricks auf die Bühne gestellt. Also man erlebt wirklich nicht nur die Magie des Theaters, sondern wirklich die Magie der Magie.
2: Ich bin eh schon neugierig. Es wird immer, immer schwerer auszuhalten mit der Neugier. Aber da Sie gerade sagten, Martin, Zusammenarbeit. Wie darf ich mir das vorstellen? Er schreibt ja die Songtexte. Dirk Lauke hat das Buch verfasst, also die Dialoge, die Handlung. Sind Sie dann immer mit den frischen Texten beliefert worden, Elena? Oder haben Sie Ihre Melodien schon im Vorab entwickelt? Also wie war diese Zusammenarbeit zwischen Ihnen beiden?
1: Also ich würde sagen, hätte ich Melodien schon vorab geschafft, hätten wir sowieso das alles geändert. Weil Martin hat eine große Vorstellung von, wie seine Texte vorgetragen werden. Er hat Rhythmus erstellt oder erdacht. Er singt mir manchmal Melodien vor, weil er singt auch wunderbar und irgendwie, ich fange manchmal einfach ein paar Akkorde und gleich kommt schon von Martin irgendwie Text mit Noten quasi in seinen Kopf und er singt das auch schon vor. Also, und ich mache das natürlich weiter und dann sagen wir beide, jetzt gefällt uns ja, nein, sollen wir ändern, vielleicht geht es woanders hin, vielleicht ändern wir diese Phrase oder die. Aber die Arbeit ist unglaublich zusammen, sie war überhaupt nicht alleine. Und natürlich, Martin hat viele Worte geändert oder ein paar Phrasen geändert, damit die Musik, die vielleicht doch gut war, dann auch funktioniert.
2: So, jetzt sitzt ja der Songwriter Martin G. Berger neben Ihnen, Elena. Welcher Sound überwiegt denn bei dem, was wir jetzt hier an der Staatsoperette erleben werden, bei der Uraufführung von Simsalabim?
3: Es gab eigentlich zwei oder drei Einflüsse, kann man sagen. Es ist natürlich in einer bestimmten Zeit, es ist ein bestimmtes Genre und dieses Genre ist in dem Fall sozusagen Zaubermusical. Das heißt, einerseits war natürlich die Zaubershow, deswegen ist da viel zauberhafte, magische Musik dabei, viel Showmusik, aber auch das Musical der Zeit wird aufgegriffen. Es ist ja, es spielt ja zwischen den 20ern und bis in die 60er hinein und das ist ja auch so eine Golden Era des Musicals und von diesem Klang haben wir uns schon größtenteils erstmal inspirieren lassen. Aber das Tolle ist natürlich, dass Elena mit diesem ganzen Schwamm an Sachen, die sie in ihrem Gehirn hat, irgendwie sich das alles so einverleibt und dann was Neues dabei rauskommt, was diesen Stil zwar sozusagen als Vorlage hat oder als Absprungbrett hat, aber wenn man dann einmal springt, dann fliegt man wo ganz anders hin und landet vielleicht nochmal in einem ganz anderen Wasser.
2: Dessen ungeachtet kenne ich etliche Menschen, gerade aus der Kulturszene, wir können auch sagen Hochkulturszene, die beim Stichwort Musical die Nase rümpfen oder Musical nicht rezensiert haben wollen, weil ist ja keine Oper. Wie gehen Sie denn mit solchen Anfechtungen um oder begegnen die Ihnen vielleicht gar nicht?
1: Ich muss sagen, ich denke nicht darüber nach, weil natürlich, als ich Studentin war bei Lachenmann, habe ich auch nie gedacht, dass ich irgendwann tonal schreiben würde. Und später, als ich studierte noch, war es schon verpönt, für Film zu schreiben. Und inzwischen schreiben hochkarätige Komponisten super fantastische, interessante, innovative Soundtracks. Also ich sehe nicht mehr diese Grenze zwischen E- und U-Musik. Ich finde, das alles verknüpft sich. Und habe ich eigentlich immer schon gewollt, ein Musical zu schreiben. Und dass es mir so in den Schoß gefallen ist, ist ein großes Glück und großes Geschenk für mich und eine absolute Ehre. Weil man muss als Komponist oder als überhaupt ein Künstler oder Künstlerin, man muss sich immer wieder neu entwickeln. Ich will noch in meinem Leben, auch wenn ich schon etwas gelebt habe, ich möchte noch was Neues erleben.
2: Wir müssen auf den Helmut Schreiber kommen. Helmut Schreiber, ein schöner deutscher Name, klingt schon mal an sich so provinziell. Und dann versteckt sich so eine Figur dahinter zwischen, ich glaube, im Buch steht ein ärmliches Kind, also dem ärmlichen Kind aus der Provinz und dem Dr. Helmut Schreiber alias Kalanak, der zu den Gottbegnadeten von Goebbels und Hitler zählte. Und damit ist natürlich schon ein Spannungsfeld aufgetan, wo ich gedacht habe, na Halleluja, die trauen sich ja was zu, sowas als Musicalstoff zu verarbeiten. Welcher Aspekt hat Sie, Martin Berger, denn gemeinsam mit Dirk Lauke und natürlich auch mit der Komponistin, aber welcher Aspekt ist der spannendste für Sie, wo Sie sagen, da beißen wir zu, das lohnt sich, das als Musical auf die Bühne zu bringen?
3: Musical ist eine Kunstform, die auf eine fantastische Art und Weise mit ihrer eigenen Oberfläche spielen kann. Das ist das Großartige daran. Musical, wenn es gut gemacht ist, hat eine Oberfläche und einen Untergrund und aus der Reibung entsteht Erkenntnis im Idealfall. Und das ist genau das, was Helmut Schreiber war. Also er ist so ein onkeliger, Heinz-Erhardt-mäßiger Typ und man kann sich gar nicht vorstellen, dass hinter dieser Fassade, die eben nicht nur schillernd, sondern auch provinziell war, die eben auch nahbar war auf eine komische Art und Weise, weil er eben nicht der Siegfried und Roy irgendwie über dem oder der David Copperfield über den Flammen war, sondern irgendwie der nette Typ, der so vor sich hin zaubert. Umso schockierender ist dann, was unten drunter hervorkommt. Und für uns war von Anfang an spannend zu sagen, wir gehen mit dieser Projektionsfläche auch um. Wir schreiben dem auch Musik. Wir sagen auch, ja, der darf uns auch als Publikum versuchen zu verführen. Er bekommt all die Lieder, die ein Musical-Held bekommt, die sogenannte I-Want-Nummer, also das, wo er ausdrucken darf, was er gerne möchte, was er erreichen möchte. Er hat Balladen, er hat alles Mögliche. Und nach hat dann vor allen Dingen Dirk natürlich, Dirk Lauke mit seinem Text dann immer mehr die Realität, presst sich immer mehr ins Stück und er kann irgendwann einfach nicht mehr blenden. Es geht irgendwann nicht mehr. Und das ist eigentlich sozusagen die Dynamik des Stücks und ich glaube, da ist Musical die perfekte Form für.
0: Bettina Volksdorf hat mit der Komponistin Elena Katz-Czernin und dem Songtexter Martin G. Berger gesprochen über das neue Musical Simsalabim, das magische Leben des Dr. Schreiber. Und daraus hören wir jetzt hier nochmal Musik. Hier kommt jetzt der Magier Thorn, gesungen von Christian Krügers.

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0: Ein anderes Leben, singt Christian Grügers hier als Magier Thorn. Das alles wird eigentlich erst am Samstag zu hören sein, denn dann hat das neue Musical Simsalabim Premiere an der Staatsoperette Dresden. Wir dürfen hier aber schon ein bisschen reinhören bei MDR Kultur im Spezial. Wie man sich das Ganze auf der Bühne vorstellen kann, also das Leben des Dr. Schreiber, des großen Zauberers, das beschreibt Staatsoperettenhausregisseur Matthias Reichwald so.
1: Wir begleiten diesen Helmut Schreiber durch 50 Jahre deutsche Geschichte. Das heißt, wir treffen auf ganz unterschiedliche Figuren, auf ganz unterschiedliche Kostüme, auf ganz unterschiedliche Situationen und haben ein Bühnenbild entwickelt, was mit einer Art Kreisbewegung, mit einer Art Strudel immer wieder in der Zeit vor und zurück spult und uns hilft, in teilweise ganz unchronologischen Schritten an unterschiedliche Orte, in unterschiedliche Situationen hineinzugehen und eigentlich so kaleidoskopartig aus diesem Leben zu erzählen. In meinen Augen lebt das Stück von der sehr, sehr abwechslungsreichen Mischung aus magischen Szenen, aus großen Tanzszenen und aus wunderbarer Musik. Es gibt wunderbare Songs, es gibt wunderbare Balladen und wirklich auch sehr, sehr expressive, sehr kraftvolle Musik und ganz, ganz große Tableaus mit sehr, sehr vielen Menschen auf der Bühne.
0: Matthias Reichwald, er führt Regie im Musical Simsalabim und hier lernen wir noch eine Figur kennen. Gloria, gesungen von Sibylle Lambrich. Die gloriose Gloria. Dahinter steckt die 15 Jahre jüngere Frau des Dr. Schreiber, die auch seine Assistentin war.

0: Die gloriose Gloria, Musik war das, aus dem neuen Musical Simsalabim, das am Samstag an der Staatsoperette Dresden uraufgeführt wird. Simsalabim, ja, kennt man als Zauberformel, die magische Momente unterstreicht, wenn man was aus dem Hut zaubert, ein Begriff wie Abracadabra oder Hokuspokus. Die Geschichte der Magie wiederum ist weit mehr als nur ein Katalog von Zauberformeln, Zaubertricks und auch mehr als der verstaubte Aberglaube unserer Vorfahren. Sie zieht sich wie ein roter Faden durch die Menschheitsgeschichte, bekam später durch die Wissenschaft Konkurrenz, bewegt die Menschen aber noch immer. Anne Seiler mit einer kleinen, nicht ganz vollständigen Kulturgeschichte der Magie.
1: Als die Menschen noch in Höhlen lebten und Wunden oder Krankheiten sehr oft zur tödlichen Gefahr wurden, in einer Zeit also, als wir der Natur noch schutzlos ausgesetzt waren, brachte der Magier Ordnung in das Chaos. Als Heiler, Retter, Schamane und Wettergott braute er Tinkturen, legte Kräuterpackungen auf, beschwor das Wetter. Er galt als der Hüter des verborgenen Wissens. Das gab ihm Macht und damit die Deutungshoheit. Das Weltwissen aber wächst und im Mittelalter sind Alchemisten die neuen Magier. Paracelsus oder John Dee sind keine Gaukler oder Wunderheiler, sondern mächtige Berater an Höfen von Kaisern und Königen. Die Magier experimentierten an Kraft- und Lebenselixieren, die Sucht nach dem Stein der Weisen oder sie versuchten Gold herzustellen, denn nun bedeutete Reichtum Macht. Ein bekanntes Beispiel, Johann Friedrich Böttger wurde im 18. Jahrhundert von August dem Starken auf der Festung Königstein zur Goldherstellung gefangen gehalten. Später erfand er zufällig in Meißen das Porzellan. Das weiße Gold wird zum Grundstein für die königliche Porzellanmanufaktur. Mit der Alchemie liebäugelte auch Herzog Friedrich I. von Sachsen-Gotha-Altenburg, erzählt Martin Wuhl so, bis Ende März der Direktor des Forschungszentrums Gotha.
2: Damals am Kaiserhof gab es viele auch so richtig Schaudemonstrationen von herumfahrenden Alchemikern. Da wurden riesige Silberteile sozusagen angeblich in Gold verwandelt, die dann also vor den Augen der Leuten die Farbe wechselten. Und das muss ihn damals alles sehr beeindruckt haben. Und er kam dann zurück mit dieser Alchemiebegeisterung und wollte auch in Gotha loslegen.
1: Die Goldmacherei galt übrigens bis ins frühe 18. Jahrhundert als seriöse Disziplin, erklärt der Kasseler Chemiker Rainer Wertmann.
3: Viele frühe Chemiker, also der berühmte Robert Boyle oder auch Isaac Newton, der ja hauptsächlich nicht auf dem Gebiet der Physik geforscht hat, sondern der Chemie, oder auch Johann Rudolf Glauber, sie haben Produkte hergestellt in ihrem Labor und sie haben genauso gut auch versucht, Gold zu machen. Und ich glaube, man muss sehr gut unterscheiden zwischen den ernstzunehmenden Forschern und den Scharlatanen, die sich mit dieser ernsthaften Theorie gar nicht auseinandergesetzt haben, sondern eigentlich nur betrügen wollten.
1: Mit der Aufklärung ändert sich auch die Macht der Magie. Sie verlagert sich auf den Geist, den Spiritus. Es geht um Wissen, Leben und Tod. Faust wird zum Inbegriff des Magiers der Neuzeit. Sein Pakt mit dem Teufel ist ein Schrei nach Macht und Erkenntnis. Denn er fühlt sich dumm.
4: Habe nun auch Philosophie, Juristerei und Medizin und leider auch Theologie durchaus studiert mit heißem Bemühen. Da stehe ich nun, ich armer Tor, und bin so klug als sie zuvor. Heiße Magister, heiße Doktor gar, und ziehe schon an die 10 Jahre rauf, herab und quer und krumm meine Schüler an der Nase herum und sehe, dass wir nichts wissen können. Das will mir schier das Herz verbrennen.
1: Die Magie wird zur moralischen Prüfung. Wie weit gehen wir Menschen für absolutes Wissen? Doch während nun die Wissenschaft beginnt, die Welt zu entzaubern, will das Volk weiter staunen. Und so beginnen Magier allmählich die Bühnen der Welt zu erobern, zum Beispiel der große Harry Houdini. Aus armen Verhältnissen stammend hält er die Welt in Atem, indem er sich in schwindelerregenden Höhen aus Stahlketten befreit, dem eigenen Grab entkommt oder Jungfrauen zersägt. Houdini ist Anfang des 20. Jahrhunderts auch ein frühes PR-Genie seiner Zunft, meint der kanadische Bühnenillusionist Murray
5: Sawchuk. Er war extrem. Die Reaktionen der Presse waren in seinem Sinne. Als er merkte, dass er dafür eine Menge Publicity bekam, machte er immer weiter. Eins darf man am Ende nicht vergessen. Houdini gleich Presse. Houdini gleich Publicity.
1: Mit Houdini beginnt das goldene Zeitalter der Magie. Der menschliche Körper wird für ein Spektakel genutzt. Spektakel braucht auch Helmut Schreiber, alias Kalanak, ein Großillusionist, der für Nazis zauberte und dessen spektakulärste Illusion das Verschwinden von Automobilen auf der Bühne war. Unzählige Magier hat es seither gegeben. Zauberei und Magie gelten noch heute als Geheimnis umwoben und es lautet noch immer der Ehrenkodex, Tricks werden nicht verraten. Magier der Neuzeit sind zum Beispiel Siegfried und Joy aus Berlin. In ihren millionenfach angeklickten Videos werden Menschen hinter einem goldenen Tuch versteckt, vermeintlich weggezaubert, dann sieht man sie aber wegrennen oder sich verstecken. Die Magie des Zauberduos ist es, mit durchschaubaren Zauberkünsten die Menschen weltweit zum Lächeln zu bringen. Doch egal ob Zauberer, Schamane, Alchemist, Kalanak oder Mentalist, der Magier bleibt der Hüter des Unmöglichen. Denn in einer erklärbaren Welt ist das Staunen des Publikums immer noch das größte Privileg.
0: Anne Seiler mit einer kleinen Kulturgeschichte der Magie. Und wir bereiten hier im Spezial das nächste Staunen vor. Das, was am kommenden Samstag entstehen wird bei der Uraufführung des Musicals Simsalabim, das magische Leben des Dr. Schreiber.

0: Ja, wir haben ihn schon gehört, den Sänger und Schauspieler Markus Günzel. Er verkörpert Mr. Simsalabim oder Dr. Helmut Schreiber alias Kalanak. Als Ex-Kruzianer kann er natürlich klassisch. Als langjähriges Ensemblemitglied der Staatsoperette Dresden auch nicht klassisch. Außerdem kann er tanzen, spielen, Dialoge sprechen, vieles mehr. Zählt denn Zaubern auch zu seinen Stärken?
1: Zaubern ist auf alle Fälle neu gewesen. Also wenn wir sonst davon reden, dass an der Operette ist es ja immer Schauspiel, Tanz und Gesang, diese drei Kombinationen. Jetzt kommt noch Zaubern als viertes Standbein sozusagen dazu. Und das ist tatsächlich das Spannendste für mich gewesen. Oder sagen wir mal der Punkt, wo man merkt, ah, hier ist nicht mein reguläres Fahrwasser. Die anderen Sachen, das ist natürlich ist eine Choreo immer neu und hat immer ihre Klippen und man muss gucken, wie man sich reinfuchst und wie verbinde ich eben Musik und Tanz alles miteinander. Und diesmal kommt noch das Zaubern hinzu, was natürlich völlig selbstverständlich aussehen muss. Gerade wenn man in die Behauptung eingeht, ich repräsentiere den Lebenslauf eines doch sehr, sehr gestandenen Zauberers.
2: Ja, wie machen Sie es denn? Also, weil es wirkte sehr echt. Ich durfte jetzt ein Stückchen von der Probe angucken. Heißt das, Sie haben erstmal nach einer Volkshochschule einen Zauberkurs belegt oder haben Sie Leute hier, die Sie coachen? Wie läuft das?
1: Der Regisseur Matthias Reichwald hat sich das natürlich im Vorhinein lange schon gut überlegt. Welche Großillusionen wollen wir zeigen? Wir haben die schwebende Jungfrau drinne, wir haben das verschwindende Auto drinne, wir haben die Zickzackkiste, wir haben die Person, die in den Käfig reingezaubert wird. Also es sind wirklich so die Großillusionen, sagen wir mal. Und das muss man auch wissen, dass Kalanak der erste Zauberer gewesen ist, der diese Großillusionen sozusagen weltweit auf Bühnen gestellt hat und damit auf Tour gegangen ist. Der ist wirklich der erste Zauberer gewesen, der das so ein bisschen aus dem Clubmilieu rausgeholt hat. Große Show, große Bühne und Großillusionen. Eben wirklich diesen Ford Taunus oder was er damals hat verschwinden lassen, ist letzten Endes auch irgendwie ein Erfinder des Produktplacements. Ja, wie haben wir es gemacht? Wir hatten zwei Zaubercoaches dafür, die deutschlandweit und auch, ich glaube, europaweit unterwegs sind mit Großillusionen, die sie herstellen. Also die sind früher selbst aktiv Zauberer gewesen, viel, machen sie bestimmt auch noch heute, aber nicht mehr so groß, sondern haben sich auf die Großillusionen verlegt, dass die diese Tricks sozusagen bauen, was dafür gebraucht wird. Und die haben uns gut beraten und haben das auch mit Augenmaß so rausgesucht, dass jemand, der letzten Endes nur vom Lala kommt, ziemlich schnell einige Sachen so umsetzen kann, dass der Zuschauer am Abend, der nicht weiß, was kommt, immerhin einigermaßen verblüfft ist, glaube ich.
2: Und haben Sie Blut geleckt? Also ist das eine Perspektive für Sie als singender Schauspieler?
1: Also ich muss ehrlich sagen, als Kind hat mich ein Zauberkasten nie interessiert. Hat bei mir nie angeschlagen. Wir haben das natürlich gehabt. Ich habe noch zwei Brüder und wir waren mit drei Jungs und da kam immer mal irgendwie ein Zauberkasten dazu. Und das hat mich nie irgendwie angefixt oder da ist nie was passiert. Was ich jetzt mitnehme, sind so ein paar kleine Sachen, die man immer mal auf einer Familienfeier zeigen kann. Drüber reden darf ich nicht.
0: Sie hat es versucht, Bettina Volksdorf, aber der Hauptdarsteller von Simsalabim hat seine Lektion gelernt. Über Zaubertricks wird nicht gesprochen. Markus Günzel spielt und singt den Dr. Schreiber. Hier hören wir ihn mit einer Arie aus dem Musical »Ich brauche Magie«.

brauche Magie. Gesungen von Markus Günzel, das ist der Hauptdarsteller des Musicals Simsalabim, das magische Leben des Dr. Schreiber. Am Samstag ist Uraufführung an der Staatsoperette Dresden, 19.30 Uhr, mit Musik von Elena Katz-Tschernin. Für das Buch steht Dirk Lauke. Die Liedtexte kommen von Martin G. Berger, nach einer Idee von Jens Luckwald, Regie Matthias Reichwald. Ein Auftragswerk der Staatsoperette Dresden. Am Sonntag ist dann gleich die nächste Aufführung. Am Wochenende drauf die beiden nächsten. Wir konnten vielleicht ein bisschen Interesse wecken und Vorfreude darauf machen, auf diesen Stoff zwischen Zauberrevue und Polit-Thriller. Bettina Volksdorf hatte die Redaktion für die Sendung. Mein Name ist Annette Mautner. Haben Sie einen guten Abend.

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3: Um 19 Uhr mit Anne Krambeer. In Berlin beraten zur Stunde die Spitzen von Union und SPD über Reformen und Haushalt. Finanzminister Lars Klingbeil dämpfte vorab die Erwartungen, es werde eine Arbeitssitzung. Es gehe darum, den jüngsten Koalitionsstreit aufzuarbeiten. Am Ende brauche es ein gerechtes Reformpaket, das allen Seiten etwas abverlange. Kanzler Friedrich Merz forderte beim DGB-Kongress die Bereitschaft zu weitreichenden Veränderungen ein. Der Handlungsdruck sei so groß wie seit Jahrzehnten nicht mehr. Der Sächsische Landtag hat den Einsatz der Mittel aus dem Sondervermögen Infrastruktur beschlossen. Danach werden die 4,8 Milliarden Euro in einem sogenannten Sachsenfonds gebündelt. Der Antrag dazu wurde von CDU, SPD, Grünen und Linken gestellt. Finanzminister Christian Piwart sagte, mit dem Fonds sorge man dafür, dass das Geld nicht irgendwo versickere. Es solle vor allem in Krankenhäuser, Straßen und Radwege sowie wirtschaftsnahe Infrastruktur investiert werden. Piwart sprach von einem Zukunftsprogramm für Sachsen. In Erfurt ist der Thüringer Demokratiepreis verliehen worden. Sozialministerin Katharina Schenk würdigte bei einem Festakt herausragendes Engagement für Demokratie, Menschenrechte und gesellschaftlichen Zusammenhalt. Den mit 3.000 Euro dotierten ersten Hauptpreis erhielt die Initiative Straßenfest Schmölln. Zwei weitere Preise von je 2.000 Euro gingen nach Mühlhausen und Ohrdruf. Anerkennungspreise von je 500 Euro gingen an Projekte in Jena, Schmalkalden und Eisenach. Deutschland steht auf der Beliebtheitsliste der ausländischen Studenten an 4. Stelle. Das ergab eine UNESCO-Studie. Demnach wählten 12% der Befragten Deutschland als ihr Studienland. Einen größeren Zuspruch haben nur die USA, Großbritannien und Australien. Für Studenten aus Europa ist Deutschland das beliebteste Land. Als Gründe wurden Technologieführerschaft, englischsprachige Studiengänge und vergleichsweise niedrige Kosten genannt. Im Halbfinale der Handball-Champions League trifft Titelverteidiger Magdeburg auf den Bundesliga-Rivalen Füchse Berlin. Das ergab die Auslosung in Wien. Das zweite Final-Ticket machen der dänische Meister Aalborg und Rekordsieger Barcelona unter sich aus. Das Final Four findet Mitte Juni in Köln statt. Das waren die Nachrichten. Zum Wetter. Zunächst die Temperaturen. Auf dem Brocken bedeckt nach Glatteisregen 0 Grad, Chemnitz leichter Regen 4, Dresden leichter Regen 5, Eisenach nach Regen 9 Grad, Erfurt stark bewölkt 9, Fichtelberg starker Schneefall minus 2 Grad, Gera leichter Regen 6, Görlitz nach Regen 7, Halle nach Regen 6 Grad, Leipzig leichter Regen 6, Magdeburg leichter Regen 7 Grad und Meiningen stark bewölkt bei 9 Grad. In der Nacht gelegentlich Regen, dazwischen länger aufgelockert, 7 bis 4 Grad, morgen wechselnd bis stark bewölkt mit Schauern und einzelnen Gewittern, 10 bis 14 Grad und windig, am Donnerstag anhaltend wechselhaft und windig, dabei aber leicht steigende Temperaturen. Sonnenuntergang in Halle 20.52 Uhr, Sonnenaufgang morgen 5.23 Uhr. MDR aktuell Verkehrsdienst. A2 Richtung Hannover zwischen Irxleben und Eilsleben stockender Verkehr wegen Bauarbeiten. Sie brauchen eine halbe Stunde länger. A2 Richtung Hannover zwischen Peine Ost und Lehrte Ost wegen Bergungsarbeiten gesperrt. Zurzeit Stau bis Braunschweig-Hafen. A4 Frankfurt Richtung Dresden. Die Auffahrt Magdala ist wegen Bauarbeiten bis morgen ca. 7 Uhr gesperrt. A38 Richtung Göttingen zwischen Leuna und Merseburg Süd. Behinderungen nach einem Lkw-Unfall. Vorsicht auf der A73 Richtung Suhl. Zwischen Suhl-Zentrum und Dreieck Suhl liegt ein Unterlegkeil auf der Fahrbahn. Es wird geblitzt.

0: auf der A4 Richtung Görlitz am Dreieck Dresden-Nord und auf der A9 Richtung Berlin am Schkeuditzer Kreuz in der Überfahrt zur A14 Richtung Dresden. Soweit der MDR Aktuell Verkehrsdienst, die Zeit 19.04 Uhr.
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2: Und dazu begrüßt Sie Beatrice Schwartner. Es geht in dieser und der kommenden Woche mit Tom Hillenbrands Science-Fiction-Roman Lieferdienst in eine mehr oder weniger ferne Zukunft nach Neu-Berlin. Dort geht man nicht mehr zum Shoppen ins Einkaufscenter, man bestellt, was immer man will. Lieferdienste stellen das Gewünschte am 3D-Drucker her und ihre Kuriere bringen es direkt nach Hause. Wer zuerst beim Kunden ist, macht das Geschäft. Entsprechend unbarmherzig ist der Wettbewerb unter den Lieferdiensten. Arcadi arbeitet bei Rio, dem größten dieser Lieferdienste als Bringer, wie die Kuriere heißen, denen an diesem Tag Zustellboni winken, denn eine neue Spielkonsole, die eigentlich erst in 48 Stunden auf den Markt kommt, muss an die VIP-Kunden ausgeliefert werden. Als er nach der ersten Zustellung mit seinem Hoverboard durch die Luft saust, wird Arcadi von seinem Elite-Kollegen Airbox zu einer Adresse gerufen. Der Mann ist eine lebende Legende. Arcadi findet ihn verletzt im Treppenhaus. Er soll dessen dringende Lieferung übernehmen, eine Mikrowelle und keine Zeit verlieren. Airbox gibt Arcadi eine Visitenkarte mit der Adresse und sein schnelles Hoverboard und schickt ihn los. Es liest Oliver Siebeck.
3: Höllenritt. Die Adresse auf dem Kärtchen liegt in Zehlenwitz. Ich bin versucht, sie ins Navi einzugeben, entscheide mich jedoch im letzten Moment dagegen. Wenn ich Airbox richtig verstanden habe, ist die bisherige Lieferadresse im System eine Finte, ein Ablenkungsmanöver. Es gibt sicherlich einen Grund dafür, dass er mir die echte Anschrift analog übermittelt hat. Also verlasse ich mich auf meinen Orientierungssinn. Als ich den Delivery-Korridor erreiche, will ich mich bereits in den Strom aus Handos, Drohnen und Schwebelastern einreihen. Doch dann überlege ich mir auch das anders. Warum nicht mal weiter oben fliegen? Ich ziehe die Nase von Airbox-Board hoch. Mal schauen, was die Planke so drauf hat. Mein eigenes ist bei 160 abgeriegelt und besitzt zudem ein Höhenlimit. Dieses hingegen scheint keinerlei Begrenzungen zu besitzen. Rasch steige ich auf, bin nun über den Skytaxis. Als ich die Geschwindigkeitsanzeige checke, stutze ich kurz. 300 Sachen? Wenn es mich dabei mal nicht von der Planke weht. Der Wind sollte mir an den Klamotten zerren, aber ich spüre lediglich einen Hauch. Schilde? Das Ding hat echt Schilde? Ich stoße einen wilden Schrei aus, fliege eine Kurve um den Büroturm, in dem Airbox auf die Sunnis wartet. Ich weiß, dass ich einen Job zu erledigen habe, aber ich kann nicht anders, als noch eine Ehrenrunde auf dieser Powerplanke zu drehen. Ich bin fast um den Turm herum, als unter mir etwas aufblitzt. Als ich hinabschaue, erkenne ich eine Gestalt auf einem Board. Es ist Airbox. Er befindet sich in etwa auf Höhe der 15. Etage. Sein Körper wirkt verkrümmt, so als bereite ihm das Skysurfen Schmerzen. Hinter einem anderen Gebäude tauchen zwei Boarder auf. Ich bitte das Visor um Identifikation. Unknown Delivery Service. Die beiden schwarz gekleideten Gestalten werden von je zwei silbernen, fußballgroßen Kugeln flankiert. Sie vollziehen die Manöver der Border nach wie Pilotfische die eines Hais. Das sind Gefechtsdrohnen. Ich bremse, komme über dem Hochhaus zum Stehen. Von hier kann ich die Kerle sehen, sie mich aber nicht. Airbox vollführt ein Ausweichmanöver, aber die Angreifer sind zu schnell. Genauer gesagt, sind sie zu schnell für sein lahmes Brett. Wenn er sein Board nicht gegen meins getauscht hätte, besäße er vielleicht eine Chance. So jedoch haben sie ihn ruckzuck in der Zange. Vermutlich werden sie Airbox vom Himmel holen und ihm die Keeper abnehmen. Eine Stimme in meinem Kopf brüllt, ich möge mich endlich aus dem Staub machen. Das, was die Angreifer in Airbox Keeper zu finden hoffen, befindet sich schließlich in meiner. Doch ich bin wie erstarrt. Die Drohnen eröffnen das Feuer. Projektile schlagen in Airbox Oberkörper ein. Er stürzt in die Tiefe. Noch immer schaue ich wie gebannt zu, kann den Blick nicht abwenden. Schon sind Airbox Häscher ebenfalls im Sturzflug. Sie überholen den Fallenden. Kurz habe ich die Hoffnung, dass sie ihn im letzten Moment auffangen. Stattdessen rast eine der Drohnen haarscharf an Airbox vorbei. Ein Fangarm packt seine Kiepe, reißt sie mit sich. Airbox hängt mit der Hand an einem der Schulterriemen, gut 50 Meter über dem Boden. Die Gefechtsdrohne fliegt zickzack, um den ungewünschten Ballast abzuschütteln. Eine andere Drohne nähert sich, feuert eine Garbe ab. Nun lässt er los. Während mein Blick auf den fallenden Airbox gerichtet ist, verschwinden die Angreifer samt Drohnengefolge. Die Stimme in meinem Kopf schreit noch immer, doch ich stürze mich Airbox hinterher. Ich weiß, dass ich ihn nicht einholen kann, selbst mit diesem Raceboard nicht. Aber ich muss zumindest, ich muss. Ich erreiche die Straße. Zerschmettert liegt Airbox auf dem Asphalt. Sein Gesicht ist dem Boden zugekehrt. Vermutlich ein kleiner Segen. Ich weiß nicht, ob ich den Anblick seiner toten Augen ertragen könnte. Auch so ist es schlimm genug. Die Nanopanzerung hat ihn diesmal nicht gerettet. Zu großes Kaliber. Von seiner Uniform sind nur noch Fetzen übrig. Er ist halbnackt. Die Projektile haben riesige Löcher in Airbox Rücken gerissen. Von seinem berühmten Tattoo sind nur noch drei Wörter übrig. First to hell. Warum bin ich hier? Um mich zu vergewissern, dass er wirklich tot ist? Daran gibt es keinen Zweifel. In der Ferne ertönen Sirenen. Ob es Rio, Sanis sind oder die Polizei, weiß ich nicht. Ich liefere geil ab, flüstere ich. Ich verspreche es dir. Dann steige ich aufs Board und schieße davon. Shurikan. Mit einem unguten Gefühl im Bauch fliege ich Richtung Zehlenwitz. Im System sind haufenweise offene Lieferjobs gelistet. Zwar habe ich ein Paket in der Kiepe, aber wird Big Rio es mir auch anrechnen, angesichts der ziemlich irregulären Umstände? Derart lange ohne Fuhre unterwegs zu sein, ruiniert einem das Rating. Ich hoffe, Yamaguchi später erklären zu können, warum ich derart lange von der Bildfläche verschwunden war. Dass ich Airbox-Paket abliefern musste und es nicht ins System einbuchen konnte, weil... Ja, warum eigentlich? Weil jemand mitliest. Das zumindest legt Airbox-Verhalten nahe. Verräter in den eigenen Reihen sind angesichts des harten Wettbewerbs keine Seltenheit. Letztes Jahr haben unsere internen Ermittler mehrere Handos enttarnt, die auf der Gehaltsliste unseres russischen Konkurrenten Yamarka standen. Die Spitzel sollten frühzeitig hochwertige Lieferungen identifizieren und an die Counter-Delivery-Abteilung des Feindes durchstechen, das gefürchtete Karton-Geheimbataillon. Dutzende, vielleicht hunderte Sendungen wurden von dem KGB abgefangen. Unsere Retail-Investigators brachten die Verräter allesamt hinter Gitter, bis auf den Rädelsführer. Dem explodierte während des Heimflugs das Board unter den Sohlen. Wer hat Airbox verraten? Und was befindet sich wirklich in dem verdammten Paket? Hineinschauen ist keine Option, denn das Siegel jeder Rio-Box wird vor dem Drop elektronisch auf seine Unversehrtheit überprüft. Ist es gebrochen, gibt es Ärger. All diese Gedanken gehen mir durch den Kopf, während ich mich Zehlenwitz nähere. Drone incoming. ETA in 87 Sek. Einen Augenblick bin ich mir sicher, dass es die Typen mit den Kugeldrohnen sind. Als ich mir aber das Video meiner Arscam anzeigen lasse, sehe ich lediglich eine einzelne Lieferdrohne. Sie kommt langsam näher. Mit Airbox Board könnte ich sie vielleicht sogar abhängen. Die Kennung der Drohne erscheint in meinem Visor. Ich atme erleichtert aus. Das Ding, das da angezischt kommt, will mich nicht beschießen. Es will mich bewirten. Wenn man den lieben langen Tag im Lieferstress ist, vergisst man mitunter zu essen. Deshalb habe ich eine Food Flatrate bei Flying Dinner. Die Lieferung habe ich so getaktet, dass sie um 12 und 18 Uhr zugestellt werden, egal wo ich gerade bin. Ich gehe vom Gas und lasse die Flugklosch näher kommen. Als wir gleich auf sind, klappt die silbrige Haube der Kellnerdrohne auf. Ich greife nach dem Pappbehälter darunter. Er enthält Bratreis mit Shrimps, extra Koriander, extra Soße, wie an jedem geraden Kalendertag. An den ungeraden gibt es Khachapuri-Kalzone mit Sucuk. Sagte ich bereits, dass ich ein Gewohnheitstier bin? »Flying Dinner wünscht Ihnen einen guten Appetit«, scheppert die Klosch. »Behalte einen Sarkasmus für dich«, erwidere ich. Die Drohne rauscht ab. Da ich nichts mehr zu trinken habe, ordere ich noch zwei Dosen Koma-Cola extra kalt. Dad würde sich jetzt wieder aufregen, weil ich meine Brause nicht einfach im Späti kaufe. Aber für sowas habe ich echt keine Zeit. Apropos, keine Zeit. Normalerweise setze ich mich zum Essen auf irgendein Dach, aber heute kann ich mir keine Pause erlauben. Deshalb futtere ich im Fliegen. Sad Boat Lunch, wie wir Handos sagen. Nachdem ich mir den Reis reingeschaufelt habe, bringt eine weitere Flugklosch die Drinks. Ich exe die erste Koma und schieße, die zweite in der Hand haltend, weiter auf mein Ziel zu. Soweit ich das erkennen kann, liegt es in einem Wohnviertel aus Vertical Jungles, wie sie vor 20 Jahren der letzte Schrei waren. Die vielleicht 30-stöckigen Gebäude haben überall Vorsprünge und herausragende Betonpfeiler, an denen sich genetisch veränderte Riesenlianen und Godzilla-Geißblätter emporwinden. Das Ergebnis wirkt wie ein Wäldchen aus struppigen Urwaldriesen. Ich gehe runter. Nach einer Weile finde ich mein Gebäude. Es sieht aus wie die anderen Dschungelklötze. Auffällig ist allerdings die große Zahl an Drohnen, die um die oberen Geschosse herumschwirren. Einen Moment sehe ich vor meinem geistigen Auge wieder die Dinger, die Airbox vom Himmel geholt haben. Kriege ich eine Drohnenphobie? Das wäre ungünstig. Die Dinger sind in B2 zahlreicher als Tauben. Als ich mit dem Visor heranzoome und mir die Kennungen anzeigen lasse, beruhigt sich mein Puls. Es handelt sich um stinknormale Lieferdrohnen. Wer auch immer da oben wohnt, bestellt offenbar eine Menge Zeugs. Ich lande und laufe zum Haupteingang. Dort suche ich nach dem richtigen Namen und klingele. Das Intercom neben der Tür erwacht zum Leben. Ja, bitte. Rio Kurier. Penthouse, ganz oben. Alles klar. Ich nehme den Lift ins Obergeschoss. Während der Fahrt wische ich meine schwitzigen Handflächen an den Beinen ab. Irgendwie erwarte ich immer noch, dass gleich etwas Schreckliches passiert. Am liebsten würde ich abhauen. Doch ich habe ein Versprechen gegeben und Versprechen und Handouts sind heilig. Ich muss diese Mission für Airbox zu Ende bringen. Der Lift öffnet sich. Ich atme tief durch, lockere die Glock Corrector in ihrem Holster. Erst dann trete ich hinaus in den Flur. Zwei Türen führen zu den Penthouses. Die linke steht einen Spalt weit offen. Ich gehe darauf zu, klopfe.
1: Kurierdienst! Können Sie bitte reinkommen?
3: Sagt eine Frauenstimme. Vorsichtig drücke ich die Tür auf, Hand an der Waffe. Dahinter liegt ein Gang, von dem mehrere Räume abgehen.
1: Hinten links, sagt die Stimme.
3: Man sieht sofort, dass Geld im Spiel ist. Möbel, Parkett, alles vom Feinsten. Als ich das Wohnzimmer betrete, verstärkt sich dieser Eindruck. Gleich zwei lederne Designersofas stehen im Raum. Von ihnen hat man einen Blick auf die Dachterrasse. Sie ist größer als Dads und meine Wohnung im Silo. Auf der anderen Seite des Raums stapeln sich Kartons, mehrheitlich blaue von Rio, aber auch gelbe von JJ. Es sind verdammt viele. Dazwischen steht eine Dame in einem cyanfarbenen Sommerkleid. Ich sehe nicht allzu viel von ihr, so hoch türmen sich die Kartons. Als ich einen Schritt auf sie zumache, höre ich hinter mir eine Stimme.
1: »Nein, nein, ich bin hier drüben.«
3: Hinter einem der Sofas sitzt eine Frau Mitte 30 im Schneidersitz, ein Tablet auf den Knien. Warum sie auf dem Parkett statt auf einem der 10.000-Credit-Sofas hockt, bleibt ihr Geheimnis. Sie schaut zu mir auf. Sie ist hübsch. Ziemlich hübsch sogar.
1: »Frau Svesti?«
3: »Jawohl.« Als ich meine Kippe auf dem Boden absetze, schaue ich nochmals zu der Kistenpyramide. Offensichtlich ist dieses Penthouse das Ziel all der Drohnen, die das Gebäude umschwirren. Oben auf dem Dach gibt es einen Boxdrop. Gerade kommt wieder ein Paket, die metallene Rutsche hinabgeflitzt, die von der Decke des Wohnzimmers zum Boden führt. Auf der Terrasse befindet sich eine rot umrandete, oktogonale Fläche. Ein Retourenpad. Man stellt sein Paket hinein, die nächste freie Lieferdrohne erkennt es von oben und nimmt es mit. Normalerweise befinden sich solche Pads an öffentlichen Plätzen. Dass jemand sein eigenes, privates Oktagon besitzt, ist ungewöhnlich. Was mich jedoch am meisten verblüfft, ist die zweite Person im Raum, die ich zunächst für meine Kundin gehalten hatte. Wobei Person kaum das richtige Wort ist. Ich habe schon von diesen Androiden gehört, aber noch nie einen gesehen. Try-on-Bots sind die Lösung für ein selbstverschuldetes Problem. So zumindest würde Dad es wohl ausdrücken. Und in diesem Fall hätte er sogar recht. Da Sachen zu bestellen inzwischen kinderleicht ist, übernimmt man sich mitunter. Jeder kennt das. Du siehst fünf Paar schicke Schuhe, kannst dich nicht für eines entscheiden. Also lässt du dir alle drucken und liefern. Das kostet kaum mehr als ein, zwei Minuten. Die Schuhe dann aber tatsächlich auszupacken, anzuprobieren und den Ausschuss raus zum Retourenpad zu bringen, das dauert ewig. Wer das nötige Kleingeld hat, leistet sich deshalb so einen Try-on-Bot. Der nimmt einem all diese lästige Arbeit ab. Während ich das Paket aus der Kiepe geholt habe, hat sich die Anprobier-Androidin ihres blauen Kleidchens entledigt, steht nun quasi nackt da. Kann ein Roboter überhaupt nackt sein? Auf jeden Fall gibt es nicht viel zu sehen. Unter dem Kleid sieht sie aus wie eine Barbie-Puppe. Keine Nippel, keine Muschi, nicht mal ein Bauchnabel. Sie beginnt, ein paar rote Turnschuhe anzuprobieren. »Das Paket?« Die Stimme der echten, angezogenen Frau reißt mich aus meinen Gedanken. »Verzeihung, hier bitte. Ich habe nur noch nie so eine...«
1: »Sie heißt Hera.«
3: »Hera? Weil...« Die Frau ist inzwischen aufgestanden. »Wie die griechische Göttin, die galt als besonders wählerisch, und da dachte ich mir, das passt.« Ich halte ihr das Paket hin. Sie nimmt es, geht zum Esstisch. Hera, die Schuhgöttin, ist derweil dabei, die Turnschuhe wieder im Lieferkarton zu verstauen. Während Svesti meine Kiste, Airbox-Kiste, öffnet, starkst der Try-On-Bot hinaus und stellt einen ganzen Stapel Pakete in die Mitte des Oktagons. Binnen Sekunden umschwirren Drohnen den Retourenstapel wie Schmeißfliegen einen Hundehaufen. Mein Blick folgt dem Bot, als er wieder ins Zimmer kommt und sich an weiteren ungeöffneten Paketen zu schaffen macht. Heras Arme, Beine und vor allem Füße sind mit hunderten Sensoren bedeckt. Wenn sie einen Schuh anprobiert, analysiert ihr Computergehirn, ob dieser an Spann oder Ferse ihrer Herrin drücken würde. Außerdem kennt sie die gesamte Kaufhistorie ihrer Besitzerin und weiß genau, was dieser gefällt und was nicht. Svesti entnimmt dem Airbox-Paket eine schmucklose graue Kiste. Mir fällt auf, dass ihre Klamotten nicht der Rede wert sind. Sie trägt eine ausgewaschene Jeans und ein T-Shirt. Schmuck sehe ich auch keinen. Kurzum, sie sieht nicht aus wie eine, die sich allzu viel Gedanken über ihr Aussehen macht. Wobei die Kisten, mit denen man eine ganze Boutique füllen könnte, ja etwas anderes sagen. Ich deute auf den Inhalt des Pakets. Behalten Sie's? Moment noch. Sie öffnet die innere Verpackung. Es scheint sich tatsächlich um eine Mikrowelle zu handeln. Ich bin verblüfft. Wieso gibt es wegen eines schnöden Küchengeräts solch ein Bohai? Wieso musste deswegen ein Mensch sterben? Ich kämpfe gegen die Panik an, die in mir aufsteigt. Ruhig bleiben, verdammt. Svesti öffnet probeweise die Tür der Mikrowelle, dreht sie um 180 Grad. Sie kehrt mir währenddessen den Rücken zu, aber etwas sehe ich dennoch. Auf der Rückseite befinden sich zwei Steckports. Der eine ist für ein Netzkabel. Der andere sieht seltsam aus, aber irgendwo meine ich, sowas schon mal gesehen zu haben. »Darf bleiben, danke. Aber ich hätte noch eine Retoure. Könnten Sie die mitnehmen?« sagt sie. Draußen auf der Terrasse haben die kontinuierlich landenden und startenden Drohnen den Kistenstapel fast abgetragen. Svesti müsste das fragliche Paket nur rausstellen. Dann bräuchte ich mich nicht damit herumärgern. Aber sie hat gefragt. Und wenn Kunden einem eine Retoure übergeben wollen, muss man sie annehmen. Siehe Paragraph 504 des Kodex. Sehr gerne. Welches? Im Wohnzimmer stehen mindestens 100 Boxen. Folglich kann ich nicht umhin, einen Hauch Sarkasmus in meine Stimme zu legen. Sie nimmt es mit Humor. Ja, ich hab da wohl einen kleinen Rückstau. Warten Sie kurz. Ihr Blick wandert durch den Raum. Dieter. Sie deutet auf eine Rio-blaue Box, die vor einem Regal voller Fotobänder auf dem Boden steht. Ich nehme sie an mich. Das Visor scannt die Retoure, zeigt mir den Inhalt an. Es handelt sich um das achtteilige Porzellanservice Kopenhagen Blau-Weiß. Ob Hera von den Tellern Probe gegessen hat, bevor sie entschied, das Muster sei nichts für Madame? Ich verstaue die Kiste. Neben der Tür stehend salutiere ich. Die Kundin bemerkt hoffentlich nicht, dass meine Hand zittert. »Rio bringt's. Viel Spaß mit Ihrem Paket.« Svesti nickt abwesend, scheint mich bereits vergessen zu haben. Ich verlasse das Gebäude. Sobald ich wieder auf dem Brett bin, rufe ich mir im Netz eine Seite mit technischen Dokumentationen auf. Der zweite Steckport der Mikrowelle kam mir bekannt vor. Letztes Jahr hatten wir in der Filiale Probleme mit einigen Maker-Modellen. Wir bekamen haufenweise Reklamationen. Hemden voller Löcher, tropfende Wasserkocher, weiß glühende Lockenscheren. Die Techniker mussten alle Molekülfeeds durchpusten. Danach liefen die Drucker wieder. Fido und ich schauten damals zu, begafften die auseinandergenommenen Maker. Denn wann darf man bei solch einem Wunderwerk moderner Technik schon mal unter die Motorhaube schauen? Ehrlich gesagt sahen die Innereien der Maker kaum anders aus als die eines x-beliebigen Elektrogeräts. Aber an die Ports der Molekülfeeds, an die erinnere ich mich. Sie waren sechseckig und besaßen drei elliptische Löcher, die mit einer Keramiklegierung ummantelt waren. Und genau so ein Port befand sich an der Rückseite von Svestis Mikrowelle.
1: Um ganz sicher zu gehen, suche ich im Netz nach Maker, Molekül, Feed und Port. Es gibt kaum einen Zweifel. Was ich da gerade ausgeliefert habe, war ein portabler Maker. Ich bin fast an der Filiale, kann den großen blauen Kubus bereits sehen. Rio-Filialen sind Rio-Boxen nachempfunden. Sie sind knallblau und fensterlos. Einen Schriftzug mit Firmierung gibt es nicht. Wozu auch? Jeder weiß, wer wir sind. Vermutlich gibt es in dieser Stadt niemand, der nicht schon einmal eine unserer Boxen in den Händen gehalten hat. Außer Dad, vielleicht. Während die Wände der Filiale makellos sind, ist das Dach eine Ansammlung von Drops, Luken, Messgeräten. Selbst wenn man die blaue Big Box nicht sähe, könnte man eine Rio-Filiale stets an dem Mückenschwarm von Kurierdrohnen erkennen, der darüber schwebt. Ich rufe mir Svestis Retoure auf. Vielleicht hat der allmächtige Algorithmus wieder irgendwelche Sonderwünsche hinzugefügt. Ist zwar unwahrscheinlich, aber an einem Tag wie Deliver to Debt, Römisch 11. Auch das noch. Normalerweise hätte ich die Retoure einfach in einen unserer Drops geschoben. Doch das System möchte, dass ich das Paket persönlich abgebe. In der Abteilung Römisch 11. Niemand geht gerne in die 11, deren offizieller Name Retail Optimization lautet. Sie ist die spanische Inquisition des Holsteinschen Lieferimperiums. Der Verräter, von dem ich erzählte, dem unter ungeklärten Umständen das Board explodierte, aufgespürt hatte ihn die Abteilung 10, Retail Investigation, aber um ihn gekümmert haben sich vermutlich die Elfer. Ich steuere die Hangarluke an und übergebe dem Autopiloten die Steuerung. Als ich den Boden erreiche, mache ich mich umgehend auf den Weg. Es ist unangenehm, eine Zustellung in der 11 machen zu müssen, noch unangenehmer aber ist es, der 11 nicht zu geben, was sie will. Also bringe ich es besser rasch hinter mich. 11. Gerade will ich die Klingel betätigen, als sich die Tür mit der Aufschrift Retail Optimization öffnet. Im Rahmen steht ein Mitvierziger, der nicht wie ein Geheimdiensttyp aussieht, sondern eher wie ein Steve Jobs-Double. Blue Jeans, Rolli, Lennenbrille. Ein feines Lächeln umspielt seine Lippen. Boxrunner Schneider? Jawohl, ich habe eine Retoure für Sie. Das System hat gesagt, dass ich weiß schon. Von der jungen Dame, hm? Steve Jobs ist gut informiert. Er kennt meine Kunden und den Augenblick, in dem ich vor seiner Tür auftauche. Vermutlich hat er auch meine Grundschulzeugnisse gelesen. Ich mache Anstalten, das Paket aus der Kiepe zu holen, aber der Elfer schüttelt den Kopf. Kommen Sie doch bitte herein. Er schließt die Tür hinter uns. Wir stehen in einer Art Empfangsraum, von dem zwei Gänge abgehen. Es sieht kaum anders aus als in der Personal- oder der Marketingabteilung. Nun, was habe ich erwartet? Elite-Soldaten vor allen Türen? Gedämpfte Schreie, die aus den Meetingräumen herüberdringen? Folgen Sie mir, sagt der Elfer, der sich noch immer nicht vorgestellt hat. Wir müssen ein kleines Debriefing absolvieren. Wir gehen den Gang entlang, halten vor einer Bürotür. Auf dem Schild neben dem Rahmen steht Irenaeus Court, Superior Supervisor. Es handelt sich eindeutig um das Büro einer Führungskraft. Man erkennt es an der rioblauen Sitzecke und den Monitoren. 3 Stück. So viele würde die IT-Abteilung einem Normalsterblichen nie genehmigen. Ich hole die Retoure hervor, stelle sie auf den Tisch der Sitzecke. Setzen Sie sich, es geht gleich weiter, ich muss nur kurz etwas überprüfen. Während ich in einem der Sessel Platz nehme, greift sich Kurt ein Visor und setzt es auf. Er öffnet die Kiste, schaut hinein. Dabei hält er sich so, dass ich den Inhalt nicht erkennen kann. Was er sieht, scheint ihn zufriedenzustellen. Er verschließt die Box wieder und stellt sie in ein Wandregal. Dieses besitzt gut 2 Dutzend Fächer. In fast allen stehen rioblaue Versandkisten. Er setzt sich mir gegenüber. Ich habe einige Fragen. Gestatten Sie, dass ich das Gespräch aufzeichne? Ich erwidere nichts. Es war eh nicht als Frage gemeint. Die Recording-LED seines Visors beginnt zu leuchten. Sie hatten einen seltsamen Tag, nicht wahr, Boxrunner? Gelinde gesagt, ja. Erzählen Sie doch mal. Davon ausgehend, dass er das meiste ohnehin schon weiß, berichte ich von den seltsamen Anweisungen des Systems, von Airbox, von meiner außerplanmäßigen Zustellung. Warum haben Sie die Zustellung, die Sie von Grand Expeditor Jaeger übernommen haben, nicht ordnungsgemäß verbucht? Weil er gesagt hat, dass ich das nicht tun soll. Hat er? Er hat mir die Anschrift sogar auf Papier ausgehändigt. Papier?
3: ein Zellstoffprodukt, das aus organischem Material gewonnen wird. Das sage ich natürlich nicht, sondern denke es nur. Für eine solch schnippische Antwort habe ich die Hosen einfach zu voll. Lieber schweige ich und gebe dem Elver die Visitenkarte. Kurt hebt eine Augenbraue, scannt die Karte mit dem Weiser.
1: Interessant. Dann haben Sie die Sendung gewissermaßen schwarz zugestellt?
3: Naja, also gewissermaßen. Das verstößt. Wieder lächelt Kurt sein feines Lächeln gegen sämtliche Vorschriften.
1: Naja, wie man's nimmt. Wie man es nimmt?
3: Bis eben wusste ich nicht, dass man diesen Satz als Drohung aussprechen kann. Wieder etwas gelernt?
1: Verstehen Sie mich nicht falsch, Superior Supervisor, ich will hier keineswegs klugscheißern.
3: Doch, bitte, bitte, klugscheißern Sie ruhig.
1: Paragraph 47 des Kodex, sage ich. Weisung von höherrangigen Mitarbeitern?
3: Ich denke nicht, dass das hier zutrifft.
1: Nach Paragraph 60 haben Sie Weisungen, die den in Teil 2 niedergelegten Lieferrichtlinien oder natürlich den Rio Core Values in Teil 1 widersprechen, zu ignorieren und kodexwidriges Verhalten eines Vorgesetzten unverzüglich der entsprechenden Stelle zu melden. Er lächelt. Also uns.
3: Natürlich, gar keine Frage, aber der Kollege war schwer verletzt. Er sagte, die Zustellung wäre von höchster Bedeutung. Es sei außerdem Gefahr im Verzug. Ich hätte gedacht, dass,
1: dass da der 120 greift. Außergewöhnliche Umstände.
3: Der 120 ist ein Gummiparagraph, erwidert Kurt. Das stimmt natürlich. Aber letztlich sind alle Paragraphen in diesem Scheiß-Kodex aus Gummi. Die besten Rechtsverdreher der Welt haben Jahre damit zugebracht, jeden Satz dieses Regelwerks so lange zu massieren und zu kneten, bis am Ende immer der kleine Kurier die Arschkarte hat. Aber das wusste ich bereits. Und Kurt weiß es auch. Es ist kein gutes Argument.
1: Neben 47 und 120 hat mich wohl der Rang des Vorgesetzten dazu bewogen. Der Mann war unter uns Handos eine Legende. Grand Expeditor Jägers Popularität ist nicht ausschlaggebend.
3: Nein, natürlich nicht. Aber er war ein Top-100-Bringer, Order of Hermes und so weiter. Für mich folglich jemand, der über jeden Zweifel erhaben ist. Wobei ich zugebe, dass ich natürlich dennoch Sorgen wegen meines Vorgehens hatte.
1: Jetzt wird es interessant. Als ich Paket und Adresse hatte, habe ich mich gefragt, ob ich nicht zumindest meinen DVD kontaktieren soll. Aber dann sah ich, wie diese Typen ihn vom Himmel holten. Also Airbox, nicht den DVD.
3: Und daraus folgerten sie was genau?
1: Erstens, dass der Feind die Lieferung unterbinden will. Zweitens, dass er Zugriff auf unsere Kommunikationskanäle besitzt.
3: Ziemlich viel Mutmaßung, Boxrunner. Aber nicht ganz unplausibel. Was sie mir letztlich sagen wollen, ist, sie haben in gutem Glauben gehandelt.
1: Ja. Superior Supervisor, ich wollte stets nur im Sinne der Firma handeln.
3: Kurt seufzt.
1: Ja, das wollen Sie alle. Nun gut, Sie dürfen gehen. Unter einer Bedingung. Sprechen Sie mit niemand über die Sache.
3: Natürlich, verstanden. Gar keine Frage.
1: Eigentlich hätte ich noch eine Menge Fragen. Beispielsweise wüsste ich gerne, wer die Killer waren, die Airbox ausgeschaltet haben. Aber ich bin mir ziemlich sicher, dass der Elver es mir nicht verraten wird. Also erhebe ich mich, salutiere und gehe zum Ausgang. Als ich bereits halb durch die Tür bin, sagt Kurt, Boxrunner Schneider?
3: Ja, bitte?
1: Falls Ihnen diese Frau noch mal begegnet.
3: Svesti?
1: Ja, melden Sie uns das umgehend. Möglichst persönlich, nicht via Rio-Chat oder Telefon.
3: Ich verspreche es. Dann mache ich, dass ich wegkomme.
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1: Was sind wir? Bringer. 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
1: Um 20 Uhr mit Anne Kramwehr. In Berlin beraten zur Stunden die Spitzen von Union und SPD über Reformen und Haushalt. Finanzminister Lars Klingbeil dämpfte vorab die Erwartungen, es werde eine Arbeitssitzung. Es gehe darum, den jüngsten Koalitionsstreit aufzuarbeiten. Am Ende brauche es ein gerechtes Reformpaket, das allen Seiten etwas abverlange. Kanzler Friedrich Merz forderte beim DGB-Kongress die Bereitschaft zu weitreichenden Veränderungen ein. Der Handlungsdruck sei so groß wie seit Jahrzehnten nicht mehr. Der britische Premier Keir Starmer hält trotz Rücktrittsforderungen aus den eigenen Reihen an seinem Amt fest. Starmer sagte in London, das Land erwarte von der Regierung, dass sie weiterarbeite. Unterstützung erhielt der Premier von mehr als 100 Labour-Abgeordneten, die eine gemeinsame Erklärung unterzeichneten. Allerdings verließen heute 4 Staatssekretäre sein Kabinett und forderten ihn zum Rücktritt auf. Starmer steht unter Druck, nachdem die Labour-Partei bei Kommunal- und Regionalwahlen massiv verloren hatte. Die Deutsche Bahn bietet in den Sommerferien besondere Tickets für Familien an. Wie der Konzern mitteilte, sollen bis zu 5 Personen hin und zurück zu einem Festpreis von 99,99 Euro reisen können. Platzreservierungen seien im Preis enthalten. Das Familienticket sei ab Mitte Juni für Reisen bis September buchbar. Unklar blieb, ob es wie bei den Spartickets ein Kontingent gibt. In Schönhausen im Kreis Stendal hat ein bewaffneter Mann einen größeren Polizeieinsatz ausgelöst. Wie die Polizei mitteilte, gab der Mann Schüsse ab. Inzwischen sei er festgenommen worden. Für die Bevölkerung bestehe keine Gefahr mehr. Der Einsatz dauere aber an. Zuvor hatte die Polizei gebeten, das Einsatzgebiet weiträumig zu meiden. Einwohner sollten ihre Häuser nicht verlassen. Weitere Details wurden nicht genannt. Beim insolventen Automobilzulieferer Bohai im Landkreis Harz soll der Betrieb zunächst ein halbes Jahr weitergehen. Das sagte Ministerpräsident Sven Schulze dem MDR nach einem Krisengespräch mit Volkswagen. Demnach soll in der Zwischenzeit nach einem Investor gesucht werden. Möglicherweise müsse die Alugießerei bei Bohai dafür ihre Produktpalette anpassen. An dem Unternehmen in Harzgerode hängen direkt und indirekt mehr als 1000 Jobs. Das waren die Nachrichten. Zum Wetter. In der Nacht gelegentlich Regen, dazwischen länger aufgelockert 7 bis 4 Grad. Morgen wechselnd bis stark bewölkt mit Schauern und einzelnen Gewittern 10 bis 14 Grad und windig. Am Donnerstag anhaltend wechselhaft und windig 11 bis 16 Grad. Am Freitag unbeständig. Es ist 20.03 Uhr.
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2: Ich freue mich, die Persönlichkeiten im Gespräch mit Wladimir Balzer hier in den Frankischen Stiftungen im schönen großen Freilinghausen-Saal mit einer Autorin, die ja wirklich mehrere beeindruckende Dinge vorgelegt hat, zum Beispiel 2 Bücher, die ich jedem empfehlen kann, nämlich zum einen Die Möglichkeit von Glück, wo sie von einer Kindheit erzählt, die in Mitte der 80er beginnt und dann in den 90ern eine Jugend, die ja auch von vielen Problemen geprägt war und jetzt ein neues Buch vorlegt mit dem Titel Das M-Wort gegen die Verachtung der Moral. Erfolgreich ist mit Texten fürs Theater. Sie hat auch Drehbücher geschrieben. Anne Rabe, herzlich willkommen.
3: Hallo, guten Abend.
2: Wir sind hier im schönen Halle in Sachsen-Anhalt, das heißt in einem politisch sehr aufgeladenen Bundesland. Bevor wir darüber sprechen, erst einmal würde ich Sie gerne fragen, was Sie eigentlich mit dieser Stadthalle Schönes oder vielleicht auch nicht Schönes verbinden?
3: Also Halle ist ja, das kann ich ganz frei sagen, meine Lieblingsstadt in Ostdeutschland. Tatsächlich, weil ich finde, Halle ist so ein bisschen so eine Insel, auch insbesondere in Sachsen-Anhalt, aber auch so drumherum, weil mir ist die Stadt grundsätzlich sehr sympathisch. Ich bin sehr gerne hier, treffe hier immer tolle Leute, habe tolle Veranstaltungen schon gehabt und habe immer das Gefühl, es gibt ja diesen Halle-Leipzig-Komplex so ein bisschen, aber dass ich immer denke, ach, eigentlich in Halle ist netter. So, da muss man gar nicht so cool sein.

0: Gehirn. Das kommt, glaube ich, ziemlich gut an.
1: Aber es ist auch wirklich ernst gemeint. Also in Leipzig würde ich das jetzt nicht so sagen. Oder? Nee. Also.
0: Ist netter, interessant. Also das heißt, eine Stadt, in der Sie sich wohler fühlen.
1: Zum Total, ja. Einfach, ich habe hier tolle, engagierte Leute kennengelernt. Ich finde das Literaturhaus toll. Also ich hatte einfach immer gute Veranstaltungen hier mit vielen interessierten Menschen. Und eben auch, ich finde auch das, was das Wir-Festival gezeigt hat, zeigt, dass diese Stadt auch ein bisschen anders ist als viele andere Städte in Ostdeutschland.
0: Ich glaube, das kommt ziemlich gut an in Halle, aber vielleicht auch anderswo in Sachsen-Anhalt. Das ist ja ein Bundesland, was, wie gesagt, gerade in einer politisch schwierigen Lage sich befindet, glaube ich, kann man so formulieren, jedenfalls vor einer Landtagswahl steht, die vermutlich auch international wahrgenommen werden wird, nämlich mit einer Partei, die im Moment alles dominiert, mit Umfragenwerten von 40%. Wir müssen gleich sozusagen so ein bisschen zu diesen Schmerzpunkten kommen. Ich weiß, dazu sind Sie bereit.
1: Selbstverständlich.
0: Sie haben ja auch ein Buch geschrieben über die Verachtung der Moral. Das steht so im Untertitel. Das ist auch so ein bisschen Plädoyer dafür, die Moral auch im politischen Raum, aber auch im gesellschaftlichen Raum nicht zu verachten und eben wirklich ihr wieder auch einen gewissen Raum zu geben. Sie schreiben dort auch, dass Moral gerne auch diffamiert wird von bestimmten politischen Kräften und dass sie wieder einen Platz finden sollte. Wenn Sie jetzt die politische Lage hier in Sachsen-Anhalt sehen, Ihr Buch darauf anlegen, was sehen Sie da?
1: Naja, also ich kann das auf jeden Fall bestätigen, dass das international wahrgenommen wird. Also ich war gerade in Polen eine Woche lang auf Lesereise und die Frage, die mir dort immer wieder gestellt wurde, war, diskutiert ihr das, was da passiert für Europa? Was passiert bei euch? Was passiert, wenn die AfD diese Wahl gewinnt? Also ja, da mache ich mir schon große Sorgen und ich mache mir vor allen Dingen Sorgen darüber, dass man es in Deutschland eben eher so als ostdeutsches Problem diskutiert, eher vielleicht auch als sachsen-anhaltinisches Problem und in der Ratlosigkeit und Hilflosigkeit der Berliner Politik ein bisschen wegguckt und hofft, dass es noch irgendwie gut geht. Und das halte ich für vielleicht für die größte Gefahr. Also ganz konkret, ne, würde ich immer sagen, okay, die CDU muss jetzt mit der Linkspartei sprechen, wie sie damit umgehen, mit dem Wahlergebnis. Und das sehe ich bis jetzt noch nicht. Ich glaube, man sollte auf alles vorbereitet sein, in jeglicher Hinsicht. Der Landtag macht das zum Teil, indem er versucht hat, natürlich Institutionen zu schützen. Aber es könnte ja auch durchaus sein, dass es ein Szenario gibt, wo das gar nicht mehr relevant ist, weil die AfD allein regieren kann. Und ich glaube, die demokratischen Parteien täten gut daran, sich darauf vorzubereiten, ohne schon aufzugeben natürlich, ganz klar. Man muss hier um jede Stimme kämpfen, aber darauf vorbereitet sein sollte man auch. Der Spitzenkandidat Ulrich Siegmund, ich habe mir auch Veranstaltungen von ihm angeguckt, auch vor Ort hier in Sachsen-Anhalt, kündigt groß an, dass er gesetzeswidrige Entscheidungen treffen wird, dass er sich auf den Bundeszwang vorbereitet. Und dann denke ich immer, ja, okay, dann sollten wir uns auch wirklich vorbereiten.
0: Man muss dazu sagen, Sie sind Sozialdemokratin. Das muss man sagen, eine Partei,
1: die ist... Das ist aber keine Schande, ja? Das ist jetzt nicht von Ihnen so gemeint, aber das ist was ich bemerkt habe, dass das immer wieder so gesagt wird. Dabei finde ich, dass die Mitgliedschaft in einer demokratischen Partei ist überhaupt gar nichts, wofür man sich rechtfertigen muss, ja?
0: Das war auch gar nicht damit
1: gemeint.
0: Und das
1: wird aber immer ein Stück weit, ja, aber es ist so ein bisschen Teil dieser Verschiebung so, dass das immer ein bisschen wie abgefragt wird und da so ein Bias unterstellt wird. So.
0: Ich frage nur deswegen, meine Frage zielt eigentlich in eine andere Richtung, nämlich, dass die AfD, wir sehen es ja bei der Wählerwanderung, dass die AfD tatsächlich auch in der alten SPD-Klientel ja wirklich auch viele Wähler gewonnen hat in den letzten Jahren, überall in Deutschland, was man so Arbeiterschaft nennt. Also dieser Begriff ist natürlich sehr schillernd, das ist vielleicht auch schwierig zu definieren heutzutage, aber eben Menschen, die in diesem Bereich eben tätig sind und sich dort sozial wiederfinden. Ich weiß gar nicht, ob ich jetzt von Ihnen eine Analyse bekomme, warum die Sozialdemokraten so viele Stimmen an die AfD verlieren, aber trotzdem würde es mich interessieren, wie Sie sich das erklären. Sie waren ja selber auch mal, Sie sind zwar nicht mehr so sehr aktiv in der Partei, aber Sie waren es auch mal eine gewisse Zeit. Welche Erfahrungen haben Sie da gemacht, wie man bestimmte Menschen erreicht oder eben verliert?
1: Also ich glaube, es ist ganz schwer zu sagen, insbesondere in Ostdeutschland. Also, weil wir haben hier eine ganz andere Parteienlandschaft als in Westdeutschland. Ich kenne mich jetzt mit der sozialdemokratischen Geschichte in Sachsen-Anhalt nicht so aus. Ich würde aber vermuten, es ist nicht so ein sozialdemokratisch geprägtes Bundesland, wie das ja ähnlich auch in Sachsen ist. Das hat sich ja ein bisschen aufgeteilt nach der Wende. Aber insgesamt haben wir gar nicht so eine starke Parteienbindung hier. So. Ich finde immer am interessantesten, dass tatsächlich die AfD die meisten Stimmen aus dem Nichtwählerlager holt. Das finde ich das Prägnanteste.
0: Und die Wahlbeteiligung nach oben treibt.
1: Die Wahlbeteiligung geht nach oben. Und das
0: könnte
1: ist, wenn man
0: ja
1: so in den
0: 90er
1: Jahren aufgewachsen ist, dann hat man immer noch gelernt, nein, eine hohe Wahlbeteiligung hält die radikalen Parteien klein. Das hat sich verändert, so von den letzten großen Mobilisierungskampagnen. Das war auch in Sachsen-Anhalt so, hat vor allen Dingen immer wieder die AfD profitiert. Das ist eine Entwicklung. Ich kann es nicht, also ich mag so ungern einen Stimmen in diese SPD-Schelte, obwohl ich ganz viel Kritik an der SPD habe, in diesem so, ja, die sind zu akademisiert und so weiter, weil ich grundsätzlich die Akademisierung oder den sozialen Aufstieg durch Bildung finde ich erstmal nichts Verkehrtes, ja. Also diese zum Teil auch so Verherrlichung dieser Arbeiterklasse da, ist immer so ein bisschen komisch. Also das kommt dem Problem nicht so ganz nahe. Ich glaube, dass es verschiedene Ursachen gibt für diese Entwicklung. Die liegen zum Teil in unserer Gesellschaft selbst, dass wir mit vielen Dingen nicht aufgeräumt haben, mit vielen Prägungen, mit vielen vielleicht auch niederen Instinkten, aber auch daran, dass demokratische Parteien in den letzten Jahren nicht vermitteln konnten, dass sie die großen Probleme, vor denen wir zweifellos stehen, Stichwort Klimaschutz, Stichwort Krieg und so weiter, dass sie diese lösen können. Stichwort soziale Ungleichheit. Und natürlich können radikale Parteien anders dort auftreten in diesem politischen Diskurs und sind dann vielleicht auch verführerisch, sie zu wählen. Ich glaube aber tatsächlich so in Ostdeutschland gibt es schon ganz viel, was wir nicht gut miteinander geklärt haben. Und in Krisensituationen greifen wir häufig auf Strukturen zurück, die wir kennen, flüchten wir uns in Denkmuster zurück, die wir kennen, und die werden gerade sehr, sehr gut bespielt von der AfD. Und
0: da sind wir schon bei einem wichtigen Punkt, der Sie ja auch persönlich geprägt hat, der Sie auch bekannt gemacht hat mit dem Buch Die Möglichkeit von Glück, wo Sie, wie gesagt, eine Kindheit, eine Jugend beschreiben, die auch sozusagen sicherlich auch viel mit Ihnen persönlich zu tun hat. Jemand, der Mitte der 80er geboren ist, der in einer mecklenburgischen mittelgroßen Stadt, also bei Ihnen war es Wismar, mittelgroß.
1: Ja, eine kleine Stadt. Also Rombusch ist immer eine kleine Stadt an der Ostsee.
0: Ja, geboren ist, dann dort sozusagen den Mauerfall, die Wende erlebt hat, dann die 90er erlebt hat. Wir wissen, dass seine Zeit große Umbrüche gewesen, auch für einige Menschen eine traumatische Zeit. Die Hauptfigur beschreibt dort ihre Eltern, die sehr staatstreu waren, die aber auch Gewalt ausgeübt haben, die diesem jungen Mädchen, dieser jungen Frau dort wenig Liebe geschenkt haben und immer wieder auch sozusagen an dieser DDR oder an ihrem DDR-Bild festgehalten haben über die 90er Jahre hinweg. Irgendwann kommt es auch zum Bruch. Auch bei Ihnen kam es zu einem Bruch mit Ihren eigenen Eltern. Inwieweit, um mal in diesen 90ern zu bleiben, das ist ja etwas, was Sie stark beschreiben, auch in Ihren Texten, inwieweit liegt der Erfolg der AfD von heute, Sie haben es schon ein bisschen angedeutet, in den Umbrüchen der 90er im Osten?
1: Also ich würde sagen, auf jeden Fall liegt in den 90ern ganz viel begraben, was wir noch mit uns tragen. Ich würde aber immer davor warnen, die Geschichte Ostdeutschlands sozusagen mit 1990 zu beginnen. Das gibt es ja auch Menschen, die sagen, ja, da hat das alles begonnen. Das gab es vorher nicht. Das ist aber eigentlich so ein bisschen eine Wiederholung der SED-Erzählung, ne? Also Nazis gibt es nur im Westen und bei uns ist alles super und alles Schlimme kommt sowieso von drüben. Insofern glaube ich, dass wir in Deutschland natürlich eine autoritäre Tradition haben. Wir sehen das vor 45 ganz stark, aber auch nach 45. Das ist eine Kontinuität in der bundesrepublikanischen, wie aber auch in der DDR-Gesellschaft. Es gibt einen Hang zum Autoritarismus, es gibt rechtsextreme Gewalt. Die Geister der Vergangenheit, die spuken die ganze Zeit da rum. So. Und wir haben uns ja in Deutschland so ein bisschen angewöhnt, uns immer für sozusagen geläutert zu halten, ne? Der Erinnerungsweltmeister. Wir müssen aber sehen, dass zum Beispiel, wenn man mal an solche Ereignisse denkt, wie die Tatsache, dass Maximilian Krah irgendwie dann eben mal sagte, ja, wir sind ja nicht alle in der SS Verbrecher gewesen, dass daraufhin selbst irgendwie die französischen
0: AfD-Politiker,
1: genau, der Europaspitzenkandidat für die Europawahl damals, und irgendwie selbst eine Marine Le Pen dann von ihm Abstand nahm. In Deutschland hat das aber nicht dazu geführt, dass man ihn weniger gewählt hat. Na, das ist natürlich ganz interessant. Das widerspricht so ein bisschen unserem Erinnerungsweltmeister-Selbstbild. Aber natürlich haben die 90er Jahre Spuren hinterlassen, ganz verschiedene. Also Liko Sascha-Kowalczuk spricht immer davon, dass sozusagen die Sozialisierung am Küchentisch stattfindet. Und die Geschichten, die sich hier erzählt werden über die 90er Jahre, sind natürlich andere Geschichten, als sich in Westdeutschland erzählt werden. Das bringt so der Lauf der Dinge mit sich. Das ist noch gar keine Bewertung. Also natürlich sowohl Geschichten von Aufstieg als auch Niederlagen, von Demütigungen, als auch vielleicht von Erfolgen. Wir haben erlebt, dass sehr, sehr viele Menschen weggegangen sind in den 90er Jahren und auch noch in den Nullerjahren. Viele Menschen, denen, so wie ich das selber ja auch gemacht habe, denen gerade auch diese politische Landschaft, in der man die Probleme, die es gab, zum Beispiel mit Rechtsextremismus, immer wieder abgewiegelt hat und immer wieder so als Beleidigung empfunden hat, so für das Image, ja. Also das ist auch gar nicht so lange her, als mir irgendwie Herr Haseloff nochmal vorwarf, ja, wir müssen da aufpassen, sonst bekommen wir ein Imageproblem. Und ich dachte, das wäre toll, also wenn wir ein Imageproblem hätten. Damit käme ich echt gut zurecht. So. Und das ist natürlich eine Stimmung gewesen, also das hat ganz viele Folgen bis heute. Mal ganz platt gesagt, die geblieben sind und die mit dann nicht so, oder ein Teil derjenigen, die geblieben sind, ja, um das, um sich alle in einen Topf zu werfen, aber sag ich mal, recht viele von denen, die geblieben sind, auch so aus meiner Generation, die hatten damit vielleicht gar nicht so ein Problem. Und da, ich werde meinen Kindern andere Geschichten aus den 90ern erzählen als vielleicht die, ja. Wenn ich heute irgendwie auf Demonstrationen fahre in Sachsen, in kleine Orte in Sachsen-Anhalt, dann sehe ich dort junge Menschen oder Menschen in meinem Alter, die wie, für die 90er Jahre ein positiver Bezugspunkt sind. Also im Sinne von, jetzt kriegen wir es aber hin. Das, was unsere Eltern, unsere Onkels, unsere Cousins nicht hingekriegt haben, jetzt können wir es reißen. Und so sehen die halt auch oft aus, ne? Als hätten sie so die Bomberjacke aus dem Schrank geholt, aus dem, vom Dachboden. Und, das ist schon was, wo man sagen kann, ja, es gibt in der aktuellen politischen Landschaft auf jeden Fall ein Rückgriff auf diese 90er Jahre und die sind zu einem positiven Bezugspunkt für autoritäre Kräfte hier geworden.
0: Also, also es gab ja, wenn man jetzt sozusagen sich Westdeutschland anschaut, da gab es ja verschiedene Phasen auch der Aufarbeitung, zum Beispiel aus der Nazizeit und gab es die 68er, die das diskutiert haben. Was hat im Osten gefehlt, dass das nicht passiert ist, dass man diese Zeit aufarbeitet, bespricht, zwischen den Generationen darüber redet?
1: Also ich glaube, es ist wirklich schwer. Also es ist wirklich schwer mit eigener Schuld, mit Zwängen, in denen man sich befindet oder auch persönliche Entscheidungen, auch von Opportunismus. Ne? Es gibt so einen Moment, es heißt immer, die Revolution frisst ihre Kinder, aber wenn man zum Beispiel guckt, wie diejenigen, die die friedliche Revolution angestiftet haben, die sich da ganz an den Anfang wirklich noch unter großer Gefahr in den Widerstand gegen diesen Staat gestellt haben, die wurden nachher bei den ersten freien Wahlen nicht gewählt. So. Warum nicht? Weil sie natürlich auch ein Stück weit ein Spiegel sind für all diejenigen, die lange hinter den Gardinen standen, die mitgemacht haben, die nicht mutig genug waren oder wie auch immer. Und das ist natürlich immer sozusagen eine unangenehme Erkenntnis. Ich glaube, es ist ganz schwierig gewesen, weil man wirklich auch sehr viel zu tun hatte in den 90ern. Diese Transformation war wirklich was den Menschen viel abverlangt hatte. Das neue System, Ängste auch, die mitgetragen wurden. Also wir haben in Ostdeutschland so viele Jahrzehnte der Diktatur, des Schweigens, schon die nicht verarbeitete NS-Zeit, die ideologisch genutzt wurde in der DDR. Dann natürlich eben auch alles, was in der DDR passiert ist. Das Erlebnis von Willkür, der Angst, dem vielleicht ausgeliefert zu sein. Dinge, die man vielleicht auch selber in sich noch gar nicht verstanden hat. Woher kommt meine Angst? Warum fällt mir das denn so schwer, miteinander zu diskutieren oder in den Austausch zu gehen? Das ist ja was, da braucht man ein Gefühl von Sicherheit. Und ich glaube, das war in den 90er Jahren nicht da. Gleichzeitig gab es daran auch politisch kein Interesse. Es gab sowohl von ostdeutscher als auch von westdeutscher Seite aus unterschiedlichen Gründen kein Interesse. In Ostdeutschland wollten natürlich alte Eliten, alte Netzwerke auch davon profitieren. Das Erste, was sich vereinigt hat nach der Wiedervereinigung, waren die Verbrecher auf beiden Seiten. Ja, also die haben sich schnell gefunden und versucht, das Beste rauszuholen. Und von westdeutscher Seite, da gibt's ganz klare Äußerungen von Kohl und Schäuble, die haben gesagt, dieses Land darf sich jetzt auf gar keinen Fall mit sich selber beschäftigen, sonst schaffen wir diese Transformation nicht. Und vielleicht stimmt das auch, aber bleibt aber nicht folgenlos.
0: Es gibt ja ein gutes Gegenbeispiel, nämlich die Stasi-Unterlagenbehörde. Das ist ja vielleicht einer der größten Erfolge eigentlich der Bewegung von...
1: Aber war auch heiß umkämpft.
0: Im Westen gab es viele politische Kräfte, die genau das eben nicht wollten, weil genau das, was Sie gerade erwähnten, um sozusagen vielleicht nicht alte Wunden aufzureißen und gewisse Kontinuitäten herstellen zu können, um ja vielleicht auch da auch schneller eine gewisse Zukunft, ein gewisses Zukunftsversprechen auch machen zu können. Aber das gab es ja. Das hat ja auch die ostdeutsche Gesellschaft sehr aufgewühlt, wie wir wissen.
1: Total. Und gleichzeitig haben ganz viele zum Beispiel, das ist ein gutes Beispiel, auch gesagt, ach, ich will da lieber nicht reingucken. Weil man muss auch natürlich dann mit den Konsequenzen leben können. Wie geht man damit um, wenn man merkt, dass der eigene Freund, die eigene Verwandtschaft vielleicht einen verraten hat?
0: Haben Sie reingeschaut in Unterlagen?
1: Ich habe in Unterlagen reingeschaut oder ich habe es versucht, aber das ist ja auch, man wird ja auch nicht immer so einfach fündig. So. Also es ist ja auch kompliziert.
0: Sie haben irgendwas recherchiert für Ihr Buch. Das war ja nicht nur irgendein Roman, das war ja wirklich eine Recherche. Man spürt es ja auch, das ist auch voller Informationen. Ja. Und es ist ja auch sozusagen, also es ist natürlich ein Roman, es ist Fiktion, aber es ist auch schon sehr substanziell. Man lernt auch etwas, glaube ich, über die Zeit. Und Sie haben recherchiert, das hat schon teilweise fast sachbuchartige Phasen zumindest, wenn man so will. Was haben Sie denn bei diesen Recherchen, was hat Sie am meisten überrascht bei diesen Recherchen?
1: Also mich hat eigentlich fast alles überrascht. Also über die Recherche, die ich hauptsächlich gemacht habe, ist die Figur des Großvaters und die ist sehr angelegt an der Geschichte meines eigenen Großvaters. Und das hat mich schon überrascht, wie viel geschwiegen wurde. So. Und zwar über so weite Teile seiner Biografie. Also sowohl von der Kindheit als auch von der NS-Zeit, obwohl wir ein sehr enges Verhältnis hatten und immer viel gesprochen haben, hat er mir eigentlich gar nichts erzählt. So, das hat mich sehr überrascht. Mich hat natürlich auch überrascht, mich haben viele Dinge auch überrascht. Zum Beispiel, es gibt eine Sache, die finde ich ganz skurril, worüber auch eigentlich kaum jemand nachdenkt. Es gab ja in der DDR sozusagen nicht so viel Geldprämien, aber immer ganz viele Auszeichnungen. Und da habe ich zum Beispiel, versucht nachzuvollziehen, warum es bestimmte Auszeichnungen gab für meinen Großvater. Und dann offenbarte sich so eine große Korrespondenz, einfach fast wie so ein Netzwerk über diese ganze DDR, immer so an Korrespondenzen zwischen den verschiedenen Stellen, die dafür zuständig waren. Jetzt hier noch schnell, ihr müsst noch da die Kandidaten dafür liefern und dafür, aber jetzt haben wir die Medaille nicht. Und dann denke ich immer, das ist ja total skurril, wenn man sich vorstellt, dass das einfach völlig weg war dann. Also es hatte eine enorme Wichtigkeit in diesen Korrespondenzen dieser zuständigen Stellen miteinander und es ist dann einfach weg. So, das ist zum Beispiel, was fand ich ein irres Bild. Ja, und natürlich die Abgründe, also letztlich schon die Art und Weise, wie brutal man über Menschen so spricht und hinweggegangen ist und ja, darüber nachgedacht. Also auch zum Beispiel, also die Geschichte meines Großvaters ist ja davon geprägt, dass der bewusst in der DDR geblieben ist oder sich für ein Leben in der DDR entschieden hat. Und das war zum Beispiel auch gerade in Polen bei der Reise was die total skurril fanden. Das gibt's ja in der deutschen Geschichte gar nicht so wenige. Wolf Biermann, also man kennt so einige. Aber das war für die völlig absurd, wie man denn, und das ist natürlich was sehr spezifisch Deutsches. Und das hat mich schon auch bewegt. Also,
0: was ist spezifisch deutsch daran? Was meinen Sie?
1: Naja, das gab es ja in keinem anderen Land des Ostblocks, dass man sich entscheiden konnte.
0: Also zwischen zwei verschiedenen Systemen innerhalb eines Landes, wenn man so will.
1: Das gab es ja gar nicht, so die Möglichkeit. Und dann war das für die natürlich völlig absurd. Und immer die Frage, ja, glauben Sie das? Und also das hat die vollkommen irritiert. Und das konnte ich auch nachvollziehen, warum das so irritierend ist. Und gleichzeitig ist es mir relativ selbstverständlich, dass es so war.
0: Mhm. Die Mutter ihrer Hauptfigur, ich weiß nicht, ob sie ihre eigene Mutter auch mal gesagt hat, diesen Satz, als sie gefragt haben, als kleines Kind leben wir in Deutschland. Und sie hat gesagt, nein, wir leben in der DDR.
1: Ja. Ja, es ist,
0: was ja beides stimmt.
1: Ein unauflösbares Rätsel. Aber da steht auch ein bisschen so für diese, natürlich, also das ist, glaube ich, schon was, wo man sagen kann, okay, das wäre jetzt so eine typische Kindheitserfahrung, würde ich sagen, von so Menschen, die zur Wendezeit, so wie ich, so Kinder waren. Und auch sehr junge Kinder. Diese völlige skurrile Situation, dass einerseits vollkommen klar ist und dass auch erwartet wird, dass man das alles versteht, was DDR ist und dass man irgendwie die ganzen Begriffe kennt und so. Und andererseits einem aber nichts erklärt wird. Gar nicht, weil man überhaupt gar kein politisches Gegenüber ist, weil man auch gar nicht ernst genommen wird. Das hat sicherlich auch was mit dem Blick auf Kinder zu tun. Oder wenn man denkt, das kann man irgendwann mal machen. Aber es ist, also das ist so eine, ich glaube, das ist was, was viele Menschen meines Alters teilen. Diese Erfahrung von so einem, ja, okay, DDR. So. Also, und immer das Gefühl, das hätte ich wissen müssen.
0: Obwohl es gerade in der Zeit ja einen großen Bedarf gegeben hätte, ne? Also gerade 89, 90, 91, da waren sie 4, 5, 6 Jahre alt, ja. Wo sozusagen sich plötzlich alles verändert, politisch, gesellschaftlich. Wie haben Ihre Eltern Ihnen das, jetzt bleiben wir mal bei Ihnen, bei Anne Rabe, nicht bei der Stine in dem Buch, wie haben Ihre Eltern eigentlich den Mauerfall Ihnen erklärt, als sie klein waren?
1: Weiß ich gar nicht, also ich glaube gar nicht. Also,
0: das war einfach gelassen.
1: Also, das war einfach so, ja. Man hat ja auch, also das, ich glaube schon, das ist, also auch in der Schule oder so, also unser Geschichtsunterricht später, das wurde nicht besprochen. Also es gibt halt ganz viel so eine Selbstverständlichkeit, dass man die Dinge weiß. Ich erinnere mich auch irgendwann, dass ich mal irgendwann mit einem, ich weiß gar nicht mehr was, mit irgendeinem Stalin-Zitat aus der Schule kam. Und es wurde, und das hat nur irgendwie, und, aber ich selber gar nichts wusste so richtig und das halt nur irgendwie fand, weil leider weiß ich das Zitat nicht mehr, fand es irgendwie interessant und habe das erwähnt und dann wurde es sofort still und so, also jetzt reicht's aber. So, und man wusste gar nicht, was man gesagt hätte. Man hatte gar keine Ahnung. Also insofern, und dann bin ich an sich mit einem sehr positiven DDR-Bild aufgewachsen, das kann ich schon so sagen. Also dieses, ja, früher gab es keine Arbeitslosen, es gab keinen Rechtsextremismus, aber es gab es alles nicht, keine Drogen, war auch immer ganz wichtig, Drogen gab es nicht, weil die Drogen, also das ist was auch, glaube ich, typisch ist für meine Generation, es gab irre viele Drogen, also in meiner Jugend ganz, ganz viel, überall, das war ständig präsent und das gab es alles vorher nicht, also vorher war eigentlich alles super und jetzt sind wir halt im Westen.
0: Aber dieses Bild entstand ja logischerweise dann im Nachhinein, denn Sie waren ja 4 oder waren ja dann 3 eigentlich genau genommen, als die Mauer fiel.
1: Ja.
0: Also es war dann sozusagen der Rückblick, weil als Sie ganz klein waren, haben Sie wahrscheinlich...
1: Also ich kann mich nicht daran erinnern, dass man mir das jemals so erklärt hätte. Ich kann mich noch dunkel daran erinnern, dass man das Begrüßungsgeld abholte, irgendwie in so einem völlig überfüllten Zug. Also es gibt so ein paar Erinnerungen, aber auch in der Schule. Ich frage mich das auch manchmal, auch im Kindergarten, ja. Also es gibt ja durchaus die Indoktrinierung oder die gewisse Lieder, ja, hat man ja schon sehr früh gelernt.
0: Haben Sie noch parat?
1: Nee, ich singe jetzt nichts vor.
0: Aber haben Sie nicht auch eine Band?
1: Oder ich hatte mal eine Band, ja. Aber die hat keine Ostlieder gesungen.
0: Mikro ist da, die Bühne ist auch da. Also
1: genau,
0: die Akustik wäre auch da.
1: Nee, aber ich kann mich wirklich nicht daran erinnern, dass irgendwer mal gesagt hat, das findet jetzt hier nicht mehr statt oder wir machen das jetzt anders. Nee, gleichzeitig das war auch eine interessante, ich habe ja auch so Interviews geführt zu dem Buch und das fand ich spannend, weil ich habe mich immer gefragt, ich war in so einer Schulklasse, nach der Wende wurden ja wahnsinnig, also war plötzlich ein bisschen Geld da und dann gab es so, ich bin 1992 eingeschult worden, da hat man zu der Zeit so ein bisschen Experimente gemacht in den Grundschulen und ich war zum Beispiel mit behinderten MitschülerInnen in der Klasse und außerdem waren bei mir wahnsinnig viele Katholiken. So, und das habe ich überhaupt nicht also verstanden. Und da habe ich im Nachhinein zum Beispiel herausgefunden, in einem Interview, dass die sich schon verabredet hatten dafür, dass alle ihre Kinder in die gleiche Klasse kommen, damit die sich gegenseitig haben. So, und das war eben schon auch noch in den 80ern, also sozusagen, wir sind ja alle im 80ern in den Kindergarten gegangen. Das haben die dann auch beibehalten, ne? Also sozusagen, nein, die bleiben mal alle schön zusammen, weil das ist ja, ja, wir, unsere Lehrer alle waren ja sozusagen Teil des Systems. Also das war ja alles noch recht frisch. Und das fand ich zum Beispiel, das habe ich dann eben also erst im Nachhinein verstanden, warum ich mit so vielen Katholiken da war. Und auch warum dann so, wir hatten auch eine Lehrerin, die, deren Tochter eben festgenommen wurde. Und die hat mich wahnsinnig, die hat mich eigentlich immer gemobbt in der Grundschule. Und ich habe das gar nicht verstanden. Das gab es so, ne, als Kind, dass man das sozusagen, das war klar, ich bin das Kind von roten Socken, die da auch bekannt sind. Und Das, so hat man das gespürt. Das, und ansonsten gab es halt immer die Zeitrechnung zu Ostzeiten, zu Westzeiten. Ich weiß nicht, wie man es hier in Halle nennt, vielleicht genauso. Oder zu DDR-Zeiten, aber bei uns hat man immer gesagt zu Ostzeiten, zu Westzeiten. So.
0: Ich glaube, der Begriff Ostzeiten ist am weitesten verbreitet, würde ich jetzt mal behaupten. Anne Rabe ist im Gespräch hier bei den Persönlichkeiten, im Gespräch bei MDR Kultur, in den Frankischen Stiftungen hier im Freilinghausen-Saal. Und ich weiß nicht, bei den Recherchen für Ihr Buch haben Sie ja vermutlich, weiß ich nicht, das würde mich interessieren, auch versucht, mit Ihren Eltern zu reden. Nein. Offenbar nicht, okay. Weil es ist ja auch kein Geheimnis, dass es da einen Bruch gab zwischen Ihnen und Ihren Eltern. Das geht so weit, dass Sie im Moment gar keinen Kontakt mehr haben. Dass die aber auch schon mal aufgetaucht sind bei einer Lesung, wo Sie wieder weggegangen sind, weil Sie das nicht mehr, weil Sie das nicht wollten, dass die im Publikum sitzen.
1: Nee, die können schon im Publikum sitzen, aber da sitze ich dann eben nicht.
0: Ja. Wie schmerzhaft ist dieser Bruch für Sie als Tochter?
1: Naja, also das ist natürlich nicht schön. So, das ist schon schmerzhaft. Das ist aber eine Entscheidung, die habe ich schon vor langer Zeit gefällt. Und das ist so am besten, wie es jetzt ist. Mehr kann ich mehr sage ich dazu nicht.
0: Sie sind zu kurz in der Antwort. Das ist, weil es doch... Es ist natürlich, ich vermute, es ist nicht einfach. Also Eltern bleiben Eltern, man bleibt als Kind irgendwie logischerweise immer wieder mit denen verbunden, auch jenseits des politischen Streits. Tut es manchmal weh?
1: Ja, auf jeden Fall. Also das ist natürlich schade und das ist natürlich auch ein Versagen der Generationen miteinander. Aber wir haben das eben nicht geschafft, also uns da miteinander zu verständigen und einen gemeinsamen Blick auf die Zeit zu werfen, so in dem beide bestehen können, beide Sichtweisen, sagen wir es mal so. Und dann ist es eben, denke ich, ist das gut, wenn jeder seiner Wege geht.
0: Ist dieser Bruch fast schon typisch auch? Ist das vergleichbar mit anderen Brüchen zwischen Generationen? Die sind jetzt Anfang 60, ihre Eltern, ne?
1: Naja, ich glaube, ich propagiere überhaupt nicht den Bruch mit den Eltern, ja, also überhaupt gar nicht. Und das machen ja auch die wenigsten Menschen. Dahinter steckt immer ein driftiger Grund. Aber ich glaube, was es schon gibt und was ich auch von vielen LeserInnen von meinem Buch gehört habe, ist diese unglaubliche Verunsicherung, dass es uns wahnsinnig schwer gefallen ist, die Eltern zu befragen. Das hat sicherlich auch was damit zu tun, dass diese Verbindung, diese prägenden Jahre der 90er, dass das nicht als sichere, bei vielen nicht als sichere Verbindung wahrgenommen wurde. Also, dass die Eltern welche waren, die tendenziell überfordert waren, die auch nicht zur Verfügung standen, eben für die Dinge, über die wir am Anfang gesprochen haben, keine Ansprechpartner sind, dass man sie oft als hilflos wahrgenommen hat, als auch vielleicht Menschen, die einem auch bestimmte Wertesysteme, also dieses ganz platte, typische, so ein bisschen das Osttypische, was jetzt auch so ein bisschen zu so einem Oststolz geworden ist, so nimm dich nicht so wichtig, tu dich nicht hervor und so weiter, ne? Also das ist ja so eine Prägung, ein Wertekorsett, das per se erstmal überhaupt nicht schlecht ist, aber was natürlich in der neuen Welt, in dieser kapitalistischen Welt oder in der westdeutschen Welt gar nicht so gut ist. Und diese Hilflosigkeit zwischen Eltern und Kindern, die Sprachlosigkeit da, die gibt es, glaube ich, bei vielen. Wir hatten so lange schon so Literatur, sage ich mal, von so Menschen, die in den 70er Jahren geboren wurden. Aber so diese 80er Jahre Kinder haben ganz lange nicht geschrieben und nicht gesprochen. Und ich glaube, da gibt es so aus vielerlei Gründen eine besondere Prägung in diesen Jahrgängen. Also einerseits dieses Aufwachsen in dieser oder geboren werden in dieser Agonie der DDR. Das hat was mit den Eltern gemacht, mit diesen sehr jungen Eltern oft, schwierige Lebensverhältnisse. Also die meisten denken ja bei DDR dann immer so an Ost-Berlin, aber so wie ich ja auch so am Rand der Republik aufgewachsen bin, da waren es ja eben wirklich zum Teil schwierige Lebensbedingungen, insbesondere für die Frauen, ne, die viel arbeiten mussten und gleichzeitig diese Kinder durchbringen und Windeln kochen und für Essen anstehen und so weiter. Und dann diese Umbruchszeit, in der eben nicht darüber gesprochen wurde, was passiert hier. Diese vielen Ängste. Es gibt wahrscheinlich niemanden in meiner Generation, wo das Thema Arbeitslosigkeit irgendwie in den Familien keine Rolle spielte. Das war halt so. Das muss man gar nicht bewerten. Aber das hat uns eben geprägt. Und ich glaube, es fällt dieses Gespräch ist schwierig, weil es auch dieser Elterngeneration schwerfällt, das anzuerkennen, dass auch die Kinder durch eine Härte gegangen sind in dieser Zeit. Jetzt ganz unabhängig davon, wie das persönliche Verhältnis zu Hause war, sondern einfach schon aufgrund dieser Umstände. Und ja, das sprechen die ja häufig, die älteren Generationen, den Jüngeren so ab. Das kennt man ganz viel in Ostdeutschland, so mit dem, ja, ihr wart ja nicht dabei. So, ihr habt ja gar keine Ahnung. Und man sagt so, naja, vielleicht doch auch ein bisschen.
0: Also das Jahresthema hier in der Frankfurter Stiftung ist ja auch Orientierung, Zurechtfinden. Ich glaube, das zieht sich auch so ein bisschen durch, auch durch das, was Sie alles beschreiben, also diese Schwierigkeiten der Orientierung, des sich Zurechtfindens. Man könnte natürlich sagen, wie gesagt, dieser Bruch ist bis heute mit Ihren Eltern, das Jahr 2026, das sind Jahrzehnte nach dem Mauerfall und trotzdem sind diese Brüche noch so da.
1: Ja, aber wenn man sich also jetzt nochmal, um jetzt nicht nur immer die Ostdeutschen, denen das vorzuhalten, es gibt ja diese Studie der Uni Bielefeld, die ich auch in meinem Buch zitiere, wenn man reinguckt, also die persönlichen Geschichten, die konkreten Geschichten aller deutschen Familien liegen so ein bisschen im Dunkeln, ne? Also da gibt's ja diese Umfrage, denn dass die Menschen gefragt werden, ja, ist das wichtig, sie noch mit der NS-Zeit auseinanderzusetzen? Und alle sagen, irgendwie drei Viertel der Leute sagt, ja, ja, ist ganz wichtig. Und dann wird gefragt, ja, was waren denn ihre Vorfahren, waren die Mitläufer, Täter, Opfer und so. Und dann sagt der Großteil, sagt ja entweder Opfer oder Widerständler. So, und das ist natürlich schon, da sehen wir schon, das fällt uns allen schwer. Es fällt uns allen schwer, mit dieser Schuld umzugehen, mit den Verwerfungen, vielleicht auch die Familienbilder natürlich übereinander zu kriegen, wie wir die Menschen erlebt haben und dann zu wissen, was sie getan haben oder worüber sie geschwiegen haben. Und das ist so ein Ding, anscheinend eine menschliche Komponente, aber es bleibt nicht folgenlos.
0: Sie haben selber zwei Kinder, die sind praktisch schon erwachsen, mehr oder weniger.
1: Ja, eins ist schon erwachsen, ja. Eins habe ich schon durchgekriegt.
0: Was erzählen Sie denen über die 90er Jahre zum Beispiel, über Ihre eigenen Prägungen?
1: Also wenn die Kinder klein sind, hat man ja auch manchmal, sag ich mal, sind sie auch sehr herausfordernd. Und die haben sich irgendwann mal so total daneben genommen und dann habe ich irgendwie gesagt, boah, ey, ich hätte da echt links und rechts eine kassiert jetzt. Und dann hat mein Sohn, der war damit so 3, 4, gesagt, ja, aber als du klein warst, stand auch noch die Mauer. Das fand ich eine sehr gute Antwort. So. Und fand ich auch richtig, hat er gut geantwortet. Und natürlich, es interessiert die nicht so, ne? Die machen sich da eher so ein bisschen drüber lustig. Die wachsen auf in West-Berlin. Das ist ein ganz anderes Aufwachsen, als Wismar in den 90er Jahren. Und ja, die machen sich drüber lustig. Ich habe manchmal, um jetzt hier mal so ein bisschen ja, aus dem Nähkästchen zu plaudern, ich habe manchmal, wenn ich zum Beispiel so an Weihnachten oder so, wenn ich so ganz viele Geschenke einpacke, weil ich beschenke meine Kinder immer sehr viel, habe ich aber auch gleichzeitig ein schlechtes Gewissen. So, und dann.
0: Warum?
1: Ja, weil eben so viel Konsum und so weiter, es packt mich dann. Und dann habe ich so einen inneren Drang und dann singe ich manchmal so ein bisschen Brecht am Klavier nachts. Und dann sagt mein Sohn
0: als
1: zum
0: Kontrast,
1: Beispiel,
0: als Kontrastbrücke.
1: Ja, um das abzuarbeiten, ne? Also
0: Brecht und Weil, oder was kommt da?
1: Genau. Und mache ich so ein bisschen, klimper ich da vor mich hin und dann sagt mein Sohn zum Beispiel immer, ach, hast du gestern Nacht wieder deinen inneren Ossi gechannelt? So, also der kriegt das dann mit. Ja, für die ist das natürlich Geschichte. So, die wissen das schon, die sind auch politisch, aber für die spielt tatsächlich die identifizieren sich nicht mit meiner Ostgeschichte. Das ist für die sehr weit weg. So.
0: Aber es ist ja in der Hinsicht nah, dass sie ihre Großeltern nicht sehen.
1: Ja, aber damit sind die ja auch ein Stück weit aufgewachsen und die wissen auch warum.
0: Das sind ja alles so Fragen auch an das Selbstverständnis von Menschen, wie stark man sozusagen sich persönlich abgrenzt von einer Person aus politischen Gründen, aus historischen Gründen, inwieweit man die Person vielleicht trotzdem noch erkennt, trotzdem auch als Individuum. Ich sag mal, wenn man so ein bisschen humanistisch versucht zu denken oder vielleicht sogar moralisch versucht zu denken, das ist ja etwas, was Sie jetzt auch in Ihrem neuen Buch tun, über die Moral, also die Sie da sozusagen versuchen hochzuhalten, gegen die Verachtung der Moral ist der Untertitel. Also das muss Sie ja motiviert haben, Moral, dieser sehr schillernde, sehr weit zu verstehende Begriff, den nochmal hochzuhalten. Was genau hat Sie motiviert, die Moral nochmal in den Mittelpunkt zu stellen?
1: Ja, eigentlich war ein bisschen die Ausgangslage, als mich der Verlag fragte, ja, ob ich nicht mal einen längeren politischen Essay schreiben möchte. Ich schreibe ja manchmal für Zeitungen auch politische Essays. Die Frage hat mich so umgetrieben, ja, okay, was ist uns eigentlich in den letzten 10, 15 Jahren passiert? Also, weil ich gehörte jetzt nie zu den Leuten, die gesagt haben, ja, Rechtsextremismus ist gar keine Gefahr und da gibt's halt so ein paar, das wächst sich aus. Aber dass das so eine Entwicklung nimmt in dieser Geschwindigkeit, hat mich schon auch überrascht. Und natürlich auch weltweit. Also, wenn, also dieser, das Ende des Westens, was man, was ja mittlerweile alle so, so nennen und ich glaube auch zu Recht mit der Wiederwahl Donald Trumps. Also hat mich überrascht und natürlich auch schockiert und die Frage, wie geht man damit um? Und dann natürlich auch so die Konflikte der letzten Jahre, dass man eben schon immer wieder, oder dass ich immer wieder das Gefühl habe, wo steuern wir denn auch so diskursiv hin? Warum entgleitet uns denn das so in unseren politischen Diskursen? Warum werden so Rufe nach, in Bezug auf Migration ja meistens, nach mehr Härte und auch in der SPD, ja, so laut, was passiert uns hier und was geht uns da abhanden? Und dann bin ich so ein bisschen auf den Punkt gekommen, dass es ein Stück weit, dass zum Beispiel in politischen Diskussionen die Parteien immer mehr, ganz zuerst die Grünen, aber mittlerweile auch alle anderen, versucht haben, ja nicht als moralisch zu gelten. Und dabei ist natürlich, ist dieser Westen oder das Demokratie ist ein hochmoralisches Konstrukt, so, ne? Also das ist gegründet auf der Idee der Gleichheit aller Menschen an Wert und Würde. So, also die, was schon mal dieses, das Recht des Stärkeren aussetzt, ja? Also wo man sagt, man geht in Verhandlungen und man begegnet sich auf Augenhöhe. Und das ist natürlich ein großes Wunder der Geschichte. Insofern sind auch immer so dieser Vorwurf, die Linken, die werden alle so woke und so, das ist eigentlich absurd. Wir sind eigentlich die Traditionalisten, ja. Also wir berufen uns eigentlich auf das Kantsche Ideal und versuchen dem so nachzugehen. Und ich habe gedacht, warum fällt es auch mir manchmal so schwer? Auch in, ich beschreibe das ja auch in dem Buch, ne? Es ist auch eine Freundschaft daran zerbrochen und
0: woran genau?
1: Dass das Gegenüber immer wieder eine Wertigkeit der Menschen aufgemacht hat, also und immer wieder gesagt hat, na ja, also Menschen, Geflüchtete abgewertet hat in der Angst, aus einer Angst heraus, dass wir das alles hier nicht hinkriegen und aus der Angst davor, dass die Gesellschaft das nicht hinkriegt, also jetzt nicht aus einem reinen Menschenhass, ja, aber dass man diese Basis ist uns, ist mir in dieser Freundschaft abhanden gekommen, die Diskussionsbasis. Und ich glaube, das ist etwas, was ja auch viele Menschen erlebt haben, auch in der Corona-Zeit, während des Ukraine-Kriegs, während des Angriffskriegs. Also das ist ja eine Erfahrung, da bin ich nicht ganz allein. Und die Hilflosigkeit, die ich darin gespürt habe, und dann wollte ich ein Stück weit dem noch mal nachgehen, was sind denn meine Überzeugungen? Warum glaube ich denn daran? Warum glaube ich denn, dass es wichtig ist, an die Gleichheit aller Menschen, an Wert und Würde, sich daran zu orientieren? Könnte uns das vielleicht helfen? Und ich glaube, ich habe in dem Buch ein bisschen versucht zu sagen, ja doch, also gerade mit diesen schwierigen Problemen ist genau das das, was uns helfen könnte.
0: Also die Würde des Menschen ist unantastbar?
1: Ja.
0: Ist das sozusagen der zentrale Satz? Was ist noch unverhandelbar für Sie?
1: Mir würde jetzt gar nichts anderes groß einfallen sozusagen. Also das ist schon der Kern. Ich glaube, wenn wir uns so begegnen würden...
0: Und damit ist jeder Mensch gemeint.
1: Damit ist jeder Mensch gemeint, ja. Also, und auch natürlich, also zum Beispiel, wenn man an sowas wie das Klimaurteil denkt, des Bundesverfassungsgerichts, ne? Also vor ein paar Jahren hatte Fridays for Future eine Klage angestrebt. Und das ist ein hochmoralisches Urteil, zu sagen, auch die zukünftigen Generationen haben das gleiche Recht auf die gleiche Freiheit. Ich glaube, ich habe keine Lösung für alle politischen Probleme, überhaupt nicht. Aber wenn wir das zum Ausgangspunkt unseres Denkens machen, dann könnten wir vielleicht zu Lösungen kommen. Oder dann könnten wir eine Politik machen oder ein Gesellschaftsbild haben, was uns noch die Möglichkeit gibt, zu Lösungen zu kommen.
0: Der Verfassungsschutz hat ja eine Partei auf dem Kieker, die hier, und da schließt sich wieder der Kreis zu dem, wie wir begonnen haben, unser Gespräch, die hier in Sachsen-Anhalt in Halle und vielleicht nicht in der Stadthalle, aber auf jeden Fall im Bundesland Sachsen-Anhalt die erfolgreichste Partei ist. Also wenn man sagt, der Verfassungsschutz schützt die Verfassung, dann schützt natürlich auch diese Grundwerte, von denen Sie gerade gesprochen haben. Also die politischen Realitäten scheinen ja eine andere Sprache zu sprechen als das, was Sie sich vorstellen. Das ist manchmal eine Idealwelt, die Sie da entwerfen?
1: Naja, ich sag ja, dass man braucht das Ideal, um dann auch dahin zu kommen. Also das ist genau der Widerspruch, ne? Sozusagen, wir waren ja nie an dem Punkt, wo auf der Welt, jetzt mal ganz plump gesagt, Friede, Freude, Eierkuchen herrschte. So, aber wir haben eine Chance, wenn wir was entwerfen, ein Ideal entwerfen, uns in diese Richtung zu bewegen. Wenn wir das nicht machen, haben wir gar keine Chance, uns dahin zu bewegen. Also insofern glaube ich auch so in der Grundanlage, ich meine, in die amerikanische Verfassung wurde das von Thomas Jefferson geschrieben, der hatte selbst Sklaven. Also der war in seinem eigenen Denken, sozusagen seinem Handeln weit voraus. Und trotzdem war es aber entscheidend, dass sowas in die amerikanische Verfassung geschrieben wird, damit sich die Dinge dann ändern können. So, und davon bin ich überzeugt, dass der Mensch sich auch bewusst wird, sozusagen die Kraft der eigenen Fantasie, die Kraft der eigenen Vorstellungskraft, über sich selber hinaus zu denken, empathisch zu sein miteinander. Das ist ja ein irrer Vorgang, dass wir das können, dass wir Einigungen haben mit Menschen, über uns hinaus denken, die wir nie in unserem Leben kennenlernen werden. Zum Beispiel, wenn wir an die Europäische Union denken oder so, ja. Das ist doch irre. Also, das ist doch ganz toll. Das ist eine Kraft, die haben halt irgendwie Hamster und auch Buckelwale nicht. Da haben wir eigentlich eine Ressource, die wir anzapfen sollten.
0: Ist ja vielleicht auch die Grundlage von Demokratie, dass man versucht, eben Kompromisse zu finden, auch anderen Kräften zuzuhören, aber dann auch Mehrheiten akzeptiert, aber eben sozusagen, dass man im Gespräch bleibt miteinander. Und wir erleben es ja auch, gerade im Osten der Republik, dass es da in großen Schichten oder in großen Teilen der Gesellschaft eine grundsätzliche Ablehnung gibt gegenüber zumindest der Demokratie, wie sie jetzt in der Wahrnehmung vieler funktioniert. Welche Defizite gibt es denn da?
1: Da muss ich jetzt mal überlegen, ob sich das lohnt, sich darauf einzulassen sozusagen. Also das ist natürlich immer wieder, so wie Sie es auch gerade gesagt haben, mit dem, es gibt sozusagen die Ablehnung der Demokratie, wie sie jetzt ist. Naja, also.
0: Es gibt die Umfragen sagen, es gibt eine grundsätzliche Zustimmung Demokratie als abstrakte Form.
1: Manchmal denke ich auch, man darf sich von den Leuten auch echt nicht so leicht hinter die Fichte führen lassen, ne? Weil, das ist schon dann so ein sehr theoretisches Konstrukt. Also ich nehme die Zustimmung zur AfD, die angekündigte Wählerschaft schon war als einen ganz klaren Zerstörungsversuch der bundesrepublikanischen Struktur. So wird es formuliert von der AfD. Und das ist auch das, was man ganz häufig hört, wenn man Menschen dazu befragt. Naja, das muss jetzt mal vorbei sein. So. Ganz oft können die gar nicht konkret sagen, aber der größte Wunsch ist, dass es jetzt kaputt gemacht wird.
0: Pauschal.
1: Und das ist was, wo ich sagen würde, ja, okay, dann ist mir das eigentlich relativ egal, ob du theoretisch die Demokratie gut findest, weil das ist ja dann damit das gemeint, zum Beispiel die AfD sagt ja auch mal, sie sind die eigentlichen Demokraten, so eine komische Demokratie, die fast so ein bisschen an so an die DDR erinnert sozusagen, oder auch noch Schlimmeres, wo es einen angeblichen Volkswillen gibt oder den Willen der Arbeiterklasse oder wie auch immer, und der wird dann vertreten und sozusagen, wo die Macht der Mehrheit, ne, nicht der Minderheitenschutz, sondern die Macht der Mehrheit, und das ist halt keine Demokratie. So, also insofern, ich sehe das. Es gibt viele Menschen, die sind nicht mehr bereit, sich auf diesen Gleichheitsgedanken einzulassen. Das gibt es. Und das ist wahnsinnig gefährlich. Und das könnte uns zerstören. Das könnte auch die Europäische Union zerstören. Das Friedensprojekt, in unserer europäischen Geschichte, dass man das aufs Spiel setzt, ich finde es Wahnsinn, aber ja, es ist so.
0: Und um das zu verhindern, hilft Moral?
1: Es ist immer schwierig, wenn man sagt, okay, das eine, das hilft. Also das gibt es gar nicht. Es gibt leider überhaupt nicht den einfachen Weg. Ich glaube aber schon, dass es Menschen, die ein Interesse daran haben, an unserer Demokratie und auch dafür arbeiten, dass es hilft, darüber nachzudenken, warum, wieso, weshalb. Weil wir haben uns ganz schön viele Argumente oder ganz schön viel auch so einfach so aus der Hand nehmen lassen, uns oft verunsichern lassen.
0: Zum Beispiel?
1: Na, eben zum Beispiel in Migrationsfragen, ne? Also häufig so oder überhaupt so, eine gute Unterstellung ist immer, dass man den Menschen unterstellt, sie wären eigentlich egoistisch. So, sie wären viel egoistischer, deswegen würden sie bestimmte Klimaschutzmaßnahmen nicht machen wollen. Wenn man aber jeden Menschen einzeln so befragt, ich frage sie jetzt, Herr Balz, halten sie sich für einen hilfsbereiten Menschen? Würden sie einer alten Oma über die Straße helfen?
0: Selbstverständlich.
1: Haben sie mal einen Kuchen gebacken? Weiß ich nicht, Kinder in der Schule oder so, ja? So, die meisten Menschen würden sagen, doch, ich bin hilfsbereiter Mensch. So, und da ist ja ein Widerspruch drin. Und
0: Das heißt sozusagen, die Menschen individuell stärker ansprechen. Also ich versuche gerade so ein bisschen rauszufinden, wie man sozusagen den humanistischen, den moralischen Kern von Menschen freilegen kann, indem man sie individuell anspricht, indem man argumentiert, indem man versucht sozusagen diese pauschale Zerstörungswut, von der Sie gesprochen haben, eben mal in Frage zu stellen und zu sagen, welche politischen Ziele hat eigentlich zum Beispiel die AfD, um mal ein Beispiel rauszugreifen. Willst du das wirklich? Oder wie?
1: Ja, ich glaube schon. Also das, aber jeder an seinem Platz, sage ich immer. Ne? Also Politik hat eine andere Aufgabe als zum Beispiel der mündige Bürger. Also Justiz hat auch eine andere Aufgabe. Also da gibt es verschiedene Teile. Ich bin schon davon enttäuscht, zum Beispiel, dass es der Ampelregierung, einer SPD-geführten Regierung, nicht gelungen ist, ein Verbotsverfahren oder eine Prüfung eines Verbotsverfahrens gegen die AfD auf die Reihe zu kriegen. Das finde ich schwierig. So, weil ich glaube schon, da sind die Parlamentarier ihrer Aufgabe, unsere Demokratie zu schützen, nicht nachgekommen. Da könnte ich sagen, okay, das halte ich jetzt für, da haben sie diese Pflicht, die sie auch haben, nicht erfüllt. Ich würde es mir auch jetzt wünschen, aber es wird nicht passieren. Dann geht es darum, genau, weiter, natürlich miteinander im Gespräch zu sein, aber ich glaube schon, dieses Idealisierte, man muss mit allen reden, da bin ich mir gar nicht so sicher. Ich glaube, gerade in Orten, in Sachsen-Anhalt, Halle ist ja eben, wie gesagt, ein bisschen die Insel der Glückseligkeit, aber an vielen anderen Orten geht es auch darum, Verbündete zu finden, in den Austausch darüber zu gehen, erstmal zu erfahren, wer ist denn mit mir auf einer Seite, wer springt denn vielleicht auch in die Bresche für mich. Ne, wenn wir Orte haben, wo 40, 50 oder mehr Prozent AfD wählen, dann bedeutet das für Menschen, die demokratisch denken und die sich demokratisch organisieren, dass sie in der Minderheit sind. Dass sie ständig gefühlt gegen Windmühlen ankämpfen und da erstmal die Menschen zu finden, mit denen man die gleichen Werte teilt und darüber in den Austausch zu gehen, auch vielleicht einfach sich mal wohlzufühlen im Sinne von, ich muss jetzt hier nicht kämpfen oder ich muss jetzt nicht Angst haben, dass ich jetzt wieder attackiert werde, verbal oder auch physisch. Auch das ist ein Wert, ne? Das ist, aber wie gesagt, jeder an seinem Platz und natürlich Politik. Ich würde mir schon wünschen, dass sich die CDU insbesondere, aber auch alle anderen demokratischen Parteien überlegen, wie sieht eine Politik aus, die den Werten gerecht wird. Ich möchte ein konkretes Beispiel nennen. Als unser Außenminister Herr Wadephul vor gar nicht so langer Zeit nach Syrien flog und dort angesichts der Realität sagte, das geht nicht. Also hier können die Menschen nicht so schnell zurückkommen. Ist kein menschenwürdiges Leben möglich so schnell. Kam aus Berlin, also angesichts der Realität, er hat ja noch nicht mal gesagt, niemals
0: nach
1: wieder.
0: Dem Ende des Assad-Regimes. Also
1: genau, die Debatte, nach dem Ende des Assad-Regimes, ja. Aber die Zerstörung, es war klar, geht, wenn wir alle Menschen gleich betrachten, können wir jetzt nicht sagen, ihr müsst jetzt hier hin, hier gibt's gar keine Struktur und so weiter. Und aus Berlin kam, doch, wollen wir aber so. Und das, ne, das ist eigentlich ideologiebetriebene Politik, wo man sagt irgendwie, ja, aber das, wenn man es ernst nimmt, sagt man, naja, aber der Syrer an sich, der muss halt nicht so einen Lebensstandard haben wie wir. Der kann da auch zurück irgendwie ohne Kanalisation und ohne medizinische Versorgung und ohne Schulen, gar kein Problem, wir wollen ihn jetzt halt loswerden. Und das finde ich schon, das müssen sich die demokratischen Parteien überlegen, wie sie das Fundament der Bundesrepublik, was so angegriffen wird, von innen und von außen, wie sie das erhalten.
0: Da muss ich am Ende unseres Gesprächs doch nochmal auf Ihre Partei kommen.
1: Ja, natürlich.
0: Auch wenn es vielleicht ein bisschen wehtut, weil es durchaus denkbar wäre, dass die SPD zum Beispiel in Sachsen-Anhalt gar nicht mehr in den Landtag kommt. Das ist durchaus denkbar.
1: Absolut. Großes Problem ist auch eine Frage, wie gehen die Grünen damit um, wie geht die SPD und die Grünen damit um, dass sie vielleicht sogar beide nicht in den Landtag kommen. Ich würde mir wünschen, dass die Parteien darüber in den Austausch gehen. Und ja, das wäre eine Katastrophe. Also wenn wir hier einen Landtag haben, der aus AfD, CDU und Linkspartei besteht und die CDU und die Linkspartei noch nicht mal Telefonnummern miteinander getauscht haben. Also es ist furchtbar. Aber leider kann ich das, obwohl ich Mitglied der SPD bin, ich kann es nicht ändern.
0: Die SPD,
1: ich gebe alles, aber ich kann es nicht alleine ändern.
0: Das wollte ich Sie fragen, weil Sie haben ja schon einiges gegeben. Ich meine, Sie waren ja, wie gesagt, auch aktiv in dieser Partei. Sie sind 2013 eingetreten. Sie haben für Michael Müller, den ehemaligen regierenden Bürgermeister von Berlin, das Wahlkampfbüro geleitet, als er dann in den Bundestag gegangen ist. Sie waren bei Landesparteitagen, Sie waren im Ortsverein und so. Irgendwann sind Sie aber aus diesem ganz aktiven Bereich wieder raus. Warum eigentlich?
1: Einfach eine Frage des Zeitmanagements. Also tatsächlich, ich finde das wichtig. Ich habe mich immer gern engagiert. Ich habe so diesen ganzen Wahlkampf, so am Wahlkampfstand das alles gemacht. Ich habe Stolpersteinsputzen und immer war ich immer dabei. Aber ich hatte dann für diese Art des Engagements gerade keine Zeit. So, ich bin eine alleinerziehende Mutter von 2 Kindern und das war dann eben gerade da nicht möglich. Aber das heißt, aber das ist keine politische Entscheidung sozusagen. Ich hatte dafür nicht, wie viele, gerade Frauen, das ist ja auch ein Problem, ja. Für die ist es nochmal schwerer, sich zu engagieren gesellschaftlich. Und dann muss ich sagen, habe ich dadurch, dass ich diese Bücher geschrieben habe, führe ich Gespräche sozusagen gerade nicht so auf Ortsvereinsebene, sondern nutze die Zeit, um mich zu engagieren, über Berlin hinaus zum Teil, ne? So, und eben auch mit anderen politischen Gesprächen. Aber auch in Berlin, also das muss man halt auch sagen, also das, was ich ehrenamtlich politisch mache, das spielt sich meistens in Ostdeutschland ab, weil ich es da gerade für wichtiger halte. Also ich engagiere mich schon, aber gerade nicht so für die Berliner SPD.
0: Wenn jetzt jemand sagen würde, er macht sich Sorgen, also nicht nur um die SPD, sondern generell um das demokratische Parteiensystem, würden Sie trotzdem empfehlen, sich zu engagieren in einer Partei?
1: Ja, unbedingt. Also das ist natürlich mühsam, aber jeder, der eine Kindergarten-WhatsApp-Gruppe überlebt hat, Elterngruppe, der schafft es auch in einer Partei. Also das
0: was lernt man denn da in so einer Gruppe?
1: Vielfalt aushalten.
0: Durchatmen. Nein,
1: ja, also das ist natürlich, das ist, glaube ich, wahrscheinlich in keiner Partei vergnügungssteuerpflichtig, aber es ist trotzdem ganz wichtig. Ich kann aber auch verstehen, zum Beispiel meine Entscheidung war, in eine Partei zu gehen, meine Frage war für mich, als ich so ein bisschen Anfang 20 war, okay, für diese Demokratie muss jeder was beitragen. Also gerade das hatte ganz viel damit zu tun, dass ich verstanden habe, dass zum Beispiel das DDR-Bild, was ich hatte, völlig falsch war, mit dem ich aufgewachsen bin. Und dass mir diese Demokratie, auch die friedliche Revolution, so wahnsinnig ans Herz gewachsen sind. Und dann dachte ich, okay, jeder muss sich engagieren. Und das kann ja überall sein, auch im Sportverein oder so. Und das ist was, also das konnte ich mir zum Beispiel nicht vorstellen. Ne? Ich finde Kinder grundsätzlich gut, aber ich mag vor allen Dingen meine eigenen. Und habe zum Beispiel nicht so Lust auf Kinder im Sportverein durch die Gegenscheuchen. Aber das war aber eben das, was mir am nächsten, das ist total wichtig. Und das sollen auch Leute machen, die das gerne machen. Ja, also das wäre auch für die Kinder nicht so schön, wenn ich das gemacht hätte. Und das war eben die Idee. Meine Idee war, okay, wo engagiere ich mich? Und ich bin ein sehr politischer Mensch, war ein politischer Mensch und habe mir dann überlegt, okay, ich möchte mich in der Partei engagieren. Und zwar wirklich ebenso auf Ortsvereinsebene, weil das ist ja auch was, was wir aus Ostdeutschland kennen. Das fehlt in Ostdeutschland, diese Orte. Und so erlebe ich auch so einen Ortsverein der SPD. Ne? Da gibt es ganz engagierte Leute, ganz super altersdurchmischt alles. Es gibt aber auch Leute, für die ist das der soziale Ort, der Austausch, da, wo man sich dann nochmal trifft, wo man eine Weihnachtsfeier hat. Das ist ja was insbesondere diese Zivilgesellschaft in Ostdeutschland, die ist eben sehr, sehr viel dünner. Und auch die Vereinsstruktur, all das, die Parteienstrukturen. Deswegen, ja, also jeder soll sich da engagieren und es macht nicht immer Spaß und es ist manchmal auch echt ätzend, aber es ist auch toll.
0: Wo fängt man da an? Also wäre sowas wie Freiwillige Feuerwehr, wäre das schon ein erster Schritt oder ja,
1: super,
0: Sportverein?
1: Kann man auch, also wenn man gerne in Uniform da so schläuche. Also das ist ja je nach eigenem auch, also was man mag, ja. Also es gibt Freiwillige Feuerwehr, ist doch super, wenn da Leute hingehen. Also alles, vor allen Dingen was einem selber Spaß macht, damit man auch durchhält, damit man eben auch, das gibt's ja in allen Gruppen, in jedem Verein nervt einer und irgendwie und einer ist, stört immer die Sitzung oder irgendwas. Das gibt's ja überall, aber oder auch natürlich im Eltern, wie heißt das?
0: Elternbeirat?
1: Elternbeirat, ja, so heißt das so. Also so Eltern in Schulen und Kindergarten und so. Mhm. Auch das.
0: Also sich im Alltag engagieren, egal wo man ist, sozusagen sich in der Gesellschaft, ja, über sich hinaus etwas tun, was sozusagen nicht mit einem selbst unbedingt nur zu tun hat, sondern etwas mit der Community, in der man lebt. Und
1: total, das muss man, wir müssen das
0: Und das wäre ein Schritt sozusagen für eine Demokratisierung auch.
1: Absolut. Wir haben das schon ganz früh gesehen, dass zum Beispiel der Großteil der AfD-WählerInnen und, also um es ganz praktisch zu machen, auch selbst der AfD-Mitglieder, weniger in Sportvereinen und so aktiv sind als die der anderen Parteien. So, ja, das ist, also wo lernt man Demokratie, wo handelt man was aus und wo erlebt man auch Selbstwirksamkeit, ja? Also so ein ganz praktisches Beispiel, es gibt halt einen Platz in Berlin, der Olivaer Platz, der wurde irgendwie schön neu gestaltet, der war ganz furchtbar. Das hat 10 Jahre meines SPD-Ortsvereins gedauert, bis das geklappt hat, aber es hat ja geklappt. Also am Ende hat man dann eben auch was gestaltet von seiner Umwelt, von seiner Lebenswelt. Ich glaube schon, dass das dass das auch sehr positiv sein kann.
0: Anna Rabe, also politische Karriere machen Sie offenbar in absehbarer Zeit nicht.
1: Nein.
0: Man weiß es nicht. Aber hier stand jetzt.
1: Ich bin auch Schriftstellerin, die möchten Bundespräsidentin werden. Auch dazu gehöre ich nicht.
0: Ja, das wäre altersmäßig, glaube ich, würde es gerade jetzt gehen. Mit 40 würde es gehen, ne? Sie kämen in Frage. okay, das haben Sie damit abgelehnt. Aber ich hoffe natürlich, dass Sie trotzdem uns weiter beglücken werden mit neuen Büchern, neuen Projekten. Also man spricht ja nicht über das, was noch nicht fertig ist, aber trotzdem frage ich Sie natürlich dennoch, woran Sie schreiben. Was gibt es denn als
1: nächstes? Es wird einen neuen Roman geben, hoffentlich, wenn ich den geschrieben kriege. Aber arbeite an einem neuen Roman, ja.
0: Was heißt das Arbeiten? Richtig systematisch? Kann man sich so vorstellen, so mit Whiteboard an anderen verschiedenen Figuren?
1: Nein.
0: Nee.
1: Ich schreibe ja immer von vorne nach hinten durch.
0: Thema?
1: Das möchte ich noch nicht verraten.
0: Schade.
1: Den Arbeitstitel kann ich verraten.
0: Bitte. Der
1: 17.
0: Ist aber geheimnisvoll.
1: Ja.
0: Okay, aber nächstes Jahr hoffentlich spätestens.
1: Das hoffe ich auch, ja.
0: Hoffen wir drauf. Die Schriftstellerin Anna Rabe hier im Gespräch bei MDR Kultur, hier in den Frankischen Stiftungen. Persönlichkeiten im Gespräch. Mein Name ist Wladimir Balzer. Anna Rabe, ich danke Ihnen sehr.
1: Danke. Vielen Dank.

0: DGB-Kongress die Bereitschaft zu weitreichenden Veränderungen ein. Der Handlungsdruck sei so groß wie seit Jahrzehnten nicht mehr. Beim insolventen Automobilzulieferer Bohai im Landkreis Harz soll der Betrieb zunächst ein halbes Jahr weitergehen. Das sagte Ministerpräsident Sven Schulze dem MDR nach einem Krisengespräch mit Volkswagen. Demnach soll in der Zwischenzeit nach einem Investor gesucht werden. Möglicherweise müsse die Alugießerei bei Bohai dafür ihre Produktpalette anpassen. An dem Unternehmen in Harzgerode hängen direkt und indirekt mehr als 1000 Jobs. Russland hat einen erfolgreichen Test der seit Jahren angekündigten Interkontinentalrakete vom Typ Sarmat bekannt gegeben. Präsident Wladimir Putin sagte, es handle sich um das mächtigste Raketensystem der Welt. Die Sarmat-Rakete könne mehrere Atomsprengkörper transportieren und habe eine Reichweite von 35.000 Kilometer. Sie werde bis Jahresende einsatzbereit sein. Russland hatte die superschwere Rakete vor Jahren angekündigt. Sie sollte schon 2022 einsatzbereit sein. In Schönhausen im Kreis Stendal hat ein bewaffneter Rentner einen größeren Polizeieinsatz ausgelöst. Wie die Polizei mitteilte, gab der 80-Jährige Schüsse ab. Es sei niemand verletzt worden. Der Mann sei in Gewahrsam genommen worden. Es werde die Unterbringung in der Psychiatrie geprüft. Die Polizei war seit dem Nachmittag im Einsatz. Einwohner wurden aufgefordert, ihre Häuser nicht zu verlassen. Warum der Mann geschossen hatte, ist unklar. In Cannes ist am Abend das internationale Filmfestival eröffnet worden. Zum Auftakt wurde dem Regisseur der Herr der Ringe-Trilogie, dem Neuseeländer Peter Jackson, eine Ehrenpalme verliehen. Im Wettbewerb um die Goldene Palme stehen 22 Filme, darunter drei deutschsprachige. Das Festival an der Côte d'Azur dauert 11 Tage. Das waren die Nachrichten. Zum Wetter. In der Nacht gelegentlich Regen, dazwischen länger aufgelockert 7 bis 4 Grad. Morgen wechselnd bis stark bewölkt mit Schauern und einzelnen Gewittern 10 bis 14 Grad und windig. Am Donnerstag anhaltend wechselhaft und windig bei 11 bis 16 Grad. Es ist 21.03 Uhr.
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2: Moin aus Bremen zu den Jazz Grooves. Mein Name ist Till Lorenzen und in dieser Sendung gratulieren wir noch den Jazzgrößen Carla Bley und Klaus Doldinger je zum 90. Geburtstag, den sie aber ja beide nicht mehr erlebt haben. Doldinger ist letztes Jahr, Bley 2023 gestorben. Zunächst aber blicken wir auf die Jazz Ahead zurück. Die große Bremer Fachmesse mit vielen Konzerten vom 22. bis 25. April hat die stattgefunden. Ja, und ein paar ausgewählte Sternstunden des sogenannten Showcase Festivals habe ich jetzt für Sie. Alles Live-Aufnahmen und wir starten mit einem Song voller Anziehungskraft. Das kanadische Jeremy Ledbetter Trio. Das hat ein Stück namens Gravity gespielt und Pianist Ledbetter, der sagt dazu, manchmal spürt man zwischen Musikern einfach eine enorm starke Anziehungskraft und alle Ideen gelingen. Und so sei das mit diesem Trio. Ledbetter am Flügel, Rich Brown am Bass und Lionel Lewis an den Drums. Gravity live bei der Jazz Ahead 2026.

Ja, wenn man denkt, man hat schon alles an Klaviertrios gehört, dann kommt das Jeremy Ledbetter Trio um die Ecke und lehrt einen eines Besseren. Wahnsinnsauftritt der Band. Hinterher mussten sie viele Fotos mit Fans machen und haben auch reichlich Scheiben verkauft und unterschrieben. Sie gehören definitiv zu den Abräumer-Bands bei der Jazz Ahead 2026. Schweden war dieses Jahr in der 20. Ausgabe das Partnerland. 8 Bands haben sich in der Messehalle 7, 1 und 2 beziehungsweise dem Kulturzentrum Schlachthof dem Publikum vorgestellt. Und das ist bei der Jazz Ahead ja immer ein besonderes Publikum, denn es sind nicht nur Musikfans, sondern ganz viele Menschen aus der Branche selbst. Booker, Agenten, Labelbetreiberinnen oder Festivalmacher. Und als Band stellt man sich da quasi ins Schaufenster, ins Showcase und preist die eigenen Waren an, die eigenen Songs und die Live-Performance. Bei den Schweden ging es auch vom Klaviertrio bis zum großen Ensemble, von klassischen Sounds bis folkloristisch oder global versponnen. Und wir hören jetzt 4 Brüder, die sich die Instrumente ganz fair untereinander aufgeteilt haben. Max Agnas am Klavier, Kaspar Agnas an der Gitarre, Moritz Agnas am Kontrabass und Konrad Agnas am Schlagzeug. Das Stück heißt Faver Brocker aus der Feder von Gitarrist Kaspar. Hier sind die Agnas Bros.

sind die Agnes Bros, eine von 8 schwedischen Bands, die sich als Partnerlandgruppe bei der diesjährigen Jazz Ahead zeigen durften. Hier in den Jazz Cruise auf Bremen 2, Bayern 2 und MDR Kultur machen wir jetzt auch noch einmal Schweden, bevor wir uns auch wieder Gruppen aus anderen Ländern widmen und dann ganz zum Schluss dieser Sendung aber zu Schweden zurückkehren. Nicht schlecht hat das Publikum bei der Jazz Ahead gestaunt, als B-Toy ihre Musik haben wirken lassen. Bass is the original instrument, B-Toy. Das ist ein Projekt des äthiopisch-schwedischen Bassisten Cassius Lambert. Lambert, der spielt mit vielen Soundeffekten auf seinem Bass und der ist ein Hobby-Vogelkundler. Zumindest ist ihm vor einiger Zeit ein Vogelkundebuch in den Schoß gefallen und er war von dem Gesang und den unterschiedlichen Sprachen verschiedener Singvögel total fasziniert und er hat das dann analysiert, eine eigene Lautsprache kreiert und die Melodien der Vögelgesänge als Basis für Songs genommen. Brauchte er nur noch Sängerinnen, die das mit ihm umsetzen und die hat er ein Glück gefunden in den Schwestern Lydia und Ella Kronberg sowie Alexandra Schabo und das ist eine begeisternde Musik, sehr, sehr sphärisch, sehr, sehr groß, sehr, sehr unter die Haut gehend. Unglaublich besonders. B-Toy mit Tirima.

0: Hier schleichen wir uns raus bei B-Toy. Bass is the original instrument. Ein Auftritt, der vielen im Gedächtnis bleiben wird. Ein E-Bass mit vielen Effekten und dreistimmiger Gesang in Fantasiesprache von Vogelgesängen inspiriert. Das war wirklich mal was Neues bei der Jazz Ahead 2026. Jetzt kommen wir zu etwas sehr Modernem bei der Jazz Ahead. Die US-amerikanische Spoken-Word-Künstlerin Sorvina war zu Gast. Sie lebt in Berlin. Sie liebt Lauryn Hill und die Fugees. Sie macht Conscious Rap mit Jazz-Basis, also sehr politische, poetische Texte, aber eben mit groovig-jazziger Musik. Und der Schlachthof und das Jazz Ahead-Publikum, ich bin mir nicht ganz sicher, die waren vielleicht noch nicht total bereit für diese Musik von Sorvina. Aber das ist eine Jazzwelt, die wachsen wird, druckvoll, beatorientiert und urban. Und hier ist Sorvina mit Just a Feeling.
1: Jazz Ahead! Folks, how are we doing? What a blessing, what an honor it is to be here. My name is Sorvina. And I am here with what might actually be the best band in this whole entire world. Now we are going to deliver some groovy tunes straight from our hearts to yours. But before we do that, we need to set a few ground rules. Because what you all have to understand is that what we are doing on this stage here is so much more than just music. 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

das soll uns hier als Appetithappen reichen. Dann ging es tatsächlich im Konzert von Sovina weiter mit einem Lauryn Hill Cover. Und das hören wir hier ganz sicherlich an anderer Stelle mal. 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Und das gerade war die US-Amerikanerin Sovina. Sie lebt in Berlin, deswegen ist sie auf jeden Fall auch häufiger in Deutschland zu erleben. Dieses Jahr hatte die Jazz Ahead zum dritten und zunächst einmal letzten Mal einen Schwerpunkt auf Jazz from Africa. Drei Bands waren geladen und davon möchte ich Ihnen zwei mit Live-Songs nun noch vorstellen. Zum einen den togolesischen Schlagzeuger Kossi Mavoun, zunächst aber eine südafrikanische Legende. Sydney Mavundla, ein Trompeter mit besonders schönem Ton. Ich bin persönlich kein Fan davon, Menschen mit übergroßen Vergleichen unnötige Bürden aufzulegen. Mavundla wurde nämlich schon als der Miles Davis Südafrikas bezeichnet. Das ist er natürlich nicht, aber wer ihn spielen hört, der weiß, woher der Vergleich kommt. Mavundla, der hat einen sanft präzisen Ton. Es erinnert schon so an die Cool-Jazz-Zeiten von Miles Davis. Genauso hört man aber auch den Einfluss von Hugh Masekela. Und es war ein sehr spirituelles Konzert. Dockt somit gut an Sovina an, auch wenn es klanglich komplett anders ist. Hier ist das Sydney Mavundla Quartett mit dem Lockdown Blues.

Wunderschön und wie ich finde sehr berührend. Der Auftritt vom Sydney Mavundla Quartett am Freitagabend der Jazz Air 2026, Jazz from Africa. Ich hatte es erwähnt, die Festivalleitung, die wollte mit diesem dreijährigen Schwerpunkt Bands vom afrikanischen Kontinent selbstverständlicher ins Programm nach Deutschland holen. Es wurden auch viele Gespräche geführt, Austauschprogramme aufgelegt und nächstes Jahr wird dann zeigen, wie gut das in der Zukunft funktioniert, wenn es im Festival selbst keinen Schwerpunkt mehr gibt, wenn die Bands einfach so Teil des Programms sein müssten, ob wir also weiter Bands aus Afrika begrüßen können. Eine Besonderheit dieses Jahr war wirklich der Auftritt des togolesischen Schlagzeugers Cosima Woon mit seinem Trio. Das war auch der erste Musiker aus dem Togo bei der Jazz Ahead in immerhin 20 Jahren. Und der saß in dicker Weste auf der Bühne. Ihm war definitiv ein bisschen kalt bei 12 Grad Außentemperatur Ende April in Bremen. Cosima Woon, der nimmt uns nun mit musikalisch in die Musikkultur in Westafrikas. Tradition trifft Innovation. Und wir kommen hier in den Jazz Cruise auf Bremen 2, Bayern 2 und MDR Kultur zum längsten Stück dieser Stunde. Denn das Schlagzeug-Solo, das Cosima Woon in seinem Stück To Go oder To Go spielt, das können wir uns nicht entgehen lassen. Ganz lockerer Fuß auf der Bassdrum, eine schier unendlich dynamische Lässigkeit, auch an den Toms, an den Becken, wie er dann anfängt, manches mitzusingen. Das ist wirklich ziemlich, ziemlich großartig gewesen. Hier ist Cosima Woon mit seiner Band.

Das war der Schlagzeuger Cosi Mavoon live bei der Jazz Ahead. Eine beeindruckende Technik hat der junge Mann. Er ist ein sehr stiller und sympathischer Mensch und er hat so was Beruhigendes in seinem Wesen. Und wir biegen auf die Zielgerade dieser Stunde ein. Das war ein kleiner Mini-Rückblick auf die Jazz Ahead 2026 hier in den Jazz Grooves. Davon werden wir immer auch mal wieder in der Zukunft hier in der Sendung Stücke hören. Gleich wollen wir uns aber noch den 90. Geburtstagen von Carla Bley und Klaus Doldinger widmen. Till Lorenzen ist mein Name und wir schließen diese Stunde mit Schweden, dem diesjährigen Partnerland der Jazz Ahead. Und wir schließen mit Langendorf United, einer Band, die am Samstagabend den Schlachthof gut aufgewühlt hat und die leider eigentlich viel zu wenig Zeit hatten. Eine halbe Stunde ist dann doch manchmal sehr, sehr kurz für eine Band, die ihre Songs gerne in die Länge treibt. Das Titelstück ihrer aktuellen Platte begleitet uns zu den Nachrichten. Undercover Beats, live bei der Jazz Ahead 2026 von Langendorf United.

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1: Um 22 Uhr mit Anne Krambeer. In Berlin berät der Koalitionsausschuss von Union und SPD über Reformen und Haushalt. Finanzminister Lars Klingbeil dämpfte vorab die Erwartungen. Es werde eine Arbeitssitzung. Es gehe darum, den jüngsten Koalitionsstreit aufzuarbeiten. Am Ende brauche es ein gerechtes Reformpaket, das allen Seiten etwas abverlange. Kanzler Friedrich Merz forderte beim DGB-Kongress

0: Kultusministerin Stolz sieht bei der neuen Hymnenpflicht an Schulen Klärungsbedarf. In einem Schreiben an die Schulen hatte das Kultusministerium auf einen Paragraphen des Strafgesetzbuchs verwiesen. Lehrerverbände hatten das scharf kritisiert. Stolz betonte, dies sei nicht als Drohung zu verstehen, sondern zeige die hohe Bedeutung der Staatssymbole. Bei festlichen Schulveranstaltungen müssen ab dem kommenden Schuljahr mindestens 2 Hymnen eingebunden werden. Seit Monaten herrscht Eiszeit zwischen den USA und Kuba. Doch das soll sich bald ändern. US-Präsident Trump hat neue Gespräche angekündigt. In seinem Online-Dienst schrieb er, man werde reden. UN-Experten werfen den USA vor, Kuba durch den Entzug von Öl aus Venezuela regelrecht auszuhungern. Das US-Militär hatte im Januar Präsident Maduro gefangen genommen. Seitdem hat sich die Wirtschaftskrise auf Kuba drastisch verschärft. Das Wetter in Deutschland, in der Nacht Regen oder Schauer, vom Norden bis in die Mitte, Temperaturen von 8 bis minus 2 Grad. Morgen gibt es weiter verbreitet Schauer und ein paar Gewitter, 10 Grad in den Mittelgebirgen, 17 Grad im Chiemgau. Damit ist es 23.03 Uhr.
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2: Good evening, Europe. Go aften. Guten Abend. Herzlich willkommen. Hier ist der Bayerische Rundfunk und wir begrüßen ganz herzlich alle angeschlossenen Funkhäuser, also Bremen 2 und MDR Kultur. Diese Melodie verheißt nichts Gutes. Kommenden Samstag ist es wieder soweit, das Grauen naht. Der ESC, der Eurovision Song Contest, findet in Wien statt. Und wieder werden Tänzer aus Malta ekstatisch Flickflacks schlagen, begleitet von Pyrokaskaden. Wieder werden aserbaidschanische Sängerinnen ihren Rock wegreißen, darunter ein Minirock. Werden Frauen ihre Löwenmähnen in die Windmaschine halten, werden irgendwelche Tenöre für Malta dröhnen und depressive Pianisten aus Polen Powerballaden werden. Wir halten dagegen. Hier ist der alljährliche alternative Eurovision Song Contest im Nachtmix mit geschmackvollem Pop. Die Regeln sind einfach. Auch die USA und Kanada nehmen teil. Österreich bekommt wie immer 0 Punkte und entscheiden dürfen Sie mit Ihrem Votum per Mail. Mehr dazu später. Herzlich willkommen, sagt Achim Bogdan. Und bei unserem Eurovision Song Contest starten wir mit Problemen. Der spanische Teilnehmer Karl Langas besingt jetzt Problemas. Hier ist Start Nummer 1.

0: Nummer 1, Spanien. Wem das von allen bisher gespielten Titeln am besten gefallen hat, der notiere sich jetzt die 1. Karl Langas war das, ein Sänger aus Monterosso, einem Ort in Galizien im Nordwesten Spaniens. Wir gehen nach Frankreich. The Teenagers heißt eine französische Band, die sich vor 21 Jahren gegründet hat. Also hat sich das mit dem Teenager-Sein inzwischen biologisch erledigt. Die Musik ist trotzdem jung und frisch. Unsere Startnummer 2. France, Frankreich, Frankreich.
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Ich vermisse deine Freunde mehr als dich. Freundliche Worte von den Teenagers aus Frankreich, die sich nach 6 Jahren Pause jetzt wieder reformiert haben. In unserem alternativen Eurovision Song Contest kommen wir jetzt zu Italien. Und Italien wird vertreten durch einen Musiker aus Brixen in Südtirol, der auf Südtirolerisch singt. Hier ist Finitalien, Max von Milland.

Unsere Startnummer 3 für Italien, Max von Milland aus Südtirol und O Judith. Die Regeln in unserem alternativen ESC sind einfach. Die USA und Kanada dürfen auch mitmachen und Österreich bekommt traditionell 0 Punkte, weil Österreich Deutschland beim echten ESC auch schon so oft 0 Punkte gegeben hat. Insofern Startnummer 4, 0 Punkte für My Ugly Clementine aus Wien.

Das ist poppig, das ist schön, aber leider 0 Punkte für Österreich und die Frauenband My Ugly Clementine. So will es das Reglement in unserem traditionsreichen, alternativen Eurovision Song Contest im Nachtmix auf Bayern 2, Bremen 2 und MDR Kultur. Von Austria zu Australia. Australien darf ja auch beim echten ESC mitmachen, bei uns schon länger. Hier sind Teen Jesus and the Gene Teasers, eine Frauenband aus Down Under und ihr rotziges Go Waste My Time. Hier ist die Startnummer 5.

Die Nummer 5, Australien, Australia, Teen Jesus and the Gene Teasers. Bei uns in unserem Grand Prix de la Chanson, de la Musique, de la Soul dürfen auch die USA mitmachen. Sie werden vertreten von Avalon Emerson, einer Musikerin und Produzentin. Jahrelang hat sie auch in Berlin gelebt und war dort Resident DJ im legendären Berghain. Gerade ist ihr neues Album erschienen mit federleichtem Elektropop. Wir hören jetzt ihr Happy Birthday, unsere Startnummer 6, die USA.

Musik aus dem jüngsten Album von Avalon Emerson. Sie vertritt die US von A mit der Startnummer 6. Und wir reisen über die Nordgrenze der Vereinigten Staaten und kommen nach Kanada, Heimat der nächsten Band. Angine de Poitrine sind ein großes Rätsel, treten immer mit irren Masken und Kostümen auf und spielen seltsamen High-Energy-Gitarrensound, zumeist instrumental. Dazu mathematisch angeordnete Beats, auch gerne mal in einem verqueren 7/8-Beat. Unsere Startnummer 7, Kanada.

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1: Die Stadt Nummer 8, Belgien und Kat von Stralen aus Aarschot in der Provinz rund um Leuven. Aus London kommt die nächste Künstlerin. Nia Archives hat dem relativ mausetoten Genre des Drum and Bass in den letzten Jahren wieder ganz viel Leben eingehaucht. Und jetzt, wo es wieder läuft, macht Nia Archives auch Ausflüge in die Rockmusik. Dazu der schöne Titel Boys in Blue, was mir als Fan des TSV 1860 München besonders gut gefällt. Unsere Nummer 9, United Kingdom, Royaume-Uni, Großbritannien.

wo man uns jetzt auch hören kann. Johnny Logan aus Irland war einst der King des echten ESC, hat ihn mehrfach gewonnen. Insofern darf Irland bei unserem ESC auch nicht fehlen. Wird in diesem Fall repräsentiert von der Frauenband Florence Road. Bitteschön. Ja.

Die Startnummer 10, Irland mit Florence Road und ihrem Hanging Out to Dry, abhängend bis um 3. Wir gehen jetzt nach Schweden, dem ESC-Land schlechthin seit ABBA. Für Schweden geht Dottie Andersson ins Rennen. Sie sagt über sich in ihrem Netzprofil Swedish Vampire Born at IKEA. Tatsächlich ist sie weder ein Vampir noch im Bällebad von IKEA geboren, sondern eine junge Frau aus Småland. Sie hatte früher eine Band mit ihren 3 jüngeren Schwestern. Seit ein paar Jahren ist sie solo unterwegs und huldigt der Schönheit der Melancholie. Hier ist ihr Song Wind That Makes the Subway Sound. Die Startnummer 11, Schweden.

Die 11. Schweden, Sweden, Sverige. Und weil wir schon etwas ruhig und besinnlich daherkommen, passt auch das nächste Lied. João Afonso kommt aus Portugal. Sein Onkel José war schon ein bekannter Sänger, der einst 1974 mit einem Lied den Soundtrack zur sogenannten Nelkenrevolution in Portugal lieferte. João, sein Neffe, macht Folkpop, der ein bisschen an brasilianische Musik und die Poesie Portugals erinnert. Hier ist sein Chuta pra Canto, unsere Startnummer 12, Portugal.

Portugal, die Startnummer 11 im alternativen ESC in den ARD Late Night Sounds. Und von João Afonso gehen wir zu den Acher-Brüdern, den Machern von The No Twist, die bei uns Deutschland repräsentieren. Aus ihrem jüngsten Album, die Startnummer 13.

Wem das am besten gefallen hat, der schreibe sich die Nummer 13 auf. Das waren The No Twist für Deutschland. Beim echten ESC ist Deutschland mit der Sängerin Sarah Engels wieder mal ein Hauptkandidat für den letzten Platz. Bei den Buchmachern liegt Finnland derzeit ganz vorne, wenn es um den möglichen Sieg in Wien geht. Hier bei uns gehen die beiden Frauen von Maus de Tüttöt für Finnland ins Rennen, auf Deutsch übersetzt Spice Girls. Sie stellen uns nun den Titel Ente jos en perjeken vor. Auf Deutsch, was, wenn ich es nicht schaffe?

Maustetütöt für Finnland, für Suomi mit der Startnummer 14. Ja, und jetzt sind Sie gefragt. Wenn Sie mir aufschreiben wollen, welcher Song in der vergangenen Stunde am schönsten für Sie war oder sogar eine Liste, einfach eine Mail an den zündfunk@br.de, Stichwort alternativer ESC. Die Adresse nochmal zündfunk@br.de. Und wer nicht mehr weiß, was da alles war, die komplette Bayern 2 Nachtmix-Sendung gibt es 7 Tage lang zum Nachhören in der BR-Radio-App. Achim Bogdan sagt Danke fürs Zuhören und hier zum Schluss noch unsere Startnummer 15, Griechenland, Hieronik und Way Out.

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1: Um 0 Uhr mit Wolfgang Berger. Im Kanzleramt in Berlin sitzt seit Stunden der Koalitionsausschuss zusammen, um über die nächsten großen Projekte der Bundesregierung zu beraten. CDU, CSU und SPD hatten vor dem Treffen vor zu hohen Erwartungen gewarnt. Hauptstadtkorrespondent Georg Schwarte meint, es gehe nicht nur um Reformen, sondern auch um das interne Arbeitsklima.
2: Es gibt Möglichkeiten, natürlich. Der Instrumentenkasten ist groß. Stromsteuer senken für alle. Nochmalige Erhöhung der Pendlerpauschale oder Steuerfreiheit für Sonderzahlungen, beispielsweise fürs Weihnachtsgeld, das ausgezahlt wird. Alles denkbar. Aber ob sie das tatsächlich machen, das steht im Augenblick tatsächlich in den Sternen. Sie wissen alle nicht, nur die Stimmung ist mies, auch die Performance dieser Koalition untereinander. Das Erscheinungsbild, das hat nicht gestimmt. Insofern ist das heute auch, höre ich jedenfalls, so eine Art gruppendynamische und gruppentherapeutische Veranstaltung. Die werden sich tief in die Augen gucken und sich noch einmal, ist nicht das erste Mal, in die Hand versprechen. Ab jetzt machen wir es besser.
1: Ein US-Berufungsgericht hat die von Präsident Trump verhängten weltweiten Zölle von 10% für mehrere Kläger vorerst wieder in Kraft gesetzt. Das Gericht hob eine Entscheidung aus der vergangenen Woche vorübergehend auf, die pauschalen Abgaben für unzulässig erklärt hatte. Damit müssen zwei Unternehmen sowie ein Bundesstaat, die gegen die Maßnahme geklagt hatten, die Zölle vorerst wieder zahlen. Die Kläger haben nun 7 Tage Zeit, gegen die Entscheidung vorzugehen. Universitäten in Deutschland sind unter ausländischen Studierenden weiterhin beliebt. Laut einer Befragung der UNESCO stehen sie im weltweiten Ranking auf Platz 4 hinter den USA, Großbritannien und Australien. In Europa sind demnach Frankreich und die Niederlande zum Studieren ähnlich attraktiv wie Deutschland. In Cannes haben die 79. internationalen Filmfestspiele begonnen. Bei der Eröffnungsgala wurde der Regisseur von Herr der Ringe, Peter Jackson, mit der Goldenen Ehrenpalme ausgezeichnet. Aus Cannes, Jan Tussing.
3: Peter Jackson hätte sich nie vorstellen können, dass er in seinem Leben mal eine Goldene Palme gewinnen würde. Auf dem französischen Filmfest in Cannes sei er bisher nur 2-mal gewesen, aber es waren die wichtigsten 2 Male in seiner Karriere. Das sagte der neuseeländische Regisseur auf der Eröffnung der Filmfestspiele in Cannes, wo ihm der Schauspieler Elijah Wood die Goldene Ehrenpalme überreichte.
1: Das waren die Nachrichten. Und das Wetter in Deutschland. Im Süden gebietsweise Regen, im Verlauf von der Nordsee her neue Schauer, teils Graupel. Tiefstwerte 7 bis minus 2 Grad. Tagsüber ein Wechsel aus Sonne und dichten Wolken mit Schauern oder Gewittern. Im Südosten und Norden freundlicher. Höchstwerte 10 bis 15 Grad. Am Donnerstag wechselhaft mit Schauern 9 bis 17 Grad. Am Freitag Schauer, teils mit Graupel, örtlich auch Gewitter bei 9 bis 18 Grad. Es ist jetzt 0:03 Uhr.
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0: könnten Xi auch über den Iran-Krieg sprechen. Xi sei jemand, mit dem er sehr gut auskomme. Hauptsächlich werde es bei seinem Besuch in Peking um den Handel gehen. Begleitet wird der US-Präsident von einer Wirtschaftsdelegation, der unter anderem SpaceX-Chef Musk, Apple-CEO Cook und Boeing-Vorstand Ortberg angehören. Zuletzt hatte es zwischen den USA und China Spannungen gegeben. Washington hatte chinesische Firmen mehrfach wegen unerlaubten Handels mit dem Iran mit Sanktionen belegt. Beim European Song Contest sind die Favoriten Finnland und Griechenland ins Finale eingezogen. Sie überzeugten beim ersten Halbfinale in Wien gestern Abend, ebenso wie der ebenfalls hochgehandelte Beitrag aus Israel. Außerdem konnten sich Schweden, Moldau, Serbien, Kroatien, Litauen, Polen und Belgien qualifizieren. Deutschland ist als großer Geldgeber automatisch im Finale. Das erste überträgt den ESC am Samstag live. Das waren die Nachrichten. Und hier noch das Wetter in Deutschland. Im Süden gebietsweise Regen, im Verlauf von der Nordsee her neue Schauer, teils mit Graupel. Tiefstwerte 7 bis minus 2 Grad. Tagsüber ein Wechsel aus Sonne und dichten Wolken mit Schauern oder Gewittern. Im Südosten und Norden freundlicher, dabei Höchstwerte von 10 bis 15 Grad. Am Donnerstag wechselhaft mit Schauern 9 bis 17 Grad. Am Freitag Schauer, teils mit Graupel, örtlich Gewitter bei 9 bis 18 Grad. Es ist 1.03 Uhr.
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1: Um 2 Uhr mit Wolfgang Berger. Nach rund 6 Stunden im Koalitionsausschuss haben die Spitzen von Union und SPD kurz vor Mitternacht ihre Beratungen beendet. Über Ergebnisse wurde bislang nichts bekannt. Offenbar ist auch keine gemeinsame Pressekonferenz am Morgen geplant. Es soll aber eine schriftliche Information geben. Auf der Agenda standen mögliche Entlastungen wegen der hohen Energiepreise, der weitere Reformplan sowie Beratungen über den Haushalt 2027. Die Bundesregierung will den Einsatz von sogenannten K.O.-Tropfen härter bestrafen. So soll künftig eine längere Gefängnisstrafe drohen. Aus Berlin Jasper Ruppert.
2: Mindestens 5 statt bisher 3 Jahre soll die Mindeststrafe sein, wenn ein Täter bei einem Raub- oder Sexualdelikt K.O.-Tropfen anwendet. So steht es im Gesetzentwurf von SPD-Bundesjustizministerin Hubig, den das Kabinett heute beschließen will. Dazu sollen 2 Paragraphen im Strafgesetzbuch geändert werden. Bisher gab es bei Raub- oder Sexualdelikten mindestens 5 Jahre, wenn eine Waffe oder ein gefährlicher Gegenstand bei der Tat genutzt wurde. Nun will man hier als dritten Begriff das Wort Mittel ergänzen, um auch K.O.-Tropfen darunter zählen zu können.
1: US-Präsident Trump hat seine erste China-Reise seit 2017 angetreten. Kurz vor dem Abflug sagte Trump, er werde mit Staatschef Xi auch über den Iran-Krieg sprechen. Das sei jemand, mit dem er sehr gut auskomme. Hauptsächlich werde es bei seinem Besuch in Peking um die Themen Handel und Zölle